schlimm und unerträglich wird, gibt es im Studio einen großen roten Knopf. Und wenn man diesen drückt, stoppt die Musik schlagartig. Den Knopf nennt man ja auch Schlagtaster. Der Knopf wirkt wie ein Notaustaster. Ach, was eine Ruhe. Aber singt es bei euch im Kopf nicht auch weiter? Ah, ich habe einen Ohrwurm. Dagegen haben wir unseren Ohrwurmkiller. Der geht so.

0: War da was? Der Ohrwurmkiller ist wie ein Radiergummi und radiert den Ohrwurm aus dem Kopf heraus. Das ist übrigens eine Endlosschleife von Roland Kaiser mit Santa Maria. Wenn die Musik noch nicht schlimm genug ist, schauen wir immer erstmal, ob man da noch etwas machen kann. Beispielsweise können wir die Musik höher oder tiefer pitchen, schneller oder langsamer, mehrere Titel gleichzeitig oder unser mittlerweile an Altersschwäche verstorbener Studiokater Diego wird ein bisschen mitsingen. Die Musik, in der Diego mitsingt, wird auch als Katzenmusik bezeichnet. Übrigens, für diese Aufnahmen wurde das arme Tier nicht gequält. Die Aufnahme entstand in seinen jungen Jahren, als das kleine Katerchen verliebt war und eine Katze aus der Nachbarschaft angehimmelt hat. Eins hätten wir fast vergessen, den Musikpreis am Ende der Sendung. Alle Titel, die in der kommenden Stunde gespielt werden, sind automatisch nominiert für unseren Musikpreis. Unser Musikpreis, die goldene Klobürste, verleihen wir am Ende der Sendung und spielen den Gewinnertitel noch einmal.
1: So, jetzt wissen wir wieder, wie das hier funktioniert. Also
2: jo, Musik spielen. Habt ihr alle verstanden, wenn nicht, dann einfach zurückspulen.
1: Genau. Direkt mit was Schlimmem loslegen?
2: Neu auf jeden Fall.
1: Ja, okay.
2: Ins kalte Wasser.
1: Ich habe eine neue Band entdeckt. Rise Against the Spülmaschine.
2: Reis, also wie der Reis.
1: Reis wie der Reis und Spülmaschine schreibt sie auch Spülmaschine. Ist kein Tippfehler im Manuskript. Ja. Die heißen wirklich so. Und es ist eine Band, die jetzt vielleicht nicht unbedingt damit auffällt, dass die Musik schlimm ist. Aber das ist eine Band, die damit auffällt, dass die Musik extrem lustig ist. Und sowas spielen wir ja auch sehr, sehr gerne in dieser Sendung.
2: Ja.
1: Bereit für was Komisches?
2: Na klar.
1: Gut. Hier ist In the Netto.

0: witzig.
1: Großartig. Rise Against the Spülmaschine. Ja, fließ mal das Bad, hieß der Titel. Ja, und jetzt haben wir so uns überlegt, könnten wir jetzt alles hintereinander weg verschießen, unser Pulver? Nee, das heben wir uns auf für die komplette Stunde. Da hören wir jetzt immer mal ein bisschen was rein in das Album von Rise Against the Spülmaschine. Aber wenn wir jetzt schon am Einkaufen sind, wir brauchen Fliesen, wir brauchen zwei Komponentenkleber. Na, wo holen wir das am besten? Im Baumarkt.
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0: Jasmin Tabatabai, David Klein und Quintett. Ist das mit Männer im Baumarkt? Das ist im Original von Reinhard May. So, wenn wir jetzt am Baum...
1: Ist auch nicht lange, hast du gesagt, ne?
0: Ja, ja, das geht bald 5 Minuten. Aber so viel Zeit haben wir ja hier nicht. Ja. Ich würde es jetzt nicht ausbaggern, weil es klingt ja doch sehr schön.
1: Baggern.
0: Baggern, ja. Wir sind jetzt in der Baubranche angekommen, thematisch. Und das darf ja auch auf keiner Baustelle fehlen. Eins der wichtigsten Baumaterialien. Und nachhaltig ist es außerdem das gute
2: Holz.
0: Auch lang nicht gespielt hier.
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0: Hier sind die 257er!

0: Die 257er sind ja auch so ein bisschen dafür bekannt, dass sie gern mal ein bisschen Quatsch machen statt Musik. Aber ich finde, es klingt erstaunlich oft nach Musik, was sie da als Quatsch produzieren. Oder wie siehst du das?
1: Ja, ich habe auch... Ich habe auch mehrere andere Alben von denen gehört und die sind nicht wirklich jugendfrei. Also das ist eines der wenigen Titel, die mal so quasi richtig zivil ist. Also so ein richtiger Ausnahme, würde ich sagen.
0: Oder wie man auch sagt, das kann man im Radio im Tagesprogramm spielen.
1: So, das
0: jetzt,
1: schon, ja.
0: Jetzt waren wir beim Holz.
1: Rest 80% der nicht.
0: Ja, wir überlegen die ganze Zeit aber schon, wo das Holz eigentlich herkommt. Ich weiß es.
1: Aus Bad Segeberg.
0: Richtig. Hier sind die Wise Guys.

0: euch schnell nach Bad Segeberg.
1: Das bekannte Sägewerk in Bad Segeberg, besungen von den Wise Guys. Und mit Abstand die beste Stelle, finde ich, ist diese hier.
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3: Yo.
4: Jo.
1: Jo. Ja, das ist ja in Norddeutschland, da sagt man auch gern einfach nur mal Jo.
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3: Jo.
1: Jo.
4: Jo. Da habe ich auch so letztens so einen tollen Spruch mal, wo wir gerade bei Sprüchen sind.
1: Ja.
4: Komma. Im Rest der Nation ein Satzzeichen. Im Ruhrpott eine ganze Konversation.
1: Jawohl. Und wenn wir jetzt bei schlechten Witzen sind, wobei du wolltest zu den Wise Guys noch was anmerken.
4: Ja, die Wise Guys, das ist ja, muss man nochmal dazu sagen, weil nicht alle das erkennen, macht ja auch nichts, ist eine A-Cappella-Band. Was bedeutet, die ganzen Instrumente in großen Anführungsstrichen sind quasi mundgemacht. Also quasi jede Person hat verschiedene Instrumente, die imitiert werden. Und unter dem Gesichtspunkt, wenn man das weiß, dann hört man die Titel ganz anders. Wir haben da auch von der Band auch noch eine Empfehlung zu dem Titel
1: Thank You for Trembling, Deutsche Bahn. Ja.
4: Oder wie hieß der Titel nochmal? Das habe ich vergessen, aber auf jeden Fall.
1: Der Titel heißt Deutsche Bahn, den du gerade. Ja, so schnell war er gerade nicht. So, da ist er. Hier, kann man auch noch.

0: Ja, ein etwas satirischer Titel über die Zustände auf dem deutschen Schienennetz. Deutsche Bahn von den Wise Guys.
1: Darf ich mich laut meines Arbeitsvertrags nicht lustig machen, oder?
0: Das muss man ja hier nicht erwähnen.
1: Ach, das haben wir immer schon.
0: Wir kommen zurück zu Reis against the Spülmaschine. Hast du Saufen mal probiert?
2: Ja, nö, das mache ich so jeden Abend. 2 Bier bitte.

0: gesagt.
1: Ja, ja, ja.
2: Gesagt.
1: Matze, noch ein Bier?
2: Ach, das ist schön. Das. Jo, gib her.
1: Jo.
2: Ach, du hast ja einen Korken gehabt, das
1: ja,
2: Bier.
1: Ja, ja, ja. Das ist original abgefüllt
2: mein Bier
1: und
2: schmeckt viel
1: original
2: nicht.
1: Verkorkt von Palhuber
2: und Söhne.
1: Palhuber und Söhne. Nee, na, na, na.
2: Nee.
1: Doch, so heißt der kommende Titel.
2: Nee, na, na.
1: Von Reis ergänzte Spülmaschinen. Aufpassen, ne?

0: Olé, reißergänzte Spülmaschinen.
1: Ich mag alles daran.
0: Es ist großartig. Das ist wirklich.
1: Keiner mehr da.
0: Wir spielen viel
1: das
0: zu gut.
1: Das ist vor allem Ohrwurm.
0: So, jetzt haben wir mal ein Problem. Wir spielen hier Musik, die wir ganz gut finden, aber wir haben vergessen, wie die Sendung heißt. 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

0: Ja, das hier sind nämlich die musikalischen Verbrechen, heute zum 141. Mal. Mir gegenüber der Matthias.
1: Hallo, und mir gegenüber ist dann auch der Gregor.
0: Ja, und jetzt haben wir den Durchschnitt so ein bisschen, also wir haben jetzt so viel Musik gespielt, die dann doch eigentlich wieder gut war. Ich glaube, jetzt müssen wir mal zum Ausgleich.
1: Was Grausames.
0: Ja. Hier ist die Hüttenabendzeit von Hotel Alpenland. Ja, das, die Hand schwebt über dem Buzzer.

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2: Jawohl.
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0: Ey, dann sind wir doch aber nackig, wenn wir das Shirt wegschmeißen.
1: Sowas aber.
0: Ja. Ein Titel habe ich noch von Reis Against the Spülmaschine. Machin, ja, schreibt sich so. Ich lasse natürlich das Licht an. Featuring Julia Gammes-Martin.

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Still und dunkel ist das Zeitloch, in das er in seinem Schlummer gefallen ist. 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

0: Rise Against the Spülmaschine. Und wie hat dir die Band gefallen?
1: Ja, also der letzte Titel, den fand ich jetzt ein bisschen langweilig, aber so ein paar andere Titel, die wir am Anfang hatten, die waren schon sehr witzig, sehr geil. Also großartig. Ich mag's, ja.
0: Ist eine lustige Band.
1: Ich werde das Album hier in Ruhe durchhören.
0: Ja, wir haben heute ein bisschen zu wenig schlimme Musik gespielt. Ich kann es auch verstehen, dass jetzt da manche ein bisschen enttäuscht sind. Wir versuchen jetzt in den letzten Minuten der Sendung noch mal ein bisschen nachzuholen.
1: Bitte? Tegochen ist auch enttäuscht. Tego,
0: ja, und der Buzzer.
1: Hat noch keinen Einsatz.
0: Haben wir heute schon einmal gebuzzert? Ich kann mich ja jetzt nicht dran erinnern.
1: Wir lassen nach, du.
0: Neuwertiger Buzzer abzugeben. Kaum gebraucht.

0: Also ich muss ja wirklich sagen, eine der besten Erfindungen der Musikgeschichte ist die Gesangsschlumpfmaschine.
1: Ja.
0: Was hätten wir nur alles verpasst, wenn wir diese Maschinen nie gehabt hätten?
1: Das macht ja auch sonst keiner im Radio. Wir sind im Prinzip die Einzigen, die sich das trauen.
0: Und die zweitbeste Erfindung nach der Gesangsschlumpfmaschine ist ja der Notausbuzzer. Ja,
1: ganz genau. Den haben auch nur wir.
0: Aber ich habe da immer so einen Eindruck, wenn man den ausbuzzert, dann weiß man nicht, ob es danach nicht vielleicht doch noch schlimmer wird.
1: Die Gefahr ist immer da. Latent.
0: Und irgendwie habe ich gerade so den Eindruck schon bei den ersten Tönen, dass das jetzt genau der Fall ist.
1: Es klingt nach Gang vom Altersheim.
0: Ah, ja, ja.
1: War tatsächlich mal in so einem Altersheim zu Gast, wo das in dem Flur solche Musik die ganze Zeit spielte. Also es war recht grauenhaft.
0: Wir hören nun von der Kapelle Oberalp und den Sackstreamers Du bist die Liebst für mich. Schreibt sich wirklich so. Wir können es zur Not, also wenn du sagst, so schlimm muss jetzt auch nicht sein.
1: Ich finde das jetzt schön grausam für die
0: Sendung. Gut,
1: gut. Da können wir ruhig mal ein bisschen quälen.
0: Ja, wir müssen ja eigentlich was nachholen, ne? Wir haben ja viel zu viel was Gutes geschrieben.

0: So, ich bin hier am Telefon. Eine Sekunde. Ja, ja, wir machen es nicht mehr. Tut uns leid. Ja, tschüss. So, wir hatten hier gerade einen Anruf aus Genf vom Europäischen Gerichtshof. Die haben gesagt, wir würden gerade gegen die Genfer Konvention gegen Menschenrechte verstoßen mit dem Lied. Also, wir sollen es sofort ausmachen.
1: Gut, dann machen wir es halt sofort aus. Aber hat keiner gesagt, dass man danach nicht vielleicht... Mach mal das Telefon aus, bevor die noch immer...
0: Ja, das war ja nur für den Titel bezogen.
1: Ja, ja.

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1: Also das ist langweilig.
2: Das ist langweilig. Komm, ich passe das noch schnell weg.
1: Das war jetzt weder gut noch schlecht.
2: Das war das war alles, um den Durchschnitt heute noch mal ein bisschen runterzuziehen. Wir haben es während der Sendung heute, wir haben nicht so ganz performt, wie wir das hier sonst machen. Da mussten wir das jetzt am Ende hier noch so ein bisschen wieder gerade ziehen. Bevor es nachher noch heißt, dass wir hier gute Musik spielen in der Sendung. Also das wollen wir ja dann auch nicht. So, machen wir Feierabend, oder? Wir kommen nun zur Preisverleihung, zur goldenen Klobürste. Ein Titel, der uns ganz besonders im Ohr geblieben ist. Den hören wir immer am Ende
1: der Sendung. Manche Leute können sich schon denken, welcher Interpret es sein könnte.
2: Wir verabschieden uns schon mal. Mein Name ist Gregor Börner.
1: Und ich bin der Matthias Kreuzberger. Macht's gut, bis zur nächsten Sendung.
2: Und gewonnen hat...
1: Reisergänzte Spülmaschinen mit In the Netto.
2: In the Netto. Tschüss.
1: Ciao.
2: Boah, vom Charakter.
1: Man trifft sich im Netto.
2: Mit dem Cornetto.
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3: Herzlich willkommen zu einer neuen Ausgabe hier von Fresh Music. Das ist eine Stunde lang voll mit Neuheiten für euch.

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0: Fresh Music, das war's für heute mit den Neuheiten für euch. Vielen Dank fürs Dabeisein. Ich sage immer, bleibt friedlich und gesund. Bis zum nächsten Mal. Ich sage ciao und bye bye.
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Musik aus den 60ern, 70ern, 80ern und darüber hinaus. Herzlich willkommen zu Meyers Jukebox bei Radio RFM. Hallo zusammen, einen schönen guten Abend. Herzlich willkommen bei einer neuen Folge von Meyers Jukebox. Wir bleiben im Lande und spielen und sprechen heute über zu Beginn Herbert Grönemeyer und im zweiten Teil dann über Peter Maffay. Viel Spaß dabei, wünscht euch wie gehabt euer Rainer Meyer. Herbert Grönemeyer, geboren 1956 in Göttingen, bekannter deutscher Musiker, aber auch als Schauspieler bekannt. Als solcher wurde er 1981 einem breiten Publikum durch die Rolle des Leutnant Werner im Kinofilm Das Brot bekannt. Der musikalische Durchbruch gelang ihm 1984 mit seinem fünften Studioalbum 4630 Bochum. Seitdem platzierten sich bis 2018 alle seine deutschsprachigen Studioalben auf Platz 1 der deutschen Albumcharts. Tief im Westen hallt es vor jedem Heimspiel des VfL Bochum durch das Ruhrstadion. Eine der bekanntesten und markantesten Stadionhymnen Deutschlands. Herbert Grönemeyer, wir beginnen jetzt mal im Jahr 1983, Musik nur wenn sie laut ist. Aus 1984 Alkohol, Flugzeuge im Bauch und Mambo.

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Das 11. Studioalbum Mensch erschien im August 2002 bei Grönland Records. Es gilt als das kommerziell erfolgreichste Album Grönemeyers. Mit über 3,15 Millionen verkauften Exemplaren ist es nach dem Soundtrack zu Dirty Dancing das zweitmeistverkaufte Album in Deutschland. Die Single Mensch war der erste Titel Grönemeyers, mit dem er die Position 1 der deutschen Singlecharts erreichte. Mit über 90,7 Millionen im Inland verkauften Tonträgern ist Grönemeyer der kommerziell zweiterfolgreichste zeitgenössische Musiker in Deutschland hinter dem britischen Musiker Ed Sheeran. Musikfolge jetzt, wie schon erwähnt vorhin, Bochum 1984, Männer, Kinder an die Macht, Halt mich und Vollmond.

0: Ich zitiere hier mal eine Pressemitteilung aus dem Jahr 2007. Bob Dylan hat hier ein legendäres Konzert gegeben. Paul McCartney ist in der Royal Albert Hall bejubelt worden, genau wie Jimi Hendrix, Led Zeppelin, Pink Floyd und viele, viele andere. In der Nacht zum vergangenen Freitag hat endlich auch ein deutscher Rockstar den britischen Musiktempel erobert und die Leute zum Toben gebracht. Herbert Grönemeyer. Danke, danke, herzlichen Dank für diesen unvergesslichen Abend, rief der damals 51-Jährige nach 5 langen Zugaben. Der deutsche Superstar aus dem Ruhrpott war sichtlich gerührt von der enormen Resonanz auf seine erste Live-Show in Großbritannien, das ja schließlich seine zweite Heimat ist. Am Anfang war dem Starkreis Lampenfieber anzumerken. Er begrüßte sein Publikum auf Englisch, schien sich aber nicht sicher zu sein, wie viele da unten schon mal einen seiner Songs gehört zu haben. Doch der tosende Beifall und nicht zuletzt die Fanschals des VfL Bochum des Ruhrstadions machten eines klar. Der Londoner Musiktempel war fest in deutscher Hand. Die nächste Musikfolge von Herbert Grönemeyer hier und heute Abend wäre Was soll das? Deine Liebe klebt, Marie, dann aus dem Jahr 2002 Mensch und Der Weg.
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Peter Maffay, ein in Rumänien geborener deutscher Sänger, Komponist und Musikproduzent. Zu Beginn seiner Karriere wurde er durch Schlager bekannt. Danach wechselte er zum Deutschrock. Mit 21 Nummer 1 Alben und über 50 Millionen verkauften Tonträgern ist er der erfolgreichste Künstler in den deutschen Charts. Darüber hinaus ist er Miterfinder der Märchen- und Zeichentrickfigur Tabaluga. Neben seinen künstlerischen Arbeit ist Peter Maffay politisch und gesellschaftlich engagiert und verleiht seinen Ansichten zum Teil auch in seinen Liedern Ausdruck. Von Peter Maffay hören wir jetzt aus dem Jahr 1970 Du, 1972 Wo bist du und 1975, 76 Josie und es war Sommer.

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Bereits seit den 1980er Jahren engagiert er sich intensiv für soziale Projekte, die Umwelt, den Frieden, gegen Gewalt, Diktatur und Rassismus. Er gründete im Jahr 2000 die Peter-Maffay-Stiftung, die jährlich rund 1800 benachteiligten, kranken und traumatisierten Kindern in 4 Ferieneinrichtungen in Deutschland, Spanien und Rumänien eine Auszeit inmitten der Natur bietet. Für sein soziales Engagement erhielt er unter anderem seit 1996 und 2008 das Bundesverdienstkreuz. Er ist Schirmherr der Tabaluga Kinderstiftung und stellte ihre Abbildung des Tabaluga-Drachens als Stiftungslogo zur Verfügung. Die nächste Liedfolge jetzt von Peter Maffay wäre »So bist du, weil es dich gibt, über 7 Brücken musst du gehen und Eiszeit«.

kleine Geschichte aus früheren Zeiten. Nicht immer lief alles 100% rund. 1982 wurde Piffa Maffay als eine von zwei Vorgruppen für die Rolling Stones gebucht. Die zweite Band war die G-Girls Band, die den Anfang machte und einen bombastischen Auftritt im Stadion hinlegte. Nach diesem Auftritt und den Erwartungen der Stones wurde Maffay mit Tomaten und Eiern beworfen und von der Bühne gebüht. Es sollte dann aber nicht mehr allzu lange dauern, bis er Konzerthallen und Stadien im Alleingang füllen konnte. So, die letzte Runde, Peter Maffay jetzt. Wir spielen 1983 Nessaja, 1985 Schatten in die Haut tätowiert und Sonne in der Nacht, sowie von 1996 Siehst du die Sonne nicht.

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Was heißt das schon? 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Wer ist das schon? 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

So, wir wären wieder mal am Ende einer Folge von Meyers Jukebox. Heute mal mit den deutschen Interpreten Herbert Grönemeyer und Peter Maffay. Und passend zu Urlaubs- und Jahreszeit werden wir in der nächsten Folge uns mal um Italien kümmern. Ich denke mal, Italien-Superstars wie Eros Ramazzotti oder auch Adriano Celentano, Albano und Romina Power werden dabei sein. Also querbeet, quer durch Italien, das machen wir in der nächsten Folge. Tschüss, bis dann, bleibt gesund, euer Rainer Meyer, tschüsschen.

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0: Hey ihr Lieben, wir sind Chris und Marietta vom Seelenhausverein in Eschwege. Ja, und wir haben das ein oder andere für euch geplant. Wer erfahrt ihr jetzt?
1: Ja, wir sind zum Open Flair Festival am Start mit unserem wunderbaren Kunstgarten. Der findet statt vom 6. bis 9. August in der Mangelgasse 9 bis 11 in Eschwege.
0: Ja, lasst euch überraschen, denn wir haben richtig geile Bands am Start. Insgesamt 11 Bands aus verschiedenen Genres und das über 4 Tage.
1: Wer kommt denn da so?
0: Am Start haben wir natürlich unser Eschweger Urgestein Peter Klebe, der so ein bisschen vom Leben erzählt. Mit seiner Klampfe in der Hand nimmt er das Leben auch manchmal gar nicht so ernst. Aber auch freut euch auf Marc Hochstein als Singer-Songwriter, auf Rüdiger Bierhorst, viele werden ihn kennen, mehr verrate ich erst einmal nicht. Und ein persönliches Highlight von mir ist die Punkrock-Band Erstausgabe aus Mühlhausen, die hier und da so ein bisschen aus ihrer Gegend flanieren und das in ihren Liedern auch verarbeiten.
1: Und wer kommt noch?
0: Ja, wir haben zum Beispiel Via Rocker, die so ein bisschen allgemein Rockmusik, so ein bisschen Dire Straits und in diese Richtung halt eben reingehen. Oder auch beispielsweise Peace, Love and Dixie, auch ein kleines persönliches Highlight, wo ich sage, so ein bisschen Einflüsse aus Blues, Country und das mit Rockmusik gepaart. Richtig coole Geschichte.
1: Und wie findet man uns?
0: Das ist eigentlich im Grunde genommen ganz einfach. In der Mangelgasse 9 bis 11. Das ist im Grunde hinter dem Fitnessstudio. 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
0: Freut euch auf den 6.8., das ist der Donnerstag, auf Kinesha, die von 14 bis 15 Uhr zu Besten gibt und von 18 bis 19 Uhr der Peter Klebe. 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
1: 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Kommt
0: in Scharen!

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1: Ein spannendes Thema heute. Stefanie Müller ist mein Name, Sie kennen mich ja schon. Und ja, ich habe heute einen Studiogast, Stefanie Aubel heißt sie. Und meine erste Frage, bevor ich dich vorstelle, sage ich gleich, bist du heute mein Geschenk oder mein Kackhaufen?
2: Das weiß ich nicht.
1: Das werden wir heute im Laufe der Sendung klären, was es damit auf sich hat. Ich freue mich total, weil das sind so ein wichtiges Thema, was wir beide heute in unserer Sendung besprechen. Es geht nämlich um, ja, man denkt immer dieses neumodische deutsche Wort Resilienz. Viele wissen, benutzen es und wissen gar nicht, was es ist. Viele hätten es gerne. Ich glaube, alle brauchen es. Und ich möchte heute mit dir einfach besprechen, ja, was ist das? Und du und dich vorstellen und deine Arbeit vorstellen, weil du machst nämlich löwenstarke Kinder.
2: Ja.
1: Dass unsere Kinder stark werden. So. Als ich dich kennengelernt habe, beziehungsweise eine Freundin, hat er gesagt, Mensch, du musst mit der sprechen. Ich sag, was macht die denn? Ja, die macht Resilienz für Kinder. Meine erste Reaktion war, warum brauchen denn jetzt schon Kinder Resilienz? Warum? Das hat mich erstmal total entsetzt, weil ich dachte, warum denn jetzt schon? Also das Leben ist so hart und anstrengend. Und warum denn Kinder schon sich damit auseinandersetzen? Dann habe ich mich mit dir auseinandergesetzt, mit deinem Thema, mit deiner Homepage. Und dann dachte ich mir, oha, okay. Dann finde ich es ganz krass, wenn man sich mit dir beschäftigt, wie viel einem selber dann aus der Kindheit einfällt, wo ich denke, oha, vielleicht hätte ich auch eine Stefanie Aubel gebraucht. Also, lange Rede, kurzer Sinn. Du, warum du das geworden bist, klären wir gleich. Du bist Trainerin, vor allem für Kinder, aber auch für Erwachsene.
2: Genau, Trainerin und Coachin.
1: Und Coachin. Mhm. Und du... Dein Ziel ist es, mehr Leichtigkeit ins Leben zu bekommen, dass Menschen leichter durchs Leben gehen können, dass sie resilienter werden, dass sie stärker werden. Ja, dass sie sich ein Stück weit besser kennenlernen, sich wehren können.
2: Ja, es geht nicht nur ums Wehren, sondern auch einfach ums Erkennen der Bedürfnisse. Erkennen,
1: ja.
2: Das ist ein ganz wichtiges Thema. Was brauche ich denn gerade in dem Moment, damit es mir gut geht?
1: Ja. Genau, da fand ich nämlich auch einen spannenden Satz, den ich bei dir gelesen habe, auch auf der Internetseite. Stark sein heißt nicht nur brüllen wie ein Löwe, sondern sich auch mal hinlegen wie ein Löwe und auch mal runterkommen. Also es gibt so viele spannende Themen heute. Ich freue mich, dass du da bist.
2: Dankeschön für die Einladung.
1: Gerne. Und lass uns mal vorne anfangen. Warum machst du diese Arbeit? Warum, wie bist du selber dazu gekommen und warum ist es so wichtig, dass es Menschen wie dich gibt, die das machen? Du kommst aus Netra, also du bist auch von hier.
2: Ja.
1: Wie kam es dazu?
2: Also, zuallererst glaube ich, dass Menschen ihren Beruf aussuchen aus Erfahrungen ihrer Vergangenheit. Und das lässt natürlich jetzt auch schon vermuten, dass ich selber so eine Erfahrung machen musste in meiner Jugend, dass ich auch natürlich Mobbing-Erfahrungen gemacht habe, dass ich auch im Verlauf meines Lebens Selbstwertthemen hatte und auch die Frage, wie baue ich denn überhaupt meinen Selbstwert auf? Ja. Also seit ich denken kann, beschäftige ich mich auch mit Persönlichkeitsentwicklung. Und wir alle haben nicht den ganzen Tag gute Laune. Das ist einfach normal. Das Leben ist zyklisch. Nur was können wir denn tun, wenn dann mal Gefühle aufkommen, wie Traurigkeit, wie Wut? Das ist auch ein spannendes Thema. Wut, darf ich denn überhaupt wütend sein? Mhm. Viele drücken ja die Wut weg. Die Wut darf gar nicht da sein. Die empfinden das Gefühl Wut als bedroht. Die empfinden das Gefühl Wut als bedrohlich. Und ich will das gar nicht haben. Und was macht es denn, wenn wir in den Widerstand

0: Und ich möchte gerne anderen Menschen zeigen, was ich im Verlauf meines Lebens selber erlebt habe und möchte ihnen auch das Werkzeug mit an die Hand geben. Mhm. Und dann das größte Geschenk für mich, mein Sohn Finn, der jetzt bald 5 wird, hat mich überlegen lassen, wie kann ich ihn denn stark machen fürs Leben? Nicht die Muckis aufbauen im Außen, weil das kriegt man einfach hin. Man geht ins Studio oder man spielt Fußball oder hat ein anderes Hobby. Die körperlichen Muskeln aufbauen, das geht super easy. Nur die innerlichen Stärken, wie kann ich das denn aufbauen? Wie kriege ich das hin? Und das schon im Kindesalter, weil es beginnt ja da schon, Glaubenssätze. Kennt jeder. Dann sind es auch Erfahrungen von unseren Eltern und Großeltern, die uns natürlich auch noch mit in die Wiege gelegt werden. Wie kann ich mich denn davon auch befreien, damit ich innerlich frei sein und stark sein kann? Was es bedeutet, Nein zu sagen, auch schon im Kindesalter. Das ist für mich so wichtig gewesen. Und dann habe ich mich informiert und habe gegoogelt. Ich erinnere mich noch, dass ich ihn so oft gestillt habe und habe parallel dann überlegt, wie kann ich das machen. Dann habe ich gefunden, ich glaube, da wo ich meine Ausbildung letztendlich gemacht habe, war nicht der einzige Anbieter, aber dann bin ich auf Stark auch ohne Muckis gestoßen. Und es hat dann tatsächlich vom ersten Tag an noch fast ein Jahr oder anderthalb gedauert, bis ich wirklich dann mich dazu entschieden habe, das zu machen. Mhm. Und ich habe eine Ausbildung bei denen gemacht als Kinder-, Jugend- und Familiencoach und auch Resilienztrainerin.
1: Geht das so in die Richtung systemische Familienberatung auch oder ist das was anderes?
0: Das sind Anteile. Also tatsächlich bin ich jetzt auch noch in so einer systemischen Ausbildung, weil ich einfach neugierig bin. Nicht alles an Werkzeug passt zu jedem.
1: Ja.
0: Daher möchte ich mich gerne möglichst weit aufstellen und breit aufstellen, damit ich vielen Menschen zur Seite stehen kann.
1: Ja, aber sag mal, ist das, wenn du sagst, du hast ja vorhin gesagt, du hast selber Mobbing-Erfahrung gemacht in der Kindheit oder Jugendzeit, Teenagerzeit. Und wo es dann auch ums Selbstwertgefühl geht, bin ich was wert? Warum tun die das? Warum sagen die das gerade? Mögen die mich nicht oder bin ich nicht gut genug oder sowas? Wenn das passiert, also hat man damals da einfach nicht drüber nachgedacht? Also ich kann mich zum Beispiel erinnern, das finde ich heute noch schrecklich, wie damals Lehrer mit dem Thema Mobbing umgegangen sind. Ich weiß gar nicht, ob das war das damals kein Thema? Hat sich das entwickelt in den letzten Jahren, dass das jetzt Menschen wie du da sind? Wir brauchen das. Wir haben das eigentlich schon immer gebraucht, aber damals war das kein Thema. Man hat das akzeptiert oder hat es einfach laufen lassen oder hat es falsch eingeschätzt. Wie sehr es den Kindern wirklich schadet, wenn sie mit Mobbing groß werden?
0: Ich glaube, der Fokus hat sich verändert. Das ist so meine Beobachtung. Früher lag der Fokus woanders und vielleicht haben Menschen sich auch gar nicht getraut, das anzusprechen. Und das ist ja auch etwas, was ich in den Trainings sage. Ne? Sprich es einfach an.
1: Ja.
0: Geh nach außen, teil dich mit. Ja. Rede über deine Bedürfnisse, sag, was dich traurig gemacht hat.
1: Und weißt du, was ich an der Sache total spannend finde? Wir können alle reden. Also ne, wir reden ja jetzt auch, wir sprechen sogar dieselbe Sprache. Wir verstehen uns. Aber man ist manchmal, wenn man dann über seine Gefühle sprechen kann, dann geht es nicht. Wir reden den ganzen Tag. Wir reden über Gott und die Welt. Wir reden über den neuen Papst, wo wir heute gerade aufzeichnen, wurde der nun gestern gewählt. Wir reden den ganzen Tag. Aber wenn man dann seine Gefühle kann man nicht ausdrücken. Woher kommt das denn? Wieso kann man das denn dann nicht? Warum fehlen einem dann die Worte? Wo es doch um einen selber geht. Das muss man lernen tatsächlich.
0: Ja, ich denke, das ist ein Prozess. Also okay. ich kann dir das ad hoc nicht beantworten, warum andere das nicht hinbekommen. Vielleicht liegt es am Rahmen. Mhm. Vielleicht liegt es auch daran, dass Vertrauen fehlt. Mhm. Dass die Personen gegenüber das nicht wissen wollen, was wirklich, wirklich los ist.
1: Ja.
0: Ich kann es dir nicht beantworten.
1: Oder man denkt, er versteht es sowieso nicht.
0: Ja, oder dass die Kommunikation oberflächlich ist.
1: Ja. Ja.
0: Es ist gar nicht so einfach zu sagen, du, mich hat das jetzt gerade traurig gemacht. Und oftmals halten wir uns ja auch zurück, weil wir dem Gegenüber wiederum nicht wehtun wollen. Da ist ja noch eine Angst dazwischen.
1: Das stimmt auch, ja, tatsächlich, dass man dann, dass so viele Gedankenprozesse in einem sind, dass man sofort denkt, was ist die Folge davon? Dass man nicht einfach mal rauslässt, was man gerade fühlt, sondern erstmal nachdenkt, was passiert denn dann? Ja, das könnte ich mir auch vorstellen, dass es Kindern so geht, wenn ich jetzt sage, mir gefällt das nicht, dann werde ich ausgegrenzt oder werde geschimpft. Im schlimmsten Fall denken die Kinder ja, sie werden geschimpft, ne? Oder man mag sie nicht mehr.
0: Du bist jetzt nicht mehr mein

0: Freund.
1: Genau.
0: Ich lade dich nicht mehr zum Geburtstag ein. Ja. Das macht natürlich traurig, ja.
1: Ja.
0: Das würde mich auch total traurig machen. Ja. Welcher Mensch fühlt sich wohl, wenn er ausgegrenzt wird?
1: Mhm.
0: Das geht uns Erwachsenen ja auch so. Ich glaube, die Themen ziehen sich einfach vom Kindesalter bis zum Erwachsenenalter.
1: Ja.
0: So, und dann da anzupacken und zu sagen, mein Wert verändert sich jetzt nicht, auch wenn du das sagst. Ja, ich bin traurig, das ist okay. Mhm. Und ich gucke einfach, dass ich mir woanders was Gutes hole,
1: damit
0: es mir gut geht.
1: Ja. Ja, und du hast einfach verschiedene Ansätze, wie du das machst, und du hast hier auch schon, unsere Hörer können das nicht sehen.
0: Ich habe die Bande dabei.
1: Aber du hast die Bande mit. Wer ist die Bande? Wer ist da vor dir? Wer liegt da vor dir auf dem Tisch?
0: Also vor mir sitzt erstmal mein Löwe. Hast du eine Idee, was macht der Löwe so einen ganzen Tag?
1: Der Löwe, was der den ganzen Tag macht? Also ich habe so dunkle Erinnerungen, dass der Löwe gar nicht mal so viel macht, dass die Löwin mehr macht.
0: Ja.
1: Aber das ist ein anderes Thema. Ja, der Löwe kann brüllen.
0: Er kann brüllen, wenn es sein muss.
1: Und man hat eigentlich, haben die meisten vor dem Löwen, ne, man kennt ja auch König der Löwen,
0: genau,
1: und so, das, der König der Tiere, man hat Respekt vor dem Löwen.
0: Der Löwe
1: ist stark.
0: Ja, der Löwe, der König der Tiere. Und der Löwe, das ist ein Leitsatz auch in meinen Trainings, der bleibt ruhig und entspannt, denn in der Ruhe liegt die Kraft.
1: Ja.
0: Der hält sich seine Energie, bis es wirklich sein muss. Er kann brüllen, wenn es sein muss. Ansonsten chillt der. Er achtet auf seinen Akku. Er achtet auf seine Energie.
1: Ja, verstehe.
0: Ja, und daneben liegt die Mücke. Es war ganz spannend. Ich frage die Kinder in den Trainings immer, was macht denn so eine Mücke mit euch, wenn die euch nachts im Schlafzimmer nervt? Ich glaube, jeder kennt dieses Gefühl. Man hört dieses Summen. Man merkt schon den Mückenstich, den ersten, und am besten noch am Augenlid.
1: Ja.
0: Es nervt einfach maximal. Und es gibt Menschen, die nerven wie Mücken. Es gibt Kinder, die nerven wie Mücken. Das heißt nicht, dass das schlechte Menschen sind.
1: Mhm.
0: Aber die Energie, die die Menschen versprühen, und das im Sinne von Kackhaufen,
1: ja,
0: das nervt. Und der Löwe lässt sich davon nicht beeindrucken. Der Löwe bleibt in seiner Ruhe, in seiner Energie, und er achtet auf seinen Akku. Das heißt, er nimmt diese Kackhaufen und diese Ärgerenergie einer Mücke erst gar nicht an.
1: Mhm.
0: Ich bleibe ruhig und entspannt, denn in der Ruhe liegt die Kraft.
1: Okay.
0: Ja, und daneben liegt eine Ziege. Ich arbeite mit Ziegen und Schafen und die reagieren einfach schneller. Ich glaube, jeder kennt den Moment, wenn wir draußen spazieren gehen an einer Schafs- oder Ziegenherde vorbei, die sind sofort da. Und wenn die Mücke zum Schaf sinnbildlich sagt oder zur Ziege, dein Fell stinkt, dann regen die sich voll auf. Meckerziege trifft es dann ganz gut.
1: Ja, verstehe.
0: Und das passiert jedem, das passiert mir auch. Ich bin auch manchmal eine Meckerziege, wenn ich nicht gut auf meinen Akku geachtet habe.
1: Ja.
0: Wenn ich nicht ausreichend geschlafen habe, wenn ich dann doch mal einen Kackhaufen angenommen habe. Das passiert mir auch, aber wir haben jeden Tag die Möglichkeit zu entscheiden, Geschenk oder Kackhaufen.
1: Ja, das ist das Stichwort, was ich eingangs der Sendung hatte. Das habe ich auch bei dir auch tatsächlich, war das neulich ein Post auf deiner Facebook-Seite, der ich folge ja dann auch so im Zuge der Recherchen. Und wo du dann irgendwie, weiß ich nicht, irgendwer hat dich frühes morgens aus dem Bett geschmissen. Keine Ahnung.
0: Total witzig. Ich glaube, halb fünf, wir haben vergessen, das Fenster zuzumachen. Und dann fing der Hahn an zu krähen, der Nachbarschaft.
1: Der Hahn hat aber seinen Job gemacht.
0: Und im ersten Moment habe ich überlegt, regst du dich jetzt auf? Oh, wir haben das Fenster vergessen zuzumachen, jetzt bist du so früh wach. Ich bin dann aufgestanden und dachte an die Momente, weil ich hatte schon oft solche Momente, wie zauberhaft das ist, morgens so früh aufzustehen, rauszugehen und diese absolute Stille und Ruhe zu genießen. Und die Sonnenaufgänge morgens, die sind einfach traumhaft schön. Gut, da war es jetzt schon hell, aber es ist einfach eine Energie, die mir wiederum mehr Energie für meinen Tag gibt.
1: Ja, und dann hast du die Frage gestellt, Kackhaufen oder Geschenk? Ist es einfach jetzt Kacke, dass ich so, also ich eigentlich hätte noch länger schlafen können, oder nehme ich es jetzt als Geschenk, weil ich diese wunderbare Natur jetzt alleine erleben und in mich aufsaugen darf? Und Und das finde ich, das trifft einen dann so bis ins Herz, ne? Wenn man das so, wenn man das dann so liest und drüber nachdenkt. Und ich kam auch drauf nochmal, und das war dann so witzig, weil ich wollte ja dann damit die Sendung anfangen. Und dann kamst du heute Morgen hier ins Studio und überreichst mir einen. Und das finde ich, macht es ja auch nochmal greifbarer für unsere Hörer. Er überreißt mir einen Karton und erstmal bin ich total, ne, fragst du mich, möchtest du dieses Geschenk annehmen? Und dann sowas fragt, also ne, so diese Frage hat man ja nie so bekommen. Dann ist man erstmal schon, was sage ich denn jetzt so? Ne? Und dann mache ich das auf und dann ist da ein Kackhaufen drin. Also ein Plastikkackhaufen. Aber und ich finde, das macht es halt auch so greifbar, was du uns versuchst zu vermitteln, dass ich selber entscheiden kann, lasse ich das jetzt an mich ran, nehme ich das, gebe ich es dir wieder. Wir haben gelacht. Das hat sowieso alles gelöst irgendwie. Wir haben sofort gelacht. Ich habe gelacht. Ich habe so, so ging so ein Lämpchen, so ein Lämpchen auf. Und und dann hast du es natürlich wieder eingesteckt.
0: Ja.
1: Also das war so, und das macht es, glaube ich, auch nochmal so ein bisschen greifbarer, was du uns eigentlich sagen möchtest. Ne?
0: Ja. Im Prinzip sind die Beleidigungen oder auch Ärgereien Geschenke in Form eines Kackhaufens. Und wir haben die Möglichkeit zu entscheiden, ob wir dieses Geschenk annehmen wollen. Diese negative Energie.
1: Ja.
0: Wir können weggehen, immer. Und es ist super spannend, weil keiner bleibt irgendwo stehen, wo jemand fürchterliche Blähungen hat und es stinkt.
1: Ja.
0: Da würden alle weggehen.
1: Es würde auch keiner was sagen, oder? Nein.
0: Wahrscheinlich würde man sich aufregen und sagen, boah, hier stinkt. Wer war das denn?
1: Der es war, würde das sagen.
0: Genau.
1: Ja, man würde weggehen, ja.
0: Ja, und das ist ein Prozess, einfach den Fokus auf das Gute im Leben zu legen.
1: Ja. Liebe Steffi, wir haben ja, eigentlich sage ich immer, ne, wenn das Thema so spannend ist, dann will ich die Zeit eigentlich gar nicht mit Musik verschwenden. Das ist jetzt ein bisschen despektierlich der Musik gegenüber, aber du hast Musik mitgebracht, wo ich mir dachte, doch, heute macht es, glaube ich, doch Sinn, diese Musik zu spielen. Nicht alle, das schaffen wir nicht, aber weil du gibst ja Seminare, da sprechen wir auch gleich noch drüber, was das für Seminare sind, wer da hingehen kann und was du da genau machst. Und auch Yoga, wir müssen auch unbedingt über das Yoga sprechen. Also wir haben noch viele Themen in dieser Sendung, aber ich finde einfach die Musik, die du mir geschickt hast, es ist auch die Musik, die du in deinen Seminaren spielst. Und da gibt es zum Beispiel ein Lied, Mach dich groß.
0: Ja, das ist mein groß. Lied, welches ich vor den Trainings und vor den Seminaren, Workshops höre. Damit groove ich mich tatsächlich ein.
1: Okay, also ich finde, wir müssen dieses Lied jetzt hören.
0: Auf jeden Fall.
1: Wir hören da jetzt rein und danach sprechen wir einfach mal weiter mit dir, Stefanie Aube, über das Training, was genau du mit den Kindern machst wie die sich dann auch entwickeln, also wie die reingehen ins Training und wie sie wieder rausgehen. Genau, bis gleich.
0: Bis gleich.
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0: Mann, mach dich groß, haben wir gerade gehört hier bei Radio RFM, bei ihrem Radiosender. Am Mikrofon sind Stefanie Müller und im Studio ist auch Stefanie Aubel, mein Studiogast, meine Gästin. Und wir haben ja in dem ersten Teil der Sendung schon darüber gesprochen, dass es darum geht hier, wie mache ich Kinder stark? Stark fürs Leben, stark für sich selber, stark im Umgang mit anderen. Fangen wir mal so an. Für welches Alter? Also was sind das für Seminare? Wer kommt zu dir? Was sind das für Kinder? Sind das Kinder, die schon echt Mist erlebt haben? Sind das Kinder von Eltern, die sagen, so wie du auch, mein Kind ist auf die Welt gekommen und ich will ihn stark machen? Wer kommt zu dir? In welchem Alter sind die?
1: Also ich starte mit den Vorschulkindern. Mhm. Ich habe inzwischen festgestellt, dass ich die Gruppen aufteilen darf. Mhm. Ich mache das jetzt von 5 bis 8 Jahren und dann von 8 bis 12. Dann kann ich das Niveau auch ein bisschen anheben, weil es geht um das Thema Interpretation und Worte und Meinungen und so weiter. Und das braucht dann einfach eine andere Erklärung für die Kleineren. Mhm. Und dann habe ich auch ganz viel Spiel und Bewegung mit drin. Mhm. Körperhaltung ist ganz entscheidend auch für die Kinder, zu wissen, wie sehe ich denn überhaupt mutig aus? Wie stelle ich mich denn hin, um mutig auszusehen? Und was macht das mit mir? Die Gefühle können sich ja auch durch die Körperhaltung verändern. Und das ist so super spannend zu erleben, wie die im Kurs wachsen. Mhm. Von einer mutigen Körperhaltung bis zu einer stabilen und starken Stimme am Ende. Mhm. Und sie gehen meistens mit ganz viel Freude nach Hause. Mhm. Vielleicht auch erschöpft manchmal. Das ist unterschiedlich, je nachdem. Ja. Es ist viel Input. Und ich sag mal so, es sind 3,5 Stunden Training.
0: 3,5 Stunden, okay.
1: Ja, das in den offenen Kursen, in den Workshops und Trainings in Kita und Schule teile ich das meistens auf. Also in der Grundschule und in Kita biete ich mehrmals 90 Minuten an. Dann ist genug Raum auch dazwischen. Ich lasse meistens auch eine Woche dazwischen, dass die das verarbeiten können. Weil in den offenen Kursen kriegen die Eltern noch inklusive eine Elterninfo, dass die Eltern mitgenommen werden. Das ist ein ganzheitliches Konzept, weil das beste Training bringt nichts, wenn am Ende alle nach Hause gehen und es wird nicht weiter geübt. Das ist ein Prozess. Persönlichkeitsentwicklung ist ein Prozess, sowohl für Kinder als auch Eltern. Und ganz viele Eltern haben schon rückgemeldet, wow, cool, ich habe mich immer gefragt, wie ich das denn zu Hause mit meinem Kind üben kann. Mhm. Und ganz am Anfang habe ich mich so über das Thema Nachhaltigkeit, ja, wie soll ich sagen, ich hab mich gefragt, wie kann ich es nachhaltig machen? Mhm. Und ich habe mich ganz viele Stunden hingesetzt und habe ein Begleitheft für Eltern entworfen und auch ein Workbook für die Kinder, das zu Hause dann einfach weitergearbeitet und trainiert werden kann.
0: Mhm. Also du machst das hauptberuflich?
1: Klingt so. Es ist, steckt eine Menge Leidenschaft und Arbeit drin, auf jeden Fall. Ja. Ganz viele Wochenenden und abends nach dem Feierabend, auf jeden Fall, ja.
0: Ja, auch immer vorbereiten. Was mir jetzt gerade kam, ich weiß jetzt gar nicht, ob das jetzt hier alles irgendwie so ein bisschen sprengt auch, aber ich habe mir jetzt gerade so gedacht, es gibt ja auch so Stereotype, die einfach in einer Gesellschaft weitervererbt werden. Also ich habe mich halt gefragt, weil ich gucke die ganze Zeit dich an und ich gucke den, der Löwe sitzt halt direkt vor dir. Um das den Hörern nochmal, ne? Also da sitzt quasi vor Steffi, vor meinem Studiogast sitzt ein Löwe, ein Kuschellöwe. Und wobei, ne, kuschelig Löwe
1: ist ein cooles Tier. Er sieht schon süß aus.
0: Er sieht schon süß aus, ja. Und dann habe ich mich jetzt gerade gefragt, es gibt ja so ein Kultur, also so ein Gedächtnis, wie nennt man das denn, so ein Gedächtniserbe, ne, das immer weitergegeben wird. Und man lernt ja schon quasi als Kind in Bilderbuch oder in später in Comicserien, der Löwe ist stark. Der Löwe ist der King. Ich bin mit König der Löwen aufgewachsen, solche Sachen, ne? Mhm. Aber was ist denn, wenn mir das nicht sagt, sondern wenn ich einfach mal nur dieses Tier gesehen hätte? Hätte ich es dann auch als stark empfunden, nur weil er das ausstrahlt? Oder ist das, weiß ich das einfach, weil ich das gelernt habe in meinem kulturellen Gedächtnis, der Löwe ist stark. Das ist der König aller Tiere sozusagen.
1: Spannende Frage. Es gibt bestimmt noch mehr Tiere, die diese innerliche Stärke ausstrahlen. Ja, ich habe eine Kollegin, die macht Pinguin stark. Die hat sich mit einem Pinguin identifiziert. Die macht das gleiche Training in Dresden, nur mit einem Pinguin. Ja. Und dann gibt es welche, die haben vielleicht gar keine Tiere. Ja.
0: Ja, das ist Pinguine, das ist auch so ein Thema. Ne? Die sind an Land, watscheln die so süß, aber lass die mal einmal ins Wasser kommen. Das ist das, also wenn die in ihrem Element sind, dann ist es ja, was die dann alles können und wie die da schwimmen und sich bewegen, das würde man gerne selber können. Dann sind sie wieder an Land und watscheln wieder so süß und kommen gefühlt nicht vom Fleck, weil sie da nicht so richtig in ihrem Element sind. Also, ne, das finde ich einfach sehr spannend, wie viel man uns einfach auch einredet, oder? Egal, ob im positiven oder negativen Sinne, es kommen wahnsinnig viele Einflüsse von außen.
1: Ja, auf jeden Fall. Das ist auch ein wichtiges Thema. Wessen Meinung ist denn die wichtigste in deinem Leben? Wer ist der wichtigste Mensch in deinem Leben?
0: Mhm.
1: Und dann kommen meistens so Sachen wie meine Mama, meine Freundin, mein Freund, wie auch immer. Also jeder hat einen anderen wichtigsten Mensch in seinem Leben.
0: Mhm.
1: Und manche schießen auch aus der Pistole so auswendig gelernt, ja, ich. Ja, okay. Nur lebt denn wirklich jeder, dass er oder sie der wichtigste Mensch im Leben ist? Denn wir können den anderen nur zur Seite stehen, wenn wir gut für uns selber sorgen.
0: Mhm.
1: Und das ist ein weiteres wichtiges Thema, Nein sagen zu können.
0: Mhm.
1: Wenige Menschen können Nein sagen und kommunizieren. Ich kann gerade nicht. Ich brauche gerade meine Kraft und meine Energie für mich und mein Leben selber. Und ich kann gerade nicht für dich da sein.
0: Ja, und ich finde auch, wenn du sagst, das kann man trainieren, dass man vielleicht auch das Gegenüber, den Ehemann zum Beispiel oder den Bruder, die Schwester, wenn es um die Kinder geht, auch mal trainiert und sagt, nur weil du in dieser Situation noch könntest, heißt das nicht, dass ich in dieser Situation noch kann.
1: Jeder hat andere 100%.
0: Genau. Für mich ist das hier gerade zu viel. Wenn du das noch kannst, mach du weiter, aber ich kann nicht mehr.
1: Ja.
0: Das muss aber auch das Gegenüber verstehen.
1: Mhm.
0: Ist auch manchmal schwierig.
1: Und das dann auch nochmal aushalten zu können, wenn das Gegenüber das nicht versteht, das ist auch wieder ein weiterer Prozess. Also es sind andauernd Persönlichkeitsentwicklungen, die uns am Tag begegnen und das ist gar nicht so einfach. Und eine meiner Mentoren sagt, ein guter Coach braucht einen Coach. Mhm. Und jeder hat mal Themen im Leben, da braucht es vielleicht jemand von außen, der da nochmal einen anderen Blick drauf legt.
0: Ja, genau, von außen sowieso auch mal, manchmal, was du vorhin schon mal gesagt hast, manchmal möchte man auch nicht über Gefühle reden, weil man den anderen nicht verletzen möchte. Wenn ich aber mit einer neutralen, fremde Person, es muss ja schon eine sein, der man Vertrauen entgegenbringen kann, aber trotzdem ist es ja eine fremde Person, da kann ich mich vielleicht eher öffnen.
1: Ja.
0: Und den Kindern geht's vielleicht auch genauso, ne, dass man mal sagt, okay, ich sag das jetzt vielleicht nicht Mama, aber ich sage es dir. Ich weiß nicht, hast du solche Momente, also wenn wir mal in dein Training reingehen, um es mal so ein bisschen greifbarer zu machen, hast du so Momente, wo du merkst, okay, da brodelt was, aber Mama kann ich das nicht sagen, weil dann ist Mama traurig oder dann ist Mama böse oder mir geht es dann nicht gut vielleicht, wenn ich das rauslasse. Sie sagen es aber dir?
1: Ja, das habe ich auf jeden Fall. Es ist natürlich auch nicht jedes Training identisch.
0: Mhm.
1: Jedes Kind bringt andere Erlebnisse mit, andere Erfahrungen.
0: Ja.
1: Und die teilen sich teilweise schon sehr intensiv mit. Dinge, die sie bewegen, Dinge, die sie in der Schule erlebt haben.
0: Mhm.
1: Und das ist sehr, sehr wertvoll für mich, weil ich in dem Moment genau ansetzen kann in das individuelle Erlebnis und kann sie stärken und kann ihnen Unterstützung leisten, den Fokus woanders hinzulenken.
0: Ja.
1: Nicht auf das, was falsch gelaufen ist.
0: Ja.
1: Ich sage immer, Fehler sind Helfer. Wenn wir das Wort Fehler mal so ein bisschen durcheinander wirbeln, dann kannst du das Wort Helfer daraus bauen.
0: Mhm.
1: Und wir können daraus wachsen, wenn wir Fehler machen.
0: Ja. Ja, spannend. Wie viele Kinder hast du maximal in so einem, also in deinem, gut, im Kindergarten ist es vielleicht wahrscheinlich festgelegt, weiß ich nicht, nimmst du ganze Gruppen oder sagst du trotzdem, ich nehme maximal 5 Kinder, damit wir wirklich ins Gespräch kommen können?
1: Maximal 10 Kinder in den offenen Kursen. Sonst habe ich dann eben nicht die Kapazität, da so ins Gespräch zu kommen, ins Detail, weil die offenen Kurse sind halt schon auch intensiv.
0: Ja.
1: In Kita und Schule ist es so, dass ich bei den ganz kleinen Vorschulkindern auch sage, maximal 10. Sonst ist es zu viel Gewusel, das wird dann zu unruhig.
0: Mhm.
1: Und in der Schule sind dann ja auch noch die Lehrer dabei.
0: Mhm. Ja. Wie begegnest du oder wie begegnen dir Lehrer zum Beispiel. Manchmal habe ich auch das Gefühl, also ich möchte nicht alle Lehrer über einen Kamm scheren und ich habe ja auch meine Erfahrung gemacht und das ist heute auch ganz anders und ne, also nicht jetzt verallgemeinert sehen, aber ich könnte mir vorstellen, dass es auch Lehrer gibt, für die du auch so ein bisschen ein Angriff bist. Ich weiß nicht, ob ich das richtig formuliere, aber dass sie sagen, wieso, ich komme doch klar, in meiner Klasse gibt es kein Mobbing, so nach dem Motto, wenn du jetzt kommst, sag, guck mal, hier, da, das und das. Das ist ja auch so in gewisser Weise ein Affront gegen den Lehrer. Also wie begegnen dir denn die Lehrer?
1: Spannendes Thema. Diesen Austausch hatte ich kürzlich schon mal mit jemandem. Okay. Tatsächlich ist das Konzept ist so spannend, auch für Lehrer und vielleicht auch Schulsozialarbeiterinnen, Arbeiter, mhm. dass die sagen, das war ja cool, voll spannend.
0: Ah. Schön.
1: Und Lehrer oder Lehrerinnen haben eine ganz andere Kompetenz als eine Trainerin. Ich habe nicht vor, die Lehrer abzulösen oder ihnen zu sagen, was sie machen sollen.
0: Nee, darum geht es ja auch nicht. Das hätte ich jetzt auch nicht gedacht. Aber einfach, dass man, wenn man halt dann manchmal, also jetzt zu meiner Zeit, hatte ich so das Gefühl, wenn man da mal sagte, ja, guck mal, was in deiner Klasse abgeht, dann sagt man so, nee, in meiner Klasse ist alles gut. Weil das wär dann wie so ein Eingeständnis, dass ich als Lehrer ja was falsch gemacht habe, weil ich es nicht schaffe, meine Schüler zu stärken oder dass ich nicht sehe, dass da irgendwas nicht funktioniert, dass ich weggucke oder es nicht mitkriege oder dass die Schüler kein Vertrauen zu mir haben, weil sie es mir nicht sagen. Also wir hatten einen Vertrauenslehrer damals. Ich bin da nie hingegangen. Irgendwie, das war halt irgendein Lehrer, der hieß dann, der war halt jetzt Vertrauenslehrer. Deswegen hatte ich aber kein Vertrauen zu dem.
1: Ja, das kann ich gut verstehen, was du sagst, ja. Also. Das ging mir ähnlich früher.
0: Genau, deswegen finde ich das halt so spannend. Und wie war das denn für dich da, also wenn du sagst, ich entscheide jetzt, was hast du eigentlich vorher gemacht?
1: Ich war bei einem großen Pharmaunternehmen im Büro.
0: So, das ist was ganz anderes.
1: Mhm.
0: Wie war das für dich da jetzt so reinzuwachsen und das zu erleben, dich selber da reinzufuchsen? Und ich meine, gut, du bist ja mitten in der Praxis. Du hast ja nicht nur die, in Anführungsstrichen, fremden Kinder, die in deinen Kurs kommen. Du hast deinen eigenen fast 5-jährigen Sohn. Mhm. Also quasi üben am lebenden
1: Objekt. Ja, er sagt schon immer, geh weg mit deinen Sachen. Ich will das nicht hören.
0: Das ist der Nachteil.
1: Aber er lebt es. Und das ist das Schöne. Ja. Also ich bleibe dran und ich nehme Sachen nicht persönlich, auch wenn er mir sagt, du bist jetzt nicht mehr mein Freund.
0: Mhm.
1: Und wir gucken dahin, was überhaupt bei ihm los ist. Ich gehe mit ihm in die Verbindung. Das ist ja nochmal so ein Thema. Erziehen oder in die Verbindung gehen.
0: Ja.
1: Ich möchte mit ihm in Austausch gehen.
0: Ja. Ich finde aber auch, und da bin ich echt froh, dass sich da wahnsinnig viel geändert hat. Ich meine, ich bin relativ spät Mama geworden. Das heißt, meine Eltern sind schon relativ vergleichsweise mit anderen Großeltern, die ich draußen noch so rumspringen sehe auf dem Spielplatz, schon relativ alt. Die für vieles kein Verständnis haben, wo ich dann mich zusammenreißen muss, dass ich für sie Verständnis habe, weil sie permanent an mir rumkritteln.
1: Mhm.
0: Und ich denke, okay, es ist eine komplett andere Generation. Also die mich dann fragen, warum fragst du denn dein Kind, was es möchte? Ne? Also meine Eltern sind noch so, es wird gegessen, was auf dem Tisch steht und es wird um 18 Uhr gegessen. Und wenn das Kind dann nicht isst, kriegt es halt heute Abend nichts mehr.
1: Das hat bestimmt ganz viel mit dir gemacht.
0: So, ne? Wo ich denke, das macht man heute anders. Das will ich auch anders machen. Nicht, das macht man heute anders. Ich bin anders. Ich möchte das anders machen. Und da muss ich auch, da sind wir auch wieder bei Resilienz, ich muss stark sein, meine Art mit meinem Kind umzugehen, nach außen hin zu vertreten. Das gehört ja auch dazu.
1: Ja.
0: Ich weiß, was richtig. Wir hatten im Vorgespräch auch schon so mal das Gespräch, dass es kommt von außen. Dieser Druck von außen ist heutzutage so. War das schon immer so? Ich glaube, einfach, weil man...
1: Es gibt immer so welche, die wissen, immer, ne? wie du mit deinem Kind am allerbesten umgehst. Und das ist schon, finde ich, teilweise recht übergriffig, weil keiner in deinen Schuhen geht.
0: Ja.
1: Du bist die Expertin für dein Kind.
0: Mhm. Und ich weiß doch, was ihm gut tut, ne? Und was er, also da gibt es ja ganz viele Themen, die du debattieren kannst, ne? Familienbett, also ganz profanes Familienbett. Darf mein Kind bei mir im Bett schlafen oder muss es, damit es selbstständig wird, in seinem Kinderzimmer schlafen?
1: Oh ja, darf das Kind das. Also unser Sohn schläft auch in unserem Bett. Wir haben so ein cooles, riesengroßes Bett, wo jeder Platz hat, weil, ich sag dir ganz ehrlich, der wird schon früh genug ausziehen. Und erstens finde ich, dass die Kinder nachts im dunklen Zimmer alleine keine Angst haben müssen.
0: Mhm.
1: wie oft mein Sohn mit fast 5 noch rübergreift und guckt, ob ich noch da bin. Ja. Und wenn ich mich da reinversetze und das fühle, fühlt sich das für mich sehr schrecklich und schräg an.
0: Ja.
1: Aber das darf jeder für sich selber entscheiden.
0: Ja, ja, also es ist schon, also das ist, sollte schon auch Grundkonsens dieser Sendung sein, dass wir sagen, wir wollen jetzt niemanden aufstülpen, das und das und ne. Ja. Das soll schon jeder so leben, wie er möchte, aber ich finde, dass man halt auch andere da nicht dafür verurteilen darf, ne?
1: Oder die Bewertung, auch,
0: ja.
1: Die darf gerne weggelassen werden.
0: Ja. Ja.
1: Das ist auch nicht so einfach. Das darf man auch üben.
0: Ja. Aber wie kann ich denn üben? Kannst du uns da ein Beispiel nennen oder kannst du das irgendwie greifbarer machen für unsere Hörer? Wie kann ich Persönlichkeitswerdung oder Resilienz oder auch stark sein? Ich gehe meinen Weg. Wie kann ich das denn üben?
1: Also zuallererst ist es wichtig zu erkennen, dass man sich Unterstützung wünscht vielleicht. Mhm. Andere Ideen, wie mehr Leichtigkeit reinkommt. Das wäre für mich eine ganz wichtige Frage auch gewesen, wenn ich diese Ausbildung nicht gemacht hätte. Wie kriege ich denn da überhaupt eine Verbindung hin? Weil es gibt viele Eltern, die diskutieren mit ihren Kindern, das ist anstrengend. Im Prinzip hast du da ein mückisches Verhalten auf allen Ecken. Und ich möchte gerne, dass wir ein Team sind. Mhm. Klar sagt der beim ersten Mal, ich habe jetzt aber keinen Bock, mein Zimmer aufzuräumen. Und wie oft der sagt, ich bin doch nicht dein Diener.
0: Ja.
1: Und es ist wichtig, in die Kommunikation zu gehen und den anderen zu fühlen und zu verstehen.
0: Mhm.
1: Und es gibt ganz, ganz viel Werkzeug und Ideen und Strategien und Methoden für Eltern, um ihre Kinder zu stärken.
0: Ja. Genau, darüber müssen wir auch gleich sprechen. So, aber ich habe es ja vorhin schon mal gesagt, ich finde, dass wir deine Musik spielen müssen. und wir hatten schon Mach dich groß und wir haben ja über den Löwen gesprochen. Also ich kann mich gar nicht entscheiden. Es gibt noch Löwenstark, es gibt Gutes Gefühl, Superhelden. Superhelden ist auch ein Thema, ne?
1: Ja. Die innere Superkraft.
0: Die innere Superkraft. Komm, wir spielen Superhelden. Von Herrn Müller und seine Freunde.
1: Ja, gerne.
0: Ne? Spielen wir die Superhelden, hören da kurz rein und dann sprechen wir über unsere innere Superkraft.
1: Ja.
0: Wo ist die eigentlich? Wo nehmen wir die her? Wie können wir die rausholen? Und wir müssen auch immer noch über das Yoga sprechen. Wir haben noch viel vor.

0: Weekend. Superhelden haben wir gehört von Herrn Müller und seine Freunde oder deine Freunde. Passt in
1: seine,
0: beide
1: deine.
0: Genau. Und bei mir im Studio ist immer noch Resilienztrainerin und Coachin Steffi Aubel.
1: Hallo.
0: Hallo. Und ja, wir sind schon im dritten Block unserer Sendung. Wir haben schon so viel mit dir gesprochen und so viel erfahren. Und dass wir jetzt das Lied Superhelden gehört haben, führt mich eigentlich zu meiner nächsten Frage. Was für Superkräfte haben wir in uns, die wir eigentlich rauslassen müssten, die wir vielleicht in uns versteckt haben irgendwo? Was sind das für Kräfte und wofür können wir die nutzen? Und ja, kannst du uns Werkzeug geben, wie wir das aus uns rauskriegen und anwenden können?
1: Also in meiner Welt bin ich der Überzeugung, dass jeder Mensch Potenziale hat und Stärken, die entdeckt werden möchten. Und das ist erstmal der erste Punkt. Oftmals sehen wir das ja gar nicht, weil unser Selbstwert entweder überschüttet ist oder so weit im Keller, dass wir die gar nicht mehr erkennen. Ja. Und dann komme ich ins Spiel, entweder in den Trainings mit den Kindern, dass wir zusammen die Superkräfte entdecken, denn auch Kinder sind für mich die größten Superhelden der Welt, sage ich mal. In jedem steckt eine Stärke. Vielen fällt es dann auch schon recht schwer zu sagen, was sie gut können. Mhm. Und dabei können wir auch ganz klein anfangen. Kannst du laufen? Kannst du malen? Kannst du Fahrrad fahren? Und so weiter. Die Fragen könnten wir unendlich fortführen.
0: Ja.
1: Und so ist es bei uns Erwachsenen auch. Mhm. Wir haben alle Talente, die wir im Alltag vielleicht gar nicht so wertschätzen. Den Fokus auf diese Dinge, die wir wirklich können. Mhm. Das sind die Superkräfte, die Talente, die jeder in sich hat.
0: Mhm. Ja, und meinst du, dass, egal jetzt ob Kind oder Erwachsener, dass wir die manchmal unterdrücken, weil wir Angst davor haben, sie rauszulassen, weil wir vielleicht uns blamieren könnten?
1: Bestimmt.
0: Oder ja, anecken könnten?
1: Bestimmt.
0: Also ist
1: ganz
0: uns
1: bestimmt.
0: Das abtrainiert worden? Manchmal denke ich ja zum Beispiel das Bauchgefühl. Manchmal habe ich das Gefühl, uns so das natürliche Bauchgefühl wird uns manchmal abtrainiert. Ne?
1: Ja, und dabei ist das auch eine Superheldenkraft,
0: eine
1: unser innerer Kompass. Ich höre auf meine Gefühle und auf meine Bedürfnisse. Das soll nicht heißen, dass man egozentrisch ist, sondern einfach, dass man gut für sich selber sorgen kann und schauen kann, dass es mir gut geht. Und oftmals, ich weiß nicht, ob du das kennst, dann zeigen wir uns doch nicht aus der Angst heraus, jemand anderen zu verletzen. Oder was könnte der über mich denken? Zeigt für mich aber wieder, dass da Selbstwertthemen hinterstecken.
0: Ja, ich finde, es ist keine Einbahnstraße. Also ich finde, man kann auch Dinge in sich drin lassen, weil man Angst hat, wenn man sie rauslässt, selber verletzt zu werden.
1: Klar.
0: Also du kannst dein Gegenüber, das ist natürlich sehr altruistisch, wenn ich den anderen schützen möchte.
1: Klar.
0: Aber manchmal ist es ja auch so, wenn du dann merkst, du hast dich geöffnet und andere, ja, es klingt jetzt sehr negativ, aber andere nutzen das aus.
1: Klar, auf jeden Fall. Deswegen,
0: ja, sondern macht man es auch nicht mehr irgendwann.
1: Ja, deswegen ist es für mich wichtig zu schauen, wer ist denn in meinem Kreis? Welche Menschen dürfen mir wirklich, wirklich auch Kritik schenken? Welche nehme ich an? Welche lasse ich in mein Herz? Und das ist ja auch entsprechend wichtig, weil es gibt Menschen, die haben keine gute Verbindung zu dir oder erst überhaupt gar keine Verbindung. Und dann kann Kritik wiederum schon sehr verletzen und dich auch erschüttern.
0: Mhm.
1: Wir sind die 5 oder 6 oder 7 wichtigsten Menschen in unserem Umfeld. Die machen uns aus, unser Verhalten, unser Denken passt sich ja entsprechend an und auch die Emotionen passen sich an.
0: Ja, also ich merke das manchmal, egal ob es bei mir oder bei anderen, wenn man im richtigen Umfeld ist, dass man einfach auch sein kann, wie man ist.
1: Ja, das ist ein Geschenk.
0: Ohne, ne? Und das, genau, das finde ich, ist ein Geschenk. Und ich habe neulich, und da habe ich auch viel drüber nachgedacht, einen Bericht gelesen über einen Mann, der zum Beispiel den Kontakt zu seinen Eltern abgebrochen hat, weil er gesagt hat, die schaden mir.
1: Ja.
0: Es sind, also er sagte auch in dem Interview, es sind meine Eltern, sie bleiben meine Eltern und ich liebe sie auch. Und sie haben einiges für mich getan, aber trotzdem war da so eine, er nannte es toxische Beziehung, habe ich in dem Zusammenhang auch zum ersten Mal gehört, auch irgendwie so drüber nachgedacht, was ist eine toxische Beziehung? Und dann hat er den Kontakt abgebrochen. Ohne ihn jetzt das zu nehmen, dass sie seine Eltern sind und dass da auch mal was gewesen ist, aber kein Kontakt mehr.
1: Ja, wenn es eben nicht gut geht und seine Mentalität am Ende darunter leidet und er dann sein Potenzial und seine Stärke nicht leben kann, kann ich diese Entscheidung gut verstehen.
0: Mhm. Ja, ich glaube, ich weiß nicht, Steffi, manchmal denke ich, Egoismus ist ja so verpönt, das hat immer sofort so einen negativen Touch. Aber ich finde, eigentlich kann, es gibt ja auch so diesen, deswegen gibt es ja diesen gesunden Egoismus. Also ich muss
1: Selbstliebe.
0: Auch an mich denken. Ja, Selbstliebe.
1: Selbstliebe.
0: Ne?
1: Wer ist der wichtigste Mensch in deinem Leben?
0: Und wenn man sich selbst liebt, kann man dann das auch
1: genau.
0: weitergeben.
1: Bedingungslos weitergeben, ja.
0: Ja. Aber da muss ich halt erstmal hinkommen. Ne?
1: Das ist ein Prozess auf jeden Fall. Dass ja. da gehen wahrscheinlich noch ganz viele Schattengefühle mit ja. durch. Und das ist auch wichtig. Das mhm. gehört ja auch alles dazu. Ja. Und auch da ist nicht jeder Tag gleich. Ich bin auch nicht jeden Tag in der Selbstliebe. Wenn ich zu wenig geschlafen habe oder frag mal meinen Mann, wenn ich hungrig bin, dann möchte
0: ich. Bist du zur Diva?
1: Ja, dann, das hält er mir heute noch vor. Dann möchte er nicht in meiner Nähe sein.
0: Okay, aber du bist ja, das ist ja auch so auch eine spannende Frage, du versuchst ja diese Superkräfte aus den Leuten, aus den Kindern, vor allem aus Kindern, aber auch mal aus Erwachsenen herauszukitzeln und ihnen dabei zu helfen.
1: Mhm.
0: Aber wie lädst du denn deinen Akku immer wieder auf, dass du anderen Menschen helfen kannst?
1: Also ich kann mich super gut in der Natur verbinden. Und um es ganz konkret zu sagen, ich fahre mit meinem Sohn gerne vormittags in einen nahegelegenen, tollen Wildtierpark. Und dieser Park hat für mich eine unglaublich schöne Energie. Und dann sind wir meistens auch allein. Vormittags, werktags, wenn es möglich ist. Ja. Und der Wald, die Natur, meine eigenen Tiere, gute Gespräche mit Freunden, die wirklich bereichernd sind, die mir Kraft und Energie schenken, da lade ich meinen Akku auf.
0: Ja.
1: Sport, Fahrradfahren,
0: ja.
1: grundsätzlich alles, was draußen ist.
0: Du hast ganz am Anfang der Sendung gesagt, dass das überhaupt, was du jetzt machst, ist daraus entstanden, dass du die Erfahrung selbst gemacht hast mit ja, Selbstwertgefühl, Selbstentwertung, Selbstwert, Selbstentwertung. Spätestens als Finn zur Welt kam, dein Sohn, dass du gesagt hast, ich möchte ihm auch helfen können. Dadurch bist du in diesen Beruf gekommen.
1: Mhm.
0: Und du hast ja auch in der Sendung schon gesagt, viele suchen ihre Berufe auch danach aus, dass sie aus ihrer Komfortzone raus wollen, weil sie irgendwelche Erfahrungen gesammelt haben und eigentlich sich selber helfen wollen.
1: Mhm.
0: Da musste ich tatsächlich an mich denken, weil ich eigentlich kein Mensch bin, der gerne im Mittelpunkt steht und dann werde ich Journalistin und arbeite für die Zeitung und muss den Menschen vor der Nase im Theater rumlaufen, weil ich von der Bühne ein Foto brauche und laufe, bin quasi permanent direkt vor der Bühne genau zu sehen.
1: Ja.
0: Weißt du, so total bekloppt, aber gut. Aber es hat mir geholfen, tatsächlich.
1: Ja, und ich finde es total schön, mit dir zu reden. Und du kannst Verbindung aufbauen, das brauchst du ja auch als Journalistin.
0: Ja.
1: Wenn du die Verbindung nicht aufbauen kannst, von Herz zu Herz, dann kriegst du auch keine Infos, oder?
0: Genau. Genau, und das ist auch das, was ich immer am liebsten gemacht habe. Ne? So die Politik lasse machen, aber mit Menschen reden, ne? Das fand ich oder finde ich ja nach wie vor am schönsten. Genau, jetzt habe ich meine Frage vergessen. Mensch, Frau Aubel.
1: Wir waren bei Stärken, Stärkenkitzeln.
0: Stärken,
1: du hast mich gefragt, wie ich meinen Akku auflade.
0: Genau. Ach so, ja, genau. Weil du am Anfang erzählt hast, dass du diesen Beruf ergriffen hast. Weil du dir selber helfen wolltest und später deinem Sohn helfen wolltest. Das ist natürlich meine konsequente, daraus folgende Frage. Hat es dir was geholfen? Also was hat sich bei dir verändert?
1: Auf jeden Fall. Das war ein richtig, richtig tiefgehender Prozess auch für mich. Mich selber wiederzufinden, mich selber auch kennenzulernen, überhaupt zu gucken, spannend, welche Gefühle entwickeln sich denn da und was kommt denn da schon wieder und was habe ich denn jetzt schon wieder gedacht und wie kriege ich das denn hin, auch meine Gedanken mal down zu loaden und was mache ich da überhaupt den ganzen Tag in meinem Kopf, was denke ich da überhaupt und wie kann ich jetzt aktiv steuern, die Gedanken auch zu verändern, vom Negativen zum Positiven hin und es gibt Strategien. Ja, die haben mir geholfen, immer wieder mich neu zu entdecken und den Fokus zu verschieben auf die positiven Dinge, auf die Geschenke im Leben.
0: Genau.
1: Klar denke ich auch mal in Kackhaufen.
0: Genau, wollte ich gerade sagen, da schließt sich der Kreis wieder. Den Kackhaufen einfach auch mal annehmen und was Gutes draus
1: machen.
0: Genau. Aber ich habe immer, so nach dem, was du mir jetzt alles erzählt hast, habe ich auch mein Kind vor Augen und habe dann irgendwie so das Bedürfnis, alles in einen Rucksack zu packen, die ganzen Tipps, alles was möglich ist, in einen Rucksack zu packen, um meinem Kind aufzusetzen, zu sagen, okay, wenn irgendwas ist, Rucksack auf, rausziehen, da ist ein Werkzeug, das hilft dir oder so. Ne? Ich bin da auch drin, Mama ist immer bei dir, aber auch das Werkzeug. Weiß ich, heute Morgen hatte ich mit meinem 3,5-jährigen Kind, das hat er mir erzählt, dass ein anderes Kind hat ihm im Kindergarten irgendwo runtergeschubst oder so. Ne? Das kam dann heute Morgen, es ist gestern passiert, aber heute Morgen kam es raus. Ne? Mhm. So, und dann habe ich mir auch gesagt, du kannst das sagen, wenn du was nicht möchtest. Es sind ja auch ältere Kinder da im Kindergarten und du kannst das sagen, wenn du das nicht möchtest. Und dann guckt er mich an und sagt, ja, wenn ich das nicht möchte, dann sage ich das.
1: Ja, wie schön.
0: Und dann ist es ja aber der Moment, wo du dein Kind im Kindergarten abgibst und okay, ich hoffe, er macht das, ich weiß es aber nicht.
1: Ja, es
0: aber
1: ist ein Prozess, ein Prozess.
0: Immer wieder drüber reden ist ja auch ein Werkzeug, ne? Genau. Eine Methode. Immer wieder reden, sagen, ihn oder sie oder es, ermutigen, es zu sagen.
1: Ja, auch dir anzuvertrauen, das ist ja auch erstmal eine kleine Hürde von vielen Kindern, zu sagen, danke, dass du mir das erzählt hast und dem Kind auch zu signalisieren, es passiert nichts mit dir, wenn du es mir anvertraust.
0: Ja.
1: Und dann könnt ihr ja aus dem Gespräch heraus, kannst du dein Kind stärken und es ermutigen und Strategien an die Hand geben.
0: Ja. Ja, genau. Also was ich ja immer, weil ich aus dem Medienbereich komme, was wir immer wieder den Eltern sagen, begleitet eure Eltern bei der Nutzung von Medien. Quatsch, begleitet eure Kinder bei der Nutzung von Medien, interessiert euch, guckt, was die da machen, ohne sie von oben da irgendwie jetzt permanent so, also nicht bevormunden, aber schon irgendwo ein paar Regeln setzen, aber mitmachen und gucken und Interesse zeigen. Aber dasselbe gilt halt auch für Gefühle.
1: Genau. Ja, alle Gefühle sind erlaubt.
0: Ja.
1: Und wir haben diesen Gefühlskompass in uns und dieser Gefühlskompass zeigt uns den Weg, wohin es für uns gehen kann.
0: Ja.
1: Und ich sage den Kindern immer wieder und auch übrigens meinem Sohn, der sehr, sehr, sehr starke Gefühle hat und auch dann gern mal nach mir haut vielleicht, wenn etwas nicht so passt, wenn ich mal wieder nicht seine Freundin bin, dass jedes Gefühl okay ist, aber wir verletzen keinen, die Hände bleiben bei uns.
0: Ja.
1: Wir dürfen wütend sein, ja. Es gibt auch die Möglichkeit, die Wut körperlich rauszulassen, nur nicht an Gegenständen, Tieren, Pflanzen und Menschen.
0: Menschen. Ja. Das ist doch erstmal ein schönes Zwischenschlusswort, weil wir haben es ja vor der letzten Musik, habe ich es ja schon angekündigt und ich habe es mehrmals schon, wir müssen noch über das Yoga sprechen, Steffi, bevor die Sendung rum ist, weil ich das auch so spannend finde. Auch weil du mit Kindern Yoga machst. Also ich bin ja auch, habe ja auch Yoga gemacht und finde es total für mich, muss ja jeder für sich selber entscheiden, bin auch durch verschiedene Kurse meandert, bis ich eine Yogalehrerin gefunden hatte, wo ich gesagt habe, oh, okay, das ist es.
1: Das macht was.
0: Das macht was. Und meine Yogalehrerin war praktischerweise auch noch Physiotherapeutin und Schmerztherapeutin. Das hat auch was gemacht. Also das war nochmal ein ganz anderes Erlebnis. Also ich weiß für mich selber, was Yoga machen kann und profitiere da heute noch davon, obwohl ich es nicht mehr mache, seitdem ich Mama bin. Aber mit Kindern, das finde ich, das war mir jetzt neu. Also
1: spannend,
0: das, ja, das finde ich total
1: spannend.
0: Jedes
1: Mal.
0: Also, dass sie sich verbiegen können, zehnmal besser als wir Erwachsene, das weiß ich. Aber wo ist da dein Ansatz, wieder Resilienz zu stärken, wieder Widerstandsfähigkeit zu stärken und die Kräfte in einem zu wecken, wenn du mit Kindern Yoga machst?
1: Also zuallererst ist es komplett anders zu dem Erwachsenen-Yoga, denn jede Kinder-Yoga-Stunde ist ein Abenteuer. Manchmal frage ich sie vorher, was wollt ihr nächste Woche machen? Und das Spannende ist, im Moment bin ich an der Grundschule und mache jede Woche mit ihnen eine AG.
0: Mhm.
1: Und dann sagten sie, du hast ja für alles, was wir haben wollen, irgendwelche Sachen. Wir sind schon ins Meer getaucht. Wir sind schon zu dem Planeten gereist. Was haben wir noch alles gemacht? Eine Safari. Wir waren in der Savanne unterwegs. Also ich habe die Kreativität der Kinder auch mit eingebaut, dass sie überlegen, dass sie Fantasiereisen mit mir machen können.
0: Mhm.
1: Und die haben mir teilweise auch bei der Endentspannung, dann habe ich nochmal reflektiert, was haben wir jetzt gemacht, was haben wir gelernt und du kennst es ja, Anspannung, Entspannung, die haben mir zurückgemeldet, boah, das war ja so schön und ich bin so entspannt Und teilweise, ich baue, wie auch in meinen Resilienztraining, super gerne Begleitmaterial. Sie kriegen in jeder Stunde entweder ein Mandala zu malen oder ich mache stärkende Sätze mit auf die Zettel drauf. Ja, und das können sie zu Hause nutzen. Manche Kinder, das finde ich auch so süß, die entwickeln daraus eigene Yoga-Übungen. Also es geht ja nicht darum, richtig oder falsch, sondern in die Bewegung, ins Körpergefühl zu kommen. Mhm. Dass die Kinder auch ihren Stress abbauen, dass sie sehen, wie stark sie überhaupt sind. Auch Gefühle haben da einen richtigen Raum drin. Letzte Woche haben wir Gefühls-Yoga gemacht und ich habe ganz tolle Gefühlskarten für Kinder dabei und habe Fliegenklatschen mitgemacht. Und dann haben wir noch ein Spiel gemacht, Gefühle klatschen. Also es war spannend.
0: Ja, es ist... Also was du quasi immer machen musst, ist das ganze Jahr für die Kinder runterbrechen und spielerisch und bildhaft, ne? So wie du sagtest, ne? Den Löwen, die Ziege, da gibt es ja den Löwen wirklich, ne? Das Kuscheltier ist da, die Kinder sehen das, können damit kuscheln oder können es vielleicht auch mal
1: selber spielen,
0: ja. Genau. Also es ist immer so ein spielerischer Ansatz, ne?
1: Ja.
0: Und irgendwie in sich selber hineinreisen, ne?
1: Ja.
0: Ja, ja.
1: Und das macht mir auch Freude, mich einfach wieder mein inneres Kind rauszulassen und mich zurückzuversetzen.
0: Ja, da sind wir wieder bei dem Thema, wie suche ich mir meinen Beruf aus, ne? Das innere Kind rauslassen.
1: Ja.
0: Ja, ja.
1: Ja, das macht den Tag manchmal wirklich leichter.
0: Mhm, ja. Hast du denn, das würde mich auch noch interessieren, ohne jetzt irgendwie Namen zu nennen oder sowas, sondern hast du denn jetzt in der Zeit, die du das jetzt machst, Kinder, wo du jetzt sagen, so Leuchtturm, also man sagt ja immer so Leuchtturmprojekte, ne? Das will ich jetzt nicht aufs Kind beziehen, aber hast du so 2, 3 Geschichten, wo du sagst, Unterschied wie Tag und Nacht und da ist jetzt eine Leichtigkeit, wo du sagst, das habe ich über mehrere Jahre oder mehrere Kurse oder ja, begleitet und dieser Unterschied ist einfach Wahnsinn.
1: Ja, ich habe ein paar Kinder, die habe ich intensiv beobachtet in ihrem Verhalten. Mhm. Die sind anfangs im Resilienztraining gewesen und waren schüchtern, zurückhaltend, haben sich nicht getraut, was zu sagen. Mhm. Und die plaudern jetzt. Die plaudern und haben sich geöffnet und erzählen mir, guck mal, was ich hier kann und guck mal. Ich kriege Geschenke. Ja. Das ist einfach so schön zu sehen, wie sie aus sich herauskommen, wie sie aus sich herauswachsen.
0: Mhm.
1: Zu sich stehen, mutig sind.
0: Ja.
1: Ihre Stärken zeigen.
0: Mhm. Und sich vielleicht dann auch Sachen zutrauen, ne, die sie vorher vielleicht nicht gemacht hätten. Ja, liebe Steffi, es tut mir leid. Es ist Wahnsinn. Es geht immer so schnell. Wie können die Hörer dich kontaktieren?
1: Also am besten finden die Hörer und Hörerinnen meine ganzen Daten auf der Homepage unter www.stephanie-aubel.de.
0: Mhm.
1: Da gibt es die Telefonnummer, die E-Mail-Adresse und Kontaktformular.
0: Genau.
1: Da steht auch nochmal beschrieben, was ich alles mache.
0: Was du machst, genau. Und deine Vita und alles, wenn man da nochmal nachgucken möchte, was genau du nun, dafür hatten wir heute gar nicht die Zeit, beziehungsweise mir waren andere Sachen wichtiger, was du alles für Fortbildungen etc. gemacht hast. Und an dieser Stelle auch nochmal gesagt, dass du auch wirklich in die Kindergärten gehst, also auch hier mal in die Kindergartenleitungen, wenn da irgendeiner sagt, hey, das könnte was für uns sein, auch da kann man mit dir Kontakt aufnehmen,
1: ja.
0: Dass man auch für den ganzen Kindergarten, was weiß ich,
1: oder Grundschule.
0: Oder Grundschule.
1: Genau. Oder vielleicht auch mal bei einem Kindergeburtstag einen offenen Kurs.
0: Genau.
1: Mache ich auch.
0: Sag nochmal zum Abschluss die Altersspanne, was du machst, ab 8 Jahren war das, ne?
1: Ab fünf. Also
0: Vorschulkinder.
1: Genau. Kann mir aber auch vorstellen, weil ich bin jetzt gerade in der Ausbildung auch zur Entspannungspädagogin, dass ich das schon mit den kleinen Mäusen starten möchte, kann. Das weiß ich noch nicht, wohin die Reise geht. Also aktuell ist es so 5 bis 8 und dann 8 bis 12.
0: Bis 12.
1: Gerne auch über 12 im pubertären Alter.
0: Genau. Vielen Dank, liebe Steffi.
1: Ich danke auch.
0: Für deine Zeit und dass du uns alles so erzählt hast, uns dein Herz geöffnet hast, uns ein paar Tipps gegeben hast. Und das war die Sendung mit Stephanie Aubel, Resilienztrainerin und Coachin und bald Entspannungspädagogin. Und mein Name ist Stephanie Müller und wir danken Ihnen sehr fürs Zuhören. Bis zum nächsten Mal.
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7: Der 27. Januar wurde von dem ehemaligen Bundespräsidenten Roman Herzog zu einem Gedenktag erklärt. Der 27. Januar ist ein Tag des Gedenkens an die Opfer des Nationalsozialismus. Ich möchte Sie deshalb einladen, sich gemeinsam mit mir an das Frauen-KZ Moring zu erinnern. Erinnern möchte ich durch Gespräche mit Zeitzeuginnen, Historikern und Dokumenten. Moring ist eine ganz normale Kleinstadt in Südniedersachsen bei Göttingen. In dem Werkhaus Moring, mitten in der Stadt, gab es seit dem 11. April 1933 ein frühes Konzentrationslager. Eigentlich waren es drei aufeinanderfolgende Konzentrationslager. Der Historiker Jürgen Herder bemerkt in seiner Magisterarbeit dazu:
8: Die Konzentrationslager in Moring sind nicht alleine zu betrachten. Sie wurden im Provinzialwerkhaus in Moring gegründet. Dieses war ein Werk- und Arbeitshaus, welches bereits lange Jahre zuvor bestand. In diesem Gebäudekomplex wurde im April 1933 ein frühes KZ für männliche Häftlinge eingerichtet. In diesem Lager wurden männliche Regimegegner interniert und systematisch von der SA gefoltert. Dieses KZ bestand bis zum November 1933. Bereits im Sommer desselben Jahres wurden in Moring die ersten weiblichen Häftlinge eingewiesen. Das Frauenkonzentrationslager in Moring bestand von Ende 1933 bis zum Anfang 1938. Es folgte von 1940 bis zum Ende des sogenannten Dritten Reiches ein Jugend-KZ für männliche Jugendliche. Das Pendant für weibliche Jugendliche bildete das Jugend-KZ Uckermark bei Ravensbrück.
7: Der Historiker Hans Hesse erklärt zum Frauen-KZ Folgendes.
9: Dieses erste Frauenkonzentrationslager unterschied sich noch ganz erheblich von den späteren, wie zum Beispiel Ravensbrück oder auch Auschwitz. So gab es in Moring beispielsweise noch keine Häftlingskleidung und auch noch keine Winkel. Und die SS bewachte dieses Konzentrationslager auch noch nicht. In dieses erste Frauen-KZ kamen aber bereits Frauen, die wir von den späteren Häftlingskategorien kennen. Insgesamt ca. 1350 Frauen in 5 Jahren von 1933 bis 1938.
7: Mit Jürgen Harder sprach ich über Gründe, die zur Verhaftung der Frauen führten.
10: Dafür gab es vielerlei Gründe. Es waren vielfach Übertretungen gegen die nationalsozialistischen Gesetze und Verordnungen, aber es konnte auch viel subtiler geschehen. Es reichte bereits, in Gegenwart von anderen Personen gegen das Herrschaftssystem, den Führer oder Angehörige ihres Machtapparates, sich negativ zu äußern. Weitere Gründe waren die Verweigerung des Kriegsdienstes bzw. als Frau die Unterstützung des Mannes in seiner Intention. Weitere Gründe für die Inhaftierung in ein Schutzhaftlager waren die politische Betätigung, als Kommunistinnen zum Beispiel oder Sozialdemokratinnen. Grundsätzliche Verweigerungshaltung gegenüber den Machtansprüchen des Staates, so zum Beispiel bei den Bibelforscherinnen, die Verweigerung des Luftschutzdienstes. Es gab sogenannte Luftschutzbeauftragte in jedem Block, der ja zudem noch durch Blockwarte kontrolliert wurde. Wohnblock ist hiermit gemeint. Da sind verschiedene Arbeiten mit verbunden, in rein organisatorischer Art. Dass zum Beispiel Wassereimer bereitgestellt werden mussten. Es mussten Übungen abgehalten werden als Vorbereitung auf den kommenden Krieg. Und das bereits viele Jahre bevor der Krieg offiziell wurde. Weitere Gründe für eine Inhaftierung waren die Verweigerung zu spenden. Offiziell waren es freiwillige Spenden, aber inoffiziell war es eine Zwangsmaßnahme, zum Beispiel für das Hinterhilfswerk zu arbeiten und zu spenden. Für die verschiedenen Massenorganisationen und deren finanziellen Nöte sozusagen einzutreten. Viele Gründe für die Inhaftierung leiten sich auch aus den sogenannten Häftlingsgruppen.

0: und in Schutzhaftlager, sprich Konzentrationslager, eingewiesen, bis sie entweder wieder abgeschoben werden konnten, beziehungsweise sich die Abschiebung erkaufen konnten, oder halt später in andere Lager, mitunter auch in Vernichtungslager abgeschoben wurden. Weitere sind Rassenschänderinnen.
1: Rassenschänderinnen waren Frauen, die mit Juden verheiratet waren oder eine außereheliche Beziehung mit ihnen eingingen.
0: Des Weiteren kamen Prostituierte dazu, sogenannte Berufsverbrecherinnen. Das waren Frauen, die mehrfach mit dem Gesetz in Konflikt gerieten, wobei man hierbei wieder betonen muss, dass es die nationalsozialistischen Gesetze waren. Sprich, mehrfache kleine Übertretungen konnten zu einer Stigmatisierung und Kriminalisierung als Berufsverbrecherin führen. Des Weiteren eine sehr diffuse Gruppe, die sogenannten Staatsfeindlichen, sprich, die sich defetistisch oder staatsfeindlich geäußert hat und von Bekannten oder auch persönlichen Feinden denunziert worden waren. Die sogenannten Staatsfeindlichen waren eine erhebliche Gruppe. Dabei muss man auch sagen, dass es oft nicht klar zu trennen ist. Diese Kategorisierungen wurden vielfach von Nationalsozialisten vorgenommen und somit muss man sie mit äußerster Vorsicht betrachten. Besonders zum Beispiel bei den sogenannten Asozialen. In Moringen waren mehrere minderjährige Frauen inhaftiert, die nicht in die Fürsorge sollten, weil sie als sogenannte Asoziale von denen abgelehnt wurden. Einige von ihnen wurden später sterilisiert, zwangssterilisiert, wohlgemerkt. Weiterhin waren in Moringen Lesbierinnen, wobei sie aber nicht offiziell als Lesbierinnen inhaftiert waren, sondern unter einem anderen Vorwand verhaftet und inhaftiert wurden. Bei der einen Frau war es so, dass sie kommunistischer Umtriebe sozusagen beschuldigt wurde. Eine andere war zusätzlich noch eine Halbjüdin und war damit doppelt und dreifach unter Verfolgungsdruck.

0: Laut Dr. Hans Hesse gab es noch eine weit größere Häftlingsgruppe.
1: Die größte Gruppe stellten die Zeuginnen Jehovas. Die Zahlen schwankten allerdings ganz erheblich. So sind für die Jahre 33 und 34 noch keine Einlieferungen bekannt, doch im Dezember 1937 stellten die Zeuginnen Jehovas plötzlich mit nahezu 90% aller Häftlinge die weitaus größte Zahl.
0: Hilde Faul, Anni Pröll, Enne Dickmann und Erna Ludolf berichten nun über ihre persönlichen Haftgründe. Die Kommunistin Hilde Faul erinnert sich.
2: Verhaftet bin ich worden am 15.08.1933. Also ich war noch nicht ganz 18 Jahre, bin ich verhaftet worden. Und zwar, weil ich Mitglied des kommunistischen Jugendverbands war. Wir haben Plakate noch gelebt, gegen Faschisten.

0: und alles Weitere auch noch. Wir haben auch eine kleine Demonstration gemacht, wohl, dann war ich bis 34 in Schutzhaft. Dann war ein großer Prozess, plus Jugendliche, alle Mitglieder der Kommunistischen Jugendverband. Der Prozess war dann 1934 und da bin ich zu 8 Monaten Gefängnis verurteilt worden, wegen Vorbereitung zum Hochverrat. Die 8 Monate habe ich dann in der Strafanstalt Eichach verbüßt. Und nach der Strafverbüßung bin ich wieder in Schutzhaft gekommen. Und zwar war ich da dann im Landgerichtsgefängnis Landshut. Und von dort aus bin ich dann ins KZ Moringen gekommen. Also das war Ende 35, Anfang 36, so genau weiß ich das nicht mehr. Und da war ich dann bis zu meiner Entlassung am 2. Mai 37 war ich im KZ Moringen.
1: Die Kommunistin Anni Pröll war 1936 in Moringen inhaftiert.
2: Ich hatte schon eine Strafe von 21 Monaten hinter mir wegen Vorbereitung zum Hochverrat. Und es war damals schon so üblich, dass die Gestapo die Häftlinge von den Haftanstalten abholten und dann nach Moringen brachten.
1: Die Zeugin Jofas Anne Dickmann kam im Herbst 1937 nach Moringen. Hans Hesse hat mit ihr gesprochen.
3: Wie ist es denn jetzt zu Ihrer Verhaftung gekommen?
4: Ich habe meinem Mann Wäsche gebracht und damit haben sie mich festgehalten.
3: Warum?
4: Ja, wir hatten doch vorher 1936 den offenen Brief verteilt und im Juni 37 auch einen Brief an die Öffentlichkeit. Und die wurden bei uns zu Hause zurechtgemacht und aus den verschiedenen Versammlungen haben sie bei uns abgeholt. Aber wir kannten uns nicht so ganz genau gegenseitig. Und ich habe wohl ein bisschen Kaffee eingeschenkt und dergleichen. Und der neben mir gesessen hat, der hat uns nachher verraten. Aber dann wurde er mir gegenübergestellt und da meinte er, ja, ich weiß nicht, ob sie das ist. Ich meine, die wäre größer und dicker gewesen. Und ich habe getan, als ob ich ihn nicht kenne. Ich habe ihn wohl angeguckt und dann habe ich mich nicht mal daran gestört, was er gesagt hat. Und daraufhin hatten sie keinen Grund, mich jetzt auch vor Gericht zu bringen. Nicht, weil sie jetzt nicht beweisen konnten, dass ich jetzt wirklich da gewesen bin, nicht? Oder dass sie bei uns waren. Und dann kam ich sofort ins KZ.
1: In dem offenen Brief heißt es auszugsweise: Seit vielen Jahren haben wir Zeugen Jehovas, früher Bibelforscher genannt, in Deutschland unseren Volksgenossen die Bibel und ihre trostreichen Wahrheiten gelehrt und dabei in selbstloser Weise zur Linderung materieller und geistiger Not Millionen verausgabt. Als Dank dafür sind Tausende von Zeugen Jehovas in Deutschland aufs Grausamste verfolgt, misshandelt und in Gefängnisse und Konzentrationslager eingesperrt worden. Trotz größten seelischen Druck und trotz sadistischer körperlicher Misshandlung, auch an deutschen Frauen, Müttern und an Kindern im zarten Alter, hat man in 4 Jahren nicht vermocht, die Zeugen Jehovas auszurotten. Denn sie lassen sich nicht einschüchtern, sondern fahren fort, Gott mehr zu gehorchen als den Menschen, wie es seinerzeit die Apostel Christi auch taten, als man ihnen verbot, das Evangelium zu verkündigen. In dem Film Fürchtet euch nicht von Fritz Poppenberg wird über die Verhaftung der Zeugin Jehovas Erna Ludolf berichtet.
5: Und dann sehe ich mit einem Mal auf der Straße 2 Männer stehen mit Rädern. Und der schoss mir durch, die stehen für dich da. Was machst du? Da war ich nicht mehr in der Lage, noch ein Haus aufzusuchen und habe erst gedacht, fährst du entgegen jetzt? Nein, nicht fliehen, das ist eine unnötige Jagerei, die sind die überlegen. Du fährst geradeaus, du wirst sehen, entweder stehen sie für dich da und lässt es an dich herankommen. Entweichen konnte ich nicht und habe dann den Tatsachen ins Angesicht geschaut. Da hieß es, können wir absteigen? Und hatte ich ja mal einige bei mir, ich war ja jetzt in Sichtweite. Und dann wurde ich gefragt, ob ich da oben gewesen wäre. Ja, der Pastor hat Meldung gemacht. Und ich wusste dann, dass es der Pastor war, der mich dann glücklicherweise gesehen hat.
1: Die Zeugin Jehovas Anne Dickmann erinnerte sich im Gespräch mit Hans Hesse an den Sammeltransport nach Moringen und an ihren ersten Eindruck vom Frauen-KZ.
3: Wann sind Sie denn nach Moringen gekommen?
4: Im Oktober 1937, über Kassel. Kassel war Sammeltransport, erst im Gefangenenwagen und dann übernachtet in Kassel, wo es sehr, sehr, sehr schmutzig war. Unglaublich schmutzig.
3: Sie waren nicht alleine?
4: Nein, es waren mehrere. Und Als wir abends ankamen in Kassel, da banden mehrere Betten übereinander, da lagen welche am Boden im Stroh. Und da bin ich reingekommen, hab da gestanden, hab geguckt, boah, was das hier werden soll. Und ich habe mich auch nicht hingelegt und so, weil es fragte jemand, wer ich wäre, warum ich da wäre. Da habe ich gesagt, ich bin ein Zeuge Jehovas. Ich auch. Da waren etliche. Und dann kamen wir zusammen nach Moorien.
3: Was war so Ihr erster Eindruck, so ganz spontan?
4: Ja, was soll ich da sagen? Kommt einfach in einen großen Raum, wo schon viele sind, viele Zeugen Jehovas, nicht? Alles eng zusammengefercht und auf Stühlen oder Kisten lagen Bretter.

0: Die Frauen mussten auch verpflegt werden. Jürgen Harder schreibt:
1: Das Essen war dürftig, geprägt von Eintopf und Mangelwirtschaft.
0: Dies wird durch Anni Proll bestätigt.
2: Ich war mit 17 verhaftet, hatte dann wenig zu essen, da braucht man ja Aufbau und das hatte ich nicht.
0: Enne Dickmann erzählte das Essen.
3: Schmeckte nach Soda.
4: Konnten Sie sich was dazu kaufen zu den Lebensmitteln?
3: Damals ja. Wer Geld hatte, konnte sich was kaufen.
0: Jürgen Harder berichtet weiter über die Haftbedingungen.
1: Die Haftbedingungen in KZ Moring waren noch nicht so schlimm wie in den späteren Vernichtungslagern der späteren Phase. Die Unterbringung der Frauen erfolgte in überfüllten Räumen, die aufgrund der Enge teils klaustrophobische Anfälle bei den Frauen hervorriefen. Das bedeutete, dass die Frauen sehr unter der Enge, unter der steten Präsenz von anderen Menschen litten. Psychisch war es eine sehr schwere Situation für sie. Zudem kam im Winter erhebliche Kälte. Sie wurden unter dem Dach des Gebäudes untergebracht. Teilweise konnten sie die Sterne sehen. Es schneite herein und die Decken waren nicht ausreichend. In den Zimmern standen Latrinenkübel, die nur einmal ausgeleert wurden am Tag. Im Tagesraum, wo sie den ganzen Tag über sitzen mussten, hatten sie einen festen Platz, den sie nicht verlassen durften. Daraus leitet sich auch der Begriff der sogenannten Lehne ab. Die Stühle der Frauen hatten keine Rückenlehnen, sondern sie mussten jeweils Rücken an Rücken sitzen. Die hinter ihr sitzende Frau war die sogenannte Lehne.
0: Dies erlebte auch Anni Pröll.
2: Das war eine sehr starke Beengung. Wir saßen eng nebeneinander, weil das Lager wurde ja dann zu klein für die vielen Einlieferungen.
0: Enne Dickmann erinnerte sich gegenüber Hans Hesse.
4: Zu wie viel waren Sie da in dem Raum?
3: 70, 80, denke ich.
4: Was waren das für Frauen, mit denen Sie dort zusammen?
3: Alles, alte und junge.
4: Waren es überwiegend ältere Frauen?
3: Ja, so also Mittelalter kann man sagen. 50, 60 waren viele. Es waren auch viele junge.
0: Fast alles spielte sich im Tagesraum ab. Essen, Frisieren, Handarbeiten, Ausziehen, Anziehen. Die Frauen trugen noch ihre Privatkleidung.
1: In Moring wurde noch keine Häftlingskleidung getragen. Die Frauen konnten ihre Privatkleidung tragen. Die Häftlingskleidung kam erst in späteren Lagern.
0: Wie gesagt, fast alles spielte sich in den Tagesräumen ab. Doch es gab für die meisten Häftlinge auch einen täglichen Rundgang auf dem Hof.
1: Zweimal am Tag wurden sie für eine halbe Stunde zum Rundgang auf den Hof geführt.
0: Auch Enne Dickmann nahm an dem täglichen Rundgang teil.
3: Weiß nur, dass wir immer im Kreis gelaufen sind und ziemlich schnell, damit wir ein bisschen Bewegung hatten.
0: Nicht jeder durfte an diesem Rundgang teilnehmen.
1: Gertrud Kehn habe ich hier ein Zitat über ihre Haftzeit in Moring, worin klar wird, dass ihr selbst der kurze Hofgang verwehrt wird. Und ich bin in der ganzen Zeit, in der ich da war, nur einmal rausgekommen. Also ich habe von Moringern gehört, dass sie täglich eine halbe Stunde einen Spaziergang auf dem Hof hatten. Das habe ich nie erlebt. Sie sind nie auf den Hof gekommen. Ich habe diese beiden Räume, nämlich einen Schlafsaal und einen Esssaal und Aufenthaltssaal, habe ich nur gesehen. Ich habe da nichts gesehen. Sie haben immer nur zum Fenster rausgeguckt.
0: Natürlich gab es in Moring auch Zwangsarbeit. Allerdings unterschied sie sich im Frauen-KZ Moring von den späteren Frauen-KZs.
1: Der Alltag war besonders geprägt von Monotonie. In der Anfangszeit des Konzentrationslagers Moring waren kaum Arbeiten vorhanden, da in der Region kaum Betriebe waren, wo größere Mengen von Häftlingen untergebracht werden konnten. Dennoch mussten sie arbeiten, und zwar mussten sie für das Winterhilfswerk Kleidung ausbessern und hatten teilweise Arbeitseinsätze auf den Feldern, rundherum in der Landwirtschaft. Diese Arbeiten wurden sogar teilweise als Befreiung empfunden, zumindest für ein oder zwei Stunden am Tag aus diesen Räumlichkeiten heraus zu können.
0: Von dieser Monotomie und Arbeitseinsätzen auf dem Feld berichtet Hilde Faul.
5: Für die Büffelforscher hat es überhaupt nichts gegeben. Überhaupt gar nichts. Sie haben ja nicht einmal lesen dürfen. Sie haben ja keine Zeitung gekriegt und nichts. Ne? Und für die übrigen Häftlinge, naja, erstens einmal im Sommer waren wir draußen, haben am Feld mitgearbeitet. Ich weiß gar nicht mehr, was da für Schonungen waren. Maulbeerbäume, glaube ich, waren das. Die mussten gepflegt werden und so weiter. Es gab da auch Seidenraubenanlagen, so genau weiß ich das halt nicht mehr. Hat es viel Beitrag gehabt, die nicht mehr weiterarbeiten konnten und so weiter. Und unter denen war nämlich auch ich. Und die, die halt nicht draußen mitarbeiten konnten, die mussten sich halt innen selber beschäftigen. Ne? Und das haben wir ja weiblich gemacht. Wir haben Handarbeiten und das, was anderes konntest du ja nicht mehr. Viel gelesen, ne? Aber dann die Winterherbstklamotten, die haben sie dann im Spätherbst gebracht. Und da haben wir schon dran arbeiten müssen.
0: Später mussten sich die Häftlinge selbst beschäftigen. Auch Anni Pröll und Enne Dickmann beschäftigten sich selbst.
2: Wir konnten noch zusammen sprechen. Wir hatten das Leidliche, dass wir zu meiner Zeit sehr wenig beschäftigt wurden. Und es waren auch Frauen auf dem Feld draußen zur Feldarbeit eingeteilt, die dann aber auch eingestellt wurde. Und meine Vorgängerinnen, die hatten noch fürs Winterhilfswerk mit den Kleidern zu tun, aber das wurde dann auch eingestellt. Also für uns Häftlinge gab es dann keine Arbeit. Wir mussten uns oder konnten uns noch mit eigenen Handarbeiten versorgen.
3: Alles eng zusammengefercht und auf Stühlen oder Kisten lagen Bretter. Und da saßen wir dann wie die Hühner auf der Stange den ganzen Tag auf dem Brett. Und dann wie zwischendurch mal im Hof, mal um den Baum rum. Wir durften Handarbeiten machen, konnten uns Material von zu Hause schicken lassen und durften sie auch wieder zurückschicken. Wir haben auch auswendig dann Bibelsprüche gelernt, ganze Psalmen auswendig gelernt.
0: Tagsüber wurden die Frauen bewacht. Anni Pröll bemerkte dazu:
2: Wir hatten keine SS, wir hatten nur diese Frauen, die uns bewachten von der NS-Frauenschaft. Wir hatten ziemlich intelligente Frauen auch da und diese Bewachungen, die haben uns eigentlich nichts anhaben können.
0: Abends wurden sich die Frauen selbst überlassen. Dieses nutzten die Frauen auch, um sich zu vergnügen. Hilde Faul erzählte:
5: Fasching haben wir uns mit den Winterklamotten einmal alle maskiert, aber erst abends im Schlafsaal, wo keine Aufseherin da war, sonst nicht.
0: Der gemeinsame Schlafsaal befand sich in der oberen Etage. Enne Dickmann und Hilde Faul erzählten:
3: Zum Schlafen waren wir oben.
6: Kommunistenzeugen, Jehovas und SPD und andere waren alle in einem gleichen Schlafraum.
5: Ja, aber tagsüber die Aufenthaltsräume, die waren getrennt. Da waren die politisch Verfolgten, das waren ja nicht bloß Kommunisten. Wir haben ja auch SPD-Freien gehabt und später ist da alles Mögliche noch dazugekommen. Auch Soziale und sowas, das hat man ja systematisch dann gemacht. Das war später dann. Aber am Anfang waren wir bloß wirklich die SPD-Genossin und wir Kommunisten. Das war anfangs. Und dann später hat sich das irgendwie gemischt. Und für die Bibelforscher war extra Raum da. Und für die jüdischen Häftlinge war auch extra Raum da. Das dürfte es gewesen sein. Und dann war da in Murgen nur ein Raum als Haftraum, so als Strafraum.
0: Über die Zustände in dem Schlafraum schrieb Anna Elling:
1: Die Nächte waren schwer zu ertragen. Wir schliefen in je zwei übereinander gestellten Betten unter dem Dach. Der Raum war nicht heizbar und in der Mitte stand ein großer Kübel.
0: Bei so vielen Menschen auf engstem Raum fragt man sich, wie war das Verhältnis der Häftlinge untereinander? Für die Kommunistin Hilde Faul war dies kein Problem.
5: Sie müssen die Zusammensetzung sehen, damals. Wie ich nach Moringen gekommen bin, da waren wir ja fast alles nur politische Häftlinge. Und da waren, haben wir drei Genossinnen von der SPD gehabt. Und die anderen waren alles Kommunisten. Und da war natürlich bei uns der Kontakt kameradschaftlich. Hat es überhaupt keine Diskussion gegeben.
0: Anfangs konnten die Inhaftierten noch Pakete erhalten.
5: Wir konnten ja auch von unseren Angehörigen konnten wir Geld geschickt kriegen nach Moringen. Und auch Pakete kriegen. Und das war so selbstverständlich, dass das alles aufgeteilt worden ist. Weil es waren ja auch viele Frauen dabei. Die Männer waren in Dachau. Ne? Die hatten natürlich nie ein Paket oder was gekriegt, auch kein Pfennig Geld. Also das ist gut organisiert worden, dass jeder etwas hatte. Ich habe zum Beispiel alle paar Wochen 3 Mark gekriegt, war damals auch Haftengeld für meine Leute. Und habe alle 14 Tage ein Paket gekriegt. Das war ja später nicht mehr drin. Ne, ich meine, in dem Fall unterscheidet sich ja Moringen grundsätzlich von den nachfolgenden Lachen. Ne? Ja, und da hatten wir eine Kameradschaft, wirklich kameradschaftliche Verhältnisse haben wir da.
0: Auch die Zeugin Jehovas, Anne Dickmann, bestätigte, dass der Inhalt der Pakete geteilt wurde.
3: Ja, die nächste Gemeinschaft hat dann immer Wasser abgekriegt.

0: Unter den Häftlingen gab es eine starke Gruppenidentität und Solidarität.
1: Ja, die Häftlingsgruppe der Zeugin Jehovas zeichnete sich durch eine sehr starke Gruppenidentität aus, die für das Überleben in den Lagern unabdingbar war. Ähnliche Verhaltensweisen oder eine ähnliche Gruppenidentität lässt sich bei den politischen Häftlingen zum Beispiel finden.
0: Dies bestätigte die Kommunistin Anni Pröll.
2: Und nachdem bei uns im Bayernsaal ein gutes Verhältnis untereinander war, ein solidarisches, eine hat der anderen geholfen und auch wenn jemand traurig war, das konnte man sich aussprechen untereinander. Das hat vielen in Moringen geholfen. Ich saß ja im Bayernsaal und dort waren auch Frauen, die Mündnerinnen zum Beispiel, sie waren drin wegen ihren Männern, die auch politisch sich eingesetzt hatten, die teilweise in Dachau oder anderswo waren. Und es war so, bei der Frau Maria Götz von München, deren Mann war in Dachau schon getötet worden. Also es waren für uns Zustände, dass wir uns gegenseitig getröstet haben, dass wir einen ganz starken Zusammenhalt hatten. Und ich war damals eine der Jüngsten. Ich glaube, ich eingeliefert worden bin, sogar die Jüngste und wurde von den Frauen sehr betreut.
0: Einige Frauen kamen mit der gesamten Situation nicht zurecht. Über sie sagt Jürgen Harder.
1: Aber die psychische Situation der Frauen war anscheinend sehr bedrückend. So gab es mehrere Selbstmordversuche, wo wir allerdings nicht genau wissen, wie viele davon erfolgreich waren.
0: Die inhaftierten Frauen litten unter der Trennung von den Familien. Wie kamen aber die Familien ohne die Mütter aus? Wer kümmerte sich zum Beispiel um die Kinder? Katharina Tönes war 1936, 1937 in Moring. Sie war eine Zeugin Jehovas oder Bibelforscherin, wie man die Zeugen Jehovas damals nannte. Katharina Tönes war Mutter von einem Sohn. Hans Tönes antwortete mir auf die Frage, wer sich um ihn gekümmert hat.
3: Ich erinnere mich, dass viele leibliche Schwestern meiner Mutter sich um uns kümmerten, aber der Vater ja auch schon von Krupp entlassen war, weil er ein Zeuge Jehovas war und keinen Beitrag zur deutschen Arbeitsfront leisten wollte, war es uns ja möglich, unsere eigenen Angelegenheiten in Ordnung zu bringen. So oft habe ich wohl kaum Sozialarbeiter des damaligen Systems bei uns gesehen, die nachforschen wollten, ob ich gut behandelt würde, ob ich mein eigenes Zimmer habe und ob ich regelmäßig mein Essen bekäme.
0: Hat er sich als Kind von seiner Mutter vernachlässigt gefühlt, weil sie nicht bei ihm war?
3: Solange mein Vater ja zu Hause war, haben wir wohl sehr viel darüber gesprochen, was wohl mit Mutter sein würde. Aber mein Vater war ebenfalls ein treuer Zeuge Jehovas, der ja auch zuletzt in Buchenwald im Konzentrationslager war. Er hat schon immer wieder darauf hingewiesen, dass wir mit Aggressionen zu rechnen haben und dass wir einfach versuchen müssen, mit diesen Problemen fertig zu werden. Was die Vernachlässigung betrifft, natürlich, als 9- oder 10-Jähriger vermisst man die Mutter. Aber das war ja nicht Schuld der Mutter, sondern der Behörden.
0: Die Zeugin Jehovas weigerten sich, Arbeiten für das Winterhilfswerk auszuführen. Hugo Krack, der Lagerdirektor, verhängte deshalb eine Post- und Paketsperre für die Zeugin Jehovas. Der Historiker Jürgen Harder berichtete über die Strafen im KZ Moring.
1: In Moring wurde noch keine Körperstrafen im Sinne der späteren Konzentrationslager angewandt. Jedoch waren die Strafen sehr wirksam. Es wurde Isolationshaft angewendet, sprich Einzelne oder auch Gruppen von Frauen wurden von ihren Zusammenhängen getrennt und meist verbunden mit Essensentzug, Post- und Paketsperre sowie Kontaktsperre und Geldsperre in Einzelzellen im Keller untergebracht. Die Geldsperre hatte insofern noch Bedeutung, da man sich im Lager in der Anfangszeit noch etwas dazu kaufen konnte und so die Karte Tage Kost aufbessern konnte. Die Post- und Paketsperre sowie die Kontaktsperre wurden als eine der härtesten Strafen empfunden. Teils über Monate wurde diese Strafe aufrechterhalten. Das heißt, die Angehörigen als auch die Frauen selbst erfuhren nichts vom Schicksal des anderen. So kamen Briefe von Angehörigen ins Lager, in denen sich die Personen über den Verbleib ihrer Mütter und Geschwister erkundigten. Der Lagerdirektor Hugo Krack meinte daraufhin in der Regel nur, den Frauen ginge es gut, sie hätten sich der Lagerordnung widersetzt und würden deswegen in Isolationshaft gehalten.
0: Die Kommunistin Hilde Faul erinnerte sich an eine Postsperre für die Zeugin Jehovas.
4: Eines Tages sind sie gekommen und haben uns Windelsklamotten gebracht. Das heißt, das, was gesammelt worden ist von der Bevölkerung, die alte Kleider und Sachen, und die mussten umgeändert werden, mussten ausgebessert werden und so. Ob sie gewaschen werden mussten, das weiß ich nicht mehr. Kann man nicht mehr so erinnern. Wirklich nicht. Aber auf jeden Fall war es dann so, dass die Bibelforscherinnen das abgelehnt haben. Und zwar, weil das mit einer militärischen Handlung sein kann. Irgendwie haben sie es damit begründet. Besser begründet, so wie ich in Erinnerung habe, hätten sie auch, die Bibelforscherinnen, Strümpfe, Herrenzocken stricken sollen. Und zwar ist dann die Frage gekommen, für wen sind die Herrenzocken? Fürs Militär. Und das haben sie abgelehnt. Fürs Militär machen sie nicht.
5: Also die waren sehr konsequent dann.
4: Ja. Ja, und daraufhin hat man sie dann isoliert. Man hat sie in etwa schon bestraft. Sie haben mit uns keinen Hofgang mehr gehabt, sondern getrennt. Ich glaube sogar, sie haben auch keine Pakete mehr kriegen dürfen. Ob es mit Geld wird, es auch genauso gewesen sein, aber das kann ich nicht genau behaupten. Dadurch war ja auch praktisch der Kontakt zu den Bibelforschern unterbrochen für uns.
0: Auch für Katharina Tönes gab es die Post- und Paketsperre. Hans Tönes und sein Vater waren über das Schweigen der Mutter beunruhigt und wandten sich an den Lagerdirektor Hugo Krack. Mit Hans Tönes sprach ich über die Postsperre.
3: Einige Wochen vorher hatte mein Vater schon versucht, über die Lagerleitung zu erfahren, was wohl mit meiner Mutter geschehen sei. Und aufgrund dessen, dass wir keine Nachricht bekamen, habe ich dann nochmal in ähnlicher Weise einen Brief an die Lagerleitung geschrieben. In etwa antwortete mir der Herr Krag, dass den Zeuginnen Jehovas eine Postsperre auferlegt worden sei, sodass sie keinen Kontakt mit ihren Angehörigen zu Hause pflegen konnten. Denn bis dahin war es ja noch möglich, den Gefangenen Pakete oder Geld zuzuschicken.
0: Ich habe gelesen, dass er Sie als Kind gesiezt hat. Wie haben Sie denn auf diesen Brief reagiert?
3: Wenn ich das heute noch wüsste, also indirekt haben wir uns nur angeschaut, mein Vater und ich, weil wir ja jetzt erst einmal wussten, dass die Mutter noch lebte. Eine Reaktion, es war einfach schockierend für uns, dass er nicht persönlich auf diesen Brief eingegangen ist, sondern nur einfach mitteilte, was ich Ihnen eben schon sagte.

0: Katharina Thönes hatte rötliches Haar. Es ist daher anzunehmen, dass Hilde Faul von ihr sprach, als sie berichtete.
1: Aber da war eine Frau dabei, die muss aus Nordrhein-Westfalen gewesen sein. Stattliche Frau, rötliches Haar. Und die hat uns immer Mordsvorträge gehalten. Nun ja, gut, das war ihre Sache, ne? Über ihre Religion und so weiter. Aber darum hat es keine Diskussionen gegeben.
0: Der Historiker Matthias Kuse berichtet über das Verhältnis des Lagerdirektors Hugo Krack zu Katharina Thönes.
2: Da gibt es dieses bekannte Beispiel von der Katharina Thönes, mit der er einen ziemlichen Kampf ausgefochten hat und wo er vor allem also negative Führungsberichte geschrieben hat und er dann auch den Mann bei der Gestapo angezeigt hat.
0: Katharina Thönes kam im Februar 1937 aus dem KZ Moring nach Moers zur Gerichtsverhandlung. Nach der Verhandlung kam sie zurück nach Moring. Sie unterschrieb am 19.06.1937 eine der vielen Varianten der Verpflichtungserklärung. Nun wurde sie aus dem KZ Moring entlassen. Anschließend musste sie ihre 10-monatige Haftstrafe im Zuchthaus absitzen. Sie kam erst im Mai 1938 wieder nach Hause. Ihr Sohn Hans wurde bereits im Februar 1938 aus der Schule verschleppt und in eine Erziehungsanstalt gebracht. Katharina Thönes hatte sich von ihrem Glauben nicht abgewandt, trotz der Unterschrift einer Verpflichtungserklärung. Sie wurde noch einige Male verhaftet und kam später in das KZ Ravensbrück. Sie überlebte. Katharina Thönes und ihr Sohn Hans waren erst im Frühjahr 1945 wieder vereint. Katharina Thönes hatte eine Verpflichtungserklärung unterschrieben. Was hatte es aber mit dieser Verpflichtungserklärung auf sich? Jürgen Harder erklärt.
3: Bei den besagten Verpflichtungserklärungen handelte es sich in der Anfangszeit der Konzentrationslager zunächst lediglich um ein Formblatt, welches von jedem Schutzhäftling, unerheblich welcher Kategorie, bei der Entlassung aus dem Lager unterschrieben werden musste. In der Regel unterschrieben auch die Zeugen Jehovas zu dieser Zeit noch die ihnen vorgelegten Erklärungen, da sie im Text dieses Formblattes keinen Widerspruch zu ihrem Glauben sahen. Der Text der verwendeten Verpflichtungserklärung lautete anfangs folgendermaßen. Ich verpflichte mich, nach meiner Entlassung aus der Schutzhaft mich jeder umstürzterischen, staatsgefährdenden Tätigkeit zu enthalten. Ich bin darüber belehrt, dass ich keine Ersatzansprüche gegen den Staat aufgrund der erfolgten Schutzhaftnahme habe. In gerade zynischer Weise fährt dieses Formular fort. Falls meine Sicherheit bedroht erscheint, kann ich mich freiwillig in politische Haft begeben. Hierauf folgt die Ortsangabe des jeweiligen Konzentrationslagers sowie Datum und Unterschrift des zu entlassenen Häftlings. Ab Ende 1937 wurde diese allgemeine Floskeln bei der anstehenden Entlassung von Zeugen und Zeugen Jehovas eine weitere Erklärung beigefügt, in welcher eine völlige Abkehrung von ihrer Glaubensgemeinschaft gefordert und auf die zu erwartenden Konsequenzen eingegangen wurde, falls sie weiterhin ihre religiösen Überzeugungen leben wollten. Aus einer formalen Erklärung, die bis auf wenige Ausnahmen anfangs jeder Häftling bei seiner Entlassung aus dem Konzentrationslager ohne schwerwiegende Bedenken unterschrieb, wurde eine Loyalitätserklärung gegenüber dem Staat und seinen Forderungen. Mit diesen Änderungen von Inhalt und Zweck des Verpflichtungsscheins veränderte sich hierzu auch die Einstellung der Zeugen und Zeugen Jehovas, sodass sie künftig in der Regel die Unterschrift verweigerten.
0: Die Zeugin Jehovas Anne Dickmann sagte im Gespräch mit dem Historiker Hans Hesse,
4: als Sie verhaftet worden sind, hat man Ihnen da so eine Verpflichtungserklärung vorgelegt?
5: Ja, eben, was ich vorher schon sagte. Das kommt nicht in Frage. Wenn man gesagt hat, ich bin und bleibe ein Zeuge Jehovas, dann war die Sache erledigt.
0: Es gab auch Entlassung aus dem Frauen-KZ Moring. Matthias Kuse schrieb seine Magisterarbeit über die Entlassung in Moring. Er erklärte,
2: festgelegte Gründe für die Entlassung gab es in der Schutzhaft ja eigentlich nicht. Die Schutzhaft sollte ja gerade durch ihre Unbestimmtheit die Leute verunsichern und auch in Schach halten. Insofern war der normale Gang bei der Schutzhaft, dass die Leute festgenommen werden konnten, dass von Seiten der Gestapo eine Bestätigung erfolgen musste. Und dann waren die Leute zunächst für 3 Monate erstmal automatisch in Schutzhaft. Und diese 3 Monate konnten sich jeweils um weitere 3 Monate verlängern. Es wurde für alle 3 Monate, diesen 3-Monatsfristen, so ein Haftprüfungstermin festgemacht, in dem die Lagerkommandanten, also erstmal an die Gestapo-Stelle und die dann nach Berlin, über den Treffenden berichten sollten. Und dann wurde entschieden, soll er entlassen werden oder soll verlängert werden. Das hing also insofern nicht ganz unwesentlich ab von diesen Beurteilungen, aber nicht in jedem Fall. Es hing dann eben auch die Entlassung davon ab, wie weit die Gefangenen jetzt das bestimmt bestimmte Sachen unterschrieben haben.
0: Es gab zum Beispiel Entlassung aufgrund eines Himmlerbesuches. Die Kommunistin Andi Pröll erzählte:
6: Ich bin im Juni 37 entlassen worden, und zwar war da der Himmler da und der hat da ein bisschen gefilzt. Der Direktor Krack hat damals mich geschimpft, weil ich eine freche Antwort gegeben habe, und hat gemeint, ich sollte Himmler um eine Entlassung bitten. Aber er ist mit anderen Frauen, die vor mir befragt worden sind, so schrecklich umgegangen. In mir hat sich alles verschlossen und ich war dann ja natürlich etwas widerspenstig. Aber trotzdem war meine Entlassung dann draufgestanden.
0: Einige jüdische Frauen wurden entlassen, wenn sie sich verpflichteten, auszuwandern. Hierzu Matthias Guse.
2: Bei den jüdischen Frauen war es eine wieder andere Sache. Also ab 1937 hat man versucht, die zur Auswanderung zu bewegen. Die jüdischen Frauen, die im Lager waren, das waren überwiegend sogenannte Remigrantinnen, die also schon Deutschland verlassen hatten und aus irgendwelchen Gründen, oft so persönlichen, privaten Gründen, zum Teil auch, weil sie kein Exil auf Dauer fanden, sind sie nach Deutschland zurückgekehrt. Und dann wurden sie als feindliche Ausländer festgenommen. Es gab dann Erlass aus dem Jahr 35 und da ist also ab 1936, 37 vor allem, sind da sehr viele in Moring. Und da ist Auflage, dass die wieder auswandern sollen.
0: Grundlage für alle Entlassungen waren die Beurteilungsschreiben des Lagerdirektors Hugo Krack. Über die Beurteilungsschreiben oder Führungsberichte sagte Jürgen Harder:
3: Die erwachsenen Frauen wurden in Anlehnung an die Einteilung der jugendlichen Fürsorgerzöglinge in den Besserungsanstalten und Heimen von Direktor in verschiedene Kategorien eingeordnet. Hierbei unterschied er zwischen Bibelforscherinnen, bei denen er keine Erfolgsaussichtung für eine Schulung sah, und anderen, bei denen durch seine Bemühungen ein Gesinnungswandel erwartet werden konnte. So plädierte er beispielsweise für die Verlängerung der Haft einer Bibelforscherin in seinem Lager, da sie trotz guter Führung noch fanatisch an ihren religiösen Überzeugungen festhielt und sich bisher keine Besserung bei der Frau gezeigt hatte. Ich zitiere: Die hier untergebrachte Schutzhaftgefangene, Hermina K., ich habe hier anonymisiert, hat sich bisher im Lager gut geführt. Sie hängt aber noch fanatisch den Ideen der IBV an. Ich kann daher ihre Entlassung noch nicht befürworten. Wie auch den meisten anderen Beamten der verschiedenen Verfolgungsinstanzen blieb dem Leiter des KZ Moring die religiöse Motivation der Verweigerungshaltung der Zeugen und Zeuginnen Jehovas völlig unverständlich, da sie nicht in die Kategorien der politischen Ideologie des Nationalsozialismus einzuordnen war. So sah der Lagerdirektor Hugo Krack in der Beharrlichkeit, mit der viele Bibelforscherinnen an ihrem Glauben festhielten, Anzeichen einer Geisteskrankheit, die in seiner Institution nicht behandelt werden konnte. Von daher hielt er in besonders hartnäckigen Fällen die Unterbringung von Frauen in Nervenheilanstalten für sinnvoller und empfahl so auch im Fall von Frau K. ihre Entlassung aus dem Konzentrationslager, da er sie für, ich zitiere, religiös-geistig verwirrt hielt.

0: Nicht immer waren die Führungsberichte so negativ. Es gab auch einige Zeugen Jehovas, die sich von ihrem Glauben lossagten. Über eine solche Zeugin Jehovas schrieb Hugo Krack:
1: Sie hat sich von den Ideen der IBV vollkommen losgesagt. Sie verspricht, sich in Zukunft völlig auf den Boden des nationalsozialistischen Staates zu stellen. Sie will den deutschen Gruß anwenden und an Luftschutzübungen teilnehmen, sowie ihre sonstigen vaterländischen Pflichten erfüllen.
0: Wer war Hugo Krack? Matthias Kuso berichtete:
1: Krack war eigentlich ein Lehrer, war Rektor. Er hatte eine sozialpädagogische Ausbildung. Deswegen ist er dann auch nach Moringen ans Werkhaus angenommen worden, in diesem Arbeitshaus in Moringen. Er war als Lehrer vorher schon in Aurich gewesen, auch in Clausthal. Da hat er einen Rektorposten gehabt. War politisch engagiert in der Deutschen Demokratischen Partei. 1933 ist ja dann dieses Lager in Moringen vom hannoverschen Oberpräsidenten eingerichtet worden. In diesem Männer-KZ hatte er dann zwar das Hausrecht, aber nicht die Befehlsgewalt über die Gefangenen. Ab Ende 1933 eben das Frauenkonzentrationslager. Das wird dann ihm allein unterstellt.
0: Jürgen Harder bemerkt:
2: Hugo Krack war ein aus der wilhelminischen Tradition stammender Beamter, der die rigiden Erziehungskonzepte der Nationalsozialisten durchaus befürwortete. Er sah sein Lager als eine Art Erziehungslager. Mit den Strafen sollte ein Erziehungserfolg erzielt werden. Das heißt, die Frauen sollten sich von ihrer jeweiligen Ideologie, sprich politisch oder auch religiös, lösen, um sie dann in die sogenannte Volksgemeinschaft wieder eingliedern zu können. Ob und inwieweit diese Erfolge haltbar waren oder nachweisbar waren, steht auf einem ganz anderen Blatt. Viele der Frauen, die entlassen worden sind, beteiligten sich später wieder an Widerstandsaktionen unter den Bedingungen der Illegalität und kamen mitunter auch wieder in Haft. Nicht wenige von ihnen kamen in dieser Zeit ums Leben.
0: Matthias Kuse bemerkt auch:
1: Es fängt erstmal damit an, dass er Zivilist war, geblieben ist und auch als Zivilist in diesem Moringer Konzentrationslager aufgetreten ist. Er ist in die Partei eingetreten im Mai 1933. Er ist auch in der SA gewesen, in der Reiter-SA. Er hat sich da aber in keine Ämter reingehängt. Ich würde auch sagen, dass er, obwohl er in der Partei war, eigentlich kein Nationalsozialist war. Ich denke mal ganz grob, dass er kein Widerständler ist im eigentlichen Sinne. Ich denke aber auch, dass er es versucht hat, den Gefangenen dort in Moringen nach Möglichkeit zu helfen und eben auch sie zu entlassen, dabei auch behilflich zu sein und das in einer zivilisierten Art und Weise, und dass das sich von dem Verhalten der sonstigen KZ-Kommandanten sehr unterschieden hat. Er war sehr stark so sozial beeinflusst von einer Gestalt Friedrich Naumann.
0: Die Kommunistin Hilde Faul sagte über Hugo Krack:
3: Er hat sich uns gegenüber, wenigstens so weit, wie ich das einschätze. Es gibt natürlich andere, die sagen, ja, uns gegenüber war er nicht so tolerant. Das glaube ich ohne weiteres. Aber ich konnte auch nichts dagegen, ich kann nichts drüber sagen. Ne? Und die Bibelforscher, die waren natürlich auch nicht so begeistert gewesen sei, dass sie dann da abgeschirmt worden sind von den anderen und nichts mehr einkaufen konnten und halt auch so Behinderungen gehabt haben. Keine Post mehr kriegen dürfen und haben auch keine Post rausgeben dürfen eine Zeit lang. Ne? Und glaube ich, weiß nicht, ob für uns nicht auch. Für uns war auch mal eine Postsperre. Ich glaube, das war sogar in dem Zusammenhang, weiß ich aber nicht.
0: Hilde Voll sagte auch:
3: Er war ja Direktor, wenn irgendwas war, er ist zu uns gekommen und hat seine Befehle da erteilt, obwohl das ist ein Geschmack. So war das gar nicht, sondern er hat mit uns gesprochen, was halt gerade im Moment angefallen ist und. Und ich kann mich noch erinnern, dass er mal gekommen ist und hat gesagt, wie ist das? Ich habe einen Anschnauzer von der Gestapo Berlin bekommen und da hat ein Häftling gesagt, was wollen Sie denn mit Moringen? Der Direktor, der macht doch sowieso alles, was die Gefangenen wollen. So ähnlich, sinngemäß. Ne? Und da hat er sich dann bei uns beschwert, ob er da irgendwie uns schon zu nahe getreten ist. Aber das war ja nicht der Fall. Ich meine, Sie müssen nicht jedes andere sehen, der Krack war ein alter Beamter. Und die alten Beamten, die waren nicht so wie die Faschisten. Der Krack, der war mehr so so deutschnational sowas war er mehr, ich weiß es nicht, aber ich nehme das an, so aus seinem ganzen Ding. Und so hat er auch gehandelt, ne? Also wenig willkürlich ab. So wie in den übrigen Konzentrationslagern. Das war doch nicht der Fall, ne? Sondern er hat wirklich seine Vorschriften, ja.
0: Matthias Kuse bemerkt auch:
1: Es gibt im Frauenlager auch zwei Fälle, wo er so eine Sterilisierung vorschlägt. Soll auch im Arbeitshaus solche Vorschläge gekommen sein. Das war offenbar auch Praxis und er scheint dieser Praxis grundsätzlich nicht abgeneigt gewesen zu sein.
0: Der Historiker Dr. Hans Hesse schreibt in seinen Forschungsergebnissen über das KZ Moring über Hugo Krack: Bei allen darf jedoch nicht vergessen werden, dass Hugo Krack, der zwar nicht als überzeugter Nazi gelten kann und sicherlich nicht in einer Reihe mit den KZ-Kommandanten gesehen werden darf, sich mit dem NS-System zu arrangieren versuchte, wie viele seiner Zeitgenossen damals. Er tat dies an verantwortlicher Stelle. Darin besteht seine Mitschuld. Es bleiben noch einige Fragen offen. Doch die Antworten hat Hugo Krack mit ins Grab genommen.

0: Im Dezember 1937 begann dann die Lagerleitung, das Frauen-KZ Moring aufzulösen.
1: Das Leiden hatte für die Frauen dadurch kein Ende. Im Gegenteil. Hierzu Matthias Kuse.
2: Es gibt einige Namen eben auch aus Moring, die diese ganze Leidenstour mitgemacht haben, die dann einfach 1938, als das Lager geschlossen worden ist, verlegt worden in die Lichtenburg, die da einfach noch drin waren. Es sind einige 38 entlassen worden, aber sehr viele blieben eben auch noch drin, zumal die Verfolgung der Zeugen Jehovas gerade in der Zeit ja auch so einen Höhepunkt erreichte und es einfach sehr viele Gefangene gab. Und sehr viele sind dann noch bis zum bitteren Ende da gegangen.
1: Hilde Faul erinnerte sich an eine Zeugin Jehovas.
3: Die Esther ist mir deshalb ein Begriff, weil sie von Fürda war. Die Esther war bis vor an die 30 damals. Und die haben es mir dann später erzählt, haben sie es umgebracht. Aber ich weiß nicht mehr, ob das in Ravensbrück war. Das weiß ich nicht mehr genau. Ich weiß bloß, dass sie richtig die als Beispiel gebracht hat, die Gestapo.
1: Das Frauen-KZ Moring kann als Grundlage für spätere KZs betrachtet werden. Jürgen Harder bemerkt dazu.
4: Moring wird vielfach in der historischen Forschung nicht weiter betrachtet. Aber es wird dabei vergessen, dass für sehr viele Frauen, besonders in den früheren Lagern, den Anfangspunkt einer langjährigen Verfolgung darstellt. In Moring wurden Grundlagen gelegt, die später in anderen Lagern wie Lichtenburg und Ravensbrück weiter verschärft und weiter differenziert wurden. So etwa das Spitzelsystem, das Haftsystem und das Beurteilungssystem.
1: Moring, auf den ersten Blick eine ganz normale Kleinstadt. Bei näherem Hinsehen stellt man fest, Moring hat eine ungewöhnliche Geschichte. Mitten in der Stadt bestanden zwischen 1933 und 1945 nacheinander drei Konzentrationslager. Leider gibt es nur noch wenige lebende ehemalige KZ-Inhaftierte. Die KZ-Gedenkstätte Moring erarbeitet deshalb ständig andere Formen der Geschichtsvermittlung zur Erinnerung an die drei Konzentrationslager. Das Leiden dieser Männer, Frauen und Jugendlichen darf nie vergessen werden.
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3: 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Und schon jetzt laufen die Vorbereitungen auf Hochtouren. Technik wird geplant, Bühnen vorbereitet, Zeitpläne organisiert und hinter den Kulissen arbeiten viele Menschen daran, dass im August alles perfekt funktioniert. Hallo und herzlich willkommen zu meiner Radioreportage rund um das Open Flair Festival in Eschwege. Hier ist wieder eure Jada und ich stelle euch heute vor, was hinter den Kulissen beim Open Flair passiert. Außerdem spreche ich heute mit Jonas und der arbeitet hier schon sehr, sehr lange. Und mit Alia, die beim Open Flair FSJ macht. Noch hat das Festival nicht begonnen, aber die Vorfreude ist jetzt schon riesig. Tausende Besucher warten auf Live-Musik, bekannte Künstler, Festivalstimmung und unvergessliche Sommerabende. Doch bevor überhaupt der erste Song gespielt wird, steckt hinter dem Festival unglaublich viel Arbeit. Und genau darauf schauen wir heute. Wie lange dauert der Aufbau an einer Bühne?
4: Meinst du die Bühne selber oder die Band, die auf der Bühne so... Die Bühne selber. Das kommt natürlich ein bisschen auf die Größe der Bühne an. Also es gibt so mittlerweile so Bühnen, die kann man einfach hinfahren. Das ist einfach nur so ein Anhänger, ein großer, den man aufklappt sozusagen. Aber so eine richtig große Festivalbühne, die so normal gebaut wird, das dauert ungefähr eine Woche, würde ich sagen. Mit allem. Ja, ungefähr eine Woche. Also da... kommen ja auch Kräne, ne, und da müssen ganz viele Leute ganz viel schweren Stahl verbauen. Ja, ungefähr eine Woche.
3: Wie viele Leute arbeiten insgesamt hinter den Kulissen?
4: Also beim Open Flair arbeiten hinter den Kulissen, würde ich sagen, über 2000 Personen. Das liegt so ein bisschen daran, dass ja, dazu gehört ja alles so, ne? Der Campingplatz gehört dazu, dann müssen ja auch irgendwelche Leute Zaun aufbauen und die ganzen Areale festlegen, wo Camper stehen dürfen, das muss ja alles so markiert werden und dann müsste ja ganz viel Infrastruktur aufgebaut werden, das ist wie eine kleine Stadt im Prinzip, ne? Die brauchen auch Toiletten, die brauchen auch eine Küche, wo man Essen kriegen kann, die brauchen irgendwie auch Strom, die brauchen irgendwie auch Licht, dass irgendwie da nicht nachts im Dunkeln alle über die Zelte stolpern. Und von daher, da braucht man ganz viele Leute, ne? Und beim Festivalgelände ja sowieso, da klar, bei den Bühnen, da muss man ganz viel aufbauen, Container und so.
3: Was passiert Backstage kurz vor einem Auftritt?
4: Also kurz vor einem Auftritt, ich würde jetzt mal so die letzte halbe Stunde vielleicht beschreiben vor einem Auftritt. Genau, also natürlich ist es irgendwie so, dass die Techniker, wenn das eine größere Band ist, dann muss die Band nicht mehr selber auf die Bühne gehen und ihre Instrumente aufbauen und so weiter, sondern es gibt dann Technikerinnen und Techniker, die das machen und die bereiten, sage ich mal, das schon alles vor und das heißt, die Künstlerin oder der Künstler, die können sich wirklich darauf konzentrieren, sage ich mal, ready zu sein für ihren Auftritt und dann wird aber alles auf der Bühne aufgebaut und hingeschoben und nochmal kurz gecheckt, dass auch wirklich alles funktioniert. Also die testen nochmal jedes Mikrofon kurz an oder so oder jede Gitarre, dass es auch wirklich funktioniert. Und genau, und dann warten die im Prinzip darauf, dass der jeweilige Stage Manager oder die Stage Managerin auf der Bühne sozusagen sagt, jetzt dürft ihr anfangen, jetzt geht's los. Und dann die letzten 5 Minuten stehen die natürlich schon an der Seite auf der Bühne oder hinterm Vorhang und warten darauf, dass es ein Go sozusagen gibt.
3: Wie wird entschieden, wann welcher Künstler auftritt?
4: Das entscheidet im Prinzip unsere Booking-Abteilung so ein bisschen. Also wir haben ein Team aus Menschen, die sich um das Booking kümmert. Also Booking bedeutet, Bands zu buchen, Künstler zu buchen für das Festival. Und die überlegen sich das so ein bisschen. Also das hängt damit zusammen, wie groß und wie bekannt die natürlich schon sind. Und da muss man sich mit dem jeweiligen Management oder der Agentur von dem Act auch einigen, weil die natürlich alle am liebsten zur besten Zeit um 22 Uhr spielen wollen oder um 21 Uhr oder so. Aber manche Bands müssen auch um 14 Uhr spielen. Das ist einfach so. Genau, aber da hat man natürlich als Band die besten Karten, wenn man schon groß und erfolgreich ist, eher später zu spielen. Genau.
3: Was ist die größte Herausforderung beim Open Flair?
4: Ich würde sagen, die größte Herausforderung ist, dass das Festival ist ja ehrenamtlich organisiert. Also die meisten arbeiten ja nicht für das Festival als ihren Job, sondern die machen das in ihrer Freizeit, nehmen sich extra dafür Urlaub. Und die Herausforderung ist eigentlich, das alles zu koordinieren, ne? Dass alles überhaupt funktioniert. Das ist irgendwie ja, am Ende 70, 80 verschiedene Teams. Und die, dass die alle für sich funktionieren und die auch miteinander zusammenarbeiten, dass dieses ganze große Chaos, sage ich mal, trotzdem zu so einem guten und schönen Festival wird, das ist schon die größte Herausforderung.
3: Wer steuert Ton und Licht während der Konzerte?
4: Das ist unterschiedlich. Also wenn man jetzt sage ich mal, zum Beispiel an die Hofbühne gehen, bei einer kleineren Bühne, wo

0: beim Open Flair ganz am Ende spielen, ne, auf der ganz großen Bühne. Die bringt also 20 bis 30 Personen nur Crew mit. Nur Menschen, die da arbeiten noch zusätzlich. Das heißt, manchmal ist es so, manchmal ist es so. Aber der Trend geht so ein bisschen dahin, dass immer mehr Leute ihre eigenen Personen mitbringen für die Technik. Weil es natürlich auch einfacher ist, ne? Weil die kennen sich gut, die haben vorher alles abgesprochen. Und das ist dann für die Band, die auftritt, viel weniger Stress. Man muss sich ja jedes Mal mit jemandem Neuen erklären, wie sie das unbedingt haben wollen. Und so haben sie die Person, die das genau weiß. Und dann ist es für die auch entspannter.
1: Was passiert mit der Technik, wenn es anfängt zu regnen?
0: Sehr viel der Technik ist zum Glück überdacht unter der Bühne. Und dann gibt es ja auch Scheinwerfer, die irgendwie an den Seiten irgendwie hängen, die dann doch mal nass werden können. Oder auch so eine LED-Wall, die draußen hängt, die nicht überdacht ist an den Seiten. So eine Videowand. Und die sind dann wetterfest. Also das sind wirklich Geräte, die sind dafür ausgelegt, dass die auch mal Regen abbekommen dürfen. Die kann man jetzt nicht untertauchen, in den Pool schmeißen, das überleben sie nicht. Aber so gegen normales Regenwasser sind die geschützt. Genau. Muss man trotzdem danach auch mal sauber machen und so weiter. Aber die halten schon mal 2-3 Regen oder eine Woche Festival halten die aus.
1: Was passiert, wenn mitten im Konzert die Technik ausfällt?
0: Dann gibt es auf jeden Fall ganz, ganz viel Stress und es gibt ganz viel, also mehrere Leute, die plötzlich anfangen, ganz wild hin und her zu rennen und irgendwie das Problem natürlich zu lösen. Das passiert zum Glück sehr selten, weil wir da natürlich auch Profis am Start haben, die das vorher alles kontrollieren. Aber wenn das tatsächlich passiert, dann würden die Techniker und Technikerinnen von uns, die wir gebucht haben, die bei uns halt vom Festival aus da sind, zusammen mit denen, wenn die Band welche dabei hat, zusammen mit denen natürlich ganz schnell versuchen, das Problem zu lösen. Und dann fängt man immer erstmal an, halt Probleme auszuschließen. Liegt es jetzt gerade am Kabel oder liegt es am Mikrofon oder liegt es am Mischpult? Und dann muss man ein bisschen versuchen, an was liegt es. Und dann versucht man Stück für Stück auszuschließen, was auf jeden Fall nicht das Problem ist, was noch funktioniert. Dann kann man zum Beispiel einfach mal zwischen das Mikrofon und das Mischpult ein anderes Kabel stecken. Wenn es dann wieder geht, dann war es das Kabel. Und wenn es dann nicht geht, dann ist es vielleicht das Mikrofon. Und so versucht man Stück für Stück das Problem zu lösen. Passiert aber wirklich super selten. Und meistens ist das tatsächlich innerhalb von 1-2 Minuten gelöst. Also, oder es gibt zum Beispiel ein Ersatzmikrofon, auch ganz oft. Ne? Geht ein Mikrofon, geht nicht mehr, rennt direkt eine Technik auf die Bühne, gibt der Person ein neues Mikrofon, zack, geht's weiter.
1: Wie lange dauert der Soundcheck einer Band?
0: Das ist unterschiedlich, wie groß die Band ist. Ne? Wenn die Band so 30 Personen auf der Bühne hat und ganz viel Bläser noch und so weiter, dann muss man natürlich jedes Instrument ausprobieren und checken. Wenn das nur eine Band aus 3 Personen ist, also nur ein Schlagzeug und eine E-Gitarre und ein Bass zum Beispiel und noch 2 Mikrofone, dann geht es auf jeden Fall schneller, tendenziell. Ist aber tatsächlich sogar so, dass ganz viele Bands vom Open Flair gar keinen Soundcheck machen dürfen. Weil da müsste man ja mitten in der Nacht schon anfangen, Soundcheck zu machen, wenn die alle eine Stunde Zeit kriegen für Soundcheck. Das heißt, Soundcheck darf meistens so der Headliner machen, also die Band, die ganz am Ende spielt, die größte, bekannteste Band, und die anderen Bands, die dürfen gar keinen Soundcheck machen. Das heißt, die müssen damit klarkommen, dass sie einfach nur mal kurz checken, dass überhaupt ein Signal ankommt, aber die müssen im Prinzip schon vorher mal zu Hause bei denen im Proberaum oder die haben in einer Location so einen Test gemacht, da haben die alles schon mal so grob eingestellt und dann können die das, die waren ja meistens auf dem Festival davor schon und so weiter und dann bringen die Einstellung, die da gemacht haben am Mischpult, bringen die einfach mit. Also und dann muss halt der Techniker sehr schnell beim ersten Song noch ein paar Sachen anpassen, aber das, weil das würde sonst gar nicht gehen, ne? Sonst, wir können ja, wenn wir hier an einem Wärtchen spielen, ja immer 2 Bühnen neben, also gegenüber, und wenn die eine Bühne nicht spielt, spielt die andere Bühne gerade und dann kann ja die andere nicht Soundcheck machen, dann stört das halt die Leute, ne? Deswegen dürfen das ganz viele tatsächlich nicht machen und müssen so klarkommen. Es funktioniert aber auch, die sind das gewöhnt von anderen Festivals.
1: Wie laut darf ein Konzert maximal sein?
0: Also bei uns ist das 99 dBA, heißt das. Genau, dB hat man schon mal gehört. Das ist ein bisschen, diese Skala ist ein bisschen verwirrend, weil die ist logarithmisch. Also 90 dB klingt ja jetzt nicht so viel leiser im Vergleich zu 99, das ist aber sehr, sehr viel leiser. Also je höher die Zahl wird, desto größer ist der Unterschied. Also der Unterschied zwischen 90 und 99 ist sehr groß. Genau, bei 99 dBA und das rechnet über einen längeren Zeitraum. Also man guckt sich da immer die letzten 30 Minuten an und der Durchschnitt, der muss unter 99 dBA liegen. Das heißt, ein Konzert kann auch mal ein bisschen lauter sein, aber dann ist ja auch wieder eine Pause, wo die Band vielleicht eine Ansage macht, dann ist es wieder leiser. Und der Durchschnitt davon, das ist die maximale Lautstärke. Ist jetzt ein bisschen technisch, aber genau.

0: Gibt es Bereiche, die Besucher nicht sehen dürfen?
1: Ja, auf jeden Fall. Jetzt nicht, da ist nichts wahnsinnig Geheimnisvolles, aber man möchte natürlich keine Besucherinnen und Besucher in einem Backstage-Bereich haben, weil das ist irgendwie das Wohnzimmer natürlich, ne, für die Künstlerinnen und Künstler. Die sind ja unterwegs auf Tour. Das ist für die dann für den Tag deren Zuhause. Genauso will man die vielleicht nicht irgendwie bei uns im Lager haben, wo wir irgendwie ganz viel Getränke und ganz viel Technik und Equipment lagern. Und man möchte sie natürlich auch nicht irgendwie da haben, wo die ganzen Busse und die ganzen LKWs von den Künstlerinnen und Künstlern stehen, sondern ja, der ist schon der normale Besucherbereich. Wir nennen das immer Infield. Das ist der richtige Ort für die und die sind bestimmt, also klar, sind viele neugierig, aber das geht halt nicht. Also man kann beim Open Flair ja mitarbeiten, dann kann man da auch Einblicke bekommen, aber als normaler Besucher, leider nicht.
0: Wie stressig ist die Arbeit Backstage?
1: Teilweise schon sehr stressig. Das kommt auch ein bisschen drauf an. Manchmal ist es halt für eine halbe Stunde sehr stressig, weil gleichzeitig eine Band auf der Bühne gerade aufgehört hat zu spielen, dann muss man all deren Sachen abbauen. Die nächste Band ist schon ganz aufgeregt, sag ich mal. Die wollen schnell aufbauen, weil es geht ja gleich los. Und dann irgendwie parallel gibt es noch eine Band, die hat vor ein paar Stunden gespielt, die will gerade ihren LKW beladen. Und das muss alles gleichzeitig passieren. Und von daher ist es manchmal schon sehr stressig und manchmal ist es aber auch ein bisschen entspannt und es passiert gerade gar nichts mal für eine Stunde. Ja, das ist sehr unterschiedlich. Kommt so ein bisschen auf die Tageszeit drauf an. Tendenziell ist es aber morgens sehr stressig, weil morgens sehr viel passiert. Da kommen ganz viele Bands an und es ist abends sehr stressig und dazwischen ist es meistens ein bisschen entspannt.
0: Wo wir gerade dabei sind, wie schnell muss die Bühne für den nächsten Act umgebaut werden?
1: Zum Beispiel hier am Wärtchen bei der Freie und der Radio-Bob-Bühne. Das ist immer so lang, wie die andere Bühne spielt. Also wenn jetzt die Freibühne, da spielt eine Band für eine Stunde, dann hat die Radio-Bob-Bühne eine Stunde Zeit, da wieder umzubauen, dass genau am Ende von dem Slot von der Freibühne die Radio-Bob-Bühne wieder fertig ist und direkt wieder anfangen kann. Und dann geht der Slot, sag ich mal, von der Radio-Bob-Bühne nur eine halbe Stunde, dann hat die Freibühne auch nur eine halbe Stunde Zeit. In der halben Stunde die Band schnell runter, die andere Band schnell aufbauen und dann geht es eine halbe Stunde später schon wieder weiter. An anderen Bühnen, zum Beispiel der Seebühne, da gibt es nur eine Bühne auf dem Gelände, da gibt es sozusagen keine Bühne, wo die ganzen Leute in der Zeit hingehen können. Das heißt, die sitzen alle vor der Bühne und warten, sage ich mal, darauf. Da ist es, glaube ich, immer ungefähr 45 Minuten und dann geht die nächste Band los.
0: Welche Aufgabe im Backstage wird von den Besuchern am meisten unterschätzt?
1: Schwierig. Ich würde, glaube ich, sagen Artist Hospitality, also um sich um die ganzen Künstlerinnen und Künstler zu kümmern, was die alles brauchen. Da wird aber dann meine Kollegin Alia gleich noch mehr zu erzählen.
0: Was passiert direkt nach dem letzten Song eines Auftritts?
1: Als allererstes geht die Band von der Bühne und nächstes kommen die Stagehands auf die Bühne. Stagehands sind Helfer, die wir als Festival da haben, die uns helfen, auf der Bühne alles umzubauen. Also es sind jetzt keine Leute, die die Band selber mitbringt in der Regel, sondern es sind Band ehrenamtlich von uns. Und wir machen als allererstes, die Band hat oft Equipment auf Risern, heißt das, auf so Platten mit Rollen drunter. Das heißt, wir machen erstmal die ganzen Rollen lose, die sind natürlich alle gebremst, machen die erstmal alle lose und dann können wir einfach das Schlagzeug nehmen und wegschieben. Das ist ganz praktisch. Und das heißt, das machen wir zuerst, machen erstmal die Rollen alle lose, dann können wir das nach hinten schieben und dann ist als allernächstes auch noch dran, den Backdrop aufzuwickeln. Also ganz oft haben wir Bands so im Hintergrund was hängen, ne? Also entweder in einer speziellen Farbe oder ihren Namen ganz groß oder so. Das heißt Backdrop und das wickeln wir dann auf, ne? Weil wir können ja sonst gar nicht, die Band hat ja dahinter aufgebaut, wir können ja gar nicht die Sachen von denen raus, weil da ist der Backdrop im Weg. Das heißt, der wird aufgewickelt und dann kann man tauschen. Einmal das Schlagzeug von denen nach hinten, das neue Schlagzeug von der neuen Band, die schon aufgebaut hat, wenn sie denn ein Schlagzeug haben, nach vorne und dann wird der neue Backdrop wieder aufgehangen und dann verkabelt man noch ein bisschen und dann kann es wieder weitergehen. Genau, aber das sind so die ersten Dinge, die man direkt danach macht. Das geht auch relativ schnell, also man versucht eher, so schnell es geht, direkt fertig zu werden, dass man dann, sage ich mal, noch 20 Minuten Zeit hat, dass in Ruhe alles steht oder so. Also jetzt nicht so, dass man drumtrödelt und Punkt, wenn es dann losgeht, fertig wird, sondern man versucht schon so schnell wie möglich fertig zu werden, dass es dann für eine 20 Minuten noch ein bisschen ruhiger werden kann. und man eventuell noch irgendwelche Probleme lösen könnte, dass da noch, ja, noch irgendwas passiert.
0: Und was macht dir an der Arbeit vom Open Flair am meisten Spaß?
1: Ich glaube, am Ende das große Ganze, also das Festival so mitzubekommen. Also ich habe auch, war auch als Besucher auf dem Open Flair und ja, weiß, wie toll das als Besucher ist und irgendwie dann am Ende vom Festival ein Feedback zu bekommen und zu sagen, hey, das war so ein tolles Festival, oder so ein YouTube-Video zu sehen von jemand, der einen Vlog gefilmt hat vom Open Flair, der am Ende sagt, es war so ein tolles Festival, das ist schon ein cooles Gefühl, da halt natürlich dabei zu sein und da ganz viel mitzuorganisieren und ja, das ist schon irgendwie das Highlight, würde ich sagen. Und das, was einem am Ende die Motivation gibt, es auch zu machen.
0: Welcher Moment bleibt dir jedes Jahr im Kopf?
1: Ich glaube, der Moment, das erste Mal, weil also man verbringt ja mehrere Wochen hier und baut alles auf und so weiter. Und dann der erste Moment, wenn das erste Mal der Platz geöffnet wird und die ganzen Besucherinnen und Besucher rein dürfen und das erste Mal den Platz bevölkern sozusagen und alles voll ist und so weiter. Und wenn ich dann das erste Mal von der Bühne mal runtergehe und mal durchs Publikum durchlaufe, weil ich irgendwo anders hin muss und so weiter, das Gefühl, das erste Mal zu merken, oh, ja, jetzt geht's wieder los, jetzt ist wieder auf dem Flair. Das, der Moment ist immer besonders, finde ich.
0: Wie bist du überhaupt in die Festivaltechnik gekommen?
1: Ich habe als ehrenamtlicher Helfer angefangen und beim Open Flair einfach geholfen. Also es gibt ja, wie gesagt, so 70, 80 Crews ungefähr. Und habe dann irgendwann da auch eine Crewleitung übernommen. Also bin sozusagen hier beim Open Flair in dem Orga-Team auch gewesen, wo die ganzen ehrenamtlichen Häuptlinge, die ganzen Crewleitungen drin sind. Und ich habe während Corona ein FSJ gemacht beim Open Flair und anschließend eine Ausbildung als Fachkraft für Veranstaltungstechnik. Und ja, darüber bin ich natürlich irgendwie in die Technik reingekommen und habe da ganz viel gelernt. Und genau, so bin ich dahin gekommen, wo ich jetzt gerade bin.
0: Ja. Was ist dein Lieblingsplatz auf dem Open Flair?
1: Ich finde die Freibühne schon sehr schön. habe ich wahrscheinlich auch eine parteiische Meinung. Ansonsten, ja, bei der Baumkreis schon ein Highlight. Also da irgendwie auch auf der Wiese mal zu sitzen oder so, das ist schon sehr schön. Schaffe ich nicht mehr so viel, aber ja.
0: Wie viel kriegst du selbst überhaupt vom Festival mit?
1: Also ich habe während dem Festival keine Zeit, mir großartig irgendwie was anzugucken. Also ich bin da ich kümmere mich um die Freibühne beim Festival und ich bin da an der Freibühne ein bisschen gefangen, ein Stück weit. Also ich komme da nicht so richtig weg. Ich kann bestimmt mal irgendwo für 20 Minuten mal kurz weghuschen oder so. Aber während dem Festival habe ich keine Zeit, zur Seebühne zu gehen, mir 2 Stunden da was anzugucken. Von daher mache ich das meistens irgendwie am Mittwoch oder am Donnerstagabend mal kurz. Wenn ich irgendwie nochmal eine Stunde Zeit habe, gehe ich nochmal eine Stunde rüber zur Seebühne. Aber ansonsten habe ich leider keine Zeit, ins E-Werk zu gehen, zur Hofbühne zu gehen, zum Gottesdienst zu gehen, mal im Kleinkunstzelt vorbeizuschauen. Leider gar nicht. Das gehört dazu. Das ist auch ein bisschen hart, aber man gewöhnt sich daran und man muss einfach das ein bisschen mit anderen Festivals und anderen Konzerten, die man unterm Jahr besucht, ausgleichen, dass man beim Festival selber sich nichts mehr angucken kann.
0: Es gibt ja Künstler, die mit Masken auftreten. Seht ihr die Backstage auch ohne?
1: ja, grundsätzlich schon. Ich weiß tatsächlich jetzt gar nicht, ob ich schon mal jemanden hatte, richtig mit Maske bei mir.
0: Crow.
1: Ja, der war an der Seebühne. Ich habe ihn nicht gesehen, aber ich weiß, dass er da auch ohne Maske rumgelaufen ist, ja. Da kann Alia vielleicht gleich noch was zu sagen. Das ist aber halt so, dass das ist auf jeden Fall völlig klar, dass da niemand trotzdem ein Foto macht. Und das ist so, wie ich gesagt habe, das Wohnzimmer von denen, da würde niemals jemand irgendwie, der seinen Job da auch ernst nimmt und da irgendwie jetzt keine Scheiße baut, da den irgendwie stören und sagen, oh, komm, lass mal ein Foto machen oder ein heimliches Foto macht oder sowas. Da können die sich eigentlich relativ sicher fühlen, wenn es ein professionelles Festival ist. Sollte das eigentlich nicht passieren.

0: Warte mal, die gibt's wirklich. Ey, wieso sollte ich die erfinden? Ja, ich weiß, die Geschichte war erfunden, aber die ist wirklich echt, Mann. Ja, aber wenn die mal einfach meinen Wecker verstellt, Mann. Ich kann schon nichts dafür, wenn die meinen Wecker einfach umstellt von 9 auf 10 oder auf 11.
1: Jonas Krug arbeitet beim Open Flair und hilft bei der Technik und ist einer der drei hauptamtlichen Mitarbeiter. Ein Festival entsteht nicht einfach über Nacht. Monate bevor die ersten Besucher kommen, wird organisiert, geplant und aufgebaut. Welche Künstler treten auf? Wie wird die Bühne aussehen? Wo schlafen die Gäste? Wie funktioniert die Versorgung Backstage? All diese Fragen müssen geklärt werden, lange bevor das Festival überhaupt startet. Besonders gespannt sind viele natürlich auf die Musiker und Bands. Und sind wir mal ganz ehrlich, ich bin auch schon richtig gespannt darauf. Denn genau sie sorgen später für die Stimmung vor den Bühnen. Manche Acts reisen quer durch Deutschland oder sogar aus anderen Ländern an. Viele Fans freuen sich schon seit Monaten auf bestimmte Auftritte. Und gerade Festivals wie das Open Flair sind für Künstler etwas Besonderes, weil sie dort direkt mit dem Publikum in Kontakt kommen. Viele Menschen hinter der Bühne spielen eine wichtige Rolle. Zum Beispiel die Teams, die später Essen, Getränke und alles Organisatorische für die Musiker übernehmen.

0: Was gehört alles zur Künstlerbetreuung?
1: Also zur Künstlerbetreuung gehört so einiges, weil wie Jonas ja eben schon erwähnt hat, ist es ja quasi deren Wohnzimmer, wo die sich aufhalten. Deswegen sorgen wir dafür, dass wenn die mal was brauchen, also die irgendwas an Essen oder Snacks, was die so jeden Tag auch zu Hause essen würden, dass wir die Sachen besorgen und auch bereit haben, damit sie sich jederzeit holen können. Oder auch eben andere simple Sachen, die man auch gerne mal vergisst, sowas wie Sonnencreme, was ja einfach während dem Festival dort wichtig ist, dass wir so Sachen alle bereithalten. Wir haben super viel einfach in geheimen Ecken versteckt bei uns, dass man eigentlich sagen könnte, das ist so ein magischer Ort für alles, was sie brauchen.
0: Ja. Wie sieht ein typischer Tag in deinem Team aus?
1: Ja, also bei uns ist es so, wir stehen recht früh auf, sind dann meistens so um 5 Uhr sind die ersten bei uns eigentlich schon vor Ort im Backstage, weil dann die ersten, also meistens ist es der Headliner, der als erstes kommt mit seinem Nightliner und den LKWs und all dem, was dazugehört. Und damit wir die in Empfang nehmen können, sind wir halt so früh schon da. Genau, dann haben wir die Empfang und die sind relativ früh schon da und ab da, wir haben alles vorher an Essen besorgt, haben das extra so zurechtgestellt, dass wir das zuordnen können, wer so grob was wollte, denn wir kriegen immer, bevor die Künstler kommen, einen Rider und da steht drin, was sie an Essen, Trinken, T-Shirts, was weiß ich, alles haben wollen. Und das haben wir dann extra bereit gepackt und dann stellen wir das meistens schon in deren Räumlichkeiten, dass sie das da auch schon haben, wenn sie ankommen. Ja. Und so läuft es dann auch den ganzen Tag. Wir betreuen die, gucken, dass sie alles haben, was sie wollen. Sie wissen, dass sie auf uns, also die kommen auf uns zu, wenn die Sachen wollen, die gerade fehlen bei denen, damit wir die denen geben können, genau.
0: Ab wann betreut ihr die Künstler? Betreut ihr sie vielleicht schon vor der Anreise?
1: Ja, also das ist eigentlich, sobald die auf die Nähe vom Gelände kommen. Die werden am Eingang, dadurch, dass ja alles abgesperrt ist, damit die Leute auf dem Festival, die jetzt einfach Besucher sind, einfach auf den Straßen rumlaufen können, sind ja diese Straßenabsperrungen da. Und wenn aber ein Künstler kommt, beziehungsweise also der Nightliner, die LKWs, da müssen die an einem Punkt abgeholt werden und dann werden die mit einem mit einem kleinen Golfcar quasi begleitet zu dem Bereich, wo die dann parken können, wo sie dann auch problemlos in den Backstage von dort aus können, ohne jetzt durch riesen Menschenmengen zu müssen. Aber ja, wir fangen die quasi ab und so geht es dann auch später nach dem Auftritt wieder weiter, dass wir sie wieder runterbringen sicher, sodass keine Besucher irgendwie gefährdet werden, weil da jetzt plötzlich ein LKW lang fährt, wo man es eigentlich nicht erwartet. Genau.
0: Was wünschen sich Künstler meistens direkt nach ihrer Ankunft?
1: Die Sachen, die sie sich wünschen, stehen ja schon fest durch die Rider. Also es gibt manchmal auch noch andere Wünsche wie, ja, habt ihr noch Sonnencreme? Habt ihr noch mehr Flaschen Wasser? Unsere sind leer gegangen. So Sachen, auf die man einfach alles vorbereitet sein muss. Aber ja, da ist halt wirklich alles dabei. Manche wollen ihre Proteinshakes, manche wollen ihr Wasser, manche wollen tatsächlich weiße und schwarze T-Shirts haben. Die können da wirklich alles auf die Liste draufschreiben, was sie wollen. Und wir versuchen das dann zu bekommen.
0: Gibt es bestimmte Regeln für den Umgang mit Künstlern?
1: Ja, also Regeln gibt es auf jeden Fall, damit nicht jeder einfach in den Backstage rumläuft und tut und macht, was er will. Weil wir sind ja, also jeder von uns hört Musik, jeder von uns ist auch Fan von irgendwem. Und damit das auch nicht hinten im Backstage eskaliert, dass wenn man mal wen toll findet, gibt es da auch Regeln. Also wenn jetzt zum Beispiel ein Crow ohne Maske im Backstage rumlaufen würde, ist es klar, dass wir keine Fotos mit dem machen. Das gilt aber auch für jeden anderen, der so oder so keine Maske trägt oder wir machen einfach mit niemandem Fotos im Backstage und es wird auch, also es ist eher so, dass die Leute auf dich zukommen sollen. Du gehst jetzt nicht hin und sagst, ey Crow, was geht? Wollen wir mal zusammen hier chillen? Und hier, ich kann dir die Sonnencreme bringen. Also es ist einfach so gelöst, dass sie selber auf einen zukommen. Wir stellen, wie gesagt, schon alles so gut wie es geht bereit, damit es relativ entspannt für die ist. Aber ja, es ist einfach deren Privatsphäre, die wir da auch wenig stören wollen.
0: Wie sorgt ihr dafür, dass sich die Künstler wohlfühlen?
1: Also wir nehmen uns vorher sehr viel Zeit und überlegen uns, wir haben in dem Backstage so Container, in denen sie sich zurückziehen können und wir haben ja, super viele Sachen, mit denen wir die einfach verschönern können. Da sind immer Tische, Stühle drin, an denen sie sich setzen können und was essen können. Sofas, aber auch Lichterketten oder Postkarten vom Flair, damit sie auch einfach, wenn dir mal langweilig ist, eine Postkarte verschicken können. Letztes Jahr hatten wir so eine Tape-Aktion an einem Container. Da konnten sich Künstler auch einfach Tape in jeglichen Farben nehmen. Und dann, keine Ahnung, da waren dann Kakteen oder Herzchen oder was weiß ich nicht alles, dass sie sich auch so ein bisschen austoben konnten. Und ja, ansonsten ist hinten auch ein Bildschirm, mit dem die gucken können, was so auf der Bühne passiert. Es gibt hinten viele Sitzmöglichkeiten im Schatten und in der Sonne. Und wir geben uns immer Mühe, dass das alles auch sehr schön gestaltet ist, dass sie sich natürlich auch wohl fühlen in der Zeit.
0: Gibt es Künstler, die besonders entspannt oder besonders anspruchsvoll sind?
1: Ja, also es gibt beide Seiten natürlich. Es kommt immer so ein bisschen auf das gesamte Team an. Also wie die Stimmung da schon vorher ist, vielleicht auch von anderen Festivals, wie gut werden jetzt Sachen irgendwie nicht bekommen, die wir nicht bekommen haben vom Rider oder so, und das dann Kleinigkeiten sind, die dann schon stören, oder andere Kleinigkeiten, die halt nicht passen, dann sind die natürlich mal entspannter oder mal auch weniger entspannter. Das ist einfach so, wie ein Tag halt ist. Man ist mal besser gelaunt und mal schlechter gelaunt. Das hängt jetzt aber nicht davon ab, ob jemand einen Headliner ist und super viele Hörer hat oder ob es jemand erster Auftritt ist da oder auf dem Festival. Das ist total unterschiedlich. Einfach tagesformabhängig, würde ich sagen.
0: Wer plant die Zeitabläufe der Künstler?
1: Also dafür sind wir nicht zuständig. Das macht das Booking. Das Booking, was die Künstler auch bucht und alles mit denen bespricht, das sagt dann auch, der Künstler XY soll jetzt zur Bühne, zur Seebühne, zur Radio Bob Bühne, wo auch immer, und spielt dann um 17.15 Uhr bis, keine Ahnung, genau. Da haben wir wenig mitzubestimmen, also gar nichts eigentlich. Das machen alles die.
0: Was passiert, wenn ein Künstler zu spät kommt?
1: Meinst du jetzt zu spät, also dass er seine Auftrittszeit verpasst?
0: Ja, das.
1: Dann versuchen wir, einen Ersatz zu schaffen. Also durch die Kontakte, die wir haben, dass es vielleicht jemand anderes auftreten kann, jemand einspringen kann. Ja, oder genau, oder Timeslots zu tauschen. Das heißt, jemand, der zum Beispiel danach aufgetreten wäre, wenn er der vorher gespielt hätte, danach auftreten kann und der andere vorher spielen könnte, dann kann man das auch versuchen umzusetzen, und das wäre auch eine Lösung.
0: Arbeitet ihr eng mit der Security und Technik zusammen?
1: Ja, auf jeden Fall. Also wir gucken da ja auch immer, dass einfach alles läuft, dass für die Künstler, also ich glaube, ich kann dazu jetzt nicht so viel sagen bisher, weil ich auch erst noch nicht so lang dabei bin. Genau, aber wir arbeiten auf jeden Fall sehr eng mit denen zusammen, weil es da ja auch einfach um Umsetzung und Sicherheit von den Künstlern geht.
0: Wie ist die Stimmung Backstage normalerweise?
1: Ja, also es kommt so ein bisschen auf die Tageszeit an. Es ist eigentlich ähnlich so, wie Jonas es auch gesagt hat vorhin. Es ist morgens und abends so stressig und mittendrin, ja, also man könnte es wieder so sagen, je nachdem, wie die Tagesform der jeweiligen Person ist, so stressig ist es manchmal auch. Wenn Sachen halt nicht funktionieren, dann wird es stressiger. Und wenn aber alles nahtlos funktioniert, wenn man alles bekommen hat, wenn der Künstler wunschlos glücklich ist und alles funktioniert von Technik, in der Crew, alles, dann macht das natürlich immer ein bisschen leichter.
0: Dürfen Künstler sich gegenseitig Backstage besuchen?
1: Ja, die dürfen sich auf jeden Fall besuchen. Egal, ob es jetzt nur bei uns auf der Bühne ist oder auch, dass wir jemanden von der Radio Bob zur Seebühne bringen, damit er da jemanden treffen kann. Oder vielleicht sogar noch einen Special-Auftritt mit bei einem anderen Auftritt macht. Das ist alles möglich. Dafür haben wir Shuttles, um die Künstler auch dorthin zu bringen. Solange die zeitlich ihre Auftritte einhalten, können die besuchen, wen sie wollen. Die Künstler dürfen auch, wenn sie es wollen, frei auf dem Festival rumlaufen. Wir sind da jetzt nicht, ja, das verbieten wir keinem. Wenn die da Lust drauf haben, andere Künstler zu besuchen, dürfen die das.
0: Gibt es Bereiche nur für Künstler?
1: Ja, also der Backstage ist schon der Bereich, wo wirklich eigentlich nur Künstler hinkommen, hin dürfen, beziehungsweise halt der engste Kreis und alles, das gibt's eigentlich die genaue Ausstattung, so mit Toiletten und deren eigenen Kabinen, wo auch wirklich nur deren Crews und so, also Crewmember und so drinne sind. Die sind dann auch meistens unterteilt. Also manchmal kommt ein Headliner und der kriegt dann drei Räume. Und da ist dann zum Beispiel Produktion drin, dann ist ein Raum für ihn selber und dann gibt es noch einen Raum, der für die restliche Crew ist. das ist alles so unterteilt und damit auch wirklich jeder sich zurückziehen kann und auch ja seine Arbeit erledigen kann, denn zum Beispiel auch die brauchen ja ihre Zeit, um jetzt, keine Ahnung, wenn es jetzt ein Fotograf ist oder was, dann muss er ja auch Content für den Künstler erstellen und muss sich da auch richtig zurückziehen können.
0: Was passiert direkt vor einem Auftritt in der Künstlerbetreuung?
1: Ja, also wir stellen Wasserflaschen bereit, dass sie genügend zu trinken haben. Wir stellen Handtücher bereit, denn damit sie Handtücher haben, weil die schwitzen da ordentlich. Und ja, dann gucken wir, dass für die immer noch alles passt für den Auftritt. Das, manchmal wollen die ja auch andere Sachen noch auf der Bühne haben. Also irgendwie muss was aufgepustet werden oder was. Also so ein, weiß ich nicht, was wir da mal hatten, so eine aufpustbare Palme hatten wir mal. Die mussten wir aufpusten und Wasser reinfüllen, damit sie nicht umfällt. Und das haben wir dann vorher gemacht. Und ja, je nachdem, was wir da machen sollen, genau, machen wir dann.
0: Wie erlebt ihr Künstler direkt nach ihrem Auftritt?
1: Die ziehen sich relativ schnell wieder in ihre Kabinen zurück. Das ist meine Erfahrung damit. Es gibt auch manche, die sich dann raussetzen und natürlich ein Bier trinken oder einfach sich entspannen mit den anderen. Es ist aber auch relativ schnell wieder so, wenn die am nächsten Tag auf einem anderen Festival wieder spielen, dann wird recht schnell wieder zusammengepackt und losgefahren. Also es ist total abhängig davon, wie der nächste Tag eigentlich bei den Künstlern aussieht. Genau, und weil ansonsten wird es einfach schnell alles zusammengepackt und dann sind die innerhalb von kürzester Zeit eigentlich schon wieder weg und werden gerade dann begleitet, um wieder auf die normalen Straßen zu kommen.
0: Hattet ihr einen lustigen Moment mit den Künstlern und welcher war das?
1: Lustiger Moment mit den Künstlern würde ich jetzt bisher noch nicht sagen, aber es gab auf jeden Fall einen, fand ich schon, lustigen Moment in einem Rider, wo jemand 300 Flaschen Wasser haben wollte, weil das einfach auch super viele Leute waren. Und wie es dann halt so ist, klappt es dann einen Tag vorher doch nicht mit den 300 Flaschen Wasser und dann muss man wirklich von Ort zu Ort fahren, um irgendwie 300 Flaschen Wasser zusammenzukriegen. Das ist auf jeden Fall ein Abenteuer, wenn man hier wirklich von Laden zu Laden springt und die ganzen Sortimente eigentlich leer kauft von dem Wasser, was man unbedingt braucht, weil nur das tolle Wasser ist.
0: Gibt es Begegnungen, die euch immer in Erinnerung bleiben werden?
1: Ich glaube, da habe ich tatsächlich bisher noch keine. Dadurch, dass ich wirklich erst seit kurzem dabei bin, vielleicht kommt das noch, aber bisher war da eher nichts.
0: Vielleicht mit Zartmann dann.
1: Vielleicht.
0: Und was gefällt dir an der Arbeit mit Künstlern am meisten?
1: Ja, also die direkte Arbeit mit Künstlern ist es ja, dadurch, dass man die ja einfach deren Privatsphäre versucht zu erhalten, würde ich es nicht unbedingt die Arbeit mit Künstlern nennen. Also man verpflegt sie, man tut alles dafür, dass sie alles haben, was sie wollen. Manchmal klappt es nicht. Manchmal wollen sie spontan dann doch 200 Flaschen mehr haben, was jetzt nicht der Fall war. Aber du weißt es einfach eben nie. Aber es ist schon spannend, es ist schon schön. Also ich mag das Einkaufen davor, wenn wir das erste Mal sehen, was die alle haben wollen. Das ist schon ein sehr lustiges Erlebnis, sich das durchzulesen. Und dann, wenn wir alles davon haben, im besten Fall, und das dann alles in Tüten zusammenpacken und wirklich den ganzen Tag da stehen und das alles zum richtigen Künstler zuordnen, den Tag vom Festival, bevor es dann losgeht, damit alles richtig geordnet ist, man nochmal wirklich guckt, ob wirklich alles da ist. Ja, das ist irgendwie so lustig. Und wenn du dann merkst, es fehlt doch noch was, ja.
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Alia Luft. Sie macht gerade FSJ beim Open Flair. Sie ist während des Festivals in der Crew Künstlerbetreuung. Für viele Menschen ist das Open Flair mehr als nur Musik. Es ist ein Treffpunkt, ein Ort, an dem Freunde gemeinsam Zeit verbringen, neue Bands entdecken und einfach den Sommer genießen. Genau deshalb fiebern viele dem August schon jetzt entgegen. Und ich tue es auch, Leute. Ich bin richtig gespannt, wie es wird und freue mich sehr drauf. Aber noch sind die Bühnen leer, noch hört man keine Gitarren, keinen Applaus und keine Festivalrufe. Aber in wenigen Wochen wird genau hier wieder gefeiert, getanzt und gesungen. Und vielleicht entstehen dabei wieder genau die Momente, die man noch Jahre später nicht vergisst.

0: mit meiner kleinen Vorschau auf das Open Flair Festival in Eschwege. Noch läuft der Countdown, doch die Vorbereitungen zeigen jetzt schon, wie viel Arbeit, Planung und Leidenschaft hinter so einem Festival steckt. Im August wird aus der ruhigen Festivalfläche dann wieder ein Ort voller Musik, Menschen und Emotionen. Und genau darauf freuen sich bereits jetzt schon tausende Besucher. Und wer gerne auch beim Festival mitarbeiten möchte, der kann online gucken bei crewtool.de und kann sich bewerben. Viel Spaß! Tschüss! Das war eure Jada.
1: Ich mag das Open Flair, weil dort immer super Stimmung herrscht. Du lernst immer neue Mitmenschen kennen und neue Musiker oder Bands. Du hast da eine super Zeit mit deinen Freunden und immer viel Spaß mit deinen Freunden. Ich freue mich das ganze Jahr auf dieses Festival, weil es immer etwas Besonderes ist.
2: Für mich ist das Open Flair auf jeden Fall das Highlight des Sommers. Am meisten liebe ich die Stimmung dort. Es fühlt sich einfach jedes Jahr an wie ein großes Familientreffen. Alle sind total entspannt und offen. Man merkt auch sehr, mit wie viel Herz das Ganze organisiert wird. Die freiwilligen Helfer stecken dort so viel Energie rein und das macht genau diesen Unterschied. Für mich ist das Open Flair mehr als nur ein Festival. Wer noch nie dort war,

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0: Liebe Hörerinnen und Hörer, eine neue Woche und eine neue Ausgabe von Radio DARC. Wir begrüßen Sie dazu recht herzlich und in der kommenden Stunde werden wir Ihnen unser Technikmagazin mit der Nummer 599 präsentieren. Das Datum der Erstveröffentlichung ist Freitag, der 31. Juli 2026. Ich bin Cody Farrin und werde Sie durch das Programm führen. Unsere moderne technische Welt ist verwundbarer, als viele denken. Ein Stromausfall, eine Überschwemmung und schon war's das mit dem Internet, mit dem Handy, mit dem Telefon. Gerade in den momentanen Zeiten der Krisen ist es deshalb wichtig zu wissen, dass die Funkamateure helfen können, wenn sonst nichts mehr geht. Der Notfunk ist eine Fähigkeit, die für die Gesellschaft immer wichtiger wird. Darum wird es heute schwerpunktmäßig gehen. Starten wir aber in diese Sendung mit Rock von Bon Jovi. Aus dem Album Crossroads stammt der Titel Living on a Prayer und den haben wir jetzt aufliegen.
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1: Heute mit diesen Themen. Notfunk-Ausbildungswochenende in Uzmenningen. Interview mit Astronautin Rabea Rogge veröffentlicht. Amateurfunkaktivitäten zum Internationalen Tag der Katze und des Hundes und jetzt anmelden zum DARC-Fachseminar zu Mantelwellen und Ballonen. Am Mikrofon Conny Farren. 4 Tage, ein Platz am Rand des Nördlinger Rieses und ein Programm, das den Seminarraum weitgehend links liegen lässt. Vom 1. bis 4. Oktober lädt das Referat für Not- und Katastrophenfunk zum bereits 6. Notfunk-Ausbildungswochenende ein, diesmal auf die Ringlesmühle in Uzmenningen, nähe Nördlingen in Bayern. Im Mittelpunkt steht das Material und die Module des DARC-Notfunks und die Software dahinter. Und zwar nicht zum Zuhören, sondern zum Anfassen. Am Ende des Wochenendes stehen Masten und Technik läuft. Dass festes Schuhwerk und wetterfeste Kleidung genauso auf der Packliste stehen wie das 70 cm Handfunkgerät und ein Laptop, hat also seinen Grund. Ein guter Teil der Übungen findet draußen statt, auch außerhalb des Geländes. Das Programm läuft auf 2 Schienen. Wer zum ersten Mal dabei ist, bekommt von Grund auf das Rüstzeug für die Mitarbeit in einer regionalen Notfunkgruppe. Für die fortgeschrittenen Schiene ist die Teilnahme an einem früheren Ausbildungswochenende Voraussetzung. Dort geht es entsprechend tiefer. 125 Euro kostet das komplette Wochenende inklusive 3 Übernachtungen im eigenen Zelt oder Camper, Frühstück, Abendessen, Kaffee und Tee-Flatrate sowie den Unterlagen. Was dieses Wochenende darüber hinaus ausmacht, steht in keinem Programmpunkt. Die Gespräche zwischen den Blöcken, aus denen eine Mannschaft wird, die sich im Ernstfall bereits kennt. Mehr Informationen gibt es auf der Internetseite des Notfunkreferats im DARC. Hören Sie im Anschluss an diese Nachrichten auch ein Radiofeature zum Thema Not- und Katastrophenfunk durch die Funkamateure. In unserer Videoreihe Interview unter dem Turm stellen wir Ihnen Funkamateure und ihre Leidenschaft für ihr Projekt vor. In der Folge 91 sprechen wir mit Rabea Rogge. Sie war die erste deutsche Astronautin im Weltall und dank der Initiative von ARIS und DARC zu Gast auf der diesjährigen Ham Radio Funkfachmesse in Friedrichshafen. Wir haben das vollständige Interview auf der Messe aufgezeichnet und präsentieren es Ihnen nun im DARC-YouTube-Kanal. Im Video erleben Sie Ihre lebhaften Antworten auf viele Fragen. Wie ist sie mit ihrer Verantwortung als Pilotin der FRAM-2-Mission umgegangen? Welchen Bezug hat sie zum Medium Funk? Welchen Blick hat sie auf unseren Planeten Erde? Diese und viele weitere Fragen gibt es in unserem Interview unter dem Turm. Als Teil der rein privat finanzierten SpaceX-Raumfahrtmission FRAM-2 flog Rabea Rogge in einer polaren Umlaufbahn um die Erde. Während der Mission führte sie das Projekt FRAM-2 Ham durch und sendete Bilder via Slow-Scan-Television zur Erde, die Funkamateure aufnehmen und dekodieren konnten.

Adoption sowie eine artgerechte Behandlung einzusetzen. Viele Funkamateure sind selbst Tierliebhaber, die aus eigener Erfahrung wissen, welch große Bedeutung Haustiere für den Menschen haben. Der Internationale Tag der Katze findet am 8. August statt, der des Hundes am 26. August. Das Amateurfunk-Event zum Internationalen Tag des Hundes wurde erstmals 2022 ausgerichtet und seither weiterentwickelt. 2025 kamen die Katzen dazu. In diesem Jahr werden Stationen, die Hunden und Katzen gewidmet sind, aus Lettland, dem Vereinigten Königreich, UK, den USA, den Niederlanden, Indien und Deutschland auf Sendung gehen. Alle Funkamateure werden auf den Kurzwellenbändern in den Betriebsarten Morsetelegrafie und SSB aktiv sein. Das diesjährige Diplom für erfolgreiche Jäger besteht aus einem farbenfrohen Dokument zum Herunterladen, das für jedes gearbeitete, einzigartige Rufzeichen mit einem entsprechenden Bestätigungsstempel versehen wird. Zusätzliche Informationen und Neuigkeiten zu beiden Veranstaltungen finden Sie auch auf den Webseiten dogdayradio.org und catdayradio.org. In Deutschland sind folgende Rufzeichen reserviert: Delta Alpha 0 Cat, Delta Lima 0 Cat, Delta Alpha 0 Dog und Delta Lima 0 Dog. Interessenten für die Aktivierung können sich an Micha, Delta Foxtrot 4 Whiskey X-Ray, über die E-Mail-Adresse mitmachen@catdayradio.org wenden. Catdayradio, ein Wort. Für das DARC-Fachseminar Mantelwellen und Ballone sind noch Plätze frei. Dozent ist Professor Dr. Ingenieur Michael Hartje, Delta Kilo 5 Hotel Hotel. Er vermittelt Theorie und Praxis zu Mantelwellen im Kurzwellenbereich, ihre Auswirkungen auf Empfang und Sendebetrieb sowie wirksame Gegenmaßnahmen. Behandelt werden Mantelwellensperren, Ballone und Un-Un-Transformatoren, deren Aufbau, Messung und Bewertung. Teilnehmer können eigene Ballone entwerfen, vermessen und ihre Eignung sowie Verluste beurteilen. Für die Messepraxis wird ein Laptop mit Vektornetzwerkanalysator empfohlen. Das Seminar findet statt am Freitag, dem 11. September ab 15 Uhr und am Samstag, dem 12. September von 9 bis 18 Uhr in der DARC-Geschäftsstelle in Baunatal. In der Seminargebühr enthalten ist die Übernachtung mit Frühstück und Verpflegung während des Seminars im Amateurfunkzentrum. Interessenten können sich anmelden über die Webseite events.darc.de/mantel-2026. Das waren unsere heutigen Meldungen aus der Funkwelt für Sie. Der folgende Musiktitel ist mal wieder eine absolute Kuriosität, die Sie sicherlich Jahrzehnte nicht mehr im Radio gehört haben. Er stammt aus dem Jahr 1984, ist von der Dortmunder Gruppe Die Konditors und heißt Himbeereis im heißen Tee. Inmitten der neuen deutschen Welle damals haben die beiden Musiker Peter Freiberg und Uli Steinert diesen sehr kuriosen Titel kreiert. Der Schlager handelt von zwei Menschen, die klischeehaft von einem Urlaub in den USA träumen, den sie sich im echten Leben gar nicht leisten können. Was hat aber Himbeereis gerade mit einer Reise nach Amerika zu tun? Warum sollte jemand auf die Idee kommen, Eis in den heißen Tee zu geben? Handelt es sich um eine Satire auf den irrigen Geschmack der Amerikaner, die auch Brezeln mit Senf konsumieren oder Erdnussbutter und Marmelade? Keiner weiß es bis heute genau, aber die Musikmagazine haben gemutmaßt, dass man damit auf die krassen Gegensätze in den USA aufmerksam machen wollte. Also, dann rätseln Sie jetzt mal selber bei Himbeer

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1: Haben Sie sich einmal überlegt, was geschieht, wenn der Strom ausfallen sollte? Nicht für ein paar Minuten, sondern über viele Stunden oder gar Tage hinweg. Leider ist solch ein Szenario keine Panikmache oder ein Thema für ewige Weltuntergangspropheten, sondern durchaus realistisch. Wir erinnern nur an den großen Blackout in Berlin, wo Anfang Januar dieses Jahres mehr als 100.000 Menschen teils eine Woche lang komplett vom Netz abgeschnitten waren. Verursacht wurde der Ausfall durch einen Brandanschlag auf eine Kabelbrücke. Das bedeutete kein Licht, keine Heizung, kein Radio, kein Fernsehen und auch weder Internet noch Handy. Was das bedeutet, wenn man einen Notarzt braucht, mag man sich gar nicht vorstellen. Diese und andere Katastrophen der vergangenen Jahre haben es leider in drastischer Form offenbart. Unsere Infrastruktur ist hierzulande alles andere als krisensicher. Was bedeutet das konkret für jeden Einzelnen? Und welche Rolle können die Funkamateure zur Bewältigung solcher Krisenszenarien beitragen? Die beiden großen Amateurfunkverbände Deutschlands haben dazu konkrete Konzepte entwickelt. Ein Beitrag von Jörg Korte, Delta Delta 1, Golf Oscar.
2: Also, stell dir mal vor, morgen fällt bei uns flächendeckend der Strom aus.
3: Das absolute Horrorszenario.
2: Und das System, das unsere lokale Infrastruktur dann vor dem totalen Chaos bewahrt, wird ziemlich sicher nicht von irgendeinem milliardenschweren Tech-Konzern im Silicon Valley gesteuert.
3: Nein, definitiv nicht.
2: Stattdessen operiert das vielleicht von einer ganz normalen, mit Graffiti besprühten Parkbank irgendwo in Ostfriesland aus.
3: Das ist ein ziemlich krasses Bild, ja?
2: Absolut. Und die Ausrüstung? Eine Autobatterie, ein Stück Draht, das einfach in einen Apfelbaum geworfen wurde, und eine Übertragungstechnik, deren Grundlagen quasi schon im 19. Jahrhundert entdeckt wurden.
3: Richtig, wir sprechen da über Grundlagen, die wirklich steinalt sind.
2: Wir haben heute nämlich einen Bericht von Jörg Korte auf dem Tisch. Und in diesem Deep Dive wollen wir das mal aufdröseln. Es geht um eine fast schon paradoxe Realität unserer Zeit. Nämlich wie eine scheinbar völlig veraltete Technologie in Kombination mit einem Konzept namens Leuchttürme einen ganzen Landkreis retten kann.
3: Ja, vor dem absoluten Kommunikationskollaps retten kann.
2: Genau das. Aber lass uns erstmal in die Realität von so einem Blackout einsteigen. Wenn das Stromnetz flächendeckend wegbricht, fallen unsere Handynetze ja nicht sofort aus, oder?
3: Nein, nicht auf die Sekunde. Die Mobilfunkmasten haben Notstromversorgungen, aber naja, das reicht im besten Fall vielleicht für 2 bis 4 Stunden.
2: Okay, 2 bis 4 Stunden?
3: Ja. Und sobald die Dieselgeneratoren an den zentralen Knotenpunkten dann trocken laufen oder die großen Batteriepuffer erschöpft sind, schaltet sich die gesamte Glasfaser-Backbone ab.
2: Krass! Wir sind es ja gewohnt, Krisen immer live über Twitter oder WhatsApp zu verfolgen. Und plötzlich, zack, gibt es kein Routing mehr? Die Bildschirme sind einfach schwarz.
3: Absolut schwarz, ja. Die digitale Welt ist dann einfach weg.
2: Und da frage ich mich, also für unsere Zuhörer, wo gehen wir denn dann physisch hin, wenn dieser digitale Raum einfach nicht mehr existiert?
3: Tja, und genau da kommt der Katastrophenschutz ins Spiel. In Regionen wie dem Landkreis Leer in Niedersachsen hat man dafür das sogenannte Leuchtturmkonzept etabliert. Die Idee dahinter ist, ganz dezentrale, physische Anlaufstellen in der analogen Welt zu schaffen.
2: Also echte Gebäude, zu denen man hingehen kann?
3: Ganz genau. Das sind vorher klar definierte öffentliche Gebäude. Meistens ist das örtliche Rathaus, vielleicht eine größere Schule oder eben ein Dorfgemeinschaftshaus. Und im Krisenfall, wenn also sämtliche Telekommunikation tot ist, werden diese Gebäude sofort mit Personal besetzt.
2: Ah, okay.
3: Sie dienen dann als Informationshubs. Dort bekommst du als Bürger verlässliche Lageberichte, du findest erste Hilfe und ganz wichtig, du kannst dort kritische Notrufe an Rettungsdienste weitergeben.
2: Verstehe. Es geht also darum, feste, verlässliche Ankerpunkte zu haben in einem völlig unübersichtlichen Chaos.
3: Exakt. Ein Licht im Dunkeln eben. Deshalb Leuchtturm.
2: Also ein physisches Gebäude als Sammelpunkt ergibt absolut Sinn. Schon allein, um Panik in der Bevölkerung zu vermeiden. Aber wenn ich mir das jetzt mal architektonisch und vor allem netzwerktechnisch ansehe, dann stoße ich da sofort auf einen massiven Konstruktionsfehler.
3: Nanu, was meinst du genau?
2: Naja, ein Rathaus ist doch im Kern auch nur ein Kasten aus Beton und Glas. Wenn unter der Straße die Glasfaserkabel tot sind und das Telefonnetz zusammengebrochen ist, dann ist der Bürgermeister da drin doch genauso ahnungslos und isoliert wie ich hier in meinem Wohnzimmer.
3: Richtig, der hat dann auch keinen Balken mehr auf dem Handy.
2: Eben, wenn ich da jetzt hinrenne und sage, hey, mein Nachbar hatte gerade einen Herzinfarkt, wir brauchen dringend einen Notarzt, wie soll der Mitarbeiter im Rathaus denn dann die zentrale Rettungsleitstelle erreichen?
3: Tja.
2: Ein Gebäude ohne jede funktionierende Kommunikationsanbindung ist doch kein Leuchtturm, das ist einfach nur eine dunkle Insel.
3: Und genau da legst du den Finger in die Wunde. Das ist die entscheidende Schwachstelle jedes statischen Notfallplans. Ein isolierter Knotenpunkt hat operativ gesehen null Wert. Und hier greift jetzt der Bericht von Jörg Korte ein, der nämlich das eigentliche unsichtbare Rückgrat von diesem ganzen System beleuchtet.
2: Das unsichtbare Rückgrat?
3: Ja. Um diese Leuchttürme überhaupt in ein funktionierendes Netzwerk zu verwandeln, verlässt sich der Landkreis nämlich auf eine externe, extrem spezialisierte Ressource.
2: Und das sind diese Funkamateure?
3: Genau. Die Funkamateure des VfDB-Ortsverbands Leer, die stellen nämlich den sogenannten Notfunk bereit.
2: Okay, Notfunk. Wenn man das Wort hört, denken viele, also ich auch, wahrscheinlich erstmal an alte Schwarz-Weiß-Filme oder so maritime SOS-Signale.
3: Ja, Morsen auf der Titanic, dieses Klischee.
2: Ganz genau. Aber wenn man sich die Bilder in unseren Quellen mal genau ansieht, dann bekommt man ein völlig anderes Verständnis davon, wie diese Ausrüstung aussieht.
3: Absolut, das sieht ganz anders aus.
4: Da liegt dann das komplette Notfunkset auf dieser besagten Holzparkbank. Das ist extrem kompakt in so einer robusten Tasche verstaut. Da prangt dann noch ein Warnschild für elektromagnetische Strahlung drauf.
3: Mhm, alles sehr professionell.
4: Und da liegen dann moderne, tragbare Transceiver, also Funkgeräte. Dann Lithium-Eisen-Phosphat-Akkus, aufgerollte Koaxialkabel, Headsets. Das ist alles modular und sofort einsatzbereit.
3: Genau, das ist der Punkt. Es ist sofort bereit.
4: Mich fasziniert dabei dieser enorme Kontrast zu unserer kommerziellen Infrastruktur. Ich meine, für eine simple WhatsApp-Nachricht über 5G brauche ich riesige Serverfarmen.
3: Serverfarmen, Unterseekabel, gigantische Rechenzentren.
4: Ja, und komplexe BGP-Routing-Tabellen und zigtausende Sendemasten, die alle permanent klimatisiert werden müssen.
3: Und Stromfressen ohne Ende.
4: Richtig, ein einziger Ausfall in dieser langen Kette und das ganze System steht. Aber der Funkamateur auf der Parkbank, der schaltet einfach sein Gerät ein und ist komplett autark.
3: Was hier so faszinierend ist, ist wirklich dieses Prinzip. Die kommerzielle Netzarchitektur ist ja auf maximale Bandbreite und Effizienz optimiert. Aber absolut nicht auf Resilienz. Notfunk hingegen funktioniert nach dem Prinzip der minimalen Abhängigkeit. So ein moderner Kurzwellentransceiver, der benötigt zum Empfangen extrem wenig Strom. Oft nur wenige Ampere bei 12 Volt.
2: Das heißt, eine normale Batterie reicht ewig.
3: Genau, ein einfacher kleiner Akku-Pack reicht dafür tagelang im Betrieb. Die Infrastruktur, die sie nutzen, ist ja nicht künstlich gebaut.
2: Sondern?
3: Es ist einfach die physikalische Beschaffenheit unserer Erdatmosphäre und der Landschaft. Die Funkwellen an sich.
2: Okay, das verstehe ich. Aber um einen ganzen Landkreis koordiniert abdecken zu können, reicht es ja sicher nicht, wenn vereinzelt Leute mit kleinen Handfunkgeräten irgendwo im Wald stehen, oder?
3: Nein, natürlich nicht.
2: Weil diese UHF- und VHF-Frequenzen, die man für diese lokale Kommunikation nutzt, die breiten sich ja quasi optisch aus, richtig?
3: Exakt. Die benötigen im Grunde eine direkte Sichtverbindung.
2: Das bedeutet also, jedes Gebäude, jeder kleine Wald und vor allem auch die Erdkrümmung, die schlucken das Signal.
3: Ganz genau.
2: Wenn ich also mit einem Handfunkgerät am Boden stehe, komme ich vielleicht so 3 oder 4 Kilometer weit, bevor das Signal komplett im Rauschen untergeht.
3: Ja. Und das reicht nicht.
2: Eben, das löst ja das Problem vom isolierten Rathaus nicht, wenn die zentrale Leitstelle 20 Kilometer weit weg ist. Wie überbrücken die denn diese riesigen Distanzen so verlässlich?
3: Die Lösung sind physische Repeater-Knotenpunkte, also Relaisstationen. Und die werden an strategisch extrem hochgelegenen Orten etabliert. Der Bericht zeigt das sehr anschaulich am Beispiel von Leer. Der VfDB betreibt dort fest installierte Relais auf dem historischen Wasserturm.
2: Ah, klug.
3: Und? Auf dem gigantischen grün-weißen Agravis-Turm direkt drüben am Wasser.
2: Also die gehen einfach so weit hoch wie möglich.
3: Genau. Indem sie die Antennen da oben in 50 oder 60 Metern Höhe platzieren, umgehen sie fast alle Störfaktoren am Boden.
2: Okay, verstehe.
3: Ein ganz schwaches Signal von einem tragbaren Funkgerät an so einem kleinen Leuchtturm wird dann von der hochgelegenen Relaisstation empfangen, verstärkt und simultan auf einer anderen Frequenz wieder in die Weite abgestrahlt. So wird aus einem lokalen 3-Kilometer-Radius plötzlich ein riesiger Abdeckungsbereich von 50 oder sogar 100 Kilometern.
4: Und diese Relaisstationen da oben, die haben auch wieder eigene Batterien?
3: Genau, die sind so konzipiert, dass sie bei einem Blackout komplett autark weiterlaufen. Meistens gestützt durch fette Solarpaneele und große Batteriebanken.
4: Okay, also das etabliert dann die reine Sprachverbindung.

0: 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Die mehr als 60.000 Funkamateure in Deutschland können mit kleinen, batteriebetriebenen Funkgeräten etwas machen, was sonst kaum jemand kann. Sie können bei Not- und Katastrophenfällen nach wie vor kommunizieren, auch wenn Internet, Handy und Telefone ausgefallen sind, etwa infolge eines Stromausfalls oder einer Überschwemmung. In der Öffentlichkeit wird das Problem eines Kommunikationsverlustes von Entscheidungsträgern meist verdrängt. Grundlage sind Sprachverbindungen über notstromversorgte Umsetzer, die sich deutschlandweit auf vielen Bergen oder Hochhäusern befinden. Aber nicht nur. Es gibt auch noch andere Fähigkeiten der Funkamateure. Wir stellen sie Ihnen jetzt vor.
1: Ich bin in den Unterlagen über ein technisches Detail gestolpert, das mich wirklich aufhorchen ließ. Die Funkamateure beschränken sich nämlich absolut nicht nur auf reinen Sprachfunk. Sie können über Kurzwelle tatsächlich E-Mails verschicken.
2: Richtig, das ist der Hammer.
1: Und zwar völlig ohne einen lokalen Internetprovider, komplett ohne Glasfaser, ohne einen Router zu Hause. Sie nutzen einfach die Kurzwelle, um digitale Daten um den halben Globus zu senden.
2: Genau so ist es.
1: Aber warte mal, Kurzwelle ist doch extrem anfällig für atmosphärische Störungen, oder? Ich kenne das noch von alten Radios. Wenn Gewitter in der Nähe ist, knackt und rauscht es auf den Frequenzen ohne Ende. Wie verhindert man dann, dass so eine extrem wichtige, angeforderte Medikamentenliste für das örtliche Krankenhaus durch so ein bisschen statisches Rauschen auf dem Weg nach Australien in einen unleserlichen Zeichensalat verwandelt wird?
2: Das ist ein super spannender Punkt. Und das ist genau die Stelle, an der sich dieses scheinbare Bastelhobby als hochprofessionelle Dateninfrastruktur offenbart.
1: Okay, wie machen die das?
2: Sie nutzen dafür Fehlerkorrekturprotokolle, ähnlich wie man es auch aus der modernen kabelgebundenen Netzwerktechnik kennt. Das Ganze ist gepaart mit einer speziellen Software, die nennt sich Winlink. Der Computer am Funkgerät wandelt diese getippte E-Mail in ganz komplexe akustische Tonsignale um.
1: Also er macht aus dem Text quasi Töne.
2: Richtig. Und diese Töne werden über die Antenne direkt in den Himmel geschickt. Die Kurzwellen prallen dann da oben an den ionisierten Schichten der Ionosphäre ab und werden dann wie bei einem Spiegel zur Erde zurückreflektiert.
1: Wahnsinn! So überwinden die dann Tausende von Kilometern?
2: Genau.
1: Aber was ist jetzt, wenn durch atmosphärisches Rauschen, also durch so einen Gewitterknacken, ein Teil dieser Töne einfach verschluckt wird? Dann fehlt doch Text.
2: Dann greift dieses schlaue Protokoll. Es sendet die Daten nämlich nicht am Stück, sondern in winzig kleinen Paketen.
1: Ah, Paketdaten.
2: Ja. Die empfangende Station am anderen Ende der Welt gleicht dann sofort ab, ob das Paket mathematisch absolut korrekt angekommen ist.
1: Und wenn nicht?
2: Fehlt auch nur ein einziges Bit durch so ein Knacken, fordert die Empfängerstation vollautomatisch exakt dieses eine kleine Paket nochmal an.
1: Das regeln die Rechner unter sich.
2: Völlig automatisch, ja. Erst wenn die Datei zu 100% fehlerfrei drüben liegt, wird sie wieder zusammengesetzt.
1: Krass!
2: Und dann wird sie von dieser weit entfernten Station, die ja in Australien oder so sitzt und logischerweise nicht von unserem lokalen Blackout betroffen ist, in das ganz normale weltweite Internet eingespeist.
1: Das ist echt MacGyver-Level der Telekommunikation. Auf diese Weise können die Behörden im Krisengebiet dann fehlerfreie, präzise Lageberichte nach außen schicken?
2: Genau. Es ist natürlich eine extrem langsame Verbindung. Wir reden hier oft nur von wenigen Kilobit pro Minute.
1: Aber sie ist eben nahezu unzerstörbar.
2: Langsam, aber stetig gewinnt das Rennen. Besonders wenn die Alternative absolute Stille ist. Absolut.
1: Das erklärt auch, warum die geografische Lage von Ostfriesland in dem Bericht so stark betont wird, oder?
2: Ja, die Topografie spielt da eine Riesenrolle.
1: Diese extrem flache Landschaft da oben, ohne Berge, das ist natürlich ein enormer physikalischer Vorteil für die Ausbreitung von diesen Funkwellen.
2: Keine Hindernisse im Weg.
1: Richtig. Aber die Nähe zur Nordseeküste, die bringt halt das ständige Risiko von Sturmfluten mit sich.
2: Und Wasser ist der Tod für moderne Technik.
1: Ein massiver Wassereinbruch würde bodennahe Verteilerkästen, die Notstromaggregate von Mobilfunkmasten und ganze Serverräume in kürzester Zeit fluten und komplett zerstören.
2: Und genau wegen dieses permanenten Risikos trainieren die Ortsverbände des WFDB und des DARC dieses Szenario quasi obsessiv.
1: Die üben das, richtig?
2: Ja, Notfunk ist keine theoretische Übung, die man irgendwie aus einem Handbuch abliest, während einem das Wasser schon bis zum Hals steht. Der Bericht zitiert da sehr passend: In der Krise schlägt die Stunde der Improvisation aber nur, wenn die Technik und die Handgriffe vorher in Fleisch und Blut übergegangen sind.
1: Das macht Sinn. Wie trainieren die das denn konkret?
2: Die veranstalten sogenannte Field Days. Die begeben sich dann absichtlich in Gebiete ohne jegliche Infrastruktur, ganz weit weg vom Stromnetz. Dort müssen sie unter echten Feldbedingungen komplette Sendestationen aufbauen.
1: Weil diese Hochfrequenztechnik in der Praxis eben nicht einfach Plug-and-Play ist, oder?
2: Oh nein, ganz und gar nicht.
1: Man muss ja wissen, wie man eine Antenne exakt auf die spezifische Wellenlänge abstimmt, wie man Stehwellenverhältnisse misst, damit der Sender nicht einfach durchbrennt. Und wie man eine vernünftige Erdung herstellt, wenn der Boden knochentrocken oder vielleicht sogar gefroren ist.
2: Das ist viel Handwerk. Diese Field Days dienen wirklich dem Aufbau von so einem muskulären und kognitiven Gedächtnis.
1: Das ist extrem beeindruckend. Aber lassen wir uns da jetzt nicht täuschen. So brillant dieser VfDB-Ortsverband Zell 31 auch ist, das sind hochgradige Spezialisten.
2: Ja, natürlich.
1: Die haben jetzt nicht zehntausende Mitglieder im Landkreis. Die können zwar diese Leuchttürme besetzen und die Verbindung zur Leitstelle halten, aber ich als ganz normaler Bürger hier in meinem Haus bin doch immer noch von dem Leuchtturm abgeschnitten, bis ich physisch dahin laufe.
2: Das stimmt, ja.
1: Und wenn die Straßen überflutet sind oder Bäume querliegen nach einem Sturm, dann bringt mir das tolle Rathaus auf der anderen Seite der Stadt relativ wenig.
2: Da hast du völlig recht. Und die Katastrophenschutzbehörden sind sich dieser Lücke auf der sogenannten letzten Meile auch sehr wohl bewusst.
1: Okay, also gibt's da einen Plan?
2: Ja, die Infrastruktur der Profis muss ja irgendwie mit der Zivilbevölkerung verzahnt werden. Deshalb weitet sich dieses Leuchtturmkonzept derzeit immer weiter aus und integriert eine Ebene, die oft als Bürgerfunk bezeichnet wird.
1: Bürgerfunk?
2: Genau. In der Quelle wird erwähnt, dass Kommunen wie zum Beispiel die Kreisstadt Soest oder die Samtgemeinde Sögel da schon sehr proaktiv handeln.
1: Was machen die genau?
2: Sie setzen ganz massiv auf die Verbreitung von kleinen PMR-446-Funkgeräten unter den Bürgern.
1: Da muss ich jetzt aber wirklich skeptisch einhaken. PMR-446, das sind doch diese kleinen, lizenzfreien Handfunkgeräte, die sich jeder einfach im Baumarkt kaufen kann, oder?
2: Ja, exakt die. Walkie-Talkies im Grunde.
1: Die dürfen doch gesetzlich, glaube ich, maximal mit 0,5 Watt senden.
2: Richtig. Die Sendeleistung ist stark limitiert.
1: Wenn ich mich jetzt in einem dicht bebauten Wohngebiet befinde, voller Stahlbeton und nasser Bäume, dann reicht dieses winzige Signal doch vielleicht ein oder maximal 2 Kilometer weit.
2: Oft sogar noch weniger, ja.
1: Wenn der nächste Leuchtturm aber 5 Kilometer entfernt ist, dann nützt mir mein kleines Baumarktfunkgerät überhaupt nichts. Wie soll das in der Praxis eine echte Hilfe sein?
2: Wenn man es als direkte Sternverbindung zwischen dir und dem Leuchtturm betrachtet, hast du völlig recht. Das würde physikalisch krachend scheitern. Aber der Ansatz hier ist ein ganz anderer. Es geht hier nicht um eine Topologie, bei der jeder einzelne Bürger direkt mit dem Zentrum sprechen muss.
1: Sondern?
2: Es geht um den Aufbau eines zivilen Mesh-Netzwerks, also eines extrem engmaschigen Netzes aus ganz normalen Nachbarn.
1: Ah, wie eine Kette.
2: Genau. Wenn du so ein PMR-Gerät hast, erreichst du vielleicht nicht das Rathaus, aber du erreichst den Nachbarn 3 Straßen weiter. Und der erreicht wieder jemanden am Ende seines Viertels. Und diese Person wiederum steht vielleicht schon in Rufweite eines Feuerwehrautos oder eben des Leuchtturms.
1: Verstehe. Es geht also um dezentrale Informationsbeschaffung. Und die Fähigkeit, wichtige Meldungen einfach von Block zu Block weiterzureichen.
2: Exakt. Wie beim Stille-Post-Prinzip.
1: Okay, das ist smart. So lassen sich Straßensperrungen, Brände oder medizinische Notfälle direkt durch die Bevölkerung koordinieren.
2: Ja, und das entlastet die großen Organisationen massiv, weil die sich nicht um jeden einzelnen Kontakt kümmern müssen.
1: Das verändert die Perspektive komplett. Es delegiert die Verantwortung für diese allererste Phase der Krisenbewältigung zurück an uns, an die Bürger.
2: Ganz genau.
1: Und das deckt sich ja auch exakt mit den konkreten Vorbereitungsempfehlungen aus dem Bericht, den wir hier haben.
2: Ja, der wird da sehr praktisch.
1: Da wird sehr pragmatisch geraten, Leute, der Staat kann einfach nicht in Minute 1 überall sein. Neben diesem vom Bundesamt empfohlenen Lebensmittel- und Wasservorrat für 5 bis 10 Tage wird da ganz explizit Kommunikationsvorsorge gefordert.
2: Was gehört da alles dazu?
1: Ein simples, batteriebetriebenes Taschenradio, um diese staatlichen Warnmeldungen überhaupt empfangen zu können. Und eben diese PMR-446-Geräte inklusive eines ordentlichen Vorrats an Batterien.
2: Einfache Dinge.
1: Ja, Dinge, die keine wochenlange Schulung erfordern, die aber am Ende den Unterschied zwischen völliger Isolation und echter Handlungsfähigkeit ausmachen.
2: Wir beobachten hier wirklich eine faszinierende Rückbesinnung. Ich meine, der Amateurfunk wurde ja lange Zeit von der breiten Öffentlichkeit als so ein extrem nischiges Technik-Hobby abgetan. Für Nerds, die Nächte im Keller verbringen, um irgendeine QSL-Karte aus Neuseeland abzufangen. Aber heute sehen wir, wie Organisationen wie der VFDB und der DAC quasi einen absolut ehrenamtlichen Sicherheitsdienst für die Gesamtgesellschaft stellen. Sie pflegen und trainieren eine echte Schatteninfrastruktur. Die existiert lautlos im Hintergrund und genau in dem Moment, wo unsere hochgezüchtete, hyperkomplexe Technologiewelt in sich zusammenfällt, übernehmen die das Kommando.
1: Also was nehmen wir als Zuhörer aus dieser Analyse mit? Wenn diese digitale Illusion irgendwann zerplatzt und der Strom flächendeckend wegbricht, dann rettet uns keine Cloud und kein schickes Glasfaserkabel. Das Überleben von kritischer Infrastruktur hängt dann von echten physikalischen Anlaufstellen ab, diesen Leuchttürmen. Und diese Leuchttürme blieben völlig blind, gäbe es nicht das autarke, extrem robuste Netzwerk dieser Funkamateure, die über ihre Relaisstationen und über die ionosphärischen Reflexionen fehlerfreie Daten um den halben Erdball schicken können.
2: Ein Wahnsinnskonzept.
1: Sie nutzen eine Technik, die einfach so fundamental mit der Physik unseres Planeten verknüpft ist, dass sie keine riesigen Rechenzentren braucht, um zu funktionieren.
2: Und gleichzeitig bedeutet echte Krisenvorsorge eben auch, dass diese Architektur bis direkt in unsere eigenen Wohnzimmer reicht, indem wir selbst mit diesen kleinen Funkgeräten Teil eines lokalen Netzwerks werden.
1: Genau. Es ist ein perfekt ineinandergreifendes System, hochspezialisiertes Wissen an der Spitze und dezentrale Eigenverantwortung an der Basis. Das führt mich jetzt zu einem letzten, sehr provokativen Gedanken, den ihr euch als Zuhörer mal durch den Kopf gehen lassen solltet. Wir befinden uns nämlich derzeit in einer Phase, in der wir alte Infrastrukturen extrem systematisch abschalten und einfach herausreißen. ISDN ist schon lange Geschichte, die alten 3G-Netze wurden abgeschaltet, Kupferkabel werden aus dem Boden gerissen, um Platz für die Glasfaser zu machen. Und selbst das bewährte, völlig analoge UKW-Radio soll ja langfristig dem digitalen DAB Plus weichen. Wir rechtfertigen das dann immer alles mit noch mehr Bandbreite, höherer Effizienz und, naja, geringeren Wartungskosten.
2: Das übliche Argument.
1: Aber wenn wir uns heute ansehen, wie im Ernstfall eine simple Autobatterie und eine Drahtantenne auf einer Parkbank in Ostfriesland die einzige Rettung vor dem totalen Blackout sind, dann müssen wir uns ernsthaft fragen. Bauen wir uns durch diesen gnadenlosen Optimierungswahn nicht unsere eigene ultimative Verwundbarkeit zusammen?
2: Eine sehr berechtigte Frage.
1: Wenn wir also das nächste Mal sehen, wie so ein klobiger alter Funkmast demontiert wird, weil er angeblich nicht mehr zeitgemäß ist, sollten wir vielleicht überlegen, was ist eigentlich der tatsächliche Preis für diese absolute Effizienz? Zerstören wir da gerade das einzige Sicherheitsnetz, das uns am Ende noch bleibt, wenn die digitale Welt den Stecker zieht? Denkt mal darüber nach.

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1: Amateurfunk ist auch Notfunk. Jeder sollte wissen, dass in einem Katastrophenfall weder Handy noch Telefon noch das Internet funktionieren werden. Wir sind einfach komplett abgeschnitten von der Kommunikation, wenn beispielsweise der Strom fehlt. Die Funkamateure können hier aber helfen, wie wir heute in einem Beitrag gehört haben. Sie machen sich den Umstand zunutze, dass man eben für die Kurzwellenkommunikation keine Infrastruktur braucht. Ein Stück Draht und eine Autobatterie genügen. Aber man muss schon auch wissen, welche Frequenzen man benutzen kann, wann es wohin geht. Und diese Information liefert uns jetzt wieder unser Funkwetterspezialist Christian Reiber, Delta Lima 8, Mike, Delta Whisky vom HF-Referat des DARC.
2: Im Moment stecken wir auf der Kurzwelle ja noch in der Sommerflaute, Conny. Das heißt aber keineswegs, dass nichts ginge. Nur 10, 12 und 15 Meter sind keine so stabilen Posten mehr, wie das im restlichen Jahr der Fall ist. Und etwa ab September auch wieder sein wird, wenn die Aufheizung der Ionosphäre über der Nordhalbkugel der Erde zurückgeht und sich daraufhin die Chemie der Hochatmosphäre umstellt. Ein Stück Entschädigung sind die noch recht langen Öffnungszeiten auf 17 und vor allem 20 Meter. Wenn, wie letzte Woche, das Erdmagnetfeld ruhig bleibt, dann ist das 20-Meter-Band rund um die Uhr nutzbar. Ab September dürfen wir dann wieder mehr vom 10-Meter-Band erwarten. Mindestens 110 solare Fluxeinheiten sollten es dann aber schon sein. Dieses Jahr haben wir da noch recht gute Chancen. In der letzten Woche lag der solare Flux zwischen 140 und 150. Der zunächst erwartete Rückgang hat noch nicht eingesetzt. Das lag an 30 neu entwickelnden aktiven Regionen, die den Zerfall der Region 44-93 kompensierten, die ja der Star der Vorwoche war. An Flares wurden vornehmlich solche der Kategorie C beobachtet, garniert mit 3M-Flares. Der Rückzug dieser Region 44-93 sorgte auch für weniger erdgerichtete koronale Masseauswürfe, sodass das Erdmagnetfeld weitgehend ruhig und die Kurzwelle entsprechend störungsfrei blieb. Die höchste nutzbare Frequenz über Mitteleuropa lag daher jeden Tag zwischen 21 und 26 MHz, sodass das 15-Meter-Band tagsüber zumindest für einige Stunden nutzbar war. Allerdings ist die Sonne deswegen nicht eingeschlafen. Das M-Flare vom Donnerstag erzeugte ein schwaches Protonen-Event, das bis zum Wochenende die polaren Pfade bis zum 40-Meter-Band beeinträchtigen wird. Jeden Tag ereignen sich zudem mehrere koronale Masseauswürfe. Die Frage ist dann nur, wo auf der Sonne das passiert und ob das ausgeworfene Plasma Richtung Erde zieht. Bis auf eines befinden sich die Aktivitätszentren aktuell noch im Ostteil der Sonne. Damit sind erdgerichtete Masseauswürfe wenig wahrscheinlich. Das ändert sich jetzt aber. Zunächst dürfen wir daher noch ein relativ ruhiges Erdmagnetfeld genießen. Vor allem nach dem Wochenende ist aber dann mit zunehmender Unruhe zu rechnen. Die derzeit sichtbaren Fleckengruppen bekommen in den nächsten Tagen noch ein wenig Verstärkung. Die Sonnenaktivität bleibt daher noch einige Tage angehoben. Zunächst ist noch mit 140 bis 170 solaren Fluxeinheiten zu rechnen. Zum nächsten Wochenende hin wird aber ein Rückgang auf unter 130 Einheiten erwartet. Solange das Erdmagnetfeld einigermaßen ruhig bleibt, ändern sich die Ausbreitungsbedingungen in den nächsten Tagen kaum. 20 und 17 Meter sind die Haupt-DX-Bänder. 15 Meter öffnet tagsüber recht regelmäßig. 40 Meter bietet vor allem am Tagesrand und nachts ein interessantes Stationsangebot und auf 10, 6 und auch auf 2 Meter ermöglicht die sporadische E-Schicht Shortskip-Ausbreitung. Und am Himmel nimmt die Meteordichte zu. Dank der Alpha-Capricorniden, der südlichen Delta-Aquariden und der langsam beginnenden Perseiden. Good DX!

Das war's nun für heute. Wir sind leider schon wieder am Ende von Radio DARC angelangt. Die Sendung der vergangenen Stunde war ein Programmbeitrag des gemeinnützigen Deutschen Amateur-Radio-Clubs im Rahmen der Sendefolgen unserer Übernahmepartner. Redaktion und Musikauswahl hatte Rainer Englert, Delta Foxtrot 2, November Uniform. Wir hoffen, die Sendung hat Spaß gemacht. Wenn ja, sagen Sie es doch einfach weiter. Wenn Sie wollen, hören wir uns nächste Woche wieder. Gleiche Zeit, gleiche Frequenz. 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Auf Wiederhören, moin, tschüss, servus und 73, gut DX. Bis zum nächsten Mal.

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3: So ist es. Das war einer der Headliner vom Open Flair. Das war James von Biffy Clyro. Und damit herzlich willkommen zum Open Flair Radio 2026. Ich bin Tim. Ich begleite euch morgens durch die Woche, dann ab Donnerstag mit meinem Kollegen Sven. Ja, ich freue mich wahnsinnig wieder aufs Open Flair. Es wird wieder crazy as fuck, wie ich immer sage. Das wird eine verrückte Woche auch für mich. Einfach mal vom Alltag wegkommen und ganz andere Sachen erleben. Ja, wir starten mit ein bisschen Musik auf jeden Fall und dann erkläre ich euch so ein bisschen, was euch erwarten kann. Auf jeden Fall gibt es Infos zum Verkehr, zum Wetter. Heute erstmal zur Anreise, was ihr alles so ein bisschen beachten müsst. Das machen wir so heute ganz entspannt. Ich glaube, Anreise ist für viele schon stressig genug. Und deswegen machen wir heute ganz gechillt. Und wir fangen an mit dem Song, mit dem ich jedes Jahr anfange. Er gehört einfach zum Open Flair dazu. Diese Band gehört auch schon zum Open Flair dazu. Neben einer anderen Band, die wir heute auch mit Sicherheit spielen werden. Aber der ist von Capella Petra mit Endlich Festival. Und damit willkommen zu einer Woche Flair rückter Unterhaltung.

Sie wurden mal von einem renommierten Musikmagazin aus Deutschland mal als die Kackband des Jahres bezeichnet, aber für Festivalbesucher ist es einfach nur Cabaret Preda, die Spaß machen und alle anderen haben einfach keinen Humor. Denn darum geht es ja beim Openflair, einfach mal ein bisschen Spaß haben. Aber man soll ein bisschen organisiert sein, so ein bisschen, gerade wenn man campt. Und dafür sind wir da, so alle Infos euch zu geben. 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Und erstmal nur für Apple-Nutzer. 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Und dann habt ihr alles, was ihr fürs Openflair braucht, auf einen Blick. Und wir machen weiter mit einer Legende, die hier mal beim Openflair war, aber mit seiner damaligen Band The Stooges, also es war ein reines Stooges-Set, da waren viele ein bisschen enttäuscht. Die Rede ist von Iggy Pop und hier ist er zusammen mit Sum 41, die auch schon beim Openflair waren, also zwei Openflair-Acts in einem. Hier sind Iggy Pop und Sum 41 mit Little No At All, hier bei Flair FM 99,7.

Ja, erst mit Iggy Pop, ein Künstler, der in den 70ern seinen größten Erfolg hatte, jetzt eine Band gehört, die sich anhört wie aus den 70ern. Das waren Kadaver aus Berlin. Insider wissen, Sänger Christoph Lindemann ist gebürtig aus Kreuzberg, hier in der Gegend im Thüringen, also gar nicht so weit von hier. Da kommt er gebürtig nämlich her, aber schon seit vielen, vielen Jahren in Berlin ansässig mit seiner Band und Kadaver, mit einer der erfolgreichsten Retro-Rock-Bands Deutschlands. Kann man auf jeden Fall sagen, weltweit sehr anerkannt mittlerweile. 6 Studioalben gerade draußen. Das war von ihrem 4. Studioalbum namens Berlin. Und der Song Last Living Dinosaur und Kadaver treten auf am Freitag auf der Seebühne. Eigentlich geile Location für so einen Sound. Um 22.45 Uhr Kadaver live beim Open Flair auf der Seebühne. Schon mal eins meiner persönlichen Highlights dieses Jahr. Ja, wir blicken mal kurz drauf, was es so bei Verkehr und Wetter gibt. Verkehrsmäßig gibt es eigentlich hier keine Meldung, was hier Eschwege und Umgebung so betrifft. Sieht alles nur recht ruhig aus, wenn was sein sollte. Dann informieren wir euch auf jeden Fall. Und ja, und wie sieht's aus beim Wetter? Die Nacht hat es ja so ein bisschen geregnet, also hier auf jeden Fall in der Region. Aber heute soll es noch bis zu 31 Grad hier werden, also im Eschweger Raum. Und ja, auf jeden Fall, wenn Sonnencreme würde ich auf jeden Fall einpacken. Und das sieht echt okay aus. Schwacher Wind aus mäßig bis südlicher und südwestlicher Richtung. Und es kann zu Gewittern kommen, ganz Hessen, also bis hin zu orkanartigen Böen. Aber das ist bei uns, müsste es jetzt eigentlich so weg sein. Das war eher so die Nacht gerade bei mir zu Hause. Da kam schon was runter diese Nacht. Aber heute soll es dann erstmal trocken werden. Also man kann in Ruhe dann aufbauen und das erste Getränk trinken, ob alkoholisch oder nicht. Das ist euch frei überlassen. Ja, wir machen weiter mit ein bisschen Musik auf jeden Fall. Und jetzt mal in eine ganz andere Richtung. Nämlich eine Band, die auch schon beim Open Flair war vor vielen, vielen Jahren. Ich glaube, es ist schon 12, 13 Jahre her. Könnte mal wieder kommen. La Paz Banda. Hier sind sie mit eigentlich so ihrem großen Hit. Und ich sage immer noch, damals war es Betrug, dass sie nicht zum Eurovision Song Contest zugelassen wurden. Für mich war es immer noch ein Betrug. Danke, Meros. Informiert euch da, wenn ihr dazu mehr wissen wollt, aber darum geht's hier nicht. Hier sind La Paz Banda mit Nackert in der Unplugged-Version aus ihrem Kia Royal Album.

waren die wunderbaren Mad Caddies mit Lieben. Passt ja auch so ein bisschen danach zu La Paz Banda und zum Wetter passt ja auch. Ist ja schön sonnig draußen jetzt mittlerweile. Die Sonne kommt jetzt langsam raus. Das war auch nötig nach dieser langen Nacht. Und beim Festival ist ja schöner, wenn man so ein bisschen sonniges Wetter mal hat. Ja, so erstmal so ein paar allgemeine Infos noch. So was das oben vielleicht so ein bisschen betrifft, wenn ihr mal eine kleine Verletzung habt oder auch eine größere, es gibt dann auf jeden Fall erste Hilfe hier beim Festival. Für Probleme findet ihr auf dem Campingplatz auch eine Arztsprechstunde. Die findet Donnerstag bis Sonntag jeweils von 11 bis 16 Uhr statt. Außerhalb dieser Zeiten ist die Notizzentrale für euch da. Diese befindet sich im Eschweger Krankenhaus. Das ist in der Elsa-Brandström-Straße 1. Genau. Und zu folgenden Zeiten wird euch dort dann geholfen. Mittwochs von 17 bis 20 Uhr, Freitag von 17 bis 20 Uhr und am Samstag und Sonntag bis 11 bis 19 Uhr. Und außerdem ist die Notaufnahme, wenn es wirklich was wirklich brenzlig ist, also wirklich ganz, ganz, also wenn es richtig schlimm ist, immer darauf achten, nicht wegen jedem kleinen Bewegchen gleich zum Notarzt rennen, das ist auch so eine Sache. Wenn es wirklich was ganz Schlimmes ist, wenn es wirklich ganz was Heftiges ist, dann ist die Notaufnahme im Eschweger Krankenhaus 24/7 dann geöffnet. Und wirklich nur im allernötigsten Notfall. Ja, so viel dazu. Ich werde immer noch so ein paar weitere Infos so ein bisschen reinstreuen, was es dann noch so alles hier gibt. Und wir machen weiter mit ein bisschen Musik. Hier sind Montreal mit dem Motto, was auch fürs Festival geht, nämlich Tag zu Nacht. Hier bei FLEFM 99,7.

Das waren Papa Roach mit Getting Away with Murder. Und wir machen jetzt weiter mal eine Info zum Ofenflair Gottesdienst. Den gibt es ja jedes Jahr. Und der hat dann dieser das Thema Glück. Das Ganze findet statt auf der Ofenflair Waldbühne am Sonntag um 14 Uhr. Und zum, wie gesagt, schon zum Thema Glück. Zwischen Minimalismus und Konsumhunger suchen wir nach dem, was wirklich im Leben zählt. Und müssten gemeinsam das innere Gespräch aus. Darum geht es beim Ofenflair Gottesdienst. Und musikalisch begleitet wird es dann ab 15 Uhr von dem wunderbaren Matze Rossi. Und gerade zum Thema Glück hat er viel zu sagen. Das sind Themen, die seine Songs auch gerne mal behandeln. Und da ist er wirklich der Richtige dafür, um gerade durch das Reduzierte und Minimalistische, was er solo mittlerweile macht, passt das wie die Faust aufs Auge. Und zu Matze Rossi habe ich persönlich eine sehr große Verbindung, denn es war der allererste Künstler, den ich jemals fürs Radio interviewt habe. Das nur so, nebenbei am Rande. Und wir spielen jetzt auch einen Song von Matze Rossi, den er sogar dieses Jahr live in Göttingen gespielt hat, bei einem kleinen Konzert, wo leider wenig los war. Ich hoffe, dieser wird es genauso voll wie letztes Jahr, wo er auf der Hofbühne gespielt hat. Da war es nämlich rappelvoll und das freut mich für ihn wahnsinnig. Hier ist Matze Rossi mit einem sehr alten Song aus dem Jahr 2004, ist der, glaube ich, im Original. Hier ist er, Matze Rossi mit Dreh mich, hier bei Flair FM 99,7. Auf geht's.

Das war der wunderbare Matze Rossi mit Dreh mich hier bei Flair FM 99,7. Falls ihr was verloren habt oder was gefunden habt und wo ihr nachfragt, gehört keinem, könnt ihr das ganz abgeben am Infopoint. Der ist auf dem Wärtchen hier beim OP, also auf dem Hauptgelände und sowie auch auf dem Seebühnengelände rechts der Bühne findet ihr das Ganze jeweils, also auf beiden Geländen. Sowie am Camp bei der Food Area gibt es auch einen Infopoint, wo ihr dann das Ganze abgeben könnt. Fundsachen sind da abzugeben und können bis zu 2 Wochen nach dem Festival beim Büro vom Open Fair hier im E-Werk abgeholt werden. Das nur so zur Info. Und ja, wir machen weiter mit Song. Einer der Headliner, wir haben sie schon am Anfang gehört, kurz im O-Ton. Hier sind Beefy Clyro jetzt mit Black Chandelier hier bei Flair FM 99,7. 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

0: wir vom Flair FM sind ja auch unterwegs dann auf dem Festivalgelände. Wir werden zum Beispiel auch auf dem Campingplatz dann unterwegs sein. Ich vermute mal, am Donnerstag werden wir das dann machen. Und natürlich werden wir auch Künstler interviewen. Da haben sich schon ein paar angekündigt. Ich verrate noch nicht, wer es ist. Also wir haben schon 3 Interviews, haben wir schon safe. Das kann ich soweit schon mal sagen. Aber wer das sein wird, das bleibt nur eine Überraschung. Das soll ja auch so ein bisschen spannend bleiben. Und damit ihr mal so einen Eindruck habt, wie so Interviews ablaufen, wie die so anhören, haben wir eins vom letzten Jahr von meinem Kollegen Marvin, der leider dieses Jahr nicht dabei ist, aus privaten Gründen und privaten und beruflichen Gründen leider nicht dabei sein kann, aber hat jetzt ein tolles Interview gemacht mit Henry von der Band Raubein. Ist mittlerweile hier im mehrere Meißenkreis eine kleine Kultband. Henry kommt ja hier aus der Gegend und hat in Hessisch-Lichtenau auch eine Kneipe aufgemacht, die Backstage-Bar. Die, wo auch selber, wenn er gerade nicht auf Tour ist, selber auch hinter der Theke steht und man mit ihm schnacken kann und das ein oder andere Kaltgetränk mit ihm genießen kann. Ja, das ist Fernnähe und deswegen super cooler Typ, auf jeden Fall hat sehr viel zu erzählen und hier ist das Interview mit Henry von Raubein vom letzten Jahr bei Flair FM. Im Pressezelt der Seebühne war das mit meinem Kollegen Marvin. Viel Spaß dabei.
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2: Open Flair 2025 am Samstagabend hier an der Seebühne im Pressezelt sitzt jemand, der jetzt seit ein paar Jahren auf richtig großen Bühnen spielt und heute zum ersten Mal bei einem Festival in seiner Heimat auftreten darf. Henry von der Band Raubein, wie geht's dir?
3: Einen wunderschönen guten Abend. Es geht mir sehr gut. Aufgrund der Tatsache, dass wir heute hier sind und uns tierisch drauf gefreut haben. Und ich bin sowas von arschmüde, weil wir seit 24 Stunden im Transit sind und gestern in Spanien gespielt haben. Ja, jetzt mache ich noch 100 Liegestütze und dann reißen wir die Seebühne ab.
2: Ja, ich wollte gerade sagen, kann ich dich noch auf Deutsch begrüßen oder hast du dank einiger Getränke dann doch eher die Landessprache angenommen gestern?
3: Sí, claro, sí. Es gab wunderbaren Rum, das muss ich tatsächlich zugeben. Aber wir können das auch auf Nordhessisch machen, wenn du willst. Wir können auch richtig Burschblatt quatschen.
2: Nee, da ist, glaube ich, meine Familie noch besser geskillt als ich. Da bin ich nicht so drin. Aber was ich total spannend finde, ihr habt jetzt euren ersten richtig Auslandsauftritt gehabt, ne? Ja. Also außerhalb der Dachregion.
3: Ja, außerhalb der Dachregion war es das? Ja. Also der erste richtig große, ja. Legendas del Rock in Alicante. Geiles Festival, Riesending. Das hat Spaß gemacht.
2: Also so weit weg wie noch nie und jetzt wieder so nah an zu Hause für dich wie noch nie. Ja. Beziehungsweise du bist natürlich auch hier mal auf Festen aufgetreten.
3: Wir wollen das gar nicht einreißen lassen, dass wir am Wochenende 5000 Kilometer und 2 Shows innerhalb von 24 Stunden spielen. Das machen wir nicht.
2: Ja, aber ich finde es erstmal eine beeindruckende Leistung, hier jetzt trotzdem zu stehen. Du sagst, du machst Liegestütze. Was macht der Rest der Band gerade?
3: Der Rest der Band, es ist jetzt eine Stunde vor Show. Ich gehe schwer davon aus, dass die gerade noch so ihre letzte Backline vorbereiten, was ich schon gemacht habe. Mein Zeug ist schon fertig, ready for Show. Und dann werden wir uns gleich nochmal kurz zusammensetzen, kleines Bierchen trinken, unseren Motivationskreis machen, den wir immer machen vor der Show. Ja, und dann lassen wir es schön krachen. Ist das nicht herrlich? Guck mal, der Sonnenuntergang. Hi, der Witzka.
2: Ja, der ist auf jeden Fall gerade, ich würde sagen, ich denke, der Festivalplatz ist noch geblendet, aber bald geht die Sonne unter und dann spielt er quasi in die Nacht hinein, die Leute quasi zurück vor die Seebühne.
3: Ich sehe den Sonnenaufgang ja normalerweise von der anderen Seite unseres schönen Berges.
2: Ja, richtig. Also quasi einmal über den Meißner gehüpft und schon da. Wie fühlt sich das an, so nah an der Heimat auf einem Festival zu spielen, wo du wahrscheinlich auch lange vor Bandgründung schon selber als Gast unterwegs warst?
3: Also ich glaube, an das Erste, dass ich mich erinnern kann, ich möchte jetzt keine Scheiße erzählen, aber das muss irgendwie 94 gewesen sein. Ich glaube 94. Da habe ich mich unerlaubt noch davon gestohlen. Nee, Quatsch, 94 habe ich mich nicht unerlaubt. Da war ich, wie alt war ich denn da? Nee, da war ich noch nicht volljährig. 94 haben die Bates noch gespielt, wenn ich mich nicht täusche. Das war das 94er. Ja, und dann ganz viele tolle Erinnerungen. Also auch hier gezeltet und mit der Mofa und durchgefeiert. Ja, klar. Also das war mein allererstes Festival überhaupt. Logisch. Deswegen hat das natürlich auch nochmal eine ganz andere Bedeutung, jetzt hier spielen zu können. Vor heimischem Publikum. Weil in der Zeit, wo ich zum ersten Mal das Open Flair besucht habe, hatte ich ja so diesen kleinen Traum, mal selber auf so einer Bühne zu stehen. Und jetzt, kaum 30 Jahre später, ist es soweit.
2: Ja, würdest du sagen, du hast es dir realistisch ausgemalt damals? Oder ist das eher so ein ferner Wunsch gewesen?
3: Ich habe das fest geträumt, ja. Ganz fest geträumt. Das habe ich, ja, auf jeden Fall. Ob das realistisch war, kann ich nicht sagen. Aber was ich sagen kann, ist, dass ich diesen Traum niemals so ganz verloren habe. Also klar, wenn man natürlich auch erstmal, ich sag mal so, ins ganz normale Leben startet, Ausbildung, Arbeiten, Familie und so weiter, ganz klar. Aber das habe ich schon, diesen Traum hatte ich schon lange in mir. Damals natürlich total intensiv, ne, da war klar mit der ersten Band, das wird ein Kracher und man wird da, das wird der Hit. Wurde es nicht.
2: Ja, mit der Band, die es jetzt ist, ist es ein Kracher geworden. Ihr seid heute wieder zu fünft hier. Godi ist mit da, Justin ist mit da, Olli ist mit da und natürlich euer neuer Schlagzeuger jetzt schon gut eingespielt. Ihr seid ja schon länger jetzt mit Louis Schaden unterwegs und es macht euch eine Menge Spaß, wie man euch ansieht. Man sieht euch viel auf Social Media rumtouren. Ihr wart jetzt wieder auf Wacken, das sah auch wieder gut besucht aus, auch wieder gut matschig. Jetzt ist so die Festivalsaison langsam, aber sicher auf dem Heimweg und dann kommt wahrscheinlich wieder Konzertsaison. Wie machst du zwischendurch mal Pause?
3: Gar nicht. Naja, wir sind ja seit jetzt nunmehr, wir sind im vierten Jahr live und machen ungebremst Festivalsommer, jetzt seit 2 Jahren eigene Tour und schreiben ja im Prinzip fast jedes Jahr, ne, haben wir bis jetzt jedes Jahr gemacht, immer neues Material, ein neues Album. Und dieser Tradition wollen wir natürlich nicht den Rücken kehren. Jetzt verrate ich schon wieder zu viel. Nee, es ist so, dass wir jetzt nach der Festivalsaison den zweiten Teil der Adrenalin-Tour 25 fahren. Heißt also, da sind nochmal 12 Tourtermine, wenn ich mich nicht täusche. Die zweite Hälfte steht vor der Tür. Da freue ich mich auch tierisch drauf, weil das unfassbar abgegangen ist. Ich weiß nicht, wann du ausstrahlst, aber wir haben jetzt noch ein paar Resttickets für Kassel. Das wird wahrscheinlich, wenn es ausgestrahlt wird, schon vorbei sein. Gibt es nicht mehr viele. Das ist auch ein Phänomen. Ne? Wir hatten eine Venue in Kassel, die war schnell ausverkauft. Dann haben wir abgegradet, also hochgestuft. Mehr Kapazität ist auch wieder ausverkauft jetzt. Ja, ist geil. Macht das Spaß.
2: Und langsam ist es ja auch gar nicht mehr so sehr die Mund-zu-Mund-Propaganda, die es ganz am Anfang immer ist. Ne? Wenn man euch so dann irgendwie persönlich kennt, hat das weitererzählt, dann zieht das so seine Kreise. Mittlerweile seid ihr ja jetzt wirklich auf einem Niveau unterwegs, da ist euer Name unter den größeren auf den Plakaten auf jeden Fall abgedruckt. Ist das für euch ungewöhnlich? Fühlt sich das irgendwie noch neu an, noch komisch an, unter diesen Größen sich dann zu befinden? Oder seid ihr da mittlerweile so auch auf diesem Status angekommen?
3: Naja, total. Das wird sich wahrscheinlich für mich auch nicht ändern. Ich habe dir, glaube ich, vor einem Jahr oder vor anderthalb Jahren habe ich dir mal gesagt, dass ich es noch nicht geschafft habe, das Ganze sich setzen zu lassen. Also mal so einen Ruhemoment oder eine längere Ruhephase zu finden, wo ich das Ganze verarbeite. Und das ist nach wie vor Stand der Dinge. Habe ich bis jetzt noch nicht geschafft. Unser Name unter den großen Namen, das ist insofern natürlich ganz geil, weil da ganz viele dabei sind, die ich selber als Fan und als begeisterter, wie sagt man heutzutage, Follower, lange begleitet habe. Wir spielen jetzt im September das Jubiläumsfestival von INEX in Extremo und da sind dann halt so Bands wie Clawfinger dabei, wo ich, naja, die habe ich halt, ich, das müsste sogar vor Open Flair gewesen sein, dass sie hier gesehen haben, dachte so, ah geil, ah, da teilen wir uns jetzt eine Bühne. Oder auf Wacken, klar, das war natürlich irrsinnig, ne? Dass du halt mit Bands zusammen im Backstage rumhängst, wo du früher hinterhergereist bist. Wird sich, glaube ich, für mich nicht ändern, weil ich mich persönlich so nicht sehe. Ich sehe mich nicht als den großen Namen oder den großen Star. Das werde ich wahrscheinlich auch nie fühlen können. Deswegen ist es begeistert mich das nach wie vor. Und es ist nach wie vor ein schönes Gefühl. Und ja.
2: Ist das dann im Backstage wirklich so ein bisschen, also auf der Bühne bist du ja der Papa und da wird die Menge begeistert. Wenn du dann im Backstage sitzt und da sind die großen Namen, zum Beispiel auf Wacken, hast du dann da manchmal so ein bisschen das Gefühl, dass so andere Papas im Ring sind, die ein bisschen, also wo man dann auch nicht unbedingt direkt hingeht?
3: Doch, da geht man trotzdem direkt hin. Also ich hatte so eine Begegnung der für mich dritten Art, kann man schon fast sagen, mit Mickey D, dem Drummer von Motorhead. Oder jetzt dem Drummer der Scorpions und ehemaligen Drummer von Motorhead, wo ich halt schon mein Leben lang ein riesen Fan bin. Und wir standen dann da und in der Schlange an der Getränkeausgabe und standen so nebeneinander und guckten uns an und so. Schnaps trinken, ja, gut.
2: Ja, du lebst natürlich ein Leben, von dem viele Leute träumen. Kannst du mir, du beschreibst es immer als geil, ich habe dich mal gefragt, was nervt gerade, du hast gesagt, mir scheint die Sonne aus dem Arsch, es gibt nichts, was nervt. Jetzt kannst du mir ein kleines Manko nennen, was es an deinem Lifestyle gibt.
3: Sag ich dir, die Kilometer fressen, das ist, das wird immer ungeiler.
2: Ja, irgendwann sind dann alle Podcasts gehört und alle eigenen Lieder auch gehört. Ich habe gesehen, ihr habt auf der Rückfahrt von Spanien, auf der Hinfahrt habt ihr In Extremo dann gehört und habt euch so ein bisschen geickert mit denen. Jetzt ist die Frage, was macht man aus so einer langen Fahrt, wenn Musik nicht mehr geht? Weil irgendwann geht Musik nicht mehr, seien wir mal ehrlich. Na, 6-Stunden-Fahrt ist irgendwann Musik dann auch zu viel. Was macht man dann?
3: Boah, das ist bei mir tatsächlich so ein, ich weiß gar nicht warum, aber ich schaffe das ganz schlecht in den letzten Jahren, mich auf Musik privat einzulassen irgendwie. Das ist so, da schätze ich dann mehr die Ruhe.
2: Also schon lieber live dann.
3: Wir sind ja ständig unterwegs und wir haben ja ständig Musik um uns rum. Und ich bin auch immer begeisterter Zuschauer, Bühnentourist, wenn andere geile Bands spielen. Habe ich heute auch gemacht, den ganzen Tag bin auf allen Bühnen rumgeturnt, wo ich die Bands sehen wollte und habe das auch gemacht.
2: Ich habe dich vorhin bei Mandel-Kokain-Schnaps in der Menge gesehen.
3: Ja, klar, MKS. Ich liebe diese Frau und ich liebe diese Band. Einfach nur eine geile Kombo. Ja, das mache ich tatsächlich viel und gerne. Und wenn wir unterwegs sind, also es ist uns bis jetzt noch nicht der Gesprächsstoff ausgegangen. Wir erleben ja auch viel. Wir haben ja auch Spaß. Es ist ja, passieren sehr viele witzige Dinge. Und die, ich sag mal so, die Dynamik zwischen uns ist wie am ersten Tag witzig und frotzelnd und wir ziehen uns gegenseitig auf und spielen uns so kleine Streiche und das belebt ja so eine Musiker-Ehe auch.
2: Auf jeden Fall. Bewegte Momente gibt es immer wieder, wenn du in der Nähe der Heimat auftrittst. Ab und zu sieht man dann auch wirklich mal den harten Raubein auf der Bühne ein Tränchen verdrücken. Ja. Das gab es schon mal. Ja. Hast du das Gefühl, das könnte heute passieren, hier auf diesem Festival?
3: Dafür muss ich ein paar bestimmte Nummern spielen, um mit fast 99%iger Sicherheit auf die Tränendrüse zu drücken bei mir selbst. Die sind heute nicht im Programm.
2: Okay, na gut, dann gibt es die vielleicht noch privat später dann im Backstage.
3: Heute gibt es ausschließlich auf die Ohren.
2: Okay.
3: Aber das war jetzt nicht bewusst, ne? Also ja klar, ich mache da auch keinen wirklichen Hehl draus. Es gibt halt ein paar Songs, die ich über Personen geschrieben habe, die ich verloren habe im Leben, die mir sehr viel bedeutet haben. Und sowas ist immer schwer. Obwohl eigentlich ist es gar nicht schwer. Also es ist schwer, dann irgendwie nicht emotional zu werden. Aber ich zwinge mich da auch nicht zu, das nicht zu werden.
2: Gerade genau dafür ist die Musik ja auch geschrieben.
3: Ja, ganz genau. Dafür ist es halt da. Ne? Dann lässt man da so ein bisschen mal seinen freien Lauf und dann ist es auch okay. Dafür ist es da, ganz genau.
2: So. Alrighty, dann letzte Frage. Henry Raubein, was ist das Open Flair für dich in einem Gefühl ausgedrückt?
3: In einem Gefühl? Also wenn Heimat ein Gefühl ist, dann ist Open Flair auf jeden Fall ein Teil davon.
2: Sehr schöne Antwort. Ich bedanke mich. Ich wünsche euch ganz viel Spaß auf der Bühne dann. Wir werden davor stehen, werden uns das angucken und vielleicht sprechen wir mal demnächst wieder ein bisschen länger im Studio. Und,
3: gerne, sehr gerne.
2: Dann kommst du mal wieder vorbei. Vielen lieben Dank. Irgendwelche letzten Worte?
3: Ja, ich gehe jetzt auf die Seebühne und lasse es ordentlich krachen.
2: Viel Spaß dabei.
3: Bis dann.
2: Das war Raubein beim Open Flair 2025 hier bei Radio RFM 99.7. Vielen lieben Dank.

Das waren die Fanta 4 mit Troy hier bei Flair FM 99,7. Bisschen Verkehr ist jetzt angesagt, denn also hier in Eschwege ist erstmal nichts weiter. Also ich höre erstmal weiter nichts. Es ist relativ ruhig. Aber wenn ihr aus Richtung Kassel kommt, zwischen Hahnemünden-Nutterberg und Kassel-Ost, zwischen Hahnemünden-Nutterberg und Kassel-Ost sind 2 Kilometer stockender Verkehr. Also wenn ihr von der Richtung anreist, kann es etwas dauern. Genauso wie auf der A44 Richtung Kassel. Dortmund Richtung Kassel, die Abfahrt Zierenberg ist wegen einer Baustelle bis Freitag täglich von 19 bis 5 Uhr gesperrt. Also wenn ihr nachts anreist, kann das ein bisschen problematisch werden, falls ihr die Nacht noch anreist, kann ja sein. Und die Umfahrt führt ab Bräuner über die U75. Ja, so viel dazu und kommt gut an, baut in Ruhe auf. Wetter spielt ja einigermaßen mit und wir versorgen euch mit guter Musik. Und einmal, ich habe was dieses Jahr was geplant, nämlich den Trash-Hit des Tages. Denn auf dem Gamecast läuft ja nicht nur die coole Open-Flair-Musik von uns und auch für Open-Flair-Künstler. Also die spielen, sondern manchmal hat man auch so die Giddy-Böchers von früher, wo man noch ein Kind war, die man immer gerne mal spielt. Und sowas habe ich mir dann auch ausgesagt, nämlich den Trash-Hit des Tages. Einer am Tag muss sein und mit mehr quäle ich euch nicht. Oder ihr feiert total, kann ja auch sein. Hier sind nämlich, ich muss selber lachen, dass ich das jemals spiele. Hier sind die Spice Girls mit Spice Up Your Life. Viel Spaß. Ihr seid trotzdem bei Flair FM 99,7.

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1: Ja, das muss ich dazu sagen, wir sind immer noch bei Flair FM 99,7. Und das muss jetzt sein, das war der Türchen des Tages. Davon bleibt ihr aber jetzt die weitere Zeit verschont. Aber sowas werde ich immer mal die nächsten Tage dann einstreuen. Und eben haben wir im Interview gehört, jetzt nochmal Musik von ihm, nämlich von Henry und seiner Band Raubein. Ja, hier sind sie mit Adrenalin, hier bei Flair FM 99,7.

Ja, das war Raubei mit Adrenalin. Und ja, das Adrenalin strömt auch durch alle, die beim Festival sind, wenn ihr bei den Auftritten seid und vor der Bühne. Und es gibt ja ein Halten mehr. Da kommt das Adrenalin auf jeden Fall auch hoch. Aber um erstmal aufs Gelände zu kommen, braucht ihr ein Bändchen. Und wenn ihr zum ersten Mal beim Open Flair seid, fragt ihr euch, wo kriege ich denn überhaupt mein Bändchen? Das kann ich euch natürlich verraten. Um aufs Gelände dann zu kommen, braucht ihr natürlich ein Festivalbändchen, wie schon gesagt. Und das bekommt ihr an zwei Bändchenstationen am Wärtchen oder am Camp. Da könnt ihr euch den Lageplan angucken, unter anderem auch in der App. Oder wenn ihr ein Programmheft ergattern könnt, das findet ihr auch auf der Homepage, wenn ihr auf die App noch nicht zugreifen könnt. Ja, und da bekommt ihr dann euer Bändchen. Und ganz wichtig, nur konkret angelehnte Festivalbändchen sind gültig. Also nach dem ersten Tag bitte nicht abschneiden. Das habe ich schon erlebt bei manchen. Ich sag's nur aus eigener Erfahrung auf jeden Fall. Kinder bis 11 Jahre, bis einschließlich 11 Jahren sind frei, sowie Senioren ab 67. Also ihr könnt auch, wenn ihr meinem Alter eure Eltern mitnehmen oder Oma, Opa, wenn die auf so ein Flatprogramm, denn es gibt hier keine Altersgrenze von 9 bis 99 ist jeder willkommen. Und sogar unter 9 und über 99 kann es ja auch welche geben. Denn sowas hält jung, wenn jung und alt zusammenkommen, hält das alle jung. Und die Jungen lernen auch was. So kann man es auf jeden Fall sagen. Aber gerade bei den Stoßzeiten, denken wir heute oder morgen geht es noch nicht so krass. Aber wenn man erst am Freitag kommt, bitte so Wartezeiten ein bisschen mit einrechnen. Das kann dann schon

Dann, ja. Um 0 Uhr spielt immer die Aufmärchen, die letzte Band an der Freibühne. Und die Bändchenstation am Campingplatz hat wie folgt geöffnet. Heute macht die in genau eine Stunde auf, um 12 Uhr, dann bis 0 Uhr. Mittwoch, Donnerstag genauso, 12 bis 0 Uhr. Und am Freitag von 12 bis 22 Uhr. Da hat die Bändchenstation am Mädchen geöffnet. Ja, so viel dazu. Und wir machen weiter mit Musik mit einer Band, die ich dieses Jahr auch wieder live gesehen habe, auf einem anderen Festival. Und ich eigentlich jedes Jahr einmal live sehe, weil grandiose Liveband. Hier sind Atemangst mit Ja, ich weiß.

0: Das war der wunderbare Chuck Wagon mit Chlorvi hier bei Flair FM 99,7. Am Sonntag tritt Chuck Wagon auch beim Flair auf, aber nicht solo mit seinem Country-Projekt, sondern mit seiner Band Hot Water Music. Ja, er hat noch eine ziemlich laute Punkband, die er schon seit über 30 Jahren, 35 Jahre glaube ich sogar schon hat. Institution im amerikanischen Punkrock auf jeden Fall und eine meiner absoluten Lieblingsbands. Freue ich mich wahnsinnig auf den Auftritt am Sonntag auf der Radio Bob-Bühne um 16.15 Uhr. Hot Water Music mit Frontmann Chuck Wagon. Ja. Und wir machen jetzt ein kleines bisschen Werbung für eine Sache, die hier während des Open Flairs stattfindet, aber nicht Teil vom Open Flair ist. Ja. Komplizierte Geschichte. Es geht um das Seelenhaus Kunstgartenprojekt. Seelenhaus ist eine Institution für Familien, für Jugendliche, wo man sich kreativ ausleben kann. Und die stellen sich ein bisschen beim Open Flair vor. Das ist hier in der Mangelgasse. Werdet ihr gleich im Trailer hören. Und da gibt es Aktionen, gibt Essen, Getränke. Und es treten auch Künstlerinnen auf. Und ja, wer das alles ist, hört im Trailer auf. Zwei davon werden wir im Laufe der Woche noch konkreter eingehen. Einer davon ist nämlich Teil dieses Teams mit seiner Band. So viel kann ich schon mal sagen, aber das werdet ihr dann auf jeden Fall hören. Hier ist der Trailer zum Seelenhaus, hier beim Open Flair 2026. Hört mal rein.
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2: Hey ihr Lieben, wir sind Chris und Marietta vom Seelenhausverein in Eschwege. Ja, und wir haben das ein oder andere für euch geplant. Mehr erfahrt ihr jetzt.
3: Ja, wir sind zum Open Flair Festival am Start mit unserem wunderbaren Kunstgarten. Der findet statt vom 6. bis 9. August in der Mangelgasse 9 bis 11 in Eschwege.
2: Ja, lasst euch überraschen, denn wir haben richtig geile Bands am Start. Insgesamt 11 Bands aus verschiedenen Genres und das über 4 Tage.
3: Wer kommt denn da so?
2: Am Start haben wir natürlich unser Eschweger Urgestein Peter Klebe, der so ein bisschen vom Leben erzählt. Mit seiner Klampfe in der Hand nimmt er das Leben auch manchmal gar nicht so ernst. Aber auch freut euch auf Marc Hochstein als Singer-Songwriter. Auf Rüdiger Bierhorst, viele werden ihn kennen, mehr verrate ich erst einmal nicht. Und ein persönliches Highlight von mir ist die Punkrockband Erstausgabe aus Mühlhausen, die hier und da so ein bisschen aus ihrer Gegend flanieren und das in ihren Liedern auch verarbeiten.
3: Und wer kommt noch?
2: Ja, wir haben zum Beispiel Via Rocker, die so ein bisschen allgemein Rockmusik, so ein bisschen Dire Straits und in diese Richtung halt eben reingehen. Oder auch beispielsweise Peace, Love and Dixie, auch ein kleines persönliches Highlight, wo ich sage, so ein bisschen Einflüsse aus Blues, Country und das mit Rockmusik gepaart, richtig gute Geschichte.
3: Und wie findet man uns?
2: Das ist eigentlich im Grunde genommen ganz einfach. In der Mangelgasse 9 bis 11, das ist im Grunde hinter dem Fitnessstudio, auf der linken Seite geht's zum Hof rein. Aber Chantal wird euch den Weg schon weisen.
3: Genau, stimmt ja. Chantal kommt mit ihrem Seifenblasenzauber. Die könnt ihr dann am Eingang vom Hof bewundern. Außerdem gibt es ein Stencil Graffiti Spraying Point, wo groß und klein auf ihre Kosten kommen, sich künstlerisch auszutoben.
2: Auch einen Jongleur haben wir am Start, der eventuell auch mit seiner Feuershow hier ein bisschen was macht.
3: Außerdem werden verschiedene Künstlerinnen und Künstler ein bisschen von ihren Sachen ausstellen in unserem Kunstgarten. Außerdem gibt es frisch gebackene Waffeln, Kaffee, kühle Getränke und echt richtig coole, gemütliche Plätze zum Entspannen.
2: Entspannen ist ja auch das Stichwort, weil wir bieten euch eine Ruheoase, wenn ihr mal sagt, ich muss mal vom Festival einfach mal weg. Aber auch die, die sagen, ich habe gar kein Bändchen, die sind herzlich willkommen.
3: Denn der Eintritt zu uns ist kostenfrei. Also, einfach mal kurz beim Open Flair abbiegen, in die Mangelgasse 9 bis 11, den Kunstgarten genießen, kühle Getränke und frische Waffeln und richtig coole Musik im Seelenhausverein, Verein zur Förderung von Kunst und Kultur. Und wir freuen uns auf euch.
2: Freut euch auf den 6.8., das ist der Donnerstag, auf Kimisha, die von 14 bis 15 Uhr zu Besten gibt und von 18 bis 19 Uhr der Peter Klebe. Freut euch auf Freitag, den 7.8., denn um 15.30 Uhr bis 16.30 Uhr haben wir Marc Hochstein, von 17.30 bis 18.30 Uhr haben wir Rüdiger Bierhorst und Peace, Love and Dixie kommen von 19.30 Uhr bis 20.30 Uhr. Am Samstag lassen wir es mal richtig krachen. Matthias Glanz kommt von 14 bis 15 Uhr. Erstausgabe spielt an zwei Terminen diesen Tag von 16:30 bis 17:30 und von 18:30 bis 19:30. Und Via Rocker macht den grandiosen Abschluss von 20:30 bis 23:30. Am Sonntag, den 9.8., ja, leider auch schon wieder der letzte Tag, ich finde es sehr schade, haben wir Malus von 13:30 bis 14:30, The Clefs von 15:30 bis 16:30 und als Abschluss Zoo von 17:30 bis 19 Uhr. Und ich glaube, da ist für jeden etwas dabei.
3: Das klingt großartig. 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
3: Wir freuen uns auf eine coole, chillige Open-Flair-Zeit mit euch. Kommt
2: in Scharen!
3: Yeah!

Ja, das war die Info zum Seelenhaus. Und ihr habt zum Schluss gehört, es wird eine Band auf Namen Sue. Und den einen oder anderen wird die Band was sagen, der so ein bisschen mit Flair FM und RFM zu tun hat, denn da singt mein Kollege Sven, ja, der ab Donnerstag dann mit dabei ist und natürlich auch Martin, der leider dieses Jahr nicht hier mit dabei sein kann, das ist ja der Keyboarder der Band, die sind aber auch hier so ein bisschen beim Team integriert, aber Sven, den ihr ab Donnerstag und Freitag auch hier mit seiner Zahnstimme als Moderator hören werdet, der gibt da mit seiner Stimme die Lieder von Sue zum Besten und ich glaube, gut, dass er nicht da ist, weil das wäre jetzt peinlich, wenn er selber sich singen hört im Radio. Deswegen spiel ich heute einen Song von Sue, nämlich einen älteren Song namens Summer und der passt ja auch zur Sommerzeit. Hier sind Sue mit Summer, deswegen kommt alle in den Seelgarten, auch wenn ihr kein Umflair-Ticket habt, ihr kommt da auch ohne Bändchen da rein und könnt ein bisschen Festivalluft schnuppern. Soviel dazu und ja, hier sind jetzt Sue mit Summer, hier bei Flair FM 99,7.

Ja, das waren meine Jungs von Zoo, hier aus der Gegend aus Mühlhausen. Und ja, ich freue mich wahnsinnig auf den Auftritt, muss ich ehrlich sagen. Die Jungs sind live wirklich, wirklich geil. Also, wenn auf dem Hauptgelände nichts für euch sein sollte, was ihr euch angucken könnt, dann in den Zeitraum, wo Zoo dann spielen, das wird am Sonntag um 18.30 Uhr sein. Da könnt ihr dann einfach da mal vorbeigucken im Seenhaus, auch ein kühles Getränk oder den anderen einen oder anderen Snack zu euch nehmen und halt geile Musik genießen. Ja, aber die gibt es ja überall beim Homeplay. Aber sehen wir uns das nochmal so ein interessantes Projekt. Auch, wie gesagt, habt ihr im Trailer gehört, wenn ihr kein Ticket fürs Homeplay habt, könnt ihr da auch hingehen und etwas Festivalluft schnuppern. Das ist ja auch ziemlich gut, wenn ihr kein Ticket mehr bekommen habt oder nicht das ganze Woche Zeit habt und sagt, na, für zwei Tage lohnt sich das für mich nicht, dann könnt ihr trotzdem sozusagen ein bisschen Festivalluft schnuppern. Ja, wir machen weiter mit einer kleinen Verkehrsdurchsage, so eine allgemeine, weil noch bis zum 21. August gibt es eine Baustelle zwischen Witzenhausen und Eschwege in der Höhe von Oberrieden und Unterrieden. Hier steht Oberrieden und Oberrieden, aber die meinen Oberrieden und Unterrieden. Wegen Fahrbahnerneuerung bis 21. August in beide Richtungen gesperrt. Der Verkehr wird durch Oberrieden umgeleitet. Ja, so viel dazu. Und weiter geht es jetzt mit ein bisschen Musik nämlich noch. Und zwar gibt es jetzt Fangen Urlaub mit seinem Racing Team. Fangen Urlaub macht ja wieder ein neues Solo-Album. Ohne Racing Team. Er tritt aber live auf. Vielleicht hat er eine neue Live-Band und weiß es noch nicht so genau. Aber vielleicht macht er auch nur so ein paar einzelne Solo-Auftritte, wo munkelt man. Man wird jetzt erfahren dann, wenn sein neues Solo-Album dann in Kürze rauskommt. Aber hier ist er mit einem alten Klassiker, Fein Urlaub Racing Team mit Herz verloren. Hier bei Flair FM 99,7.

0: Das war Fein Urlaub mit Herz verloren. Und ja, wir spielen noch zum Einkaufen noch ein Interview. Und zwar haben das meine Kollegen auch Marvin und Rebecca, die dieser, wie gesagt, leider nicht dabei sind, gemacht mit der Band Spit, die dieses Jahr beim Umflehen und deswegen spiele ich es auch am Freitag um 13 Uhr auf der Radio Bob Bühne ihr Abschiedskonzert leider geben. Ganz ehrlich, das hat mich auch ein bisschen getroffen. Es kam sehr überraschend, dass die Band sich auflöst. Warum, weshalb, das wissen nur sie selber und da sollen wir auch jetzt nicht weiter drauf rumgraben. Ich finde es schade, ich werde auf jeden Fall Freitag dabei sein und die Band gebührend zu verabschieden. Es ist eine lustige Truppe gewesen und ich denke mal, das werden sie auf jeden Fall am Freitag dann wieder zeigen. Das werde ich auch beim Interview hören. Es macht einfach immer Spaß mit den Jungs. Das muss man auf jeden Fall sagen. Und ja, danach hören wir einen Song von Spit aus der Phase, wo sie noch Englisch gesungen haben. Mein Lieblingssong von ihnen, Invisible Pursers, hier bei Flair FM 99,7.
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2: Ja, ungefähr eine Dreiviertelstunde nach dem Auftritt auf der Freibühne im Grünen auf dem Hauptgelände, jetzt hier hinter der Hauptbühne im Pressezelt, haben wir Spit. Wen haben wir denn hier vor uns?
3: Ja, hallo, ich bin der Patrick, ich bin der Sänger bei der Band Spit.
4: Ja, hi, ich bin Andi, ich mache auch Gesang und Leadgitarre.
2: Ja, cool, dass ihr hier seid, danke, dass ihr euch die Zeit genommen habt. Jetzt gebt uns erstmal einen ersten Eindruck zu eurer Pyrotechnik geladenen Show heute.
3: Ja, was soll man denn sagen? Okay, also der erste Eindruck. Der erste Eindruck, wenn man so auf die Bühne kommt, wir waren einfach derbe geflasht. Die Leute waren da, die haben gejubelt, die haben richtig Party gemacht. Und ey, sind wir mal ganz ehrlich, um 13.30 Uhr so abzugehen als Publikum, das ist eine Leistung. Heute ist heiß. Für die Leute, die es jetzt so hören, heute ist ein fucking heißer Samstag. Die Leute sind derbe abgegangen und wir sind auch abgegangen. Und ja, nach dem zweiten Song habe ich gedacht, ich kann nicht mehr, ich muss eine Pause machen. Aber es war super, super geil. Die Leute waren voll am Start. Und Pyrotechnik, Mann, warum nicht Pyrotechnik? Wir wussten einfach ganz genau, egal welchen Slot wir haben, wir wollen die Leute komplett fertig machen. Und das hat, glaube ich, funktioniert.
2: Ihr habt das gut hingekriegt, glaube ich. Ihr habt euch jetzt was zu trinken geholt. Was trinkt ihr nach so einem Auftritt am liebsten? Also ist da schon Alkohol am Start dann auch? Oder gibt es da erstmal was Abkühlendes?
4: Ja, also vorm Auftritt natürlich so wenig wie möglich. Ne? Vielleicht so ein Aufregungsbierchen, um die erste Aufregung so wegzukriegen. Aber ich versuche jetzt nicht zu viel zu trinken, sagen wir es mal so. Aber es ist halt ein schöner Tag. Ich bin auch schon die letzten Tage auf dem Festival gewesen und das Krasse ist, dass wir auch tatsächlich viele befreundete Bands hier besucht haben dieses Jahr bei dem Jubiläum. Das ist mega,
3: Wir machen Name-Dropping auf jeden Fall. Jungfrau Männlich Deluxe, einfach Killer. Die haben so abgerissen. Opener gestern gewesen, unglaubliche Show und die haben halt genau das, was es braucht. Die spielen mit dem Publikum des Todes. Habt ihr die gesehen? Da wird ordentlich genickt hier. Ja. Die waren der absolute Wahnsinn. Kind kaputt, danach auch ordentlich abgerissen. Und da geht einem das Herz auf, wenn man halt die Leute aus den kleinen Clubs kennt, dann auf großen Bühnen sieht und sieht, wie das Publikum reagiert. Also es ist dankbar einfach. Das beste Festival, Open Flair, Mann.
2: Was wäre euch lieber gewesen? Ein gut getimter Spot auf einer kleinen Bühne oder jetzt das, was ihr heute hattet? Also nicht Primetime, aber eben auf der Freibühne auf dem Hauptgelände.
3: Boah. Killer-Frage erstmal. Hammer, danke.
4: Wir haben ja schon mal auf dem Flair gespielt. Also ich persönlich zweimal mit Spit auf der Radio-Bob-Bühne. Und man hat den Unterschied krass gemerkt. So auf der Seebühne hast du viel mehr Nähe zum Publikum. Weil erstens ist die Bühne viel niedriger als die Radio-Bob-Bühne. Du bist auch von der Distanz her viel näher dran am Publikum. Und genau das ist halt auch das, wovon wir leben auf der Bühne. Also wir leben so ein bisschen von Spontanität auch. Also heute auch zum Beispiel, wir haben sogar einen Song weglassen müssen, weil wir halt so viel Kommunikation, Interaktion mit den Leuten hatten. Aber das ist tatsächlich auch immer so ein spontaner Punkt bei uns und da ist auch die Nähe zum Publikum super, super wichtig. Ja, und ich glaube, deshalb fand ich es heute fast am geilsten, muss ich sagen.
3: Ja. Ich möchte das noch ergänzen, also ich stimme komplett zu. Ich bin mittlerweile der Meinung, ich glaube, es ist ganz egal, welchen Spot du hast, weil sind wir mal ehrlich, wir haben auf der Radio-Bob-Bühne auch schon Bands gesehen, die echt einen großen Namen haben, wo das Publikum aber merkt, die sind nicht komplett da. Ich sag das mal so hart einfach. Ne? Also, weißt du, wenn es 10 Leute sind, machst du einen Sitzkreis. Dann gehst du runter zu den Leuten, machst Party mit denen. Ich glaube, es geht weniger um den Spot als vielmehr um die Energieübertragung auf beiden Seiten. So. Und wenn die Leute, ey, die haben uns gepusht des Todes, wir haben zurückgepusht des Todes. Und das ist das, was sich halt super geil anfühlt und was richtig, richtig Spaß macht. Wie empfindet ihr das denn? Haltet euch den Busch schon mal selber vor die Nase. Wie ist es bei euch, wenn ihr eine Band anguckt? Was fühlt ihr? Was geht da bei euch ab? Was ist euch wichtig?
2: Also ich glaube, am wichtigsten ist tatsächlich gutes Crowdwork. Also, dass die Interaktion auch funktioniert. Crowdwork. Also sowohl, dass die Crowd antwortet, als auch, dass die richtigen Impulse Richtung Crowd gehen. Also, dass die Bands auch Bock haben zu interagieren und eben nicht nur ihr Set durchzuspielen. Auf der anderen Seite, also ihr habt es natürlich heute dann teilweise, du bist nach unten geklettert, hast dir Klebeschnurrbärte aus dem Publikum geben lassen. Von tatsächlich Camp Thorsten, wo wir auch schon unterwegs waren. Da ist natürlich die Crowd-Interaktion. Das macht dann auch einfach Spaß zuzugucken. Ne? Und dann das Zweite, was wichtig ist, ist halt irgendwie, dass man eben angefeuert wird zu klatschen. Chorus, den man mitsingen kann, irgendwas. Also sowas ist schon wichtig, denke ich. Und da habt ihr, glaube ich, heute eine sehr gute Mischung getroffen.
3: Digga, ich bezahle über PayPal, okay.
4: Ja, vielen Dank, Mann.
2: Ja, aber nicht nur die Nähe zu den Zuschauern ist wichtig. Ihr seid ja tatsächlich auch hier aus der Nähe. Ihr seid ja eine Band aus Kassel. So ein Festival, das quasi fast in der Heimat stattfindet. Habt ihr da irgendwie eine besondere Verbindung zum Flair auch?
3: Ja. Ja und nochmal ja. Auf jeden Fall tausendfach ja. Das Ding ist, die ganzen Fäden, die unsere Band sozusagen mit dem Flair verbinden, sind halt, sind mittlerweile zu viel. Wir haben angefangen als Mitarbeiter auf der kleinen Bühne. Mann, wir haben bei trockensten Temperaturen und hartem Boden den Graben vorne bei der Freibühne vom FOH bis vorne hingezogen. Damit hat es angefangen. Shoutouts und Grüße an der Stelle gehen raus an Basti, rest in peace. So, das war, wir haben zusammen hier gearbeitet, hat mich hergeholt und damit hat es angefangen. Da habe ich 2 Jahre oder 3 Jahre in Folge dasselbe weiße Shirt angehabt. Da stand mit Edding drauf, Stolle, meine Band will hier endlich spielen. Und hinten drauf die Internetadresse. Den haben wir abgenervt. Das ist der Stage Manager von der großen Bühne hier gewesen. Ja, man kennt den Markus Stolle, ja. Das war so die erste Verbindung. Und dann fing das an. Dann gab es die kleine Freiheit und die haben eigene Aktionen gestartet. Dann gab es den Club, das Jutz, die haben kleine Aktionen. Also das Eschwege lebt halt einfach von diesem Aktionismus und der Tatsache, dass die Leute Bock haben und Dinge tun. Deswegen haben wir den Song aus dem Nichts geschrieben, um da mal die Brücke zu schlagen. So, das sind Leute, die bauen alles aus dem Nichts, wie ihr. Ihr sitzt jetzt hier, ihr macht das Interview, ihr habt Bock auf was. Ihr fahrt ein Wochenende los und nehmt das alles mit. So. Und das ist genau die Attitüde, glaube ich. Und was verbindet uns sonst noch? Ja, dann haben wir einmal hier gespielt, dann haben wir 2-mal hier gespielt, dann haben wir 3-mal gespielt, dann haben wir 10-mal hier gespielt. Und ich glaube, so schließt sich der Kreis. Wir sind eine Band aus Kassel, ja. Und das, was wir hier in Eschwege haben, ist wunderschön. Und jetzt wird es langsam Zeit, dass wir das weiter raustragen. Durch ganz Deutschland hinweg. Deswegen, es wird Touren geben, auf jeden Fall. Es wird noch einige Weekender geben. Und ich hoffe, dass wir die Energie, die wir heute bekommen haben und die wir ausgestrahlt haben, deutschlandweit halt irgendwie mitnehmen können, ja.
2: Ja, eben, ihr habt ja jetzt ja auch nicht nur Publikum aus Eschwege gehabt. Das, denke ich, war auch gut durchgemischt. Flair ist auch nicht das kleinste Festival. Da habt ihr, glaube ich, auch eine gute Mischung erreicht. Und ihr habt ja jetzt auch noch ein großes Projekt dieses Jahr. Ihr bringt ein neues Album raus, Auf der Jagd, wenn ich das vorhin richtig gehört habe, auf der Bühne. Dann erzähl mal, was kann einen da so erwarten?
3: Was kann einen da erwarten? Also, das Album, ich glaube, das ist das Persönlichste. Das ist ein Album, wo ich persönlich als Patrick sozusagen ein bisschen meinen Stempel reindrücken wollte. Ja, ey, weil es echt ein Downer-Album ist. Ich habe die letzten 2 Jahre sehr viel Liebeskummer und Liebesschmerz sozusagen so ein bisschen durchlebt. Aus einer langen Beziehung raus, Fehler gemacht und so. Und das haben wir dann alles in Text verwurstet. Und das waren echt, wir haben Proben gemacht irgendwie, wo Tim mich irgendwann nach einem Song angeguckt hat und hat gesagt, Alter, du meinst das alles echt richtig ernst, ne? Du fühlst das gerade, ne? Und der hat auch Tränen, der hat Pipi in den Augen gehabt, Alter. Und das ist halt so das Ding, ich glaube, das wollen wir einfach transportieren, was fucking echt ist, was komplett echt ist. Und das erwartet einen bei dem Album. Einfach ein Album, in dem sich hoffentlich viele Leute wiederfinden können mit ein paar guten Hooks, glaube ich. Ich glaube, die sind relativ catchy. Ja, aber es ist ein sehr, sehr persönliches Album. Es ist ein Album, wo sich, eine EP, wo sich viele hoffentlich wiederfinden können. Aber auch ein Ding, zu dem man derbe gut tanzen kann und was man sich sehr, sehr gut anhören kann. Ich mag die Songs und das ist selten, dass ich das sage, weil ich immer super selbstkritisch bin, Andi auch. Aber das ist ein Herzstück so.
4: Also auf jeden Fall Herzschmerz. Aber das Ding ist, dass wir halt in der Band auch sehr gut einfach befreundet sind. Also wir sind auch darüber hinaus viel unterwegs und schwatzen viel. Also Patte hat zum Beispiel mir zuerst seinen ganzen Liebeskummer von der Seele geredet. Ey, der ruft mich an, Alter, ich brauch dich jetzt, ich muss jetzt zu dir. Ich sag, alles klar, was ist los? Er kommt zu mir, so doof das klingt, heult sich aus, bla bla bla. Aber wir liegen halt manchmal heulend in den Armen, weißt du, so, und haben halt vorher auch über das ganze Thema gesprochen. Das heißt, es geht uns allen halt genauso nah wie Patte, auch wenn wir jetzt nicht die gleiche Situation momentan erleben. Aber trotzdem ist das alles ein Ding, ich sag mal, der großen Freundschaft irgendwie so, ne?
2: Verletzlichkeiten teilt man ja in Freundschaften. Das ist, denke ich, bei guten Freundschaften der Fall. Ihr seid jetzt mit den Verletzlichkeiten tatsächlich auf eine Platte gegangen und habt gesagt, wir zeigen das deutschlandweit. Wir zeigen, also du vor allem zeigst, wie es dir ging und wie es dir teilweise wahrscheinlich auch noch geht und wie schlecht es einem gehen kann. Das ist natürlich ein gewagter Schritt, weil man sich da einmal nackig macht. Ja. Was erhoffst du dir davon? Was soll das in dir noch bewegen? Also hast du da irgendwelche Erwartungen, was vielleicht passieren könnte in dir, wenn du das Leuten zeigst, die dich nicht kennen, wie du quasi privat dich fühlst?
3: Boah, Digga. Es gibt zwei, das sind so zwei Herzen. Was erhoffe ich mir? Ich erhoffe mir, dass die Leute, weißt du, so ein Song ist ja auch, oder so eine Platte ist ja immer eine Mischung. Das sind einmal Melodien, das ist eine catchy Hook, machen wir uns nichts vor, das soll ein bisschen poppig sein, das soll ein bisschen rockig sein. Ich hoffe, dass die Leute das hören können und ich hoffe, dass die Leute sich vielleicht wiederfinden können, weil die allermeisten das kennen, wenn die Haken bei WhatsApp plötzlich nicht mehr blau sind. Und weil die allermeisten das kennen, wenn die Haken dann doch plötzlich blau sind, aber nicht beantwortet werden. So, da finden sich viele wieder. Und ich habe gedacht, oder wir haben gedacht, wenn wir ein echtes Album machen, wenn wir eine authentische, echte Platte machen, dann hören die Leute das und dann fühlen die das vielleicht nach. Das ist der eine Punkt. Was erhoffe ich mir im Privaten? Ja, dass die Leute unsere Musik hören natürlich. Ich will ja unsere Band nach vorne, oder wir wollen unsere Band einfach nach vorne bringen. Das ist auch so etwas, was in uns schlummert. Wir wollen einfach raus. So, wir wollen raus, wir wollen, dass die Leute das hören. Und das, was wir am meisten lieben, auch wenn wir Jobs haben alle und die auch mögen, aber wir mögen die halt, aber Musik lieben wir. So, das ist das Ding. Ich glaube, das ist das, was wir wollen. Und was sollen die von mir denken? Es ist mir ein bisschen nicht egal, was die von mir denken, aber das ist jetzt mein Schritt oder unser Schritt, indem wir uns nackig machen, indem wir, wie du es schon gesagt hast, einfach sagen, das sind wir, so ticken wir, so sind wir drauf. Sollen die Leute daraus machen, was sie wollen? So, der eine mag es belächeln, der andere findet es vielleicht total gut und findet sich darin wieder. Aber das ist Fair Play halt, glaube ich. Ne? Warum verstellen? Warum auf super hart tun, wenn es aber mal weh tut zwischendurch? So. Und das ist halt, glaube ich, das Ding einfach. Ja.
2: Ja, auf jeden Fall vielleicht auch der richtige Zeitpunkt, weil wenn man den verpasst und dann vielleicht schon ein größeres Publikum hat, dann nochmal sich so verletzlich zu zeigen, ist vielleicht dann auch eine größere Hürde. Also vielleicht habt ihr jetzt gerade den Punkt erwischt, wo es total Sinn ergibt. Du hast vorhin auf der Bühne gestanden und hast gesagt, du möchtest das hier einfach die ganze Zeit in einer Zeitschleife wiedererleben und es wäre die beste Dreiviertelstunde deines Lebens, wenn du da auf der Bühne stehst und einfach mit den Leuten Spaß hast und denen ordentlich einheizt. Hast du Faninteraktionen gehabt, die dir im Kopf geblieben sind? Jetzt die letzten Tage irgendwann mal sowas ganz Krasses, was du noch im Kopf hast, wo jemand auf dich zukam, der aus dem Publikum war und irgendwas mit dir geteilt hat?
3: Also erstmal Props an euch, ich liebe eure Fragen, die Art und Weise, wie du aufgreifst, was du sagst, und teilweise sind deine Worte nicht nur Worte, sondern Poesie, Digga, ohne Scheiß, das ist der Hammer, ich mag das, wie du fragst. Faninteraktion, da kannst du was sagen, du hast mir vorhin gesagt, wer hat da nochmal was auf dem Bauch stehen?
4: Ja, Haunerock liebt Spit, also dieser Mensch, den wir kennengelernt haben, der uns zum Haunerock überhaupt eingeladen hat, der im Orga-Team vom Haunerock ist und auch teilweise Bands vorschlägt, der stand vorne, ganz vorne bei uns mit einer geilen Perücke, mit so langen Haaren, ja, auf seinem Bauch drauf geschrieben, Haunerock liebt Spit, und der war ganz vorne bei uns. Ich dachte mir, Alter, wie kann das sein, wie ist das möglich? Aber ich glaube, wir haben sogar nicht nur, wie gesagt, diese Verbindung zum Publikum, sondern tatsächlich, also uns ist super wichtig, auch mit dem Veranstalter halt irgendwie super, super cool zu sein, eine super schöne Zeit zu haben mit allen, also das heißt nicht nur die Band als solches, also wir gehen nicht einfach hoch und sagen, das ist jetzt unsere Show, fuck off, sondern wir haben schon Bock, dass es dem Publikum gut geht, dass es der Crew gut geht, dass es dem Veranstalter gut geht, dass es uns gut geht, dass wir alle einfach eine schöne gemeinsame Zeit haben. So. Und das merkst du einfach, wenn dann auf einmal der Veranstalter von einem anderen Festival so zum Open Flair kommt, zu seinem Konzert, Alter, ich konnte nicht mehr. Das war wirklich wunderbar.
3: Ansonsten zum Thema, was mir hängen geblieben ist im Kopf, mein ganz ehrlich, alles. Jede einzelne Interaktion mit jedem einzelnen Menschen vor der Bühne, das ist das, was ich vorhin gesagt habe. Ob das 10 Leute sind oder 1000 Leute, das ist egal, du gehst runter. Es gab nie Sachen, die mir negativ im Kopf geblieben sind. Es gab super betrunkene Leute, die dann überschwänglich so dich überfallen oder so, das ist völlig in Ordnung. Aber ansonsten habe ich das Gefühl, so, Mann, die Leute, du guckst in die Augen der Leute und die lächeln alle. Ey, und egal wer da oben steht, ob das die größten Kings sind, ob das hier Iggy Pop ist, na gut, der hat vielleicht, weiß ich nicht, wie kurzsichtig der Knabe ist, oder ob das Materia ist oder die fucking Beatsteaks oder sowas, das ist scheißegal. Ich glaube, du hast immer deine Fixpunkte. Du guckst hier ins Publikum, du guckst da ins Publikum. Ey, und wir sind alles so Menschen. Warum nicht runtergehen? Warum nicht Faxen mit denen machen? Und der eine ist so, der andere ist so. Ich glaube, was super Wildes, was super Schlimmes gab es nie. Und ich liebe es, wenn die Leute lächeln und wenn die Party machen, wenn die ausrasten, wenn die ausflippen, wenn die sich ausziehen, wenn die Konfetti schmeißen und sowas. Das ist es. Mann, ey, das war eine Dreiviertelstunde jetzt bei uns. Egal, ob es eine halbe Stunde oder ob es zwei Stunden sind. Wenn alle Rambazamba und fucking Randale machen, dann ist das ein Gewinn für alle.
5: Ihr habt jetzt ganz viel über Verbindungen gesprochen, die alle zueinander haben sollen. Ihr habt den kleinsten Circle Pit der Welt gefordert. Am Ende wurde es eine Circle Polonaise. Habt ihr schon überlegt, ein Patent drauf anzumelden auf die Circle Polonaise? Kann das euer Ding werden?
3: Wie happy ich bin, dass du das nochmal sagst, tatsächlich. Ja, ich kann das nicht analysieren und ich weiß nicht, was da passiert ist, aber es war eine Circle Polonaise. Jetzt haben wir endlich ein Wort dafür. Das ist saugeil. Crowdwork habe ich heute gelernt und Circle Polonaise. Und sag du was dazu, ich kann nichts dazu sagen.
4: Ja, ich glaube, das ist eine neue Erfindung tatsächlich. Also, es gab ja schon so diese Wall of Love und was weiß ich, das machen jetzt auch schon mehrere Bands, aber ich glaube, dieses Polonaise-Ding ist wirklich unseres. Das haben wir jetzt erfunden.
3: Ja, Mann. Ja.
4: Punkt. Claim it. So ist es jetzt.
3: Preach, auf jeden Fall.
2: Ja, wir haben zuletzt vor 2 Jahren gesprochen. Wir waren auf dem Hollerock und haben uns unterhalten über den kaputten Kicker und über die On That Ass Boxer Shorts. Das hat sich nicht verändert.
3: Ja, nein,
2: aber,
3: nein, ich zeig dich.
2: Ja, perfekt. Ja, da sehen wir sie. Wieder mal,
3: Das ist die Rock'n'Roll.
2: Farblich wild unterwegs hier. Ich sehe gerade eine lila, pink, schwarze Unterhose. On That Ass. Also wortwörtlich on that ass. Jetzt sehe ich es auch, also ich kriege ja gerade wirklich den Blick aufs Ganze. Wunderbar, der Vollmond und die Sonne. Das hat mich jetzt etwas kurz aus dem Konzept. Wir müssen kurz von vorne anfangen. Wir haben uns vor 2 Jahren schon mal unterhalten und haben darüber gesprochen, an welchem Punkt ihr gerade seid. Und du hast gesagt, da ist noch viel, was kommt und ihr habt mega Bock. Jetzt ist es 2 Jahre später, es sind neue Projekte, die anstehen. Du hast gerade schon darüber geredet, was ihr euch erhofft. Wenn wir in 2 Jahren wieder reden, wo hofft ihr zu sein?
3: In ganz Deutschland unterwegs, auf Natur. Das Problem ist, soziale Medien zu bedienen, ist mittlerweile fast 70% des Jobs einer Band geworden. Und das ist mega anstrengend. Das ist mega anstrengend. Man glaubt das gar nicht. Es ist so, so super viel zu tun. Und deswegen sind wir auch froh, ey, ich mache jetzt mal fucking Name-Dropping. Deswegen sind wir froh, dass wir jetzt ein Team am Start haben. Wir haben den Fabs, der macht eine geile Feuershow. Wir haben den Robin, der ist im Ton. Wir haben den Paul, der ist im Licht. Aber wir haben auch vor allen Dingen Mach mal aus Kassel. Das sind so das ist so die eierlegende Wollmilchsau, die alles für uns macht und die uns Social Media technisch super unterstützt. Da drüben ist Sylph. Sylph, sag mal hallo ganz kurz ins Mikrofon.
6: Guten Tag, hallo.
3: Ja, das ist der Geilste einfach. Und die helfen uns, was das Thema Social Media angeht. Ich glaube, das muss einfach sein. Und ich hoffe, ich hoffe einfach, dass wir in 2 Jahren mindestens mal um 18 Uhr auf der Bühne hier, auf der Mainstage, auf der Radio Bob Bühne spielen können oder sowas. Das Ding ist, es hat sich nichts geändert. Wir haben extrem Hunger. Wir wollen extrem herausfordern. Wir wollen extrem provozieren und wir werden uns die Leute holen. Das ist mir scheißegal, was für eine Uhrzeit und wann und wo wir spielen. Ihr entkommt uns nicht. Wir kriegen euch alle. Es ist mir scheißegal. Da wollen wir sein. Fucking Weltherrschaft, Mann, ganz ehrlich.
2: Und genau danach sind sie auf der Jagd, dann auch mit ihrem neuen Album. Und genau da spannt sich der Bogen jetzt wieder. Vielen lieben Dank euch. Das klingt nach einem Plan. Wir wünschen euch alles Gute und viel Erfolg bei eurem Plan und hören uns hoffentlich irgendwann dann bald wieder. Vielen lieben Dank euch, Spit.
3: Die Leute können das nicht hören, aber ich muss jetzt alle drücken und knutschen. Komm her.
4: Saugeil.
3: Vielen Dank. Danke euch.
4: Das hat sehr viel Spaß gemacht. Ja!
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Ja, das war ein Spit mit Invisible Perseus. Ja, wie gesagt, ich finde es ein bisschen schade, dass die Band bald nicht mehr geben wird, aber am Freitag werden wir dann alle, die da sind, dann die Band gebührend verabschieden. Letzter Gig von Spit jemals wird es sein, am Freitag beim Open Flair, 13 Uhr Radio Bob Bühne. Ja, ich bin da so ein bisschen melancholisch gerade. machen wir weiter mit ein bisschen Wetter und wie gesagt, heute wird es nochmal heiß, bis zu 34 Grad kann es werden. Nachts können es mal wieder einige Schauer oder Gewitter geben. Deshalb macht euer Zelt dann auf jeden Fall fest, wenn ihr hier beim Open Flair campt. Regenjacke habt ihr hoffentlich auch alle dabei und dann werdet ihr das schon dann, wenn hier ein Gewitter aufkommen sollte, dann auf jeden Fall gut überstehen. Und wir machen weiter mit ein bisschen Musik von einer Band, die bisher noch nie beim Open Flair war. Vielleicht kommen sie mal irgendwann, man weiß es ja nie. Dann aber mit ihrer aktuellen Sängerin Emily, die redet natürlich von Linkin Park. Hier sind sie mit, damals auch mit Chester Bennington, mit dem Song Paper Cut hier bei Flair FM 99,7.

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1: Ja, das war Gogo Bordello mit Wanderlust King. Und diese Band könnt ihr live hören und sehen natürlich am Donnerstag um 0.30 Uhr auf der Seebühne. Da spielen sie hier beim Open Flair. Ja, so viel dazu. Und kleiner Hinweis noch zur Anreise, denn jetzt geht's auch los, dass die Campingplätze dann eröffnet haben. Und dann bitte beachten, für die Anreise nutzt man natürlich am besten den öffentlichen Personennahverkehr. Wenn ihr nicht anders könnt und mit dem Auto fahrt, erstmal so ein Tipp: so viele Leute wie möglich dann in einem Auto packen. Ist immer schwierig dann, aber man soll das versuchen, dann nur zu viele mit einzelnen Autos kommen. Dann bitte, wenn ihr mit dem Auto kommt, dann bitte die Beschilderung auf und folgen zu den ausgewiesenen Parkflächen, beziehungsweise zum Festival Campingplatz. Bitte außerdem beachten, dass die Brückenstraße, das ist die Straße hier zum E-Werk und zum Wärtchen hin und die Gräbendorfer Allee am Campingplatz vorbei vom 4.8. bis einschließlich 9.8. nur als Einbahnstraße stadtauswärts und auch nur für Anlieger befahrbar sind. Darüber hinaus wird die Straße vom 5. bis zum 7.8. von 16 bis 3 Uhr und am 8. und 9. August von 14 bis 3 Uhr nachts jeweils komplett gesperrt. Ja, so viel dazu und jetzt kommen wir zu einer Band, die letztes Jahr beim Open Flair ordentlich abgerissen hat. Hier geht es von Itchy. Aus Ulm kommen die Jungs und hier sind sie mit einem Klassiker Dancing in the Sun hier bei Flair FM 99,7.

0: Ja, das waren die Breuers mit Tanzt du noch einmal mit mir. Und ja, wir haben noch ein Interview für euch vom letzten Jahr. Und zwar mit jemandem, der dieses Jahr auch wieder beim Open Flair dabei ist, mit seinem, ja, mit seiner, ja, Wave-Messe. Ist er dann wieder im E-Werk und natürlich dann wieder die Pilgerung dann wieder zum Elektrogarten. Die ist natürlich vom wunderbaren Andi Strauß. Immer wieder eine Lebenswende hier bei uns im Sender ist. Total cooler Typ. Und ja, mein Kollege Marvin hat letztes Jahr dann mit ihm auch ein Interview gemacht. Und dieses Jahr, ich kann es schon mal erwähnen, macht Andi Strauß noch was Interessantes, denn er macht noch einen Kinderwave im Elektrogarten. Und das wird auch eine ziemlich tolle Sache. Vielleicht geben wir ihn ja auch wieder hier zum Sender. Dann kann man ihn dazu noch befragen. Auf jeden Fall, hier ist das Interview mit Andi Strauß vom letzten Jahr hier bei Flair FM 99,7.
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2: Flair FM 2025, hier einer, der auf gar keinen Fall fehlen darf am Samstagvormittag, der jedes Jahr da ist und über den wir uns hier natürlich auch im Studio wieder freuen. Andi Strauß, herzlich willkommen, Andi.
3: Es ist gar nicht Samstagvormittag. Es ist einfach Samstag. Also wir
2: ja, es ist Nachmittag.
3: Es ist einfach nicht Vormittag.
2: Aber für Festivalgänger ist es Vormittag. Ich glaube, wir beide sind heute spät aufgestanden.
3: Ah, okay. Also Vormittag ist einfach die Zeit vor der, also bevor man die erste Dosen Ravioli drin hat, ist noch,
2: genau,
3: Vormittag.
2: Zwischen
3: also
2: dem quasi vierten und dem sechsten Dosenbier ist Vormittag. Mittag. Alles andere ist noch Frühstück.
3: Cool, das gefällt mir. Ja,
2: ja, du bist heute, wie bist du hergefunden? Hast du Google Maps nutzen müssen oder kennst du unser Studio mittlerweile?
3: Ich kenne das Studio. Vor allen Dingen, meine Bühne ist ja direkt neben dem Studio. Also das ist es ja direkt neben dem E-Werk. Deswegen, ich laufe hier blind hin. Also wirklich, ich schlafe immer in der Jugendherberge und ich glaube, man könnte mich zum Ausgang der Jugendherberge sitzen, könnte mir die Augen verbinden und ich könnte mich nur am Bodenbelag blind hierher finden. Und das würde ich als Wette machen. Ihr könnt mich mit der Kamera begleiten und wir probieren es aus, dass ich wirklich, ich bräuchte so einen Blindenstock, also quasi einen Hilfsstock, weil wenn man dann über den Boden rollt, hört man quasi, wie der
2: die
3: Belag
2: Textur,
3: ist.

0: und fühlt sie auch in der Hand. Und damit würde ich ich würde eine Wette machen, sogar um einen, ja, um einen Tofu-Ferk, also einen Span-Tofu. Also so einen riesen Klotz-Tofu, der live gegrillt wird und abgeschabt wird mit einem Spieß.
1: Also wir wetten um einen Span-Tofu. Ich wette jetzt dagegen,
0: ja,
1: dass du es nicht schaffst, von der Jugendherberge hierher zu finden, mit blinden Stock und verbundenen Augen, nur anhand des Bodenbelags.
0: Also mit, und natürlich auch, ich benutze auch meine Ohren, ne? Also ich kann auch hören.
1: Ja, hören ist erlaubt, aber es darf dir keiner Informationen geben.
0: Nein,
1: also es muss, ne, so, ja, also, und dann muss ich natürlich hoffen, dass es ein paar selbst kreierte Pfützen der Partygänger gibt, die dich da ein bisschen von der Textur her verwirren. Bevor es jetzt zu eklig wird, Andi, du hast einen Instagram-Post abgesetzt, der mich persönlich berührt hat. Du hast einen Lebenstraum dir erfüllt mit einem Laminiergerät.
0: Oh ja, das stimmt, ja.
1: Und jetzt die Frage, wie entwickelt sich so ein Lebenstraum?
0: Also das ist halt krass, weil warum ich das eigentlich gemacht habe, ist, ich wurde erpresst im Internet. Ja, ich habe so eine E-Mail bekommen, dass jemand meine Webcam gehackt hätte und mich in diversen Posen bei der Masturbation und so weiter gefilmt hätte und das all meinen Verwandten und Freunden aus meinen Kontakt-Dingsies schicken möchte, also quasi pikante Bilder von mir gemacht hat. Und das Ding ist, ich habe gar keine Webcam am so, und ich masturbiere natürlich auch nicht im Arbeitszimmer.
1: Nicht direkt vor dem Laptop. Total,
0: das wäre ja auch Quatsch. Also das,
1: man muss Arbeit und Privates auch
0: trennen. Dafür habe ich Personal. Die für mich machst du, die einfach das in meinem Büro
1: machen. Die machen das in deinem Büro vor deinem Laptop ohne Webcam dann halt.
0: Nee, jedenfalls, das war so ein Phishing-E-Mail natürlich. Und, aber ich dachte, jemand will mit pikanten Bildern Geld verdienen. Da habe ich gedacht, ich will das auch machen. Und habe dann angefangen, Leute in der Fußgängerzone zu porträtieren und habe aber pikante Bilder von denen gemacht. Das heißt, ich habe sie erst gezeichnet und dann koloriert mit verschiedenen Chilisoßen und ein bisschen Senf. Also ich habe quasi scharfe Bilder von pikante Bilder gemacht, also würzige Bilder. Und damit die nicht gammeln, und scharfe Soßen sind ja nun mal Lebensmittel und da kommen vielleicht, weiß ich nicht, Fliegen, die da rumnagen. Und damit das nicht passiert, habe ich mir ein Laminiergerät eigentlich gekauft, um diese pikanten Bilder zu laminieren. Das war eigentlich der Hauptgedanke am Laminiergerät. Und dann habe ich festgestellt, dass man halt wirklich alles einfach laminieren kann. Ich habe jetzt keine unlaminierten Schuhe mehr. Einfach weil es
1: nicht. Ja, ist halt, also Imprägnierspray ist ja eigentlich auch nur Geldmacherei.
0: Einmal Imprägnierspray ist eigentlich so ein. Ja, die verkaufen den Traum des Laminierens, aber als Spray, wie soll das funktionieren?
1: Ja, vielleicht ist ja tatsächlich Sprühlaminierung noch so eine Marktlücke, die nochmal erfunden werden müsste.
0: Warte, das war meine Idee übrigens.
1: Ja, klar, natürlich. Also 20% kriege ich für...
0: Nein, das war ganz allein meine Idee. Ja, alle haben es gehört. Ich hab die
1: Idee. Das hat dich gerade auf eine Idee gebracht, dass ich das gesagt habe.
0: Ja, genau. Und zwar Sprühlaminat.
1: Ah, krass.
0: Dass man was einsprüht und das ist dann instant laminiert.
1: Das Problem ist, wenn man das jetzt auf den Bürgersteigen von Eschwege macht, dann findest du auf gar keinen Fall mehr von der Jugendherberge hierher. Dann verlierst du die Wette.
0: Das wäre böse und dann muss ich den Spahntuchen zahlen.
1: Aber du bist nicht nur zum Bullshit-Reden hier mit mir, haben wir auch noch gar nicht gemacht, aber du bist heute Abend in zwei Slots unterwegs und du hast zwar auch ohne Blindenstock und auch ohne Google Maps hierher gefunden ins Studio, aber weil die Gäste vielleicht nicht alle so zielsicher sind, auch ob der Uhrzeit heute Abend um 0 Uhr, wirst du ihnen helfen, zum Elektrogarten zu finden?
0: Ja,
1: wie hast du dir das vorgestellt?
0: Also es funktioniert heute so. Ich mache ja die Rave-Messe, das bedeutet, ich werde heute kurz sterben und dann als Techno-Jesus oder als Bass-Messias, als heilige Rave-Wesenheit wieder auferstehen. Und dann gibt es erst eine große Massenbeichte im E-Werk mit Techno, wo Leute auch ihre Sünden und sie können Erlösung widerfahren.
1: Entschuldigung.
0: Es ist Vormittag. Also ich bin noch,
1: das
0: ist noch irgendwo
1: zwischen dem 5. und 6. Dosen.
0: Genau, das ist irgendwie raus. Das hat sich gerade bemerkt. Jedenfalls, es gibt erst die Rave-Messe im E-Werk von 23 Uhr bis Mitternacht. Und dann habe ich gestern, weil ich war gestern schon hier auf dem Festival, und habe im Backstage vom E-Werk 50 Laternen handgebastelt. Und die Leute können dann zum Preis der Bastelmaterialien eine Laterne mitnehmen und dann gibt es einen Laternenumzug eine Stunde zum E-Werk mit, ich habe so eine Boombox dabei und ich werde auch ein bisschen Straßenpredigt halten,
1: okay,
0: quasi, und vielleicht auch ein bisschen den Weg laminieren. mit so einem Sprühlaminat, was ich erfunden habe.
1: Ah, krass.
0: Es geht gerade eine Serie.
1: Nicht schlecht, wie man auf solche Ideen kommt.
0: Krass, ne? Ich mich. Ja, das ist heftig. Also ich habe ohne KI auch die Idee gehabt.
1: Nicht schlecht.
0: So richtig mit, ja. Und dann geht es halt zum E-Werk und da geht dann ab 1 die Riesen.
1: Zum Elektrogarten.
0: Zum E-Garten.
1: Zum E-Garten. Garten
0: Eden. Zum Garten Eden. Ja, genau. Mhm. Das E steht für Elektro.
1: Und für Eden.
0: Und
1: da ist dann das Paradies.
0: Ja.
1: Okay. Und du hast jetzt gestern Abend schon geraved?
0: Ich habe hier ein bisschen getanzt, denn viele fantastische Resident-DJs aus dem Hamburger Club Südpol waren hier zugegen. Und da das alles Herzensmenschen von mir sind, habe ich mich sehr gefreut, dass die hier gebucht waren. Da habe ich ein bisschen mitgetanzt. Ein bisschen klein. Und ich habe natürlich auch mir die Band angeguckt, Die Nerven.
1: Die Nerven.
0: Ja, Die Nerven habe ich mir angeguckt. Mhm. Und war, ich stand erst ganz lange in der ersten Reihe und dachte, was ist das? Irgendwas fehlt. Und da war einfach, man hat hauptsächlich Bass gehört und die Stimme kam nicht durch. Und ich musste einfach nur 3 Meter zurückgehen und dann war es richtig geil. Weil erst hast du gar keinen Text gehört. Das war eine komische Soundsituation.
1: Festival Lifehacks mit Andy.
0: Aber wenn du dann, ja, je näher du ans FOH kommst, desto besser wird der Sound. Das ist, weil da stehen die Leute, die den abmischen und wenn es für die richtig klingt, ist es halt richtig.
1: Also mitten im Moshpit hört sich's auch gut an, habe ich gehört.
0: Das stimmt, aber ich habe vor der Freibühne, da habe ich mir einmal hier die Nase gebrochen, als Pascal gespielt hat. Und es ist so, immer wenn ich da im Moshpit bin, außerdem machen die Nerven nicht so eine Moshpit-Musik, ehrlich gesagt.
1: Hier wird zu allem gemoscht, mittlerweile. Ich würde mich nicht wundern, wenn nachher beim Laternenumzug ein paar Laternen dem Moshpit zum Opfer
0: fallen. Wird immer, also es gibt ja auch ein Laternen-Moshpit. Also, natürlich, zweifelsfrei, das ist passieren wird, ja.
1: Oh je, okay, aber total, total interessantes Konzept, das machst du jetzt auch zum ersten Mal. Das ist ja jetzt die
0: Rave-Messe
1: XXL.
0: Genau, mit Laternenumzug. Ich habe schon mal noch einmal bin ich mit einem Sarg noch übers Festival getragen worden, auf dem Klangtherapie. Mhm. Das fand ich auch schön. Und eine Sache habe ich neulich gemacht. Das könnte man auch noch machen. Ich habe eine Idee, wie die Rave-Messe heute enden wird.
1: Okay.
0: Ich hatte eine Rave-Trauung in Frankreich jetzt. Und das war, also Freunde von mir haben in Frankreich geheiratet und ich habe eine Trauung gemacht als Techno-Rave-Messe. Und das war an einem Fluss und dann wurde das Brautpaar am Ende in so ein Ehebett gebracht und die wurden dann mit an diesen Fluss getragen und dann haben sich alle nackig ausgezogen und sind in den Fluss rein und wurden von mir nochmal getauft. Das könnte man hier im See machen, weil der Elektrogarten ist ja nicht so weit weg vom
1: See. Ja, das stimmt. Dann zur Seebühne pilgern und dann dort quasi die Taufe.
0: Ja, fühlst du es?
1: Ich fühle es sehr.
0: Ja, ne? Und ich habe, das Gute ist, ich bin befähigt, Leute, die am Ertrinken sind, zu retten. Weil ich bin der LRG-Rettungsschwimmer.
1: Nicht schlecht.
0: Und fühle mich dann auch gut, wenn ich sage, Leute, springt ruhig rein. Und es wird ja nicht jeder sofort Krampf kriegen. Aber wenn, dann kann ich auch sagen, komm, ich rette dich nochmal. Und dann wird man nicht nur erlöst, sondern gerettet.
1: Du willst der Erlöser und der Erretter sein. Ja, man muss natürlich auch Wunder vollbringen. Und ich glaube, 32 ravende, krampfende SchwimmerInnen aus dem Wasser zu befördern, ist ein Wunder. Das kommt
0: Gute dem zumindest ist ja, wenn die im Wasser sind, laufe ich halt einfach so drüber und kann diese rausziehen.
1: Ah ja, klar, logisch. Natürlich, spätestens wenn du deine Schuhe einlaminierst.
0: War das der Trick von Jesus, dass er einfach laminiert war?
1: Der hat Sprühlaminat im Original erfunden.
0: Sprühlaminat erfunden,
1: ja. Ja, aber es ist so ein großes Event aufzuziehen, dass einige Marketingforscher würden sagen, das ist eine Missed Opportunity für dich, da kein Produkt mit zu verknüpfen. Ja. Jetzt ist die Frage, machst du Sprühlaminat bis heute Abend noch fertig oder hast du bereits irgendwas in Planung, so ein Konsumprodukt, wie das gerade so ein Eistee oder eine Weed-Sorte oder irgendwas, was jetzt bald von Andy Strauß gibt?
0: Ja, DMT.
1: DMT?
0: DMT als Vernebler, also okay. Weihrauch für, man darf es halt nicht konsumieren, es wird nur als Raumduft verkauft.
1: Was heißt von TNT?
0: Wie bitte?
1: TNT. Sprengstoff.
0: Nee, DMT.
1: Also DMT.
0: Das ist
1: also schon Raumerfrischung.
0: Es knallt auf.
1: Knallt auf eine ganz andere Weise.
0: Ja.
1: Okay, ja, aber das in Planung? Das, nee. Oder kommt das?
0: Nee, ich bin Antikapitalist. Ich möchte ungern Dinge verkaufen und wenn, dann einfach so schmierige Hinterhofgeschäfte.
1: Weißt du, das mache ich verstehe.
0: Schon. Man muss schon den Zeitpunkt erwischen, dass ich mal so ein T-Shirt oder so dabei habe, was ich dann so unter der Hand illegal...
1: Das macht es auch exklusiver.
0: Passiert natürlich nicht. Also es gibt natürlich keine illegalen T-Shirts.
1: Nein, natürlich nicht. Also du kamst ja auch ganz gechillt an. Du bist hierher gelatscht.
0: Genau.
1: Hast auf dem Weg 2 Leute begrüßt.
0: Ich bin nicht von der Polizei weggerannt mit
1: meinem kleinen Hütchen. Nein, natürlich
0: nicht. Ich habe kein Hütchenspiel gerade gemacht auf der Straße.
1: Nein, wir haben auch nicht die Polizei abgelenkt, während du dann mit den T-Shirts weggerannt bist. Ich habe noch ein Zitat von dir rausgesucht, zu dem ich kurz deine Meinung möchte, weil du sagst, du hast gestern schon getanzt, du wirst heute einen Spaziergang machen, das hat sehr viel auf den Beinen zu tun.
0: Ja.
1: Jetzt habe ich aber eins, wo du über eine andere Körperhaltung redest. Ich zitiere Andy Strauß auf einer anderen Rave-Messe. Liegen. Die Welt wurde dafür gemacht. Es gibt Schwerkraft nur, damit wir liegen können. Und jetzt möchte ich von dir wissen, wo kommt diese Liebe zum Liegen her?
0: Die Rave-Messe war auf der Fusion, glaube ich. Und das war einfach so ein schöner, sandiger Boden. Und ich wollte, dass die Leute sich zwischendurch mal erden. Weißt du, wenn man so viel, wenn man gerade so viel Himmelfahrt erlebt, ist es auch gut, sich mal hinzulegen und so ein bisschen anzukommen, den Kontakt des eigenen Körpers mit dem Boden zu spüren. Das ist auch alles ein Yoga. Ne? Und, ich sperre mich ja auch nicht vor anderen Religionen. Also Yoga finde ich auch cool. Was gibt's noch? Metal finde ich auch stark. Mhm.
1: Ja, ich glaube, hier kommen viele solche Religionen zusammen auf diesem Festival.
0: Ja.
1: Würdest du dir zutrauen, barfuß ohne Blindenstock deine Wette abzuschließen? Also kein Blindenstock, aber du darfst barfuß laufen und daran die Textur des Bodens erspüren.
0: Ja, ich würde dann trotzdem einen anderen Stock nehmen, um zu gucken, dass ich zum Beispiel dass ich nicht gegen Tischtennisplatten und so oder in Gebüsche laufe. Aber natürlich, barfuß finde ich gut. Das Problem allerdings auch ist, wenn ein Festival ist und man läuft barfuß rum, Scherben und so.
1: Ja, oder Leute. Das wäre auch nicht so.
0: Das ist kein Problem. Leute haben ja Augen. Ich bin ja die Person,
1: du bist
0: die
1: der keine Augen hat in dem Moment. Okay. Ging heute viel ums Einlaminieren von Dingen. Es ging um die Bassmesse heute Abend, um die Rave-Messe. Es ging aber auch um neue Geschäftsideen. Gibt es irgendeine Beichte, die du mir jetzt hier vor den Leuten, heute Abend wird gebeichtet, das ist natürlich anonym, gibt es eine Beichte, die du mir jetzt hier vor den Leuten vortragen möchtest, wenn der Messias selbst auch beichtet?
0: Es ist so, ich glaube, es war im Jahre 2003.
1: Da bin ich geboren.
0: Wirklich?
1: Ja.
0: Guck mal, da war ich 21.
1: Ja, das bin ich.
0: Das heißt, ich bin genau doppelt so alt wie du.
1: Ja, gerade in diesem Moment.
0: Ja.
1: Krass.
0: Stark. Nie wieder wird es so sein.
1: Das irgendwann stimmt.
0: Bin ich 43 und du bist trotzdem nicht.
1: Dann bin ich 22 und dann kommt es nicht mehr, dann geht es immer weiter auseinander.
0: Und irgendwann, wir nähern uns an.
1: Wir nähern uns an und irgendwann liegen wir beide unter der Erde, die du so gerne beschreitest oder beliegst.
0: Ja. Ich möchte im Stehen beerdigt werden. Einfach. Das ist mir sehr wichtig.
1: Ist das die Beichte? Du möchtest im Stehen beerdigt werden.
0: Nee, ich habe damals in dem Jahr deiner Geburt, und vielleicht hat das ja damit zu tun sogar, im Jahr deiner Geburt hat DHL ein Jubiläum gefeiert und die haben so kostenlose Paketmarken verschenkt. Mhm. Und ich habe dann diese Paketmarken genommen und habe, weil die Post, man musste quasi die Pakete noch zur Post bringen, aber die Post war näher als der Altglascontainer. Dann habe ich einfach mein Altglas in einen Karton gepackt, da die kostenlose Paketmarke drauf und an irgendeine Fantasieadresse, die ich mir in Bayern rausgesucht habe, weil ich dachte, dann soll die auch schon richtig weit unterwegs sein. Dann habe ich quasi mein Altglas einfach nach Bayern geschickt.
1: Also hat irgendeine Privatperson von dir Altglas geschickt bekommen, ohne Rücksenderadresse, vor 21 Jahren.
0: Ja, genau.
1: Ich glaube, es ist nicht ausgeschlossen, dass durch deine Beichte hier heute sehr viel Verwirrung aufgeklärt wird, wenn irgendeine arme bayerische Familie dieses Rätsel endlich gelöst bekommt. Das ist, glaube ich, erwartest du das Niveau von Beichten heute Abend?
0: Weiß ich nicht.
1: Aber das war schon eine krasse, also das war schon top tier. Ich glaube, also wenn man weiß, dass selbst der Prediger
0: mehr habe ich halt nicht gemacht.
1: Das ist der einzige Fehltritt, den du dir mal geleistet hast,
0: genau.
1: Die anderen, da du ja keine T-Shirts illegal verkaufst.
0: Weil ich das auch absichtlich gemacht habe, weißt
1: du? Ja, okay.
0: Wenn du so, mutwillig, ich habe einfach mutwillig, ich war einfach lazy und habe in Kauf genommen, dass irgendjemand...
1: Ich meine, es ist ja jetzt auch kein fatales Ding, wenn du ein Altglas in den Karton geschickt bekommst, aber du fragst dich halt schon, was das soll. Das ist schon krass und also der Paketbote tut mir fast am meisten leid, der das Ding in den vierten Stock hochgeschleppt hat.
0: Vielleicht war das ja gar nicht im vierten Stock. Ne?
1: Hast du draufgeschrieben, Vorsicht Glas, bitte nicht werfen, oder hat das auch noch richtig schön Polterabend gegeben
0: hinten im DHL-Truck? Damals habe ich nicht groß drüber nachgedacht, was ich eigentlich so mache.
1: Das ist okay, das mache ich auch gerade nicht in dem Alter. Ja. Vielleicht ist das auch normal. Das
0: glaub ich so,
1: aber ich finde, dafür haben wir ein sehr angenehmes Gespräch geführt. Das hatte sehr viel roten Faden.
0: Fand ich auch, ja.
1: Alles
0: sehr klar. Viel roten Faden.
1: Vielen, vielen herzlichen Dank. Ich werde heute Abend vorbeigucken und werde mal gucken, ob ich auch was zu beichten mitbringe. Vielleicht verschicke ich noch Altglas oder verkaufe illegal T-Shirts oder klaue jemandem die Idee für Laminierspray. Ich weiß es nicht, aber vielleicht sollte ich das dann nicht beichten bei dir.
0: Das wäre eine gute Idee.
1: Manche Dinge bleiben lieber unausgesprochen. Andi Strauß hier bei Flair FM 2025 im Studio. Heute Abend, am Samstagabend, ab 23.30 Uhr geht die Rave-Messe los. Aber ab 23 Uhr könnt ihr schon reingehen ins E-Werk. Wir freuen uns drauf. Vielen lieben Dank, Andi.
0: Wiederschauen. Reingehauen.
1: Tschüssi. Ciao.

이렇게 시작했다. 잠깐만요. 스피마 나나나나나 Schlecht. Aber ich weiß, ihr könnt viel lauter als Rock am Ring. Viel lauter. Nee, das ist so Hurricane. Das ist noch nicht Rock am Ring. Aber kurz, nur die Jungs.

Jungs. Ja? Mädels sind einfach viel geiler. So, jetzt haben wir uns hier kennengelernt. Ja, stopp. Mich interessiert noch der Berg da hinten. Ja, nur mal der Berg. Das ist viel. Ist gut besucht, der Berg. Der Berg ist gut besucht. Der Berg okay, zusammen! Verdammt nochmal! Nein!

0: machen wir nochmal, das haben wir ja komplett verkackt, die Scheiße.
1: Ich bin ja auch nicht
0: da. Ja, sag an Liebe Ebert, hallo. Ey! Ihr seht beeindruckend aus, da kann man sich schon mal in die Hose scheißen und einen Einstieg verpassen, oder? So, Achtung!
1: Jetzt sind wir hier
0: vorne. Stopp, Ruhe. Jetzt kommt der beste Gitarrensolo der Welt, der lieber hier Peter Baumann. Achtung, Achtung!

Ja, das waren die wunderbaren Beatsteaks mit dem Song Jane Became Insane Live. Ja, aber nicht vom Umflair, sondern vom Das Fest Karlsruhe ist die Aufnahme. Ja, und es gibt auch die Möglichkeit, halt zu Toiletten duschen und dass man auch schwimmen gehen kann. Neben unzähligen Dixies hat das Umflair natürlich auch eine richtige Toiletten und Duschen. Diese findet ihr in der Dusch- und WC-Area hinter dem Fahrradhaus. Ich wege über den Zugang vom Campingplatz. Da sind die Öffnungszeiten wie folgt. Also heute am Dienstag von 15 bis 22 Uhr, Mittwoch bis Sonntag jeweils von 7 bis 22 Uhr und am Montag am Abreisetag könnt ihr das nochmal von 7 bis 10 Uhr nutzen. Ja, bevor ich nochmal Fusch mache, bevor ich euch dann losmacht wieder nach Hause. Und natürlich gibt es die Möglichkeit noch, das Esparter Freizeitbad hier in Eschwege zu nutzen. Da fährt auch der Bus dann und zum Bus dann später nochmal mehr. Dann während des Umflairs könnt ihr natürlich auch das Freibad hier in Eschwege benutzen. Wie gesagt, da könnt ihr auch mit dem Shuttlebus hin. Und dafür zahlt ihr außerdem den vergünstigten Eintritt von 5 Euro pro Person. Damit könnt ihr euren Aufenthalt unbeschwert im Schwimmbad genießen. Ist auch nicht zeitlich eingeschränkt, das Ganze. Alkohol ist natürlich nicht erlaubt. Und Erfrischungsdrinks sowie kleine Snacks sind am Automaten neben der Schwimmhalle sowie am Imbissstand erhältlich. Tickets gibt es auch online über esparta.de und da sind die Öffnungszeiten während des Open Flares wie folgt. Am Mittwoch, Donnerstag und Freitag jeweils von 10 bis 19 Uhr, am Samstag und Sonntag jeweils von 10 bis 18 Uhr. Ja, so viel dazu und gleich gibt es dann halt noch was zum Shuttlebus. Und ja, das gibt's aber gleich. Erstmal kommen noch hier KIZ mit einem Klassiker. Hier ist Halbstark. Ist ein Cover vom alten 50er-Jahre-Klassiker. Auch geil.

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Ja, das war ein Randerplan mit Hamburg 8 Grad Regen hier bei Flair FM 99,7. Und ich habe es ja eben schon erwähnt, es gibt noch einen Shuttlebus, der mit dem Festivalbändchen könnt ihr kostenfrei mit dem Shuttlebus fahren. Der Shuttlebus fährt folgende Punkte an. Am Camp-Eingang bis zum Stadtbahnhof, zum Schlosspark, also zum Kleingunstzelt, ans Schwimmbad, ans Krankenhaus und zur Stadthalle, wo auch der Edeka-Markt ist, der große. Ja, und natürlich auch zum Festivalgelände. Genaueres findet ihr in der App und auf der OpenFlare-Website. Da sind noch die ganzen Links zu den ganzen Zeiten, wann der Bus fährt, dann auch veröffentlicht. Ja, wir machen weiter mit Musik und zwar von den Sportfreunden Stiller. Hier sind sie mit Ich rucke, hier bei Flair FM 99,7.

Ja, das waren die Sportfreundsteller mit Ich rocke. Und jetzt kommen wir auch zu einer kleinen Kategorie, die ich mir für dieses Jahr überlegt habe. Songs von Bands, die dieses Jahr beim Open-Wear-Spielen, aber mit Songs, die sie definitiv nicht live spielen. Ich habe mir die Donuts rausgesucht. Es ist eine Band, die mich einfach zum Bangkok gebracht hat. Ich könnte den Erfolg, den sie jetzt mit dem deutschsprachigen Zeug haben, das ist auch bei den Leuten beliebter. Ich erkenne es an, live machen sie ja auch immer noch Spaß. Aber ich war vor 3 Jahren beim Donuts Konzert in Düsseldorf, wo sie ihr Alsam Pocket Walk komplett gespielt haben. Ist halt eins meiner absoluten Lieblingsalben und das war für mich ein sehr emotionaler Moment dann auch. Und den aktuellen Donuts-Fans wird das teilweise dann doch zu hart sein, außer vielleicht die bekannten Songs wie What Ever Happened to the 80s, die sind sie auch noch live spielen, oder Room with a View, spielen sie auch noch oft das live, aber den Song beim Flair, das wäre mir schon geil, aber ich weiß, das wird niemals passieren. Ist auch in Ordnung, man muss ja, Hauptsache, sie machen live Spaß, das machen sie auch ohne den Song, aber ich will einfach mal zeigen, dass Bands auch andere Songs so drauf haben und das ist einer meiner Lieblingssongs, deswegen hier bei Flair FM die Donuts mit dem Song Jaded, hier bei Flair FM 99,7.

Ja, das war's auch schon fast mit der ersten Flair FM-Ausgabe für dieses Jahr. Ich hoffe, es hat euch Spaß gemacht und war ein bisschen informativ. Ich hoffe, ihr seid alle schon auf dem Campingplatz angekommen, habt aufgebaut und schon das erste Kaltgetränk in der Hand. Und ja, wir, jetzt gibt's noch eine Stunde Flair FM, nur so ein bisschen Content. Haben wir noch so ein bisschen Flair-Content, bevor dann abwärts immer das normale RFM-Programm weitergeht. Vielen Dank fürs Zuhören. Bis morgen ab um 10 Uhr. Da sind wir dann wieder für euch da. Und ja, bis dann. Macht ein schönes Warm-up heute und morgen geht's dann auf der Seebühne und im Elektrogarten erst richtig los. Bis dann, macht's gut. Bis morgen. Und jetzt kommen noch The Wombats mit Let's Dance to Joy Division. Bis morgen.

0: Jetzt sind wir aber nicht mehr alleine hier, ich und die liebe Marie, sondern wir haben Besuch bekommen und zwar aus Würzburg, wenn ich richtig informiert bin. Bob Ross Effekt, und das sind Lennart, Hannes, Peter und Jonas. Erstmal wunderschönen guten Tag, herzlich willkommen bei uns im Container.
1: Schönen guten Morgen.
0: Ach, guten, als Künstler sagt man noch guten Morgen um 14 Uhr?
1: Um 6 Uhr ist der Wecker gegangen.
0: Oh, oh, seid ihr heute erst hergekommen?
1: Ja, wir sind vor einer Stunde oder was angekommen.
0: Oh, krass.
1: Haben sportlich.
0: Heute. Sportliches Programm auf jeden Fall. Wie habt ihr vier euch damals kennengelernt?
1: Also ich habe seit 2006 eine Band gehabt in Würzburg, eine Deutschpunk-Band. Und die hat mehrere Besetzungswechsel durchlaufen. Und der letzte Besetzungswechsel war praktisch Peter und Jonas, die jetzt auch wieder bei Bob Ross Effekt dabei sind. Und als allerletzter ist Hannes dazugestoßen über Peter. Also es ist alles so ein kleiner Kreis. Ich meine, Würzburg, die Szene ist relativ klein. Jeder kennt jeden, jeder hat irgendwie in jeder Band schon mal gespielt. Und dann hat sich das irgendwie ergeben.
0: Irgendwelche Erwartungen an den Auftritt?
1: Natürlich. Das heißt, wir erwarten natürlich schon, wir spielen hier auf dem Campingplatz, was weiß ich, wie viele zigtausend Leute, dass die hier ihren Arsch natürlich vor zur Backstage vorbewegen, sich warm tanzen für die Donuts dann um 16 Uhr. Also ich hoffe, wir sind möglichst viele Leute um 14.30 Uhr vor der Backstage und dann gehen wir gemeinsam auf die Seebühne und schauen uns die Donuts an.
2: Auf wen freut ihr euch denn am meisten so auf den Flair jetzt?
0: Also
2: so vom Line-Up?
0: Bleibt ihr noch?
2: Und bleibt, ja, wenn Sie sagen Seebühne, dann werden Sie das bestimmt noch viel.
1: Ja, das Witzige ist, wir sind ab morgen dann wieder Stage im Einsatz, alle vier.
0: Also, okay.
1: Also wir bleiben
0: also
1: da.
0: Also habt ihr ein Mitarbeiter-Künstler-Bändchen.
1: Genau. Und also ich freue mich sehr auf die Descendants. Die habe ich gestern Nacht noch beim Packen live vom Punk Rock Holiday gesehen in Slowenien. Alte Schule, da freue ich mich sehr drauf. Und John Coffee, mal schauen, wie das mit unserem Arbeitsplan übereinstimmt. Mal hören, was Hannes sagt.
3: Ja, ich freue mich auf eine eher unbekanntere Band eigentlich, auf Who Killed Bruce Lee aus dem Libanon, aus Beirut. Die haben auch schon bei uns in Würzburg gespielt und das sind so mit die nettesten Typen gewesen eigentlich, die man im Musikbusiness so kennenlernen dürfte. Echt total okay. Coole Leute. Darauf freue ich mich einfach menschlich auch.
0: Okay. Ja gut, jetzt halte ich halt das Mikro dahin, dann muss ich halt was sagen.
1: Wir spielen ja sehr viele coole Bands, ja auch bei uns so in das Genre mit in die Richtung gehen. Und worauf ich mich am meisten freue, ist glaube ich Wieso, denke ich.
0: Okay.
1: Ja, heute auch, deswegen wird glaube ich ziemlich geil. Ja. Nochmal schön Saufi heute Abend.
4: Jetzt bei uns die Punkrock-Legenden aus Sindelfing, Wieso. Hallo Jungs.
5: Hey.
0: Hallo Junge.
5: Schön, dass ihr uns hier habt. Es ist uns eine große Ehre, hier in Eschwege endlich mal auftreten zu dürfen und natürlich im Rahmen vom Open Flair. Das ist genial. Das kennen wir schon seit Jahrzehnten. Schauen zu, was ihr da so treibt. Haben das voll rüber mitgekriegt mit diesem ehrenamtlichen Vibe und sind dann hier im Bürgerradio natürlich nicht besonders überrascht, das Ganze hier so von euch präsentiert zu bekommen. Also ziemlich geil. Freut uns sehr, dass wir hier sein können.
6: Man hat ja dieses Festivaljahr, ob das jetzt Hurricane ist, Open Flair, Southside oder was, dass irgendwas passiert ist. Es ist Gott sei Dank überhaupt noch nichts passiert.
5: Also
6: in der Richtung. Und das ist erstmal positiv,
5: ja,
6: zu bewerten. Und
5: soll's?
6: Ich glaube auch so der ganze Hype, der drum gemacht wird, ist irgendwie
5: schlimm.
6: Angst machen den
5: das
6: Leuten.
5: Ist
6: ne?
5: Ganz schlimm, das ist ganz schlimm, ganz schlimm. Wir dürfen uns überhaupt keine Angst machen lassen, weil wenn die Angst da ist, dann haben die anderen Arschlöcher gewonnen. Und wir müssen zusammenkommen, zusammen feiern, wir müssen gute Laune haben, wir müssen laut lachen und wir müssen Kraft tanken für die täglichen Alltagsauseinandersetzungen, die jeder von uns, der halbwegs sinnvoll denken kann, mit den ganzen Vollpfosten um sich rum so hat. Unser größtes Problem sollte weiterhin sein, ob wir genug Gummistiefel auf dem Festival dabei haben und nicht, ob es irgendwelche Sicherheitsbedenken gibt. Und wenn es irgendein Vollpfosten auf uns angelegt hat, dann soll er doch kommen, um Himmels Willen. Ich wünsche es niemandem, natürlich will ich keine Gewalt und sowas, aber ich lasse mir garantiert nicht den Spaß verderben von irgendwelchen Heinis, die durch welche Extremismus auch immer irgendwie auf den Trichter kommen, dass sie friedliche, feiernde Menschen irgendwie bedrohen wollen.

0: Kirche.
1: Die Fans, die, eure Fans wachsen nach, die wachsen mit. Stell dir fest, dass dort also 16, 17-jährige bildhübsche Mädels genauso vor der Bühne abgehen wie die Mami oder
2: vielleicht 47-jährige bildhübsche Mädels. Ja? Okay. Aber deine Assoziation, dass nur 17-jährige bildhübsch sein können, geht schon in eine falsche Richtung für meine Begriffe.
1: Bin ich jetzt diskriminierend gewesen?
2: Ja, ein bisschen, finde ich schon so.
1: Okay, da möchte ich mich ganz auf Form entschuldigen.
2: Wir freuen uns auch sehr, wenn nicht so bildhübsche 17-jährige Jungs kommen auf unsere Konzerte.
1: Okay.
2: Wir sind sogar sehr damit einverstanden, wenn Menschen, die sich vielleicht nicht auf eins dieser zwei Geschlechter einigen können, auf unsere Konzerte kommen. Sind sehr willkommen.
1: Also gibst du deine Statements ab?
2: Sorry, so ist die Band.
1: Cool.

0: Ihr habt vorhin ein Foto auf Facebook gepostet mit unserem guten Eschweger Bier. Wie schmeckt's euch? Ehrliche Antwort.
1: Ralf, hast du es überhaupt probiert?
2: Gar nicht. Ich habe nur gegeben und habe mir dann den Mund zugehalten. Hat zufälligerweise noch 3 Flaschen in der Hand. Also sieht es so aus, als würde ich mir gerade 3 Flaschen reinkippen. Aber
3: ich habe probiert.
2: Er hat es probiert.
3: Ja, es war auch relativ schnell leer, deswegen kann ich nicht so viel dazu sagen.
0: Das ist eigentlich ein gutes Zeichen.
1: Ja, ich trinke kein Bier, tut mir leid. Also.
4: Du auch nicht?
1: Nee.
4: Das ist toll.
1: Das weiß ich nicht.
4: Auch ohne Alk?
1: Ja.
4: Super.
1: Schon immer. Nee, seit ich 18 bin. Ich hab im Ghetto groß geworden, da musste ich mich dann irgendwann entscheiden.
5: Unsere Seelen verkrüppelt, die Konsequenz brutal.
6: Jetzt sind sie live bei uns, die Text Every Symptom, eben gerade noch auf der Seebühne und jetzt live bei uns in unserer wunderschönen blauen Lounge. Hallo Jungs und Mädels.
7: Hallo.
6: Gute. Laura, gleich mal dich zu fragen, hatte ich eben schon, Stimme hast du noch?
8: Ja, Stimme habe ich noch, ist noch alles da.
6: Ich habe mir die Songs von euch angehört und haben mir gesagt, Mensch, die haben einen geilen Shouter, wo könnt ihr den mal hinstecken? Bis dann Tim mich irgendwann auf die Idee gebracht hat, ja, dann schau dir das Bild noch von der Band genau an, das ist der Shouter, das ist ein Mädel. Wirst du da öfters drauf angesprochen?
8: Also ich glaube, wir hatten bis jetzt ganz gute Rezessionen gehabt, dass die Vocals gut rüberkommen. Ich kann.
7: Manchmal kann man es nicht so richtig unterscheiden bei der Musik.
6: Aber also ich habe Schwierigkeiten gehabt. Ist das jetzt ein Mädel oder
8: aber
6: ist das ein Mann? Ne?
8: Ich nehme das mal als Kompliment.
6: Ja, natürlich. Absolut. Absolut.
8: Irgendwas muss man ja können im Leben.
7: Sie seufzt immer so, wenn sie einatmet. Das merkt man bei den Aufnahmen. Möchtest du diese Story erzählen? Also ist immer so. Oder. Und dann. Immer sie. Möchtest du es vormachen? Ich kann es sehr gut.
6: Jetzt erzähl doch mal so, wo ihr festgestellt habt, ihr habt die Post gekriegt, hier ist er dabei. War das geil oder war das geil?
8: Ich konnte es eigentlich gar nicht glauben.
9: Ich glaube, es war geil. Ich glaube, da können wir uns auch einigen. Ja. Also vor allem weil bei diesem Voting, wo wir mitgemacht haben. Also ich persönlich kenne jetzt keine Band, die bei irgendeinem Voting mal irgendwie gewonnen hat. Das war immer nur so, wo man denkt, es ist eh abgekartet oder sonst irgendwas. Also ein Freundeskreis natürlich. Und dann haben wir da angefangen, haben natürlich ein bisschen Werbung gemacht und waren dann auch relativ schnell auf dem ersten Platz. Und haben gedacht, okay, die anderen haben keine Ahnung, wie viele tausend Facebook-Likes. Ich meine, daran wird ja mittlerweile viel gemessen. Und wir haben dann von Tag zu Tag, wo der Abstand irgendwie nicht geringer, also im Gegenteil, es ist immer noch weiter gewachsen. Und dann waren es dann irgendwie noch so 1-2 Tage und dann haben wir gedacht, okay, das sieht ja so ganz gut aus. Wäre natürlich geil, wenn es klappt. Und als wir es dann gesehen haben, auch pünktlich um Mitternacht haben wir dann auch geguckt. Und dann hat man das Ding in der Tasche und na, geil.
7: Ja, man muss dazu sagen, wir sind eigentlich keine Voting-Band oder wir mögen das nicht so gerne und ich muss erstmal so ein bisschen die Jungs und Mädels überzeugen, dass wir das auch wirklich schaffen können oder dass wir es zumindest mal versuchen sollten. Und als es dann wirklich so sich abgezeichnet hat, war es natürlich ein Mega-Event für uns. Also.
9: Ansonsten wäre Nico jetzt aus der Band. Also wir hätten jetzt Platz für einen Gitarristen, aber so haben wir noch Glück gehabt.
6: How to Carry the World ist ein Radiomoderatoren-Schreckstück.
7: Warum das denn?
6: Weil, wo ich das erste Mal hier im Radio gespielt habe, ich war also gerade dabei, mir ein Tässchen Kaffee einzuschenken, auf einmal fängt das Lied und hört auf. Und ich drehe mich rum und renne hin und sehe, oh, geht ja noch 2 Minuten. Und diesen Gag bringt ihr bei einem anderen Song nochmal, wo ihr also wirklich dann, man denkt, die Hook kommt, ihr fahrt den Song runter, es ist dann brodelt irgendwas und dann geht es immer voll in die Breite, wo ich jedes Mal so, das Lied 2 Minuten schon zu Ende, was ist denn los? Also ihr fahrt dann regelrecht runter mit den
7: Instrumenten. Der Schreckeffekt
6: und zieht dann nochmal an.
8: Du weißt mehr bei unseren Songs als wir.
6: Ja. Also man muss da schon ein bisschen aufpassen.
3: Wir haben keine Struktur, aber das machen wir immer so. Ja?
6: Um so eine Stimme auf die Bühne zu bringen, ich würde mal sagen, du brauchst schon eine Handvoll leichte Aggression, möchte ich sagen. Wut. Gut, Wut kriegt man heute leicht. Du brauchst nur 5 Minuten Nachrichten zu gucken. Denke ich mal, dann hast du genug Wut, dann kannst du auf die Bühne gehen. Oder guckst mal kurz N24, was tagüber gelaufen.
8: Oder RTL 2.
6: Oder RTL 2 zum Beispiel. Ja. hast du da irgendwie Techniken, dass du dich da reingroovst, dass du also sagen kannst, so Jungs, jetzt bin ich soweit hier, ich hab so einen Kamm und da kommt etwas raus.
8: Ich glaube, das kommt einfach mit dem Gefühl, wenn man dann im Proberaum steht und den ganzen Sound um sich rum hat oder auf der Bühne steht und einfach die Leute sieht und dann diese Wand einfach auf einen zukommt. Ich muss dazu auch sagen, ich habe tatsächlich mal fast 10 Jahre im Chor gesungen.
6: Mhm. Hört man
8: und,
6: doch.
8: Ich habe sehr viele Atemtechniken dort gelernt, die mir sehr viel weitergeholfen haben, meine Stimme zu schonen. Und ich mache mich tatsächlich auch jedes Mal auch schön warm.
7: Mach doch mal kurz vor.
8: Genau. Ja, sobald ich, glaube ich, auf die Bühne gehe, da legt sich ein Schalter um und dann ist es da.

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1: Unbedingt. Ich will aber noch vorher noch mal unseren Kollegen Levante Incomprehensibilis Nepomuk Patsch zitieren, der immer sagt, Malvonia ist kein Staat oder kein Land, das ist eine Dimension.
2: Heute ist der zweite Tag des Open Flair. Heute kommen die Killerpilz. Manch einer mag die vielleicht noch kennen.
3: Echt jetzt?
2: Also ich kenne sie auf jeden Fall noch.
3: Ja, ich meine, ich kenne die Killerpilz auch noch, aber da waren sie noch eine Teenie-Band.
2: Ja, sie sind erwachsen geworden.
4: Sie sind erwachsen geworden, echt? Genau.
3: Le Fly, glaube ich, ne?
2: Le Fly spielt auch noch.
3: Ja.
4: Kafka und das Lumpenpack, ganz am Anfang.
2: Ganz ja. Genau.
4: Außerdem sehr zu empfehlen, im E-Werk ist heute Sebastian 23, der Poetry Slam Gott an sich ist da.
3: Ja.
4: Und Schmalz ist auch im E-Werk und Welthits auf Hessisch.
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6: steh. Wir sind Welthits auf Hessisch und ihr hört Flair FM 99,7.
7: 0,7. Ja, sagt Punkt 7,7.
5: In der City doch die schreien nett, Jibi, wenn ich trommel zu dem
7: Punkt. Wir zwei sind eine Frau.
6: Genau, wir, genau, zwei Männer machen eine Frau wett, genau.
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6: Wir haben schon so ein paar, ich will nicht sagen Reibungspunkte, aber ja, sind schon andere ja, Sachen.
7: Der Dialekt unterscheidet sich ein bisschen. Also das ist rein hessisch, ist mehr so erdische, wir haben mehr so, ne, wir reden so von unten heraus, während der Frankfurter ja mehr so da abspricht. Und das merkt man manchmal, ja. So ein paar Vokabeln auch, die er nicht kennt, da als Frankfurter, aber gut. Da muss er durch.
5: Hör mich, wenn ich komm, Alter.
7: Es geht halt nicht mit allem. Also man nimmt einen Welthit, denn die Nummer ist super, aber manchmal geht's nicht.
6: Wir haben zum Beispiel, was haben wir gehabt? Hier von Dors, Breschal Dosch auf die andere Seite.
7: Ja, man denkt, das ist der Hammer, aber es kam
6: ja, aber es kommt, dann haben wir auch hier Heer aus Sibelennen, haben wir auch gemacht, ja. Also hier The White Stripes,
7: ja.
6: Oder ist das The White Stripes? Ja.
7: Helfmeer zum Beispiel.
6: Helfmeer von den ja. Schlägels, von den Beatles. Ja. Das waren alles aber Sachen, ich meine, super haben wir, also ich war da sehr zufrieden mit unserer Leistung, vom Arrangement her, muss ich sagen, aber das Publikum hat es zwar auch gutiert, aber nicht so, dass sie gesagt haben, boah, geil.
5: Ich bin König Bongo, alle. Ich bin König Bongo Bong.
8: Wer wohnt weniger als 100 Meter entfernt?
9: 100 Meter ist schon weniger
8: von,
9: als
8: sagen wir,
9: 2 Kilometer.
8: Ja.
9: 2 Kilometer?
8: Schön.
9: Nee, ohne Zelt. Es sei denn, dein Zelt steht da immer und ist aus Stein.
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8: Wir hatten ja letztes Mal einen Hochzeits-Heiratsantrag hier auf der Bühne, ne?
9: Ja, und die haben
8: und geheiratet. Die haben jetzt echt geheiratet,
9: die ne? Haben gestern beim Aufbau, hat hier ein paar, zwischen den Cases und den ganzen Boxen, waren hier zwei und haben geheiratet. Sind die da?

0: Nee, gut.
1: Die haben jetzt andere Dinge zu tun. Aber was ich damit sagen wollte, wir sind also quasi erfolgreich in unserer Vermittlungs...
0: Wie man also sieht. Wir kriegen die Leute zum Heiraten, wir besorgen ja auch noch eine Luftmatratze. Wir kriegen das im Laufe der Show. Wir kriegen das hin. Oder eine Frau, wenn du möchtest. Sie kann sich heute schlecht wehren, vielleicht probierst du es mit dir hinter ihr. Dir ist schon... Körperlich geht's noch, aber...
1: Sumo und ihre Fans.
0: Wen?
1: Sumo.
0: Du hast nicht verstanden, ne?
1: Nee. Du? Also wer wollte noch Wurst?
2: Wir haben hier heute die Donuts hier. Ich bin total begeistert.
3: Das ist Keith Morris. Da vorne läuft gerade Keith Morris von den Circle Jerks und Black Flag her.
2: Du hast
3: ich
2: hab
3: gerade meinen Fanboy-Moment. Jetzt ist schon wieder vorbei.
2: Ja, okay.
3: Das ging ganz schnell. Der ist ganz schnell ins Zelt abgehauen und hat gesehen, dass ich hier bin. Ist abgehauen. Gegenfrage. Wirst du oft mit deinem Vornamen Capella angesprochen oder nenne ich Leute Petra?
2: Ja, was habe ich? Hab ich sonst noch Fragen? Habt ihr überhaupt Bock? Das ist gerade gut. Wie war es als Opener mal? Ihr seid jetzt quasi auf absteigendem Ast, wenn man jetzt als Opener schon so die Festivals beginnen müsste.
3: Ja, 22 Jahre schon.
2: Ja. Ich kriege euch auch nicht, dass ihr immer böse werdet, ne? Scheiße.
3: Das ist halt einfach ein saugutes Festival und alle in der Stadt haben Bock und das ist halt super.
4: Gestern war er schon mal da, heute ist er wieder da, der Felix Römer, wunderschönen guten Tag.
5: Hallo, guten Morgen.
4: Aber er ist heute nicht alleine, er hat Besuch mitgebracht, wie er gestern sagte, seine beste Freundin Dominique Macri ist auch da.
5: Ja. Endlich. Wir laufen so eine Runde und gucken, wie zerstört Dinge schon sind.
4: Und, oder Besucher wie, oder Feste oder der Zelte.
5: Oder wie kreativ sich zerstört wird. Guck, er hat eine Melone, das ist ein vorbildlicher junger
4: das
5: Mann.
4: Ist
6: FM 99,7, jetzt bei uns, gerade frisch von der Bühne kommt, die Killerpelze. Hallo.
7: Einen wunderschönen guten Abend. Das ist eine große Ehre für uns. Also wir sind zum dritten Mal jetzt hier und man merkt wirklich mit jedem Mal, mit dem wir kommen, dass mehr Leute uns zuhören und Spaß haben. Und ich glaube, das war jetzt ein wirklich gelungener Festivalstart für die Open Flair-Gänger und für uns ein wunderbares Erlebnis heute.
6: Jetzt bei mir die Jungs von Kafka. Einer ist entschuldigt, der Jonas, der kann jetzt da nicht reden, aber die anderen drei dafür. Hallo zusammen.
8: Hallo.
9: Hallo.
6: Wie war's für euch? Erstmal hier auf Open Flair.
8: Ja, super geil. Also Stimmung war grandios. Die Umgebung ist auch extrem schön, Bühne geil, Sound war super. Also sind sehr zufrieden.
6: Backstage bei Flair FM 99,7 mit Lefrei, die uns ja quasi ein kleines Ständchen jetzt gespielt haben. Erstmal hallo Jungs.
10: Moin. Wir sind ja so ein riesiger Haufen mit 9 Leuten, haben da so einen kleinen Schacht in Hamburg, wo wir uns dann regelmäßig treffen. Da daddeln wir alle zusammen eine Runde und manchmal entsteht daraus was, aber es gibt auch irgendwie so Sachen, dass Kui zum Beispiel zu Hause mit Rosi und Oma sitzt. Das sind hier Kuri, unser Gitarrist, und Rosi ist unsere Oma am Schlagzeug. Und da genau, entsteht auch was zu Hause mal bei den Vereinzelten. Aber im Grunde alles zusammen wie eine große Pinguinfamilie.

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1: Hallihallo, wir sind Matzen und ihr hört Flair FM 99,7.
2: Ohne das jetzt böse zu meinen, sie fummeln die ganze Zeit ihre Handys an. Sie haben nämlich gerade von uns einen wundervollen Display-Cleaner bekommen und reinigen jetzt gerade ihr Handy-Display.
1: Das ist ganz toll, also es funktioniert wunderbar. Mein Handy war noch nie so sauber.

0: erzählen.
1: 10-jährigen Geburtstag von eurem zweiten Album Goodbye Logik gefeiert?
2: Nee, wir haben nicht gefeiert, weil wir heute ein Konzert spielen. Also vor 10 Jahren, vor 10 Jahren ging das nicht. So muss man es halt sehen. Jedes Konzert ist eine Chance, jedes Konzert ist ein Abenteuer und man kann sich immer wieder beweisen und das macht es halt irgendwie auch Spaß.

0: stage with Sum 41 now.
1: I'm Dave, I play guitar.
2: And I'm Cone, I play bass.
1: Yeah, we are so jet lagged right now.
0: What do you guys think of Donald Trump?
1: Guy fucking sucks.
3: String thong or boxer shorts?
4: String thong.
5: Sleeping long or getting up early?
6: I'd sleep 12 hours a day if I could.
1: Psyched to play in front of a German crowd again. It's like it's probably one of the countries that supported us since the beginning. So it's awesome. The kind of the energy that you get back from crowds over here is just like amazing. So we're looking forward to that. Well, I'm looking forward to that.
7: Die Jungs von Grüßli. Hallo.
8: Hallöchen.
9: Hi. Hallo.
8: Hi.
7: Dino war ganz gut besucht. Wie war es für euch selbst?
10: War Wahnsinn. Hätten wir nicht so erwartet und hat wahnsinnig Spaß gemacht. War richtig cool.
11: Ein Riesenlob auch an die Leute hier. Die sind alle super nett. Also man hat ja zum Beispiel nicht immer freundliche Securities, die man nachts trifft.
12: Das stimmt natürlich.
11: Größtenteils sind wir wirklich einfach exzessive Biertrinker.
7: Wenn es mal gediegener.
11: Da trinkt man Radler.
7: Sein soll.
10: Also. 0151 54 16 12 33.
11: Ruf, schick, was, her.

0: Also Kaffee ist wichtig und vorher lang spazieren gehen.
1: Ja, wir sitzen hier mit Daniel Wirtz.
2: Also ich fand, also die Leute waren top am Start. Ich hatte eine Menge Spaß und könnte eigentlich nochmal. Alle meine Varianten waren irgendwie schöner als das Original.
1: Ab jetzt kannst du dir hier in der Nase probeln. Das Ding ist durch. Alles da. Vielen, vielen Dank. Ich gehe jetzt. Ciao.
3: Wer seid ihr?
4: Wir heißen The Fuck Hornetchen Orchestra. Ich gebe die Frage zurück.
3: Das ist doch eine Lüge.
4: Das ist wirklich wahr.
3: Ihr seid doch wieder größer, als ihr seid.
5: Ja, das sagt die Band Milliarden. Ne?
4: Geil gegeben, Digga.
5: Ja, das stimmt. Wir machen halt Musik mit kinderspielsigen Instrumenten. Also eigentlich könnten wir uns fusionieren. Ich habe bei eurem Gig vorhin gehört.
6: Wir können eure Kinder werden.
5: Ja, das wäre zum Beispiel was.
6: Dürfen wir eure Adoptivkinder werden?
5: Ja, genau.
4: Ja, kann man hier machen. Aber ihr müsst davon ausgehen, dass ich ab und zu mal nackig durch die Wohnung laufe.
6: Das ist kein Problem, Papa, aber dann sind wir ja nicht wieder Familienkrankenversicherung.
5: Der zweite Sänger sozusagen bei euch, ne, der mit den langen Haaren.
3: Das bin ich.
5: Das, im Ernst?
3: Ja, mal, kannst du mal die Kapuze abnehmen? Ach, ich bin sozusagen der Robin Hood.
5: Ihr seht euch aber so ähnlich, seid ihr Brüder?
6: Wir hängen einfach nur ein bisschen zu offen miteinander rum.
5: Ja, ich hab euch wirklich konsumiert. Ganz arg in diesem Moment. Und dann kam shoppen gehen und dachte ich, scheiße, ich konsumiere gerade Milliarden. Und deshalb kritisiert ihr mich in dem Moment, indem ich
3: CD
5: mich
3: gekauft?
5: Euch... Nee. Ja, euer Manager da drüben?
3: Ja, das ist unser Manager da.
5: Der sitzt drüben, da so
3: der
5: und nickt
3: in der Motorradjacke und mit dem Integralhelm auf. Fährt gleich auch wieder zurück nach Berlin.
6: Voll im Tunnel auf Ketamin, der Typ, ey.
5: Der baut euch auf, ey. Ich sehe das in seinen Augen.
7: Ich freue mich, wie Bolle, dass von Tourpupier der Marco Pogo da ist. Servus erst einmal.
8: Servus, einen wunderschönen Nachmittag.
7: Ich habe dir extra unser Stadtbier gebracht.
8: Ja.
7: Hast du schon mal genossen?
8: Alter, es ist der Wahnsinn. Es ist wirklich köstlich. Vielleicht hört man das, wenn ich trinke so.
7: Wann habt ihr jetzt Soundcheck?
8: Ich glaube, um ehrlich zu sein, ich habe niemanden gefragt und es hat mir niemand gesagt. Ohne mich fangen sie da an. Ich kann da jetzt ruhig noch 4-5 Stunden sitzen. Nein, das vielleicht nicht, aber das ein oder andere Eschweger Klosterbräu geht sich schon aus.
9: Jan Philipp Zimny ist hier.
10: Auch dir herzlich willkommen.
9: Danke.
10: Ich heiße immer gerne Leute bei Ihnen zu Hause willkommen. Also ich habe halt Spaß daran, so eine Maschine zu bauen und dann der einfach so eine Aufgabe zuzuschreiben, die halt niemand beweisen, wo halt niemand beweisen kann, dass die das nicht tut. Okay. Also ich habe zum Beispiel eine Maschine gebaut, die die Oberfläche von Gott vermisst und ich habe eine Maschine gebaut, die durch menschliche Zuneigung angetrieben wird, die halt so lange weiterläuft, bis halt keine menschliche Zuneigung mehr auf der Erde existiert. Das ist der Hoffnungsapparat. ist schon ein bisschen niedlich.

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1: Oh. Oh, Hause, das schneit. Ich bin dazu bereit. Dir für immer und
2: ewig. Wir sind wie Silbermond, ne? Ja.
0: Ein guter Vater und Mutter und Sohn und auch Bruder und Base und Schwager, Enkelin und Großvater. Einfach alles, einfach alles zu sein.
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0: Hier ist Kapelle Petra und ihr hört Flair FM 99,7. Ja, Mann! Mein Journalistenherz geht auf, also ich werde das jetzt, glaube ich, hauptberuflich machen. Also wir haben heute auch...
1: Ein General überholt und ich war auch noch nie in Australien.
2: Golfen auch, jetzt mal Rugby, Frauenrugby mache ich mit. ich wollte ja beim Frauen-Beach-Volleyball mitmachen, aber den Buchsen-Volleyball, Beach-Volleyball, aber den Buchsen waren mir zu klein. Ja. Die haben ja Beschränkungen, dass sie nur so eng machen sollen. Ja. Also nein.
1: Und ich bin zweitens noch lange so weit, ich hab ja so, so viel zu tun allein.
2: Ich muss ja mal loswerden, ihr habt hier auf dem Open Flair die geilste Security, die es gibt. Yeah. Die sind so geil, die sind so nett, die machen so einen super Job. Die sind nett zu uns Künstlern, helfen uns, wenn wir Crowdsurfen wollen. Und jeder, der Crowdsurft, kommt zurück und kriegt noch Konfetti und lächelt und wird rausgeleitet. Andere, bei anderen Securities erlebt man auch wirklich schon mal, dass sie eher genervt sind von solchen Leuten. Aber hier immer eine gute Stimmung und Hut ab und vielen Dank an die Security.
1: Dann sagst du zu mir, du kannst doch Gitarre spielen und singen. Komm und spiel doch mal ein Lied wie Ricky King.
3: Ich sitze hier in der Lounge mit Andy Strauß.
4: Also ich beschreibe kurz, wie ich aussehe für die Leute, die jetzt keine Zeit haben, das Bild. Also ich trage einen grünen Springtanga, den ich mit Tackernadeln festgemacht habe unter meinen Arm.
1: Nee, das passt jetzt nicht, das passt jetzt nicht. Du solltest besser gehen, vielleicht schreibe ich mal aus Australien. Ich habe
4: ich bin eigentlich für Leben und Leben nehmen. Das ist wie der Song von den Beatles. Live and Let Die.
3: Haben Sie tatsächlich?
4: Ja, wirklich.
3: Ich habe keine Ahnung von den Beatles. Das war irgendwie vor meiner Zeit.
4: Ach so, ja. Ich bin ja mit denen früher auf Tour gewesen viel, als sie noch eine Teenie-Band waren.
1: Das könnte gehen. Der Sommer ist dort schön. Ich wäre 30 Stunden in Australien.
4: Liebe.
1: Und neige dann zuweilen zu Unwahrheiten.
4: 1, 2, Internet. 3, 4, Internet. 5, 6 Internet, 7, 8 Internet.
1: Ich hab ja so viel zu tun allein.
4: Dass man die einen Lügendetektor anschließt, also die Wahlprogramme. Und dass man so ein, man nimmt so ein Wahlprogramm und waterboardet das richtig krass. Und sagt dann so, hier du scheiß Wahlprogramm, was stimmt an dir, was stimmt an dir nicht. So, und dann blubbert das so richtig, die richtigen Buchstaben werden rausgeblubbert aus dem ganzen Waterwasser.

0: jetzt bei uns Venom is Bliss. Die haben heute um 12:30 die Freibühne eröffnet. Hallo Jungs.
1: Guten Tag, hallo.
0: Wie war's für euch, der Auftritt?
2: Ja, war geil auf jeden Fall. Also wir arbeiten viel mit Stimmen, also wir singen eigentlich immer dreistimmig und das bringt dann nochmal so ein bisschen Boygroove-Flair rein. Einfach auf Facebook, Venom is Bliss, Venom is Bliss, Venom is Bliss.
3: Donnerstag, 18.08.
2: Einfach suchen. Wie hieß die Facebook-Seite nochmal? Venom is Bliss. Man muss den Namen nur immer wiederholen. Wir haben immer ein bisschen ein Problem, dass die Leute unseren Namen nicht verstehen. Wenn der irgendwo steht, ist alles gut, aber wenn man sagt, wir sind Venom is Bliss, dann heißt es immer so.
4: Hä? Schon auf jeden Fall gut empfangen. Also, und bisher ist halt alles reibungslos, ist halt alles wünschenswert, ne? Und was willst du mehr?
2: Auch geil, dass es hier direkt in die Stadt, in die Großstadt Eschwege reingeht.
3: Ja, sieht mega cool aus auf jeden Fall.
2: Auf jeden Fall. Gutes Feeling.
5: Auf einmal dann alle total begeistert. Wir haben Rollercoaster Girl rausgebracht. Ja. Und das Lied hat sich mittlerweile irgendwie so auf der ganzen Welt verbreitet. Ich weiß nicht wieso, aber irgendwie kriege ich immer ganz lustige Nachrichten. Das letzte war Hanoi in Vietnam und Shanghai auf einer Poolparty. Das ist gespielt wurde. Und
0: bei mir jetzt Wolfram und Ralf von JBO. Hallo.
6: Hi.
4: Grüß Gott.
0: Ihr habt ja so einen leichten politischen Anspruch dann auch. Aber
4: also ganz leicht. Also man ist ganz, also nur ganz individuelle Menschen können das wahrnehmen. Ne?
6: So ein bisschen wie in den 80ern, so ein bisschen Sozialkritik. Mhm. So vertraut sich fast schon nicht mehr. Wir labern jetzt einfach so ein bisschen
4: Scheiße
6: daher und geben dir eigentlich keine richtige Antwort.
4: Genau, aber es ist natürlich ein schöner Ort hier und auch die ganze alte hessische, traditionelle Stadt, so schön beleuchtet, mit jungen Menschen gefüllt, in modernen Kontext, ein Traum.
6: Ich weiß nicht, wie er das so sagt.
4: Das ist ja, das ist gar, ja gar nicht wohl von mir, im Bandbus rede ich immer anders.
6: Genau.
7: Jetzt hier mit dem Jonas von OK Kids.
8: Und dann hat sich irgendwann Kid OK etabliert. Einfach, dass Leute dann auch irgendwann checken, okay, das wird halt dann elektronischer und ja, meistens sind wir auch noch ein bisschen betrunkener vor Kid OK Auftritten als jetzt so eine große Show in Anführungszeichen mit Band. Wir mögen generell keine Musikvideos, wo man uns irgendwie inszeniert und wir pausen dann vor einem Ventilator mit Regen und haben nass gespritzte Shirts und singen dann unseren Song oder so. Das wollen wir halt nicht. Und wenn dann, wir haben ja immer so sehr filmografische Videos eigentlich. Läuft tatsächlich keine Musik. Und wenn, dann Schlagerradio. Also wir sind echt Fans von Schlagerradio. Und sonst haben wir wirklich wenig Mucke, weil wir so viel Mucke jeden Tag hören. Und ich mache auch, wenn ich allein zu Hause bin, ich mache nichts anderes außer Mucke, hören oder schreiben. Also ich mache jeden Tag das. Und so. Und dann so nach dem Auftritt, wenn es zu laut war oder so, freut man sich dann, wenn man mal Ruhe hat. Und so.

0: dass ich ficken will. Ich sag, Schnauze, Schlampe, mach mir Chicken Wings. Weißt du, sie kommt so nach Hause so, hey Josef, ich bin schwanger. Und ich so, hey, Moment. Wir haben doch gar nicht. Ah ja, das war Gott. Und wenn du mir nicht glaubst, dann frag die Schlange. Und die Schlange so, Schnauze, mach mir Chicken Wings.
1: Wir gerade bei Beach Slang.
2: Hi, I'm Ed McNulty, I play the bass.
3: Hi, I'm James Alex, I sing and play the guitar.
4: Hey, I'm Ruben Gallego, I play guitar.
5: Wie ist es denn hier in Deutschland so? Habt ihr hier irgendwas gesehen oder erlebt, das ihr zu Hause so nie sehen würdet? Ist euch da was aufgefallen?
2: I was gonna say, the people are so friendly and the food is so delicious. So,
5: also wenn du sagst, dass die Leute in Deutschland sehr freundlich sind und dass wir es hier in Eschwege und Umgebung sehr schön haben, weil sie sich mal auf den Dorf angeschaut haben und das gut hier fanden, das Bier haut deutlich mehr um und sie haben schon echt schöne Kirchen und Ähnliches hier gesehen in Deutschland. Was erwartet ihr denn jetzt von der Show hier und gibt es eigentlich Unterschiede zwischen dem Publikum von in Deutschland zum Beispiel oder in Amerika? Ist euch da mal was aufgefallen?
2: Going back to what you just said about the security, as we were setting up, we saw them all throwing water balloons at each other and just kind of shooting each other.
5: Sie haben gesagt, dass man das allein schon an der Security sieht, wie sie halt eben sich auch mit Wasserpistolen nass spritzen oder sich mit Bällen bewerfen und dass sie generell das Gefühl haben, dass die Deutschen deutlich lockerer sind und einfach mehr abgehen und das alles mehr genießen als die Amerikaner und dass die jetzt sich jetzt wirklich drauf freuen, wie die Eschweger denn sie jetzt feiern und das, also Sie haben auch gesagt, dass die Deutschen immer sehr süß und sehr gnädig zu denen gewesen sind und sie immer gefeiert haben und das freut sie sehr.
6: Klontik, wunderschönen guten Tag, hallo.
7: Moin, moin, moin, moin.
8: Das artet ja schon wieder in Arbeit aus. Alter. Mir ist doch keine 50 mehr.
7: Böser alter Mann. Das sagt aber auch alles. Ich finde das geil.
9: Böser alter Mann.
7: Es ist im Grunde genommen unser Idol.
9: Was hat das Leben dir noch angetan?
7: Vorm E-Werk 13 Uhr, da denkst du, da kommt kein Schwein. Und dann saßen an der Litfaßsäule zwei, die waren ganz schön fertig. Die sind um 6:30 ins Bett und haben sich für uns einen Wecker gestellt, und um 13 Uhr da zu sein. Ist das geil?
10: Das ist geil.
9: Machst allen anderen das Leben schwer. Drängelst vor im Supermarkt. Und wer falsch parkt, den zeigst du an. Böser alter Mann.
7: Kamen da Mädels mit gefühlten 2,5 Promille an und kreischen dich an so mit...
11: Oh, du hast so eine geile Stimme! Da kann ich mich umbringen für!
7: Und dann... Beim ersten Mal stehst du da und sagst, oh, das ist ja nett, mach das lieber nicht. Aber wenn das dann 3-4 Mal kommt, stehst du da und schreist zurück, dann mach's endlich!
9: Oh, der Mann ist böse, der Mann ist alt, er ist verbittert.
12: Wir haben andere Amateurche, die sind gerade im E-Werk gewesen, haben da die Bühne zusammengerissen und ziemlich Party gemacht. Es war rappevoll, es standen Menschen vor der Tür. Wie war die Stimmung?
13: Die Stimmung war großartig.
9: Passieren kann.
12: Genau, ihr seid, tretet jetzt zusammen auf. In welcher Konstellation?
13: Zu zweit.
12: Ja, zu zweit, genau. Aber
14: nee, komm, mach ihn fertig.
12: Du singst, das
14: komm,
12: weiß ich.
14: Komm,
12: das,
14: Andreas,
12: das
14: den nehmen weiter. Wir jetzt auseinander,
13: den
14: oder?
13: Den machen wir
14: Platz. Los.
15: Haben sie sich verdient. Haben wir sie schön weggeknallt.
9: Böser alter Mann.
16: Ich möchte mich bei allen Eschweger und Eschwegerinnen bedanken, dass sie unserem Konzert lauschen, dass sie uns lieben, dass sie uns auf Händen tragen.
9: Böser alter Mann.
16: Und dann ist er nämlich derjenige, der immer fragt, wo ist denn mein Schlüssel, wo ist denn mein Telefon, wer bin ich, was sind das für Schuhe? Ich dachte, ich hätte Klettverschluss.
10: Den habe ich von meiner Nichte, den Witz.
16: Oh Gott.
10: Die sagte, treffen sich zwei Unterhosen in der Waschmaschine, sagt die eine zur anderen, du warst in Urlaub, du bist so braun geworden.
16: Oh, ich sag doch, es ist überhaupt nicht lustig, aber am schönsten ist, wie er sich drüber freut, der freut sich, das kommt von ganz unten.
17: Unser alter Mann.

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1: My name is Adam.
2: Yeah, I'm Jonas.
1: This is my friend Jonas.
2: And this is my friend Adam.
1: He's been trying to play the bass in our band now for the last 6 years.
2: Yeah, it's starting to get there. We're like cleaning up.
1: We're
2: the
1: moving backwards. On to the second string this week.
2: Ah, yeah. Yeah. Moving up.
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1: Summer festival season is a dangerous season because it's really nice being out here. It's not so much work, it's more like just fun.
3: Dress up for love now! Dress up for love!
1: Well, I'm a football junkie in general. It's a dangerous business in Germany because I've been watching Bundesliga since I was 13 years old. I got my shirt on, it's like, everybody, yeah! FCB! Liebe! And people started like throwing spears and rocks, and you know, it seems like it's very divided. A lot of people hate me. I don't really understand. I will never understand the certain supporter culture, like hooligans. I will never understand the hate, really. I understand liking a team. And I understand that, you could dislike whatever. It's like, I don't like them because they're not my team. 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I don't give a shit about logos or sponsors, really. It's like, I want to watch good football. That's it.
4: Und jetzt bei uns 11 Morgen featuring Chris von Sonderschule. Schönen guten Tag. Guten Abend, muss man ja schon sagen.
5: Guten Abend.
6: Hallo, guten Abend.
5: Hallo.
7: Naja, das Augenflieger hat gesagt, wir dürfen nicht spielen. Wir haben gesagt, wir spielen trotzdem. Das ist eigentlich so die Kurzfassung von der ganzen Geschichte. Und dann haben wir mit Becks zusammen die Becks-Bühne quasi besetzt. Und das war dann unsere Bühne. Und wir haben, glaube ich, ein schönes Programm dieses Jahr auf die Beine gestellt auf dem Becks-Track.
4: Ich weiß von Tim, ihr seid gut befreundet mit Kapelle Petra.
7: Ja, pass bloß auf.
4: Kommt mit dem Chris von Sonderschule.
7: Er stand irgendwie draußen vor der Bühne am Campingplatz und wollte unbedingt mitgenommen werden. Dann hat er getrennt quasi und wir haben ihn eingesammelt.
8: Also Andi und ich, wir kennen uns eigentlich von Tinder. Der Andi versucht es immer wieder. Also tatsächlich haben wir uns so kennengelernt, dass
7: ja,
8: Andi
7: genau.
8: mich auf
7: ich
8: Facebook
7: bin,
8: angeschrieben
7: eigentlich
8: hat.
7: Eigentlich bin ich ein Bandstalker und
8: genau.
7: versuche halt, weil also mit Hochschlafen hat es nicht geklappt, dafür bin ich einfach viel zu hässlich. Ja, nee, Chris möchte gerne unsere Tour präsentieren. Wir gehen ja mit Sonderschule auf Tour. Und Chris ist jetzt extra da, um das jetzt ein für alle mal klar zu machen. Da haben wir ihn eingeladen und gesagt, das glaubt uns ja keiner, wenn wir sagen, wir gehen mit Sonderschule auf Tour. Und dann haben wir gesagt, Chris, komm mit und sag selber.
8: Das stimmt trotzdem nicht. Dieser Mensch lügt.
7: Wir haben ja letztes Jahr gewettet, dass wir auf jeden Fall dieses Jahr auf dem Open Flair spielen, ob sie es jetzt wollen oder nicht. Und der Wetteinsatz ist, wenn wir es schaffen, spielen wir nächstes Jahr auf jeden Fall wieder auf dem Bergchen oder auf der Seebühne. Das ist der Deal. Also Open Flair ist jetzt in einer Bringschuld, weil wir haben die Wette ganz offiziell und ganz vielen Zeugen gewonnen. Und Open Flair, wir warten auf die E-Mail.
9: Hallo, ich bin der Johnny Armstrong und ich bin hier beim Open Flair Festival in Eschwege.
10: Wie fandst du das Publikum?
9: Ich fand die großartig. Das war eine geile Stimmung da drinnen.
11: Es sind ja auch zwei Holzblasinstrumente dabei, weil genau genommen sind Saxophone Holzblasinstrumente, weil der Tonerzeuger beim Saxophon so ein Holz, ein Bambusplättchen ist. Aber das ist eher für die Nerds, denke ich. Das ist so alle so, oh, mit Blasinstrumenten Hip-Hop machen, das ist doch normalerweise so Volksmusik oder sowas, aber das ist ein deutsches Problem, glaube ich. Also.
1: Was würdest du Frau Petri gerne sagen?
11: Fick dich.
12: Jetzt bei mir JP von Klatsch.
13: Well, Neil writes all the lyrics, which is very good, because my lyrics would be terrible. I like these guys that are on right now. Move Mama.
11: Yeah.
13: I like all the horns, and it kind of reminds me of a second brass, second line brass band mixed with hip hop. I like it.
5: Jetzt bei uns Simon und Luki von den Musikbüschen. Hallo.
6: Grüß dich. Hallo.
5: Ist es für euch wichtig, jetzt außerhalb von der Bühne dann auch politisch aktiv zu sein?
6: Voll. Also das ist mitunter der wichtigste Grund und das Wichtigste bei uns, bei der Musik, also die Message verbreiten. Ne? Also das Politische, wie du schon gesagt hast, wir engagieren uns schon seit langem auch für Pro Asyl. Politik ist Punkrock für uns und wir finden es wichtig, dass man mit Punkrock eine bestimmte Message rüberbringt, die sich ganz klar gegen Nazis ausspricht.
14: Das ist tatsächlich ganz lustig, weil wir haben ja am Freitag am Taubertal-Festival gespielt und da war ein Mädchen da, die hatte unsere allererste CD, die haben wir 2003 rausgebracht. Wir versuchen es immer zu vermeiden, das zuzugeben, dass es diese CD gibt. Es gab, glaube ich, nur irgendwie 80 Stück davon, die haben wir damals selber gebrannt, die Booklets haben wir selber im Copyshop kopiert und so. Und ich stand halt wirklich knallhart mit der CD vor der Bühne und wollte Unterschriften von uns haben. Wenn das 13-jährige ich das gewusst hätte, ich hätte es nicht geglaubt. Also das ist, wir leben gerade wirklich absolut unseren Traum und wir hoffen, dass das noch so lange wie möglich anhält.
5: Jetzt die Jungs von The Tips, hallo.
15: Hallo.
16: Ahoi.
15: Hallo.
16: Hallo.
15: Ahoi.
5: Welches besonderes Verhältnis habt ihr zu Eschwege?
15: Das meinte ich heute schon auf der Hinfahrt, weil gestern Nacht so von, ich brauchte gar kein Navi mehr, sondern ja, es geht da lang. Und vor allen Dingen, als wir ankamen auch, wir haben geparkt und es kommt direkt ein Auto vorbei und da kommt der Mischer aus dem Jutes vorbei und du kennst irgendwie so viele Gesichter auch vor der Bühne. Also ist schon immer schön, wieder nach Eschwege zu kommen, auf jeden Fall. Wie oft muss ich das noch sagen? Ja. Man tut zwei Platten nicht in die Waschmaschine.
17: Auch wenn die dreckig sind.
15: Auch wenn die dreckig sind.
18: Wir kriegen gerade ein Zeichen.
15: Was denn? Fred Durst oder was? Wer ist dieser Mensch? Aufhören. Das kannst du ruhig drin lassen. Wir sind mal sehr gespannt. Wir drehen heute noch eine Episode von unserer YouTube-Show und die heißt Wer kriegt aufs Maul von Fred Durst? Ich denke, ich habe da gute Karten.
19: Hier mit Sebastian 23 und Flori.
20: Ja, er hat auch noch Ausfall. Er sieht auch gut aus. Das sieht ja, uns im Radio nicht so richtig, aber wir posten nachher Fotos, glaube ich.
21: Ja, das sollten wir auch tun.
20: Sollten wir machen. In dem Fall, bei dem Gesicht kann man eigentlich.
19: Ja, und bei dem Körper, also bitte, nicht. Also Hallöchen. Wenn er sich jetzt so anfängt auszuziehen.
20: Du machst schon
19: dann
20: Sport
19: dann
20: auch, Flori, oder?
21: Ja, hin und wieder gehe ich auch mal vor die Haustür.
20: Das ist noch nicht Sport.
21: Also ja.
22: Okay, irgendwann macht's ja mal einen Schnitt und einen Bums in der Karriere und man muss sich dann entscheiden.
20: Der Karriere-Schnittbums, ja.
22: Die
20: ich würde mir wünschen, dass das irgendwie alles miteinander und beieinander existiert, ohne große Reibungspunkte und
22: Turnier.
20: Ein fröhliches Miteinander, wie es hier auf dem Festival vorgemacht wird. Mein Gott, ist hier eine schöne Atmosphäre auf dem Open Flair.
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24: And I'm Maddie.
23: And we are in the band Zebrahead. 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
24: Hello!
23: Yeah. I hate you. You're the worst. Have you been in the restroom when somebody's playing?
24: No.
23: It has some kind of echo.
24: Uh-huh.
23: And it shakes your insides.
24: So that helps you go.
23: Literally, you can't help it. Like,
24: that's
23: you walk
24: great.
23: In there and it's...
24: You as soon go. As you walk in,
23: it's
24: you better
23: kitchen.
24: Be ready to go.
23: Your eyeballs are shaking. Everything's shaking.
24: Your bowels are shaking.
23: Yeah.
24: You're ready to go.
25: Is there
0: any city or country you want to visit?
2: Wow, that's a good question. Country? I'd always like to go to Mordor. The crowds are really, really short, but they're really, you know.
16: Mordor is not the short way.
2: They're the orcs.
16: Yeah.
2: They're rowdy.
16: Yeah, they go crazy.

0: Hey ihr Lieben, wir sind Chris und Marietta vom Seelenhausverein in Eschwege. Ja, und wir haben das ein oder andere für euch geplant. Wer erfahrt ihr jetzt?
1: Ja, wir sind zum Open Flair Festival am Start mit unserem wunderbaren Kunstgarten. Der findet statt vom 6. bis 9. August in der Mangelgasse 9 bis 11 in Eschwege.
0: Ja, lasst euch überraschen, denn wir haben richtig geile Bands am Start. Insgesamt 11 Bands aus verschiedenen Genres und das über 4 Tage.
1: Wer kommt denn da so?
0: Am Start haben wir natürlich unser Eschweger Urgestein Peter Klebe, der so ein bisschen vom Leben erzählt. Mit seiner Klampfe in der Hand nimmt er das Leben auch manchmal gar nicht so ernst. Aber auch freut euch auf Marc Hochstein als Singer-Songwriter, auf Rüdiger Bierhorst. Viele werden ihn kennen, mehr verrate ich erst einmal nicht. Und ein persönliches Highlight von mir ist die Punkrock-Band Erstos Gabe aus Mühlhausen, die hier und da so ein bisschen aus ihrer Gegend flanieren und das in ihren Liedern auch verarbeiten.
1: Und wer kommt noch?
0: Ja, wir haben zum Beispiel Via Rocker, die so ein bisschen allgemein Rockmusik, so ein bisschen Dire Straits und in diese Richtung halt eben reingehen. Oder auch beispielsweise Peace, Love and Dixie, auch ein kleines persönliches Highlight, wo ich sage, so ein bisschen Einflüsse aus Blues, Country und das mit Rockmusik gepaart. Richtig coole Geschichte.
1: Und wie findet man uns?
0: Das ist eigentlich im Grunde genommen ganz einfach. In der Mangelgasse 9 bis 11. Das ist im Grunde hinter dem Fitnessstudio. Auf der linken Seite geht es zum Hof rein. Aber Chantal wird euch den Weg schon weisen.
1: Genau, stimmt ja. Chantal kommt mit ihrem Seifenblasenzauber. Die könnt ihr dann am Eingang vom Hof bewundern. Außerdem gibt es ein Stencil Graffiti Spraying Point, wo groß und klein auf ihre Kosten kommen, sich künstlerisch auszutoben.
0: Auch einen Jongleur haben wir am Start, der eventuell auch mit seiner Feuershow hier ein bisschen was macht.
1: Außerdem werden verschiedene Künstlerinnen und Künstler ein bisschen von ihren Sachen ausstellen in unserem Kunstgarten. Außerdem gibt es frisch gebackene Waffeln, Kaffee, kühle Getränke und echt richtig coole, gemütliche Plätze zum Entspannen.
0: Entspannen ist ja auch das Stichwort, weil wir bieten euch eine Ruheoase, wenn ihr mal sagt, ich muss mal vom Festival einfach mal weg. Aber auch die, die sagen, ich habe gar kein Bändchen, die sind herzlich willkommen.
1: Denn der Eintritt zu uns ist kostenfrei. Also, einfach mal kurz beim Open Flair abbiegen, in die Mangelgasse 9 bis 11, den Kunstgarten genießen, kühle Getränke und frische Waffeln und richtig coole Musik im Seelenhausverein, vereint zur Förderung von Kunst und Kultur. Und wir freuen uns auf euch.
0: Freut euch auf den 6.8., das ist der Donnerstag, auf Kinesha, die von 14 bis 15 Uhr zu Besten gibt und von 18 bis 19 Uhr der Peter Klebe. Freut euch auf Freitag, den 7.8., denn um 15.30 Uhr bis 16.30 Uhr haben wir Marc Hochstein. Von 17.30 bis 18.30 Uhr haben wir Rüdiger Bierhorst und Peace, Love and Dixie kommt von 19.30 Uhr bis 20.30 Uhr. Am Samstag lassen wir es mal richtig krachen. Matthias Glanz kommt von 14 bis 15 Uhr. Erstausgabe spielt an 2 Terminen diesen Tag von 16.30 bis 17.30 und von 18.30 bis 19.30. Und Via Rocker macht den grandiosen Abschluss von 20.30 bis 23.30. Am Sonntag, den 9.8., ja, leider auch schon wieder der letzte Tag, ich finde es sehr schade, haben wir Malus von 13.30 bis 14.30, The Clefs von 15.30 bis 16.30 und als Abschluss Zoo von 17.30 bis 19 Uhr. Und ich glaube, da ist für jeden etwas dabei.
1: Das klingt großartig. All diese Infos, wer jetzt noch nicht alles mitbekommen hat, findet ihr auch auf unserer Internetseite www.seelenhaus-eschwege.de oder auch bei Facebook unter Seelenhaus Eschwege oder natürlich auch bei Instagram.
0: Wir freuen uns, euch in der Mangelgasse 9 bis 11 hinter dem Fitnessstudio vom 6. bis 9. August täglich zu sehen.
1: Wir freuen uns auf eine coole, chillige Open Flair Zeit mit euch. Kommt
0: in Scharen!

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2: Gelände in Eschwege. Keine laute Musik, keine Menschenmengen vor den Bühnen, keine leuchtenden Festivallichter in der Nacht. Aber genau hier wird in wenigen Wochen wieder eines der bekanntesten Festivals Deutschlands stattfinden. Vom 5.8. bis 10.8. ist es wieder soweit. Das Open Flair Festival geht wieder los. Und schon jetzt laufen die Vorbereitungen auf Hochtouren. Technik wird geplant, Bühnen vorbereitet, Zeitpläne organisiert und hinter den Kulissen arbeiten viele Menschen daran, dass im August alles perfekt funktioniert. Hallo und herzlich willkommen zu meiner Radioreportage rund um das Open Flair Festival in Eschwege. Hier ist wieder eure Jada und ich stelle euch heute vor, was hinter den Kulissen beim Open Flair passiert. Außerdem spreche ich heute mit Jonas und der arbeitet hier schon sehr, sehr lange. Und mit Alia, die beim Open Flair FSJ macht. Noch hat das Festival nicht begonnen, aber die Vorfreude ist jetzt schon riesig. Tausende Besucher warten auf Live-Musik, bekannte Künstler, Festivalstimmung und unvergessliche Sommerabende. Doch bevor überhaupt der erste Song gespielt wird, steckt hinter dem Festival unglaublich viel Arbeit. Und genau darauf schauen wir heute. Wie lange dauert der Aufbau an einer Bühne?
3: Meinst du die Bühne selber oder die Band, die auf der Bühne so
2: sich aufbaut? Die Bühne selber.
3: Die Bühne selber. Das kommt natürlich ein bisschen auf die Größe der Bühne an. Also es gibt mittlerweile so Bühnen, die kann man einfach hinfahren. Das ist einfach nur so ein Anhänger, ein großer, den man aufklappt sozusagen. Aber so eine richtig große Festivalbühne, die so normal gebaut wird, das dauert ungefähr eine Woche, würde ich sagen. Mit allem. Ja, ungefähr eine Woche. Also da kommen ja auch Kräne, ne, und da müssen ganz viele Leute ganz viel schweren Stahl verbauen. Ja, ungefähr eine Woche.
2: Wie viele Leute arbeiten insgesamt hinter den Kulissen?
3: Also beim Open Flair arbeiten hinter den Kulissen, würde ich sagen, über 2000 Personen. Das liegt so ein bisschen daran, dass ja dazu gehört ja alles so, ne? Der Campingplatz gehört dazu, da müssen ja auch irgendwelche Leute Zaun aufbauen und die ganzen Areale festlegen, wo Camper stehen dürfen. Das muss ja alles so markiert werden. Und dann müsste ja ganz viel Infrastruktur aufgebaut werden. Das ist wie eine kleine Stadt im Prinzip, ne? Die brauchen auch Toiletten, die brauchen auch eine Küche, wo man Essen kriegen kann. Die brauchen irgendwie auch Strom. Die brauchen irgendwie auch Licht, dass irgendwie da nicht nachts im Dunkeln alle über die Zelte stolpern. Und von daher, da brauchen wir ganz viele Leute, ne? Und beim Festivalgelände ja sowieso, da klar, bei den Bühnen, da muss man ganz viel aufbauen, Container und so.
2: Was passiert Backstage kurz vor einem Auftritt?
3: Also kurz vor einem Auftritt, ich würde jetzt mal so die letzte halbe Stunde vielleicht beschreiben vor einem Auftritt. Genau, also natürlich ist es irgendwie so, dass die Techniker, wenn das eine größere Band ist, dann muss die Band nicht mehr selber auf die Bühne gehen und ihre Instrumente aufbauen und so weiter, sondern es gibt dann Technikerinnen und Techniker, die das machen. Und die bereiten, sag ich mal, das schon alles vor. Und das heißt, die Künstlerin oder der Künstler, die können sich wirklich darauf konzentrieren, sag ich mal, ready zu sein für ihren Auftritt. Und dann wird aber alles auf der Bühne aufgebaut und hingeschoben und nochmal kurz gecheckt, dass auch wirklich alles funktioniert. Also die testen nochmal jedes Mikrofon kurz an oder so oder jede Gitarre, dass es auch wirklich funktioniert. Und genau, und dann warten die im Prinzip darauf, dass der jeweilige Stage Manager oder die Stage Managerin auf der Bühne sozusagen sagt, jetzt dürft ihr anfangen, jetzt geht's los. Und dann die letzten 5 Minuten stehen die natürlich schon an der Seite auf der Bühne oder hinterm Vorhang und warten darauf, dass es ein Go sozusagen gibt.
2: Wie wird entschieden, wann welcher Künstler auftritt?
3: Das entscheidet im Prinzip unsere Booking-Abteilung so ein bisschen. Also wir haben ein Team aus Menschen, die sich um das Booking kümmert. Also Booking bedeutet, Bands zu buchen, Künstler zu buchen für das Festival. Und die überlegen sich das so ein bisschen. Also das hängt damit zusammen, wie groß und wie bekannt die natürlich schon sind. Und da muss man sich mit dem jeweiligen Management oder der Agentur von dem Act auch einigen, weil die natürlich alle am liebsten zur besten Zeit um 22 Uhr spielen wollen oder um 21 Uhr oder so. Aber manche Bands müssen auch um 14 Uhr spielen. Das ist einfach so. Genau, aber da hat man natürlich als Band die besten Karten, wenn man schon groß und erfolgreich ist, eher später zu spielen. Genau.
2: Was ist die größte Herausforderung beim Open Flair?
3: Ich würde sagen, die größte Herausforderung ist, dass das Festival ist ja ehrenamtlich organisiert. Also die meisten arbeiten ja nicht für das Festival als ihren Job, sondern die machen das in ihrer Freizeit, nehmen sich extra dafür Urlaub. Und die Herausforderung ist eigentlich, das alles zu koordinieren, ne? Dass alles überhaupt funktioniert. Das ist irgendwie, ja, am Ende 70, 80 verschiedene Teams. Und dass die alle für sich funktionieren und die auch miteinander zusammenarbeiten, dass dieses ganze große Chaos, sage ich mal, trotzdem zu so einem guten und schönen Festival wird, das ist schon die größte Herausforderung.
2: Wer steuert Ton und Licht während der Konzerte?
3: Das ist unterschiedlich. Also wenn man jetzt, sage ich mal, zum Beispiel an die Hofbühne gehen, bei einer kleineren Bühne, wo auch kleinere Acts spielen, da ist es oft so, dass die Techniker und Technikerinnen hier vor Ort machen, die wir gebucht haben. Na, also dann gibt's, es gibt immer für jede Bühne einen Techniker und eine Technikerin von uns für Ton und für Licht und vielleicht auf der Bühne noch eine, die kümmern sich da erstmal drum, außer der Act bringt eigene mit. Das ist auch manchmal so. Und dann haben die halt eine eigene Person dafür dabei, manchmal sogar mehrere. Also die ganz großen Bands, die jetzt beim Open Flair ganz am Ende spielen, ne, auf der ganz großen Bühne, die bringen teilweise 20 bis 30 Personen nur Crew mit. Nur Menschen, die da arbeiten noch zusätzlich. Das heißt, manchmal ist es so, manchmal ist es so. Aber der Trend geht so ein bisschen dahin, dass immer mehr Leute ihre eigenen Personen mitbringen für die Technik, weil es natürlich auch einfacher ist, ne? Weil die kennen sich gut, die haben vorher alles abgesprochen und das ist dann für die Band, die auftritt, viel weniger Stress. Man muss sich ja jedes Mal mit jemandem Neuen erklären, wie sie das unbedingt haben wollen. Und so haben sie die Person, die das genau weiß, und dann ist es für die auch entspannter.
2: Was passiert mit der Technik, wenn es anfängt zu regnen?
3: Sehr viel der Technik ist zum Glück überdacht unter der Bühne. Und dann gibt es ja auch Scheinwerfer, die irgendwie an den Seiten irgendwie hängen, die dann doch mal nass werden können. Oder auch so eine LED-Wall, die draußen hängt, die nicht überdacht ist an den Seiten. So eine Videowand. Und die sind dann wetterfest. Also das sind wirklich Geräte, die sind dafür ausgelegt, dass die auch mal Regen abbekommen dürfen. Die kann man jetzt nicht untertauchen, in den Pool schmeißen, das überleben sie nicht. Aber so gegen normales Regenwasser sind die geschützt. Genau. Muss man trotzdem danach auch mal sauber machen und so weiter. Aber die halten schon mal 2, 3 Regen oder eine Woche fest, wir halten die aus.
2: Was passiert, wenn mitten im Konzert die Technik ausfällt?
3: Dann gibt es auf jeden Fall ganz, ganz viel Stress und es gibt ganz viel Stress und es gibt ganz viel, also mehrere Leute, die plötzlich anfangen, ganz wild hin und her zu rennen und irgendwie das Problem natürlich zu lösen.

0: an was liegt, sondern versucht man Stück für Stück auszuschließen, was auf jeden Fall nicht das Problem ist, was noch funktioniert. Dann kann man zum Beispiel einfach mal zwischen das Mikrofon und das Mischpult ein anderes Kabel stecken. Wenn es dann wieder geht, dann war es das Kabel. Und wenn es dann nicht geht, dann ist es vielleicht das Mikrofon. Und so versucht man Stück für Stück das Problem zu lösen. Passiert aber wirklich super selten. Und meistens ist das tatsächlich innerhalb von 1-2 Minuten gelöst. Also, oder es gibt zum Beispiel ein Ersatzmikrofon, auch ganz oft. Ne? Geht ein Mikrofon, geht nicht mehr, rennt direkt eine Technik auf die Bühne, gibt der Person ein neues Mikrofon, zack, geht's weiter.
1: Wie lange dauert der Soundcheck einer Band?
0: Das ist unterschiedlich, wie groß die Band ist. Ne? Wenn die Band so 30 Personen auf der Bühne hat und ganz viel Bläser noch und so weiter, dann muss man natürlich jedes Instrument ausprobieren und checken. Wenn das nur eine Band aus 3 Personen ist, also nur ein Schlagzeug und eine E-Gitarre und ein Bass zum Beispiel und noch 2 Mikrofone, dann geht es auf jeden Fall schneller, tendenziell. Ist aber tatsächlich sogar so, dass ganz viele Bands vom Open Flair gar keinen Soundcheck machen dürfen. Weil da müsste man ja mitten in der Nacht schon anfangen, Soundcheck zu machen, wenn die alle eine Stunde Zeit kriegen für Soundcheck. Das heißt, Soundcheck darf meistens so der Headliner machen, also die Band, die ganz am Ende spielt, die größte, bekannteste Band, und die anderen Bands, die dürfen gar keinen Soundcheck machen. Das heißt, die müssen damit klarkommen, dass sie einfach nur mal kurz checken, dass überhaupt ein Signal ankommt, aber die müssen im Prinzip schon vorher mal zu Hause bei denen im Proberaum oder die haben in einer Location so einen Test gemacht, da haben die alles schon mal so grob eingestellt und dann können die das, die waren ja meistens auf dem Festival davor schon und so weiter, und dann bringen die Einstellung, die da gemacht haben am Mischpult, bringen die einfach mit. Also und dann muss halt der Techniker sehr schnell beim ersten Song noch ein paar Sachen anpassen, aber das, weil es würde sonst gar nicht gehen, ne? Sonst, wir können ja, wenn wir hier an einem Wärtchen spielen, ja immer 2 Bühnen neben, also gegenüber, und wenn die eine Bühne nicht spielt, spielt die andere Bühne gerade, und dann kann ja die andere nicht Soundcheck machen, dann stört das halt die Leute, ne? Deswegen dürfen das ganz viele tatsächlich nicht machen und müssen so klarkommen. Es funktioniert aber auch, die sind das gewöhnt von anderen Festivals.
1: Wie laut darf ein Konzert maximal sein?
0: Also bei uns ist das 99 dBA, heißt das. Genau, dB hat man schon mal gehört. Das ist ein bisschen, diese Skala ist ein bisschen verwirrend, weil die ist logarithmisch. Also 90 dB klingt ja jetzt nicht so viel leiser im Vergleich zu 99, das ist aber sehr, sehr viel leiser. Also je höher die Zahl wird, desto größer ist der Unterschied. Also der Unterschied zwischen 90 und 99 ist sehr groß. Genau, bei 99 dBA, und das rechnet über einen längeren Zeitraum. Also man guckt sich da immer die letzten 30 Minuten an, und der Durchschnitt, der muss unter 99 dBA liegen. Das heißt, ein Konzert kann auch mal ein bisschen lauter sein, aber dann ist ja auch wieder eine Pause, wo die Band vielleicht eine Ansage macht, dann ist es wieder leiser. Und der Durchschnitt davon, das ist die maximale Lautstärke. Ist jetzt ein bisschen technisch, aber genau.
1: Gibt es Bereiche, die Besucher nicht sehen dürfen?
0: Ja, auf jeden Fall. Jetzt nicht... Da ist nichts wahnsinnig Geheimnisvolles, aber man möchte natürlich keine Besucherinnen und Besucher in einem Backstage-Bereich haben, weil das ist irgendwie das Wohnzimmer natürlich, ne, für die Künstlerinnen und Künstler. Die sind ja unterwegs auf Tour. Das ist für die dann für den Tag deren Zuhause. Genauso will man die vielleicht nicht irgendwie bei uns im Lager haben, wo wir irgendwie ganz viel Getränke und ganz viel Technik und Equipment lagern, und man möchte sie natürlich auch nicht irgendwie da haben, wo die ganzen Busse und die ganzen LKWs von den Künstlerinnen und Künstlern stehen, sondern ja, der ist schon der normale Besucherbereich, wir nennen das immer Infield, das ist der richtige Ort für die, und die sind bestimmt, also klar, sind viele neugierig, aber das geht halt nicht. Also man kann beim Open Flair ja mitarbeiten, dann kann man da auch Einblicke bekommen, aber als normaler Besucher leider nicht.
1: Wie stressig ist die Arbeit Backstage?
0: Teilweise schon sehr stressig. Das kommt auch ein bisschen drauf an. Manchmal ist es halt für eine halbe Stunde sehr stressig, weil gleichzeitig eine Band auf der Bühne gerade aufgehört hat zu spielen. Dann muss man all deren Sachen abbauen. Die nächste Band ist schon ganz aufgeregt, sag ich mal. Die wollen schnell aufbauen, weil es geht ja gleich los. Und dann irgendwie parallel gibt es noch eine Band, die hat vor ein paar Stunden gespielt, die will gerade ihren LKW beladen. Und das muss alles gleichzeitig passieren. Und von daher ist es manchmal schon sehr stressig. Und manchmal ist es aber auch ein bisschen entspannt und es passiert gerade gar nichts mal für eine Stunde. Ja, das ist sehr unterschiedlich. Kommt so ein bisschen auf die Tageszeit drauf an. Tendenziell ist es aber morgens sehr stressig, weil morgens sehr viel passiert. Da kommen ganz viele Bands an, und es ist abends sehr stressig, und dazwischen ist es meistens ein bisschen entspannter.
1: Wo wir gerade dabei sind, wie schnell muss die Bühne für den nächsten Act umgebaut werden?
0: Zum Beispiel hier am Wärtchen bei der Freie und der Radio Bob

0: Bühne. Das ist immer so lang, wie die andere Bühne spielt. Also wenn jetzt die Freibühne, da spielt eine Band für eine Stunde, dann hat die Radio-Bob-Bühne eine Stunde Zeit, da wieder umzubauen, dass genau am Ende von dem Slot, von der Freibühne, die Radio-Bob-Bühne wieder fertig ist und direkt wieder anfangen kann. Und dann geht der Slot, sag ich mal, von der Radio-Bob-Bühne nur eine halbe Stunde, dann hat die Freibühne auch nur eine halbe Stunde Zeit. In der halben Stunde die Band schnell runter, die andere Band schnell aufbauen und dann geht es eine halbe Stunde später schon wieder weiter. An anderen Bühnen, zum Beispiel der Seebühne, da gibt es nur eine Bühne auf dem Gelände, da gibt es sozusagen keine Bühne, wo die ganzen Leute in der Zeit hingehen können. Das heißt, die sitzen alle vor der Bühne und warten, sage ich mal, darauf. Da ist, glaube ich, immer ungefähr 45 Minuten und dann geht die nächste Band los.
1: Welche Aufgabe im Backstage wird von den Besuchern am meisten unterschätzt?
0: Schwierig. Ich würde, glaube ich, sagen, Artist Hospitality, also dieses um sich um die ganzen Künstlerinnen und Künstler zu kümmern, was die alles brauchen. Da wird aber dann meine Kollegin Alia gleich noch mehr zu erzählen.
1: Was passiert direkt nach dem letzten Song eines Auftritts?
0: Als allererstes geht die Band von der Bühne und nächstes kommen die Stagehands auf die Bühne. Stagehands sind Helfer, die wir als Festival da haben, die uns helfen, auf der Bühne alles umzubauen. Also es sind jetzt keine Leute, die die Band selber mitbringt in der Regel, sondern es sind Band ehrenamtlich von uns. Und wir machen als allererstes, die Band hat oft Equipment auf Risern, heißt das, auf so Platten mit Rollen drunter. Das heißt, wir machen erstmal die ganzen Rollen lose, die sind natürlich alle gebremst, machen die erstmal alle lose und dann können wir einfach das Schlagzeug nehmen und wegschieben. Das ist ganz praktisch. Und das heißt, das machen wir zuerst, machen erstmal die Rollen alle lose, dann können wir das nach hinten schieben und dann ist als allernächstes auch noch dran, den Backdrop aufzuwickeln. Also ganz oft haben wir Bands so im Hintergrund was hängen, ne? Also entweder in einer speziellen Farbe oder ihren Namen ganz groß oder so. Das heißt Backdrop und das wickeln wir dann auf, ne? Weil wir können ja sonst gar nicht, die Band hat ja dahinter aufgebaut, wir können ja gar nicht die Sachen von denen raus, weil da ist der Backdrop im Weg. Das heißt, der wird aufgewickelt und dann kann man tauschen einmal das Schlagzeug von denen nach hinten, das neue Schlagzeug von der neuen Band, die schon aufgebaut hat, wenn sie denn ein Schlagzeug haben, nach vorne und dann wird der neue Backdrop wieder aufgehangen und dann verkabelt man noch ein bisschen und dann kann es wieder weitergehen. Genau, aber das sind so die ersten Dinge, die man direkt danach macht. Das geht auch relativ schnell, also man versucht eher, so schnell es geht, direkt fertig zu werden, dass man dann, sage ich mal, noch 20 Minuten Zeit hat, dass in Ruhe alles steht oder so. Also jetzt nicht so, dass man rumtrödelt und Punkt, wenn es dann losgeht, fertig wird, sondern man versucht schon so schnell wie möglich fertig zu werden, dass es dann für eine 20 Minuten noch ein bisschen ruhiger werden kann und man eventuell noch irgendwelche Probleme lösen könnte, dass da noch, ja, noch irgendwas passiert.
1: Und was macht dir an der Arbeit vom Open Flair am meisten Spaß?
0: Ich glaube, am Ende das große Ganze, also das Festival so mitzubekommen. Also ich habe auch war auch als Besucher auf dem Open Flair und ja, weiß, wie toll das als Besucher ist und irgendwie dann am Ende vom Festival ein Feedback zu bekommen und zu sagen, hey, das war so ein tolles Festival oder so ein YouTube-Video zu sehen von jemand, der einen Vlog gefilmt hat vom Open Flair, der am Ende sagt, das war so ein tolles Festival, das ist schon ein cooles Gefühl, da halt natürlich dabei zu sein und da ganz viel mitzuorganisieren und ja, das ist schon irgendwie das Highlight, würde ich sagen. Und das, was einem am Ende die Motivation gibt, es auch zu machen.
1: Welcher Moment bleibt dir jedes Jahr im Kopf?
0: Ich glaube, der Moment, das erste Mal, weil also man verbringt ja mehrere Wochen hier und baut alles auf und so weiter. Und dann der erste Moment, wenn das erste Mal der Platz geöffnet wird und die ganzen Besucherinnen und Besucher rein dürfen und das erste Mal den Platz bevölkern sozusagen und alles voll ist und so weiter. Und wenn ich dann das erste Mal von der Bühne mal runtergehe und mal durchs Publikum durchlaufe, weil ich irgendwo anders hin muss und so weiter, das Gefühl, das erste Mal zu merken, oh, ja, jetzt geht's wieder los, jetzt ist wieder auf dem Flair. Der Moment ist immer besonders, finde ich.
1: Wie bist du überhaupt in die Festivaltechnik gekommen?
0: Ich habe als ehrenamtlicher Helfer angefangen und beim Open Flair einfach geholfen. Also es gibt ja, wie gesagt, so 70, 80 Crews ungefähr. Und habe dann irgendwann da auch eine Crewleitung übernommen. Also bin sozusagen hier beim Open Flair in dem Orga-Team auch gewesen, wo die ganzen ehrenamtlichen Häuptlinge, die ganzen Crewleitungen drin sind. Und ich habe während Corona ein FSJ gemacht beim Open Flair und anschließend eine Ausbildung. als Fachkraft für Veranstaltungstechnik. Und ja, darüber bin ich natürlich irgendwie in die Technik reingekommen und habe da ganz viel gelernt. Und genau, so bin ich dahin gekommen, wo ich jetzt gerade bin. Ja.
1: Was ist dein Lieblingsplatz auf dem Open Flair?
0: Ich finde die Freibühne schon sehr schön. habe ich wahrscheinlich auch eine parteiische Meinung. Ansonsten, ja, bei der Baumkreis ist schon ein Highlight. Also da irgendwie auch auf der Wiese mal zu sitzen oder so, das ist schon sehr schön. Schaffe ich nicht mehr so viel, aber ja.
1: Wie viel kriegst du selbst überhaupt vom Festival mit?
0: Also ich habe während dem Festival keine Zeit, mir großartig irgendwie was anzugucken. Also ich bin da ich kümmere mich um die Freibühne beim Festival und ich bin da an der Freibühne ein bisschen gefangen, ein Stück weit. Also ich komme da nicht so richtig weg. Ich kann bestimmt mal irgendwo für 20 Minuten mal kurz weghuschen oder so. Aber während dem Festival habe ich keine Zeit, zur Seebühne zu gehen, mir 2 Stunden da was anzugucken. Von daher mache ich das meistens irgendwie am Mittwoch oder am Donnerstagabend mal kurz. Wenn ich irgendwie nochmal eine Stunde Zeit habe, gehe ich nochmal eine Stunde rüber zur Seebühne. Aber ansonsten habe ich leider keine Zeit, ins E-Werk zu gehen, zur Hofbühne zu gehen, zum Gottesdienst zu gehen, mal im Kleinkunstzelt vorbeizuschauen. Leider gar nicht. Das gehört dazu. Das ist auch ein bisschen hart, aber man gewöhnt sich daran und man muss einfach das ein bisschen mit anderen Festivals und anderen Konzerten, die man unterm Jahr besucht, ausgleichen, dass man beim Festival selber sich nichts mehr angucken kann.
1: Es gibt ja Künstler, die mit Masken auftreten. Seht ihr die Backstage auch ohne?
0: ja, grundsätzlich schon. Ich weiß tatsächlich jetzt gar nicht, ob ich schon mal jemanden hatte, richtig mit Maske bei mir.
1: Crow.
0: Ja, der war an der Seebühne. Ich habe ihn nicht gesehen, aber ich weiß, dass er da auch ohne Maske rumgelaufen ist, ja. Da kann Alia vielleicht gleich noch was zu sagen. Das ist aber halt so, dass das ist auf jeden Fall völlig klar, dass da niemand trotzdem ein Foto macht. Und das ist so, wie ich gesagt habe, das Wohnzimmer von denen, da würde niemals jemand irgendwie, der seinen Job da auch ernst nimmt und da irgendwie jetzt keine Scheiße baut, da den irgendwie stören und sagen, oh, komm, lass mal ein Foto machen oder ein heimliches Foto macht oder sowas. Da können die sich eigentlich relativ sicher fühlen, wenn es ein professionelles Festival ist. Sollte das eigentlich passieren.

0: Ey, jetzt warte mal, die gibt's wirklich. Ey, wieso sollte ich die erfinden? Ja, ich weiß, die Geschichte war erfunden, aber die ist wirklich echt, Mann. Ja, aber wenn die mein einfach meinen Wecker verstellt, Mann. Ich kann schon nichts dafür, wenn die mein Wecker einfach umstellt von 9 auf 10 oder auf 11.
1: Jonas Krug arbeitet beim Open Flair und hilft bei der Technik und ist einer der drei hauptamtlichen Mitarbeiter. Ein Festival entsteht nicht einfach über Nacht. Monate bevor die ersten Besucher kommen, wird organisiert, geplant und aufgebaut. Welche Künstler treten auf? Wie wird die Bühne aussehen? Wo schlafen die Gäste? Wie funktioniert die Versorgung Backstage? All diese Fragen müssen geklärt werden, lange bevor das Festival überhaupt startet. Besonders gespannt sind viele natürlich auf die Musiker und Bands. Und sind wir mal ganz ehrlich, ich bin auch schon richtig gespannt darauf. Denn genau sie sorgen später für die Stimmung vor den Bühnen. Manche Acts reisen quer durch Deutschland oder sogar aus anderen Ländern an. Viele Fans freuen sich schon seit Monaten auf bestimmte Auftritte. Und gerade Festivals wie das Open Flair sind für Künstler etwas Besonderes, weil sie dort direkt mit dem Publikum in Kontakt kommen. Viele Menschen hinter der Bühne spielen eine wichtige Rolle. Zum Beispiel die Teams, die später Essen, Getränke und alles Organisatorische für die Musiker

0: Was gehört alles zur Künstlerbetreuung?
1: Also zur Künstlerbetreuung gehört so einiges, weil wie Jonas ja eben schon erwähnt hat, ist das ja quasi deren Wohnzimmer, wo die sich aufhalten. Deswegen sorgen wir dafür, dass wenn die mal was brauchen, also die irgendwas an Essen oder Snacks, was die so jeden Tag auch zu Hause essen würden, dass wir die Sachen besorgen und auch bereit haben, damit sie sich jederzeit holen können. Oder auch eben andere simple Sachen, die man auch gerne mal vergisst, sowas wie Sonnencreme, was ja einfach während dem Festival total wichtig ist, dass wir so Sachen alle bereithalten. Wir haben super viel einfach in geheimen Ecken versteckt bei uns, dass man eigentlich sagen könnte, das ist so ein magischer Ort für alles, was sie brauchen.
0: Ja. Wie sieht ein typischer Tag in deinem Team aus?
1: Ja, also bei uns ist es so, wir stehen recht früh auf, sind dann meistens so um 5 Uhr sind die ersten bei uns eigentlich schon vor Ort im Backstage, weil dann die ersten, also meistens ist es der Headliner, der als erstes kommt mit seinem Nightliner und den LKWs und all dem, was dazugehört. Und damit wir die in Empfang nehmen können, sind wir halt so früh schon da. Genau, dann haben wir die Empfang und die sind relativ früh schon da und ab da, wir haben alles vorher an Essen besorgt, haben das extra so zurechtgestellt, dass wir das zuordnen können, wer so grob was wollte, denn wir kriegen immer, bevor die Künstler kommen, einen Rider und da steht drin, was sie an Essen, Trinken, T-Shirts, was weiß ich, alles haben wollen. Und das haben wir dann extra bereitgepackt und dann stellen wir das meistens schon in deren Räumlichkeiten, dass sie das da auch schon haben, wenn sie ankommen. Und ja, so läuft es dann auch den ganzen Tag. Wir betreuen die, gucken, dass sie alles haben, was sie wollen. Sie wissen, dass sie auf uns, also die kommen auf uns zu, wenn die Sachen wollen, die gerade fehlen bei denen, damit wir die denen geben können, genau.
0: Ab wann betreut ihr die Künstler? Betreut ihr sie vielleicht schon vor der Anreise?
1: Ja, also das ist eigentlich, sobald die auf die Nähe vom Gelände kommen. Die werden am Eingang, dadurch, dass ja alles abgesperrt ist, damit die Leute auf dem Festival, die jetzt einfach Besucher sind, einfach auf den Straßen rumlaufen können, sind ja diese Straßenabsperrungen da. Und wenn aber ein Künstler kommt, beziehungsweise also der Nightliner, die LKWs, da müssen die an einem Punkt abgeholt werden und dann werden die mit einem mit einem kleinen Golfcar quasi begleitet zu dem Bereich, wo die dann parken können, wo sie dann auch problemlos in den Backstage von dort aus können, ohne jetzt durch riesen Menschenmengen zu müssen. Aber ja, wir fangen die quasi ab und so geht es dann auch später nach dem Auftritt wieder weiter, dass wir sie wieder runterbringen sicher, sodass keine Besucher irgendwie gefährdet werden, weil da jetzt plötzlich ein LKW lang fährt, wo man es eigentlich nicht erwartet. Genau.
0: Was wünschen sich Künstler meistens direkt nach ihrer Ankunft?
1: Die Sachen, die sie sich wünschen, stehen ja schon fest durch die Rider. Also es gibt manchmal auch noch andere Wünsche wie, ja, habt ihr noch Sonnencreme? Habt ihr noch mehr Flaschen Wasser? Unsere sind leer gegangen. So Sachen, auf die man einfach alles vorbereitet sein muss. Aber ja, da ist halt wirklich alles dabei. Manche wollen ihre Proteinshakes, manche wollen ihr Wasser, manche wollen tatsächlich weiße und schwarze T-Shirts haben. Die können da wirklich alles auf die Liste draufschreiben, was sie wollen. Und wir versuchen das dann zu bekommen.
0: Gibt es bestimmte Regeln für den Umgang mit Künstlern?
1: Ja, also Regeln gibt es auf jeden Fall, damit nicht jeder einfach in den Backstage rumläuft und tut und macht, was er will. Weil wir sind ja, also jeder von uns hört Musik, jeder von uns ist auch Fan von irgendwem. Und damit das auch nicht hinten im Backstage eskaliert, dass wenn man mal wen toll findet, gibt es da auch Regeln. Also wenn jetzt zum Beispiel ein Crow ohne Maske im Backstage rumlaufen würde, ist es klar, dass wir keine Fotos mit dem machen. Das gilt aber auch für jeden anderen, der so oder so keine Maske trägt. Oder wir machen einfach mit niemandem Fotos im Backstage und es wird auch, also es ist eher so, dass die Leute auf dich zukommen sollen. Du gehst jetzt nicht hin und sagst, ey Crow, was geht? Wollen wir mal zusammen hier chillen? Und hier, ich kann dir die Sonnencreme bringen. Also es ist einfach so gelöst, dass sie selber auf einen zukommen. Wir stellen, wie gesagt, schon alles so gut wie es geht bereit, damit es relativ entspannt für die ist. Aber ja, es ist einfach deren Privatsphäre, die wir da auch wenig stören wollen.
0: Wie sorgt ihr dafür, dass sich die Künstler wohlfühlen?
1: Also wir nehmen uns vorher sehr viel Zeit und überlegen uns, wir haben in dem Backstage so Container, in denen sie sich zurückziehen können. Und wir haben ja super viele Sachen, mit denen wir die einfach verschönern können. Da sind immer Tische, Stühle drin, an denen sie sich setzen können und was essen können. Sofas, aber auch Lichterketten oder Postkarten vom Flair, damit sie auch einfach, wenn dem mal langweilig ist, eine Postkarte verschicken können. Letztes Jahr hatten wir so eine Tape-Aktion an einem Container. Da konnten sich Künstler auch einfach Tape in jeglichen Farben nehmen. Und dann, keine Ahnung, da waren dann Kakteen oder Herzchen oder was weiß ich nicht alles, dass sie sich auch so ein bisschen austoben konnten. Und ja, ansonsten ist hinten auch ein Bildschirm, mit dem die gucken können, was so auf der Bühne passiert. Es gibt hinten viele Sitzmöglichkeiten im Schatten und in der Sonne. Und wir geben uns immer Mühe, dass das alles auch sehr schön gestaltet ist, dass sie sich natürlich auch wohl fühlen in der Zeit.
0: Gibt es Künstler, die besonders entspannt oder besonders anspruchsvoll sind?
1: Ja, also es gibt beide Seiten natürlich. Es kommt immer so ein bisschen auf das gesamte Team an. Also wie die Stimmung da schon vorher ist, vielleicht auch von anderen Festivals, wie gut werden jetzt Sachen irgendwie nicht bekommen, die wir nicht bekommen haben vom Rider oder so, und das dann Kleinigkeiten sind, die dann schon stören, oder andere Kleinigkeiten, die halt nicht passen, dann sind die natürlich mal entspannter oder mal auch weniger entspannter. Das ist einfach so, wie ein Tag halt ist. Man ist mal besser gelaunt und mal schlechter gelaunt. Das hängt jetzt aber nicht davon ab, ob jemand einen Headliner ist und super viele Hörer hat oder ob es jemand erster Auftritt ist da oder auf dem Festival. Das ist total unterschiedlich. Einfach tagesformabhängig, würde ich sagen.
0: Wer plant die Zeitabläufe der Künstler?
1: Also dafür sind wir nicht zuständig. Das macht das Booking. Das Booking, was die Künstler auch bucht und alles mit denen bespricht, das sagt dann auch, der Künstler XY soll jetzt zur Bühne, zur Seebühne, zur Radio-Bob-Bühne, wo auch immer, und spielt dann um 17.15 Uhr bis, keine Ahnung, genau. Da haben wir wenig mitzubestimmen, also gar nichts eigentlich. Das machen alles die.
0: Was passiert, wenn ein Künstler zu spät kommt?
1: Meinst du jetzt zu spät, also dass er seine Auftrittszeit verpasst?
0: Ja, das.
1: Dann versuchen wir, einen Ersatz zu schaffen. Also durch die Kontakte, die wir haben, dass es vielleicht jemand anderes auftreten kann, jemand einspringen kann. Ja, oder genau, oder Timeslots zu tauschen. Das heißt, jemand, der zum Beispiel danach aufgetreten wäre, wenn er der vorher gespielt hätte, danach auftreten kann und der andere vorher spielen könnte, dann kann man das auch versuchen umzusetzen, und das wäre auch eine Lösung.
0: Arbeitet ihr eng mit der Security und Technik zusammen?
1: Ja, auf jeden Fall. Also wir gucken da ja auch immer, dass einfach alles läuft, dass für die Künstler, also ich kann dazu jetzt nicht so viel sagen bisher, weil ich auch erst noch nicht so lang dabei bin. Genau, aber wir arbeiten auf jeden Fall sehr eng mit denen zusammen, weil es da ja auch einfach um Umsetzung und Sicherheit von den Künstlern geht.
0: Wie ist die Stimmung Backstage normalerweise?
1: Ja, also es kommt so ein bisschen auf die Tageszeit an. Es ist eigentlich ähnlich so, wie Jonas es auch gesagt hat vorhin. Es ist morgens und abends so stressig und mittendrin, ja, also man könnte es wieder so sagen, je nachdem, wie die Tagesform der jeweiligen Person ist, so stressig ist es manchmal auch. Wenn Sachen halt nicht funktionieren, dann wird es stressiger. Und wenn aber alles nahtlos funktioniert, wenn man alles bekommen hat, wenn der Künstler wunschlos glücklich ist und alles funktioniert von Technik, in der Crew, alles, dann macht es das natürlich immer ein bisschen leichter.
0: Dürfen Künstler sich gegenseitig Backstage besuchen?
1: Ja, die dürfen sich auf jeden Fall besuchen. Egal, ob es jetzt nur bei uns auf der Bühne ist oder auch, dass wir jemanden von der Radio Bob zur Seebühne bringen, damit er da jemanden treffen kann. Oder vielleicht sogar noch einen Special-Auftritt mit bei einem anderen Auftritt macht. Das ist alles möglich. Dafür haben wir Shuttles, um die Künstler auch dorthin zu bringen. Solange die zeitlich ihre Auftritte einhalten, können die besuchen, wen sie wollen. Die Künstler dürfen auch, wenn sie es wollen, frei auf dem Festival rumlaufen. Wir sind da jetzt nicht, ja, das verbieten wir keinem. Wenn die da Lust drauf haben, andere Künstler zu besuchen, dürfen die das.
0: Gibt es Bereiche nur für Künstler?
1: Ja, also der Backstage ist schon der Bereich, wo wirklich eigentlich nur Künstler hinkommen, also hin dürfen, beziehungsweise halt der engste Kreis und alles. Da gibt es eigentlich die genaue Ausstattung, so mit Toiletten und deren eigenen Kabinen, wo auch wirklich nur deren Crews und so, also Crewmember und so drin sind. Die sind dann auch meistens unterteilt. Also manchmal kommt ein Headliner und der kriegt dann drei Räume. Und da ist dann zum Beispiel Produktion drin, dann ist ein Raum für ihn selber und dann gibt es noch einen Raum, der für die restliche Crew ist. Das ist alles so unterteilt und damit auch wirklich jeder sich zurückziehen kann und auch ja, seine Arbeit erledigen kann. Denn zum Beispiel auch die brauchen ja ihre Zeit, um jetzt, keine Ahnung, wenn es jetzt ein Fotograf ist oder was, dann muss er ja auch Content für den Künstler erstellen und muss sich da auch richtig zurückziehen können.
0: Was passiert direkt vor einem Auftritt in der Künstlerbetreuung?
1: Ja, also wir stellen Wasserflaschen bereit, dass sie genügend zu trinken haben. Wir stellen Handtücher bereit, denn damit sie Handtücher haben, weil die schwitzen da ordentlich. Und ja, dann gucken wir, dass für die immer noch alles passt für den Auftritt. Das, manchmal wollen die ja auch andere Sachen noch auf der Bühne haben. Also irgendwie muss was aufgepustet werden oder was. Also so ein, weiß ich nicht, was wir da mal hatten, so eine aufpustbare Palme hatten wir mal. Die mussten wir aufpusten und Wasser reinfüllen, damit sie nicht umfällt. Und das haben wir dann vorher gemacht. Und ja, je nachdem, was wir da machen sollen, genau, machen wir dann.
0: Wie erlebt ihr Künstler direkt nach ihrem Auftritt?
1: Die ziehen sich relativ schnell wieder in ihre Kabinen zurück. Das ist meine Erfahrung damit. Es gibt auch manche, die sich dann raussetzen und natürlich ein Bier trinken oder einfach sich entspannen mit den anderen. Es ist aber auch relativ schnell wieder so, wenn die am nächsten Tag auf einem anderen Festival wieder spielen, dann wird recht schnell wieder zusammengepackt und losgefahren. Also es ist total abhängig davon, wie der nächste Tag eigentlich bei den Künstlern aussieht. Genau, und weil ansonsten wird es einfach schnell alles zusammengepackt und dann sind die innerhalb von kürzester Zeit eigentlich schon wieder weg und werden gerade dann begleitet, um wieder auf die normalen Straßen zu kommen.
0: Hattet ihr einen lustigen Moment mit den Künstlern und welcher war das?
1: Lustiger Moment mit den Künstlern würde ich jetzt bisher noch nicht sagen. Aber es gab auf jeden Fall einen, fand ich schon, lustigen Moment in einem Rider, wo jemand 300 Flaschen Wasser haben wollte, weil das einfach auch super viele Leute waren. Und wie es dann halt so ist, klappt es dann einen Tag vorher doch nicht mit den 300 Flaschen Wasser und dann muss man wirklich von Ort zu Ort fahren, um irgendwie 300 Flaschen Wasser zusammenzukriegen. Das ist auf jeden Fall ein Abenteuer, wenn man hier wirklich von Laden zu Laden springt und die ganzen Sortimente eigentlich leer kauft von dem Wasser, was man unbedingt braucht, weil nur das tolle Wasser ist.
0: Gibt es Begegnungen, die euch immer in Erinnerung bleiben werden?
1: Ich glaube, da habe ich tatsächlich bisher noch keine. Dadurch, dass ich wirklich erst seit kurzem dabei bin, vielleicht kommt das noch, aber bisher war da eher nichts.
0: Vielleicht mit Zartmann dann.
1: Vielleicht.
0: Und was gefällt dir an der Arbeit mit Künstlern am meisten?
1: Ja, also die direkte Arbeit mit Künstlern ist es ja, dadurch, dass man die ja einfach deren Privatsphäre versucht zu erhalten, würde ich es nicht unbedingt die Arbeit mit Künstlern nennen. Also man verpflegt sie, man tut alles dafür, dass sie alles haben, was sie wollen. Manchmal klappt es nicht. Manchmal wollen sie spontan dann doch 200 Flaschen mehr haben, was jetzt nicht der Fall war. Aber du weißt es einfach eben nie. Aber es ist schon spannend, es ist schon schön. Also ich mag das Einkaufen davor, wenn wir das erste Mal sehen, was die alle haben wollen. Das ist schon ein sehr lustiges Erlebnis, sich das durchzulesen. Und dann, wenn wir alles davon haben, im besten Fall, und das dann alles in Tüten zusammenpacken und wirklich den ganzen Tag da stehen und das alles zum richtigen Künstler zuordnen, den Tag vom Festival, bevor es dann losgeht, damit alles richtig geordnet ist, man nochmal wirklich guckt, ob wirklich alles da ist. Ja, das ist irgendwie so schon lustig. Und wenn du dann merkst, es fehlt doch noch was, ja.
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die Aliyah Luft. Sie macht gerade FSJ beim Open Flair. Sie ist während des Festivals in der Crew Künstlerbetreuung. Für viele Menschen ist das Open Flair mehr als nur Musik. Es ist ein Treffpunkt, ein Ort, an dem Freunde gemeinsam Zeit verbringen, neue Bands entdecken und einfach den Sommer genießen. Genau deshalb fiebern viele dem August schon jetzt entgegen. Und ich tue es auch, Leute. Ich bin richtig gespannt, wie es wird und freue mich sehr drauf. Aber noch sind die Bühnen leer. Noch hört man keine Gitarren, keinen Applaus und keine Festivalrufe. Aber in wenigen Wochen wird genau hier wieder gefeiert, getanzt und gesungen. Und vielleicht entstehen dabei wieder genau die Momente, die man noch Jahre später nicht vergisst.

0: mit meiner kleinen Vorschau auf das Open Flair Festival in Eschwege. Noch läuft der Countdown, doch die Vorbereitungen zeigen jetzt schon, wie viel Arbeit, Planung und Leidenschaft hinter so einem Festival steckt. Im August wird aus der ruhigen Festivalfläche dann wieder ein Ort voller Musik, Menschen und Emotionen. Und genau darauf freuen sich bereits jetzt schon tausende Besucher. Und wer gerne auch beim Festival mitarbeiten möchte, der kann online gucken bei crewtool.de und kann sich bewerben. Viel Spaß! Tschüss! Das war eure Jada.
1: Ich mag das Open Flair, weil dort immer super Stimmung herrscht. Du lernst immer neue Mitmenschen kennen und neue Musiker oder Bands. Du hast da eine super Zeit mit deinen Freunden und immer viel Spaß mit deinen Freunden. Ich freue mich das ganze Jahr auf dieses Festival, weil es immer etwas Besonderes ist.
2: Für mich ist das Open Flair auf jeden Fall das Highlight des Sommers. Am meisten liebe ich die Stimmung dort. Es fühlt sich einfach jedes Jahr an wie ein großes Familientreffen. Alle sind total entspannt und offen. Man merkt auch sehr, mit wie viel Herz das Ganze organisiert wird. Die freiwilligen Helfer stecken dort so viel Energie rein und das macht genau diesen Unterschied. Für mich ist das Open Flair mehr als nur ein Festival. Wer noch nie dort war,

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5: Hey ihr Lieben, wir sind Chris und Marietta vom Seelenhausverein in Eschwege. Ja, und wir haben das ein oder andere für euch geplant. Mehr erfahrt ihr jetzt.
6: Ja, wir sind zum Open Flair Festival am Start mit unserem wunderbaren Kunstgarten. Der findet statt vom 6. bis 9. August in der Mangelgasse 9 bis 11 in Eschwege.
5: Ja, lasst euch überraschen, denn wir haben richtig geile Bands am Start. Insgesamt 11 Bands aus verschiedenen Genres und das über 4 Tage.
6: Wer kommt denn da so?
5: Am Start haben wir natürlich unser Eschweger Urgestein Peter Klebe, der so ein bisschen vom Leben erzählt. Mit seiner Klampfe in der Hand nimmt er das Leben auch manchmal gar nicht so ernst. Aber auch freut euch auf Marc Hochstein als Singer-Songwriter, auf Rüdiger Bierhorst, viele werden ihn kennen, mehr verrate ich erst einmal nicht. Und ein persönliches Highlight von mir ist die Punkrock-Band Erstausgabe aus Mühlhausen, die hier und da so ein bisschen aus ihrer Gegend flanieren und das in ihren Liedern auch verarbeiten.
6: Und wer kommt noch?
5: Ja, wir haben zum Beispiel Via Rocca, die so ein bisschen allgemein Rockmusik, so ein bisschen Dire Straits und in diese Richtung halt eben reingehen. Oder auch beispielsweise Peace, Love and Dixie, auch ein kleines persönliches Highlight, wo ich sage, so ein bisschen Einflüsse aus Blues, Country und das mit Rockmusik gepaart. Richtig coole Geschichte.
6: Und wie findet man uns?
5: Das ist eigentlich im Grunde genommen ganz einfach. In der Mangelgasse 9 bis 11. Das ist im Grunde hinter dem Fitnessstudio. Auf der linken Seite geht's zum Hof rein. Aber Chantal wird euch den Weg schon weisen.
6: Genau, stimmt ja. Chantal kommt mit ihrem Seifenblasenzauber. Die könnt ihr dann am Eingang vom Hof bewundern. Außerdem gibt es ein Stencil Graffiti Spraying Point, wo groß und klein auf ihre Kosten kommen, sich künstlerisch auszutoben.
5: Auch einen Jongleur haben wir am Start, der eventuell auch mit seiner Feuershow hier ein bisschen was macht.
6: Außerdem werden verschiedene Künstlerinnen und Künstler ein bisschen von ihren Sachen aufstellen in unserem Kunstgarten. Außerdem gibt es frisch gebackene Waffeln, Kaffee, kühle Getränke und echt richtig coole, gemütliche Plätze zum Entspannen.
5: Entspannen ist ja auch das Stichwort, weil wir bieten euch eine Ruheoase, wenn ihr mal sagt, ich muss mal vom Festival einfach mal weg. Aber auch die, die sagen, ich habe gar kein Bändchen, die sind herzlich willkommen.
6: Denn der Eintritt zu uns ist kostenfrei. Also, einfach mal kurz beim Open Flair abbiegen, in die Mangelgasse 9 bis 11, den Kunstgarten genießen, kühle Getränke und frische Waffeln und richtig coole Musik im Seelenhausverein, vereint zur Förderung von Kunst und Kultur. Und wir freuen uns auf euch.
5: Freut euch auf den 6.8., das ist der Donnerstag, auf Kenisha, die von 14 bis 15 Uhr zu Besten gibt und von 18 bis 19 Uhr der Peter Klebe. 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
6: Das klingt großartig. 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
6: Yeah!

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1: 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Wie immer, jeden ersten Sonntag im Monat von 13 bis 14 Uhr auf Bermuda-Funk 105,4 bzw. 89,6 MHz. 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
2: Und wenn heute nicht Sonntag, der 2. August 2026 ist, dann hört ihr eine Wiederholungssendung. In unserer August-Sendung starten wir mit dem Beitrag Erinnern heißt Handeln. 10 Jahre nach dem OEZ-Attentat, das rechtsterroristische Attentat in München von Radio Korax aus Halle. Außerdem haben wir für euch Wir sind nicht nur Opfer, ein Anime aus der Community über Unbroken. Das ist von Radio Dreieckland aus Freiburg. Und zum Schluss nochmal von Radio Dreieckland ein italienischer George Floyd-Moment. Andauernde Proteste nach Abderrahim Fakirs Tod in Bologna. Aber wir starten wie immer mit Musik. Und zwar mit Keine Angst von Danger Dan.
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0: Eltern des ermordeten Can Leyla, aber auch mit Aktivistinnen der Initiative Berlin erinnert München OEZ über den aktuellen Stand der Aufarbeitung, den Waffenhändlerprozess und die mangelnde gesellschaftliche Aufmerksamkeit für das Thema.
1: Am 22. Juli 2016 erschoss ein 18-Jähriger am und im Olympia-Einkaufszentrum OEZ im Stadtbezirk Moosach in München 9 Menschen.
2: 5 weitere verletzte er durch Schüsse. 7 der 9 Todesopfer waren Muslime, eines war ein Rom
1: und eines ein Sinto.
2: Ihre Namen waren Amela,
1: Can,
2: Diamant,
1: Giuliano,
2: Hussein,
1: Roberto,
2: Sabine,
1: Selçuk
2: und Sefta.
1: Lange kämpften Angehörige der Ermordeten, aber auch AktivistInnen vor Gericht und in den Medien um die Anerkennung der Tat als eine, die rechtsradikal motiviert war.
2: Etwas, was das Begreifen insbesondere in der Berichterstattung bis heute schwierig zu machen scheint? Der Täter ist Deutsch-Iraner gewesen.
1: Woraus fälschlicherweise geschlussfolgert wird, dass es keine rassistisch motivierte Tat gewesen sein könne. Jedoch sprechen Beweise dagegen.
2: Die Wahl des Tattages ist kein Zufall. Der Täter beschäftigte sich mit Amokläufern und rassistischen Mördern, wie beispielsweise Anders Breivik. Er stand eng mit einem Rechtsextremen aus den USA in Kontakt und hinterließ ein eindeutiges Manifest.
1: Hassan Leyla, Vater des ermordeten Can Leyla, spricht über die rechte Gesinnung des Täters.
3: Man wurde schon bewiesen. Ich meine, der 22.07., wir sollen Norwegen Breivik denken. Das war auch der 22.07., 3 Jahre vor dem Untertat. Plus noch, der hatte den Glock 17, auch in Breivik. Und der wollte genau das gleiche Waffe haben. Hm. Und das hat er besorgt. Plus noch, er war stolz, den gleichen Geburtstag zu haben wie der Adolf Hitler. Und er war stolz, ein Arier zu sein. Man hat von seinem Handy und seinem PC, von den Täter, Videos, Sprüche von Adolf Hitler auch bewiesen können. Das hat man ja festgestellt. Jetzt frage ich euch, muss ich da wirklich jetzt studieren oder Philosoph sein, dass ich drauf kommen kann, dass das ein rechtsterroristischer Anschlag ist?
1: Nun, 10 Jahre nach der Tat, kämpfen er und seine Frau Sibelle Leyla sowie die anderen Angehörigen immer noch um Sichtbarkeit, um die Umsetzung ihrer Forderungen und gegen das Vergessen. Sibelle Leyla, die Mutter von Can Leyla, fasst zusammen.
4: 6 Jahre, wir waren ja ich und mein Mann, leider von der Gesellschaft haben wir keine Aufmerksamkeit bekommen. Ich sage das immer, in Hanau, in Unglück haben sie Glück, dass die Aktivistinnen gleich sich eingesetzt haben. Aber leider bei uns war der Fall nicht. Wir müssen, ich und mein Mann selber, um diesen Attentat, was wir erlebt haben, was wir für eine Erfahrung gemacht haben und dass es recht terroristischer Attentat ist, wir müssten selber als Familie, als Mutter und Vater, neben dem ganzen Schmerz, was wir in sich hatten, noch dafür kämpfen, dass es die Wahrheit rauskommt. Und das war für uns unerträglich damals.
3: Schmerzhaft. Ihr müsst vorstellen, der zweite Jahrestag, gleich der zweite, so frisch war der Tat noch. Wir müssen uns selber für die Bühne kümmern, für die Lautsprecher, für die Mikrofone. Wir haben nicht mal die Straßensperren bekommen, wir haben nur ein kleines Eck bekommen, da holt euch aus und dann geht's nach Hause. Und ich kann euch sagen, da waren höchstens nur 20 Personen, na, 30 Personen und 15 davon waren unsere Angehörige. Könnt ihr mal vorstellen, wie wir uns gefühlt haben?
2: Mittlerweile gibt es eine Initiative in München, aber auch eine in Berlin, die sich gegen das Vergessen engagiert. Aktivistinnen der Initiative Berlin erinnert München OEZ fassen den aktuellen Stand der Aufarbeitung heute 10 Jahre nach der Tat wie folgt zusammen.
5: Der wichtigste Schritt in der Aufarbeitung bisher war die offizielle Einordnung der Tat. Die bayerische Polizei sprach schon einen Tag nach dem Anschlag davon, es liege kein politisches Motiv vor und stufte die Tat als Amoklauf ein. Dabei gab es von Anfang an deutliche Hinweise auf die rassistische Gesinnung des Täters. Die Wahl des Ortes, die Wahl der Opfer und sogar die Wahl des Tages, des 5. Jahrestags der rechtsterroristischen Anschläge von Oslo und Utøya. Erst nach jahrelangem Druck der Angehörigen, nach wissenschaftlichen Gutachten und nach einem Fernsehbeitrag kam es zur Neubewertung. Im Oktober 2019, 3 Jahre und 3 Monate nach der Tat, stufte das bayerische Innenministerium den Anschlag offiziell als rechtsmotiviert ein.
1: Dennoch fand der aktuelle Prozess gegen den Waffenhändler, der dem Täter die Waffe verkauft hatte, kaum Aufmerksamkeit. Worum ging es zuletzt im sogenannten

0: genannten Waffenhändlerprozess.
1: Ein zentraler juristischer Strang nach der Tat war der Prozess gegen den Waffenhändler, der die Tatwaffe verkauft hat. Es handelt sich um einen Mann aus Marburg, der im Darknet unter einem Decknamen unterwegs war. Über das Darknet-Forum Deutschland im Deep Web verkaufte er dem Attentäter eine Pistole vom Typ Glock 17, dazu mehrere hundert Patronen, die Waffe, mit der dann 9 Menschen erschossen wurden. Im Januar 2018 verurteilte ihn das Landgericht München zu 7 Jahren Haft. Die Vorwürfe: fahrlässige Tötung, fahrlässige Körperverletzung und Verstoß gegen das Waffengesetz. Das Gericht sah es als erwiesen an, dass er hätte erkennen müssen, wozu der Käufer die Waffe einsetzen wollte. Das war ein juristisch bemerkenswertes Urteil, denn es war wohl das erste Mal, dass ein Darknet-Waffenhändler nicht nur für den Waffenhandel selbst verurteilt wurde, sondern auch für die Todesfolge, also für die Tat, die der Verkauf erst möglich gemacht hat. Was politisch brisant ist: die Ermittler gingen von einer rechtsextremen Gesinnung des Verkäufers aus. Er hatte Forenbeiträge mit einschlägigen Nazi-Parolen unterzeichnet. Auf seinem Handy fanden sich entsprechende Bilder. Die Initiative der Angehörigen sieht ihn deshalb nicht nur als Lieferanten, sondern als ideologischen Unterstützer. Was dabei als Frage offen blieb bis heute: wusste der Waffenhändler von den Anschlagsplänen? Wäre das nachgewiesen worden, hätte sich der Vorwurf von fahrlässiger Töte in Beihilfe zum Mord verwandelt.
0: Hassan und Sibel Leyla kommentieren die Gerichtsverfahren wie folgt.
2: Geplant war eigentlich nur 3 Sitzungen. Wir wollten gleich in 3 Sitzungen im Gericht, in 3 Sitzungen natürlich alles abschließen. Aber nach dem Druck und von Anwälten und wir Angehörigen gemacht haben, ging das über 20 Sitzungen. Ja. Also, und der Vorsitzende und Staatsanwalt, die haben sich wirklich ihr Bestes gegeben, damit das als Amoklauf bleibt und nur mit Waffenbesitz quasi der Waffenhändler verurteilt wird. Und das haben sie leider auch geschafft.
3: Ja, das am Anfang war auch Unerträgliches bei den Gerichtsverhandlungen, dass wir Angehörige keinen Platz hatten, einfach zum Sitzen neben unsere Anwälten. Da haben sie uns so einen kleinen Raum gegeben, also einen kleinen Gerichtssaal, wo wirklich 1,5 Meter zwischen den, also für mich ist auch ein Mörder, zwischen den Mörder hatten. Und der hat ja uns dann halt genau ins Auge geschaut.
1: Die Forderungen der Angehörigen ergeben sich daraus sehr klar. Die Angehörigen und die Überlebenden verlangen eine vollständige und lückenlose Aufklärung dessen, was in der Tat nach geschah. Dies ist auch 10 Jahre nach der Tat immer noch nicht klar und wer dafür Verantwortung trägt. Zweitens, die Einsetzung eines parlamentarischen Untersuchungsausschusses im Bayerischen Landtag, der die offenen Fragen endlich klärt. Drittens, eine ehrliche Aufarbeitung des Polizeiverhaltens in der Tatnacht und in den Tagen danach, vor allem auch des Umgangs mit den Familien. Viertens, eine transparente und respektvolle Informationspolitik der Justizbehörden. Sie fordern dafür eine Entschuldigung und die Zusicherung, künftig aktiv einbezogen zu werden. Fünftens, ein würdiges Gedenken. Dazu gehört, dass der Tatort zu einem echten Gedenkort wird. Der McDonald's, an dem die Tat stattgefunden hat oder hauptsächlich stattgefunden hat, ist immer noch offen. Und sechstens, die gesellschaftliche und politische Anerkennung dessen, was diese Tat war. Rechter, rassistischer Terror.
4: Auf münchenerinnern.de findet ihr eine Stellungnahme der Angehörigen und Überlebenden sowie Informationen zur Gedenkveranstaltung, die am 22.07. in München stattfindet.
1: Es gibt in München dieses Jahr 2 Veranstaltungen, zu denen man auch anreisen kann. Wir als BerlinerInnen reisen am Mittwoch, den 22. Juli 2026, also am Tag der Tat, gemeinsam nach München. Dort beginnt das gemeinsame Gedenken um 16 Uhr am Denkmal für euch in der Hanauer Straße 77. Das ist direkt in der Nähe des Olympia-Einkaufszentrums in Moosach. Außerdem gibt es eine Gedenkdemonstration am Wochenende davor. Das ist der Sonntag, der 19. Juli 2026. Dort ist der Treffpunkt um 14 Uhr am Gärtnerplatz in München. Von dort wird gemeinsam zum Bayerischen Landtag gezogen und symbolisch die offenen Fragen überbracht. Außerdem die Forderung nach einem Untersuchungsausschuss auch noch einmal laut gemacht. Das Motto der Gedenkdemo ist 10 Jahre offene Fragen, München OEZ erinnern. Erinnern heißt sich verbünden, dass die Familien an diesem schmerzhaften Tag nicht allein. Kommt am 19. Juli, kommt am 22. Juli und helft mit, dass aus dem Erinnern endlich auch Aufklärung wird.
2: Wir haben bald den 10. Jahrestag. Wir wurden genug alleine gelassen. Uns wurde genug im Stich gelassen. Wenigstens jetzt am 10. Jahrestag kommt nach München, der hat kommen kann. Und diejenigen, die nicht kommen können, dann macht die neue Städte was. Aber seid ihr, fragt mich nicht.

0: Das war ein Front mit dem Lied Six Mile. Und bei uns geht es weiter mit Wir sind nicht nur Opfer, ein Anime aus der Community. Unbroken gibt bislang ungehörten Geschichten eine Stimme und beginnt dort, wo Erinnern schmerzt. Im Mittelpunkt stehen fünf Menschen, deren Leben von Verfolgung geprägt und von Menschlichkeit getragen wurde. Otto Rosenberg, Walter Winter, Else Barker, Alfreda Nonciamakowska und Johann Ruckeli-Trollmann. Ihre Biografien führen von den Anfängen des Nationalsozialismus über den Holocaust bis in die Jahre danach, in denen Ausgrenzung fortwirkte und Anerkennung ausblieb. Ein berührender Anime-Film lässt diese Lebenswege lebendig werden. Die begleitende digitale Lernwelt eröffnet neue Zugänge und lädt zum Weiterdenken ein. Unbroken wurde von Beginn an partizipativ mit Sinti und Roma verschiedener Generationen entwickelt. Eine Einladung, mitzuerleben, zu entdecken und zu verstehen, wie diese Geschichten bis in unsere Gegenwart hineinwirken. Mit Unbroken, The Song of Survivors, kommt Ende des Jahres ein Anime-Musical über die Verfolgung der Sintisse und Romnia heraus, mit Stimmen und Perspektiven aus der Minderheit. Radio Dreieckland sprach über das Projekt mit Atice, der Projektmanagerin, und Sephora, der Social-Media-Beauftragten. Weitere Infos findet ihr unter unbroken-by-romanity.de.
1: Mein Name ist Sephora und ich bin bei Romanity für Social Media zuständig und war im ganzen Filmprojekt von Unbroken für die Öffentlichkeitsarbeit von Unbroken auf den sozialen Medien zuständig.
2: Mein Name ist Atide und ich bin bei Romanity die Gesamtprojektleitung für die Umsetzung von Unbroken, sowohl für den Anime-Film als auch für die begleitende digitale Lernwelt gewesen.
3: Auf Unbroken will ich jetzt auch eingehen, den Anime-Film, den du gerade schon erwähnt hast. Wir haben so einen kleinen Teaser jetzt von euch schon bekommen. Es sah sehr, sehr spannend aus. Wir hatten ja gestern beim Input hier darüber geredet, wie aus der Community Geschichten erzählt werden von den Angehörigen der Minderheit selbst und wenn möglich halt auch positive Geschichten. Jetzt ist es aber eine Geschichte, die auch in der, oder unter anderem auch in der NS-Zeit spielt, also recht schwerer Stoff. Wieso habt ihr euch dafür entschieden?
2: Das liegt offen gestanden an der Förderungslandschaft in Deutschland, weil der Bereich, in dem wir Unterstützung finanzielle bekommen, oft die Aufarbeitung vom Holocaust ist. Wir würden auch gerne zeigen, dass wir nicht nur Opfer sind, sondern uns auch mit unserer ganzen Buntheit und Vielfalt zeigen. Und deswegen war es klar, dass es dieses Thema ist. Und es ist auch nicht trivial, weil der Holocaust sehr viel zu Recht an Schulen behandelt wird. Aber dass darin auch ein Völkermord an den Sinti und Roma in Europa stattgefunden hat, ist immer noch unbekannt. Also da ist auch eine Notwendigkeit dahinter.
3: Und auch zur Finanzierung, das beantwortet auch schon Teil meiner nächsten Frage. Es ist ja EVZ, Erinnerung, Verantwortung, Zukunft, stiftungsfinanziert. Ich habe jetzt in Erinnerung, dass die Finanzierungslandschaft gerade über Stiftungen und über Projektförderung immer schlechter wird. Wie habt ihr das geschafft?
2: Wie haben wir das geschafft? Also zunächst einmal wie jeder andere auch durch einen Projektantrag. Und dann gab es eine Kommission und die hat aus verschiedenen Anträgen dann unseres ausgewählt. Und man muss bei der Stiftung EVZ sagen, dass die historisch damit begonnen hat, dass sie beauftragt worden ist mit den Entschädigungszahlen der NS-Opfer. Und jetzt hat sich das umgewandelt, dass sie Projekte unterstützen, die Holocaust-Erinnerung am Leben halten und auch Demokratieförderung. Und das war unser Anknüpfungspunkt.
3: Wie lange hat der ganze Prozess gedauert? Bis jetzt, also der Film ist ja noch nicht fertig, er ist noch in der Post-Production und wird vielleicht so gegen Oktober rauskommen, wenn man zuversichtlich ist.
2: Das gesamte Projekt hat 2 Jahre in Anspruch genommen. Wie das bei anderen NGOs auch der Fall ist, ist auch viel Arbeit vorne hin, hat die stattgefunden und auch darüber hinaus, aber die Kernarbeitszeit waren 2 Jahre.
3: Das Casting und auch die Einbeziehung von Leuten aus der Community, wie lief das ab?
1: Also im Grunde war es sehr vielfältig. Wir haben über unsere eigenen Netzwerke viele unterschiedliche Schauspieler und auch einfache Menschen, die sich mal am Film ausprobieren wollten, gefunden. Zudem haben wir auch einen Social-Media-Aufruf gemacht, damit sich einfach jeder aus der Community einfach mal bei uns meldet, der vielleicht mal Lust hätte, in einem Film dabei zu sein. Wir haben direkt gesagt, dass das Ganze in einen Anime-Film umgewandelt wird, damit die Leute auch wissen, dass sie nicht als direkte Person abgebildet werden, sondern das Ganze am Ende noch durch einen Video-to-Video-Style-Transfer in einen Anime umgewandelt wird. Dafür mussten die Leute ja auch bereit sein, dass das passiert mit ihren Gesichtern. Das ist ja das eigene Recht am Bild. Da haben sich dann auch einige bei uns gemeldet, auch Musiker, weil es ist ja auch ein Musical. Es wird auch gesungen in dem Film. Und so haben wir ganz viele tolle, talentierte, neue Talente aus unserer Community kennengelernt, die auch zum Casting eingeladen haben uns das angeschaut und die waren dann auch am Ende bei uns im Film dabei.
3: Das klingt wirklich nach einem Leuchtturmprojekt, muss ich echt sagen. Wie laufen denn dann die Vorstellungen ab, wenn der Film mal draußen ist im Kino?
2: Die gute Nachricht ist, dadurch, dass es durch öffentliche Mittel finanziert ist, ist er kostenfrei zugänglich. Er wird auf jeden Fall streambar sein, in erster Linie über unsere Webseite. Und wir haben aber auch schon ganz viele Kooperationen anvisiert, die wir mit unterschiedlichsten Vereinen, Kulturorten, non-kommerziellen Kinos, Landesverbänden deutscher Sinti und Roma anstreben, damit da das Screening, also die Vorführung, stattfinden kann.
3: Und noch ein paar Worte vielleicht zur Lernwelt, weil das ist ja so eine Doppelplattform, wie du sagst, Film und Lernwelt, also interaktiv.
2: Das Spannende an der Lernwelt ist, dass es keine typische Lernplattform ist. Also man klickt sich da nicht durch Module, in denen man eine Reihenfolge abzuarbeiten hat, sondern man ist wirklich in einer digitalen Welt, in der es drei Räume gibt und durch die man sich bewegen kann und indem man mit den Objekten interagiert oder mit den Personen spricht, auf die man trifft, die übrigens auch die ProtagonistInnen in unserem Film sind, eignet man sich Wissen über die Minderheit der Sinti und Roma generell an, aber natürlich auch das Wissen über die NS-Verfolgung und auch in Bezug auf die Zeit danach. Also man bezeichnet die Zeit nach 45 auch als zweite Verfolgung, weil die Entnazifizierung eben nicht stattgefunden hat, vor allem nicht in der allgemeinen Bevölkerung und die Antiziganismen bis heute auch Teil unserer Sozialisierung sind.
3: Wenn es jetzt heißt, ihr habt da tolle neue Talente gefunden, geht's irgendwie weiter? Habt ihr schon ein Folgeprojekt?
1: Tatsächlich war es so, dass viele Menschen aus der Community nach Abdreh zu uns gekommen sind, auf uns zugekommen sind und gesagt haben, hey, das hat denen so viel Spaß gemacht. Sie glauben, sie haben vielleicht sogar wirklich ein Talent dafür und haben da jetzt etwas bei uns am Filmset praktisch entdeckt, was vielleicht in ihnen schlummert. Dadurch haben wir die Leute vielleicht auch inspiriert, mal Komparsenrollen anzunehmen, selbst ins Schauspiel reinzugehen, dort sich mehr aktiv zu beteiligen. Und das ist ja natürlich auch für uns was ganz Tolles, wenn unsere Leute einfach auch in anderen Filmproduktionen, Serien oder sonst irgendwo mal auftreten.
2: Was vielleicht noch dazu zu ergänzen ist, dass es immer ein Gemeinschaftsprojekt war. Also das darf jetzt nicht verstanden werden als wir in unserer Blase und wir grenzen uns ab. Nee, es waren natürlich auch SchauspielerInnen aus der Mehrheitsgesellschaft mit dabei und genau der Austausch auch hinter der Kamera war unglaublich bereichernd und auch die Resonanz, die wir jetzt nicht nur von Sinti und Roma bekommen auf die ersten Ausschnitte, ist wirklich überwältigend und deswegen ist es ein Projekt und ein Film für alle.
3: Wie ist es denn hinter der Kamera? Das ist ja auch total wichtig. Also das hieß, dass Leute das Lektorat gemacht haben. Wer hat das Drehbuch geschrieben? Mhm. Wie geht es da weiter? Also sind da noch junge Talente am Start?
2: Was man als Zuschauer oder Konsumenten von Filmen manchmal gar nicht auf dem Schirm hat, ist, wie viele verschiedene, man nennt die Gewerke hinter der Kamera eigentlich involviert sind. Das berühmteste ist wahrscheinlich Maske und Kostüm, aber da ist auch das Szenenbild und noch viel mehr mit dabei. Und dann aber auch die Entscheidungsprozesse, auch kreative Entscheidungsprozesse. Und was wir uns zum Ziel genommen haben, waren Sinti und Roma so möglichst bei allen Entscheidungsschritten zu involvieren und natürlich auch in den Gewerken. Das ist uns noch nicht gelungen, weil viele Berufsfelder auch noch nicht von unseren Menschen besetzt sind. Das kann sich in der Zukunft gerne ändern. Wir haben die Berufsfelder deshalb auch bewusst auf Social Media vorgestellt, aber es waren auch Leute aus der Mehrheitsgesellschaft mit involviert gewesen. Wichtig war uns, dass jeder Schritt Hand in Hand geht.
3: Und wie geht's bei Romanity weiter, vielleicht abschließend? Was kommt bei euch als nächstes?
1: Für die Zukunft ist natürlich wichtig, dass wir auch bei Social Media dranbleiben, damit auch die Öffentlichkeit einfach von unserem Vorhaben erfährt, den ganzen Film einfach in der Publik hat, damit wir hier auf jeden Fall ganz viel Resonanz bekommen. Und ich wünsche mir einfach viel Interaktion auch mit der Mehrheitsgesellschaft, dass einfach darauf reagiert wird. Und ich denke, in der Zukunft könnte so ein Projekt wie dieses vielleicht ein Innovationsreiter, eine Art Pionier sein für weitere Filmarbeit in dem Bereich der Filmarbeit der Sinti und Roma.
0: Wie gesagt, das Projekt soll Ende des Jahres herauskommen. Weitere Informationen findet ihr jetzt schon unter unbroken-by-romanity.de. 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Und bevor es bei uns weitergeht mit ein italienischer George Floyd-Moment, andauernde Proteste nach Abderrahim Fakirs Tod in Bologna, spielen wir das passende Lied, und zwar Siren Symphony von Young Westerners.

0: Ein italienischer George Floyd-Moment, andauernde Proteste nach Abderrahim Fakirs Tod in Bologna. Am 19. Juli starb Abderrahim Fakir in Bologna während eines Polizeieinsatzes. Videos zeigen klar, wie zwei Polizisten auf ihm knien und ihn niederdrücken. Sanitäter stehen tatenlos daneben, bis es zu spät ist. Der Tod von Abderrahim Fakir hat in Italien große Proteste ausgelöst, die wieder einmal hauptsächlich als Ausschreitungen diskutiert wurden. Bemerkenswert ist aber die Größe und Entschlossenheit der Proteste und dass sie weiterhin andauern. Abderrahim Fakirs Tod wird lokal im Kontext der Situation in dem benachteiligten Quartier gesehen, in dem er sich ereignete. Für den 12. September ist eine weitere große Versammlung angekündigt, für die landesweit mobilisiert wird. Eine Zusammenfassung mit Stimmen aus Bologna, basierend auf Material und Informationen von Radio Onda d'Urto. Zusammengestellt von Johanna von Radio Dreieckland Freiburg.
1: Am 19. Juli wurde Abderrahim Fakir in Bologna von der Polizei getötet. Er war 42 oder 43 Jahre alt, die Angaben in den Medien gehen hier auseinander, geboren in Marokko und hatte in Italien gelebt, seit er 7 Jahre alt war. Er wohnte in einer Umlandgemeinde, arbeitete am Logistikzentrum von Bologna. Laut Medienberichten betrieb er dort ein kleines Transportunternehmen mit mehreren Mitarbeitern. Wie er starb, ist auf dem Handyvideo eines Anwohners gut dokumentiert. Zwei Polizisten drückten Fakir mit dem Gesicht nach unten auf dem Boden, knieten auf ihm. Er wurde gefesselt und noch in diesem Zustand aus nächster Nähe mit Pfefferspray besprüht. Abderrahim Fakir rief wiederholt um Hilfe, bat sie aufzuhören, doch sie hörten nicht auf. Direkt daneben standen einige Schaulustige und sogar Sanitäter, die griffen aber nicht ein. Sie untersuchten ihn erst, als er sich nach einigen Minuten nicht mehr regte und dann bewusstlos wurde. Kurz darauf starb Fakir. Abderrahim Fakir soll sich zuvor in einem psychischen Ausnahmezustand befunden haben. Die Polizei sei deswegen alarmiert worden. Seine Ausländerrechtsanwältin Barbara Spinelli sagt,
2: La sua situazione in Italia era stabile, regolare. Come già stato detto, aveva un lavoro, gestiva dei dipendenti, era perfettamente integrato, avrebbe tranquillamente potuto avere la cittadinanza un giorno. Il problema era che lui, dopo l'approvazione del patto europeo,
3: seine Situation in Italien war stabil, regulär. Er hatte eine Arbeit, eigene Angestellte, war perfekt integriert. Er hätte problemlos eines Tages die italienische Staatsbürgerschaft erhalten können. Das Problem war, dass er nach der Verabschiedung der Reform des gemeinsamen europäischen Asylsystems und der Rhetorik, die damit verbunden war, und weil der Prozess bis zu einer definitiven Stabilisierung seines Aufenthalts so langwierig gewesen wäre, Angst bekommen hat. Er könnte grundlos abgeschoben werden. Er sagte, ich habe andere gesehen, die seit ihrer Kindheit in Italien waren und trotzdem abgeschoben wurden. Ich habe Angst. Es war eher eine Angst, die eher aus der Wahrnehmung der Berichterstattung und des Diskurses über die Asylreform entstand, als durch ein reales Risiko, dass ihm das geschehen würde. Ich habe mit ihm darüber gescherzt, um ihn zu beruhigen. Nach dem, was passiert ist, scheint mir dieses Lachen heute ziemlich bitter. Aber ich wiederhole, er war ein guter Mensch, einer der höflichsten Menschen, die ich je kennengelernt habe. Aber das spielt keine Rolle. Das spielt wirklich keine Rolle. So wie wir die Opfer einer Vergewaltigung nicht fragen dürfen, wie sie gekleidet waren, als sie vergewaltigt wurden, so dürfen wir nicht fragen, ob Abderrahim ein guter Mensch war. Ja, das war er. Aber die Frage, die wir alle dringend stellen müssten, als Bürger, nicht nur als Juristen, ist, warum ein Mensch in den Händen derer gestorben ist, die sein Leben hätten schützen müssen, während sie ihn festhielten. Nur das.
2: Sì, lo era. Ma il problema del quale forse, sul quale forse è importante, urgente interrogarci tutti, come cittadini, non solo noi come giuristi, è perché è morto mentre era nelle mani di chi avrebbe dovuto custodire la sua vita mentre lo conteneva. Solo questo.
1: Der tödliche Polizeieinsatz ereignete sich im Stadtteil Pilastro. Noch am Abend von Abderrahim Fakirs Tod fand dort eine Versammlung statt, an der seine Schwester und sein Bruder teilnahmen. Ebenso wie viele Menschen aus den verschiedensten Stadtteilen Bolognas, aber vor allem BewohnerInnen des Viertels selbst, die auch das Wort ergriffen. Paola Rudan vom Zusammenschluss der MigrantInnen von Bologna schildert ihre Eindrücke.
4: Un intervento che ho trovato particolarmente duro nella sua verità è il fatto che il pilastro era una ragazza molto giovane.
5: Eine Rede, die ich besonders hart fand in ihrer Wahrheit, war die einer Jugendlichen aus Pilastro, die erzählte, dass es ein Stigma sei, aus Pilastro zu sein. Das waren die Worte, die sie verwendet hat. Denn Pilastro ist bekanntlich ein armes Arbeiterviertel von Bologna in der Peripherie. Ein Viertel, wo die Polizei ständig eingreift. Genau mit der Rechtfertigung, dass hier MigrantInnen wohnen. Polizeikontrollen sind alltäglich, wenn man zur Arbeit oder zur Schule geht oder davon zurückkehrt.
4: E questi controlli sono quotidiani, questi controlli sono all'ordine del giorno nell'andare e nel tornare dal lavoro oppure da scuola dei ragazzi e delle ragazze.
1: Francesca vom BewohnerInnenkomitee Pilastro ergänzt.
6: C'è tutto un discorso, diciamo, legato a quello che poi creano ulteriormente queste situazioni, dove ovviamente le vittime, tipico dei maltrattanti, dei violenti, vengono fatte passare per le persone appunto con colpe, no? Con
7: Das ist alles ein Diskurs, in dem die Opfer von Gewalt zu Schuldigen erklärt werden, die sich böse, unanständig verhalten hätten. Und das ist wirklich typisch, typisch, typisch. Deswegen macht uns diese Sache noch mehr zu schaffen. Denn sie schafft noch mehr Spaltung, wie sie auch der Bürgermeister produziert hat, als er im März ein Einsatzkommando hierher geschickt hat, wegen vollkommen berechtigter Forderungen. Die grundlegenden Bedürfnisse der Bevölkerung zu befriedigen, statt einen Park zu betonieren. Er schickt also die Polizei, die Schlagstöcke einsetzt, die Tränengas auf Kinder, auf Frauen, auf Alte schoss. Und das hat eine Spaltung in unserem Viertel geschaffen, die es davor nie gegeben hat.
6: Mandare la celere, a manganellare, a buttare lacrimogeni su donne, anziane, bambini. E comunque questo ha creato una divisione all'interno del nostro rione, cosa che non c'era mai stata.
1: Francesca nimmt hier Bezug auf ein städtisches Bauprojekt, das gegen den Widerstand der AnwohnerInnen durchgesetzt wurde und für das ein öffentlicher Park weichen musste. Für den Abend des Tages nach Fakirs Tod hatte der Bürgermeister persönlich zur Demonstration aufgerufen. Tausende Menschen versammelten sich auf der zentralen Piazza Nettuno in Bologna, wo zunächst die Nichte des Getöteten sprach. Vielleicht waren es sogar Zehntausende, meint der Korrespondent des freien Radios Onda d'Urto. Er weist darauf hin, wie spontan sie zusammenkamen, ohne Demoleitung, ohne geplante Route. Nachdem der Demozug sich in Bewegung gesetzt hatte, habe ein Teil der Demo am nahegelegenen, massiv abgesperrten Polizeipräsidium angehalten, wo es zu Auseinandersetzungen gekommen sei. Die Polizei habe Wasserwerfer und Tränengas eingesetzt. Auch Menschen aus dem vorderen Teil der Demo seien zurückgekehrt und es sei bemerkenswert gewesen, wie lange die Menschen dem Gas in der Luft standhielten. Für die Nacht hatte die Basisgewerkschaft Sicobas zu einer 6-stündigen Streikversammlung am Arbeitsort von Fakir, dem Logistikzentrum von Bologna, aufgerufen. Tausende LKWs waren blockiert, weitere Tausende wurden nach Mailand umgeleitet. An dem großen Protesttag am 20. Juli jährte sich zugleich der Todestag von Carlo Giuliani zum 25. Mal, der bei den Protesten gegen den G8-Gipfel in Genua von Carabinieri getötet wurde. Sein Name steht in einer langen Reihe von Polizeiopfern, deren Name in Italien teilweise so bekannt sind, wie es in Deutschland allenfalls Uri Jallo sein dürfte. In der Gegend um Bologna ist zum Beispiel Federico Aldrovandi so ein bekanntes Opfer, das 2005 18-jährig nach einer polizeilichen Drogenkontrolle starb. Unter ähnlichen Umständen starb in Rom der 31-jährige Stefano Cucchi. Seine Schwester Ilaria Cucchi sitzt heute im Senat und lud dorthin nach Fakirs Tod zu einer Pressekonferenz, bei der Abderrahim Fakirs Nichte Yosra Fakir zugeschaltet war.
8: Noi come famiglia ci dissociamo completamente dagli scontri e dai disordini avvenuti dopo l'intervento in piazza e dai disordini avvenuti dopo, insomma. 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Bologna è la mia città, è la città dove sono nata e cresciuta. E vederla così.
9: Wir als Familie distanzieren uns vollständig von den Auseinandersetzungen, die es nach der Kundgebung gab, von den Unruhen danach. Wir sind überhaupt nicht einverstanden mit diesen Aktionsformen. Bologna ist meine Stadt, die Stadt, in der ich geboren wurde und aufgewachsen bin. Sie so zu sehen, das historische Zentrum so misshandelt zu sehen, trifft mich und meine Familie zutiefst. Bologna verdient das nicht. Wir akzeptieren nicht, dass das Andenken an meinen Onkel von diesen Ereignissen beschmutzt wird. Der Schmerz, den wir erleben, Leben ist enorm, aber er darf sich in keinerlei Gewalt verwandeln. Heute spreche ich als Angehörige. Mein Onkel hieß Abderrahim. Er ist keine Nummer, kein Fall. Er ist eine Person mit einem Leben und einer Familie, die heute Antworten erwartet. Was passiert ist, kann nicht zu einem Fehler oder einem Missgeschick kleingeredet werden. Wenn eine Person um Hilfe bittet, wenn sie schreit, dann muss jemand eingreifen. Und wenn das nicht passiert, ist es richtig zu fragen, warum. Wir wollen die Wahrheit. Wir wollen wissen, was geschehen ist. Und wir wollen, dass die Verantwortlichkeiten geklärt werden. Das ist eine Frage der Gerechtigkeit und des Respekts. Wir fordern Respekt für meinen Onkel, für sein Andenken und seine Würde. Und wir fordern Respekt auch für unsere Familie. Seine Stimme gibt es heute nicht mehr, aber unsere schon. Und wir werden unsere Stimme erheben, bis wir Antworten erhalten. Wir wollen Gerechtigkeit. Danke.
8: 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La sua voce oggi non c'è più, ma la nostra sì. E continueremo a farci sentire finché non avremo risposte. Noi vogliamo giustizia. Grazie.
10: Grazie a te, Yosra.
1: Die Forderung nach Wahrheit wird vordergründig von allen geteilt. Selbst Regierungschefin Giorgia Meloni sprach sich für Transparenz aus. Wie laufen also die Ermittlungen bisher? In den Medien wurde das sogenannte Schutzschild für die beteiligten Polizisten und Sanitäter kritisch diskutiert. Es wurde mit Melonis letztem Sicherheitspaket im Februar eingeführt und sieht vor, dass sie zunächst nicht als Verdächtige geführt werden, sondern in ein gesondertes Register kommen und auch die Verjährungsfrist verkürzt ist. Dies dürfte in diesem Fall aber kaum praktische Folgen haben. Dennoch bleibt es wichtig, genau hinzuschauen. So wurde Yosra Fakirs Bitte, die Familie zu respektieren, bereits ignoriert. Wenige Tage nach Abderrahim Fakirs Tod untersuchte die Polizei seine Wohnung, in der er zusammen mit seinem Cousin gelebt hatte. Sein Cousin wurde zeitweilig festgenommen. Eine erste Untersuchung des Leichnams von Abderrahim Fakir hat inzwischen bestätigt, dass er an seinem eigenen Blut erstickt ist und auch, dass sein Brustkorb von den Polizisten zusammengedrückt wurde. Jenseits der juristischen Aufklärung tobt natürlich der Kampf um die Deutungsmacht. Giorgia Meloni verband ihr Lippenbekenntnis zu Transparenz gleich mit einer Verurteilung der Auseinandersetzungen bei der Demonstration. Der sonst nicht gerade linksradikale Bürgermeister von Bologna sieht sich schweren Vorwürfen ausgesetzt, weil er zu dieser Demonstration aufgerufen hatte. So droht die übliche Gewaltdebatte wieder einmal von der realen, tödlichen Gewalt, hier die der Polizei gegen Abderrahim Fakir abzulenken. Und das Statement von Yosra Fakir könnte andeuten, dass mit dieser Diskussion eine Spaltung der Solidaritätsbewegung droht. Die Spaltung, die die Initiativen im Quartier Pilastro befürchten? Bisher scheint sie doch ausgeblieben zu sein. Auch 3 Tage nach Fakirs Tod gab es erneut eine Stadtteilversammlung in Pilastro. Sie wurde nicht wesentlich von AktivistInnen getragen, sondern wirklich von BewohnerInnen des Stadtteils und war sehr migrantisch geprägt, wie Radio Onda d'Urto berichtet. Eine Woche nach dem Tod von Abderrahim Fakir hatte seine Familie zu einem Festessen in Erinnerung an ihn aufgerufen, außerdem zu Spenden für ihre Rechtskosten und Untersuchungskosten. Zeitgleich fand eine weitere Versammlung im Quartier Pilastro statt, an der wieder 3.000 bis 4.000 Menschen teilnahmen. Aus den beiden letzten Quartiersversammlungen heraus entstand zudem der Plan, für den 12. September zu einer noch größeren Versammlung nach Bologna einzuladen, zu der landesweit mobilisiert werden soll. Die Bewegung ist also trotz drückender Hitze und Sommerferien offensichtlich noch nicht zu Ende, sondern bleibt bisher ziemlich groß.

Das waren The Baboon Show mit dem Lied A Disgrace. Und damit ist ja auch schon wieder zu Ende die Kontrafunk-Sendung vom 2. August 2026. 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Unsere nächste Sendung könnt ihr dann hören am 6. September 2026, wie immer am ersten Sonntag im Monat von 13 bis 14 Uhr auf dem Bermuda-Funk. Und zum Abschied gibt es jetzt noch ein bisschen Musik, und zwar Zufrieden mit nichts von Affenmesserkampf.

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5: Ja, hallo liebe Hörerinnen und Hörer, wieder hier im Radio RFM, Thekla Rothermund-Schappa mit ihrer Sendung Alles Ansichtssache. Heute zum Thema Fürsorge und Selbstfürsorge, beziehungsweise besser Selbstfürsorge und Fürsorge. Mein Gesprächspartner ist heute ein Mann, der auch schon mal mit mir auf Sendung war, zu dem Männer- und Vaterthema. Und zwar Ralf Ruhl. Wenn Sie ihn noch nicht kennen, stellt er sich jetzt mal vor.
6: Moin, Ralf Ruhl. Ich bin in der Beratungsstelle für Schwangerschaft, Familie und Sexualität der AWO in der Männerberatung tätig und da zuständig für die Väter und für die Männer, die häusliche Gewalt begehen. Also das Thema Care ist bei mir gut aufgehoben, insbesondere deshalb, weil ich eigentlich schon in Rente bin, aber das ist ein anderes Thema.
5: Naja, damit können wir ruhig mal ein bisschen anfangen. Also ich finde, da hast du mir sozusagen den Ball zugeworfen, lieber Ralf. Ich bin ja auch in Rente, ich sage.
6: Ja, alter Mann und alte Frau und das noch dazu weiß und machen eine Sendung. Auweia.
5: Auweia. Ich bin eine Rentnerin in der Probezeit, sage ich jetzt mal. Also komme langsam in diesem neuen Berufsstatus, wenn ich das mal so sagen kann, an. Und wir hatten uns jetzt gerade schon darüber unterhalten. Ralf hatte auch da mir den Ball zugeschmissen. Wenn man so Rentnerin ist, dann braucht man ja auch eine Motivation, morgens aus dem Bett aufzusteigen. Ich habe Glück, ich habe einen Kater, also der tierisch nervt, in dem Fall stimmt tierisch, wenn ich nicht aufstehe und ihm sein Futter gebe oder sein Wasser gebe oder seine Streicheleinheit gebe. Struktur. Ist Struktur gut? Also was macht Struktur mit uns? Ist das gesund, Struktur? Oder wie viel Struktur ist gesund?
6: Struktur ist nötig. Aha. Nötig, um für mich ein Gefühl zu haben, wie ist dieser Tag eigentlich auch? Wie fülle ich den Tag mit Sachen, die für mich da sind, für mich gut sind? Und wenn ich im Schulleben bin, im Kindergartenleben, im Arbeitsleben, da wird die halt von außen an mich herangetragen. Mhm. Muss halt um 8 in der Schule sein, muss um 7:30 an der Arbeit sein, geht bis 17 Uhr und so weiter und so weiter. Dann ist noch dieses und jenes zu erledigen. Insbesondere mit Kindern wird das dann bis zum Abendessen verdammt eng. Und im Moment, wo Kinder aus dem Haus sind, Rente da ist, ist diese Struktur von außen nicht mehr da. Das heißt, ich muss für mich selbst Verantwortung übernehmen dafür, dass ich meinen Tag gestalte. Bei dir ist es der Kater, der dann kommt, bei mir das imaginierte Geräusch der Kaffeemaschine, ja, und auch der Druck auf der Blase.
5: Genau. Also, was mir so auffällt in den ersten, also ich war eine sehr, weißt, kennst mich ja, sehr leistungsorientierte Frau, ziemlich gut durchstrukturiert, hat man auch immer in meinen Sitzungen gemerkt, die haben pünktlich angefangen und immer pünktlich aufgehört und ich hatte die Uhr immer im Blick, habe ich hier im Studio auch. Und es ist ja so, ich weiß das, weil ich mal Zeitseminare gegeben habe auf der Grundlage von Chronobiologie und ich weiß, es gibt ja Morgenlärchen, ne? Und Nachteulen, also da ist schon mal ein unterschiedlicher Rhythmus. Es gibt Menschen, die stehen morgens ziemlich früh auf, also die werden wach, stehen auf, sind da. Und es gibt andere, die stehen später auf, die sind aber abends auch länger fit. Und wie du sagst, wenn der Tag durchstrukturiert ist, also die Arbeit ist ja heute auch heutzutage flexibler als früher. Das heißt, es gibt eine Zeitspanne, in der man anfangen kann. Manche machen noch Homeoffice. Aber in der Regel gibt es, wie gesagt, diese Zeitspanne und da wird erwartet, dass ich dann die Servicezeit abdecke oder im Unternehmen bin. Das muss nicht unbedingt meinem inneren Rhythmus entsprechen. Das heißt, was machen Menschen, die Nachteulen sind und früh am Arbeitsplatz sein müssen? In der Regel warten die auf das Geräusch der Kaffeemaschine. Stimmt's?
6: Ich warte da immer drauf.
5: Okay. Aber was damit passiert, das weiß ich aus der Chronobiologie. Also ich kippe mir sozusagen an dem Punkt, wo ich müde bin oder erschöpft bin, kippe ich mir einen Kaffee rein.
6: Genau, ohne Drogen läuft's nicht.
5: Genau. Bei dem einen ist es Kaffee, bei dem anderen Schwarztee und abends ist es manchmal das Bier zum Runterkommen. Das schon alleine verhindert den Blick auf meinen tatsächlichen inneren Rhythmus. Das ist das, was ich gemerkt habe, als ich Anfang 30 beschlossen habe, ich trinke keinen Kaffee mehr und dann auch keinen Schwarztee mehr. Das war grauenvoll, weil wirklich ich diese anderthalb, man spricht von 90-minütigen Rhythmen, wo die Energie absackt. Und an dem Punkt kippen wir uns irgendwas rein oder essen, müssen Sie mal gucken, Schokolade oder wie auch immer, um wieder den Leistungslevel zu erreichen. Und das machen wir ein Leben lang.
6: Jo, Schokolade, bitte, bitte, sofort.
5: Genau. Das ist auch das, was ich gemerkt habe in meinen Sitzungen, lieber Ralf. Warum waren die Kekse immer alle weg?
6: Ja, vor allem, wenn ich da war, ne?
5: Naja, aber ich habe dann rausgefunden, ja, in einer Sitzung mal, weil ich gefragt habe mit dem Frühstück, na, da fängt ja sozusagen die erste Selbstfürsorge fängt an. Ich stehe auf, gehe auf die Toilette oder ernähre den Kater oder wie auch immer. Aber dann geht's zum Frühstück. Habe ich Zeit zum Frühstücken?
6: Nehme ich mir Zeit zum Frühstücken. Und das ist das, was ich als Rentner jetzt auch zumindest an einigen Tagen, weil an zwei Tagen bin ich ja noch in der Schwäge in der Beratungsstelle, lerne. Ich bin selbst verantwortlich dafür, dass ich meinen Tag gestalte und wie ich ihn gestalte. Mhm. Das bin ich allein für mich. Wie mache ich das? Ich stehe inzwischen auf kalte Duschen. Es ist unglaublich. Aber selbst im Winter stand ich da drauf. Ich bin damit wirklich wach. Mhm. Und es verringert die Kosten für den Kaffee. Ganz im Ernst. Mhm. Und auch dafür, dass ich nicht, ich bin auch dafür verantwortlich, dass ich nicht in so eine Lätschigkeit, so was depressiv orientiertes reinfalle, sondern mich dann auch dazu bringe, aufzustehen. Mhm. Ja. Du hast einen Tag vor dir, selbst wenn er, was heute glücklicherweise nicht der Fall ist, grau und neblig und novemberig ist. Und was willst du tun an diesem Tag? Mhm. Mich davon nicht so unter Druck setzen, dass ich, ja, oh Gott, bis 11 muss ich das und das geschafft haben, bis 12 das und das. Ich kann es ja langsam angehen lassen. Mhm. Aber dieses mir selbst Struktur geben, das ist eine unglaubliche Herausforderung an dieser Stelle, gerade für Männer, die nichts anderes kennen, außer Schule, Ausbildung, Arbeit und von außen strukturiert sein.
5: Mir war wichtig auch nochmal diesen, also für mich fängt wirklich der Tag mit einer Tasse bei dir Kaffee, bei mir mit warmem Wasser an und damit Frühstück. Also es gibt Menschen, die gehen ohne Frühstück aus dem Haus. Das habe ich in den Arbeitsgruppen immer erfahren. Nochmal den Bogen, um den Bogen auf, im Hinblick auf die Kekse zu starten. Die Kekse waren weg, weil die meisten nicht gefrühstückt hatten. Also ich war völlig verblüfft, weil das war völlig aus meinem Vorstellungsraum, dass es Menschen gibt, die morgens nicht frühstücken. Aber es gibt eine ganze Menge. Und wenn man im Ruhestand ist, dann kann man das, wie du sagst, bestimmen. Also frühstücke ich halt um 8 oder um 10 oder wie auch immer. Ich kann mir den Tag einteilen. Aber da sind wir bei der ersten wichtigen Säule, also was die Fürsorge betrifft, nämlich die Ernährung.
6: Jo, stimmt.
5: Ja. Und vorher die Bewegung, weil ich muss ja aus dem Bett raus. Ja, also Bewegung und Ernährung sind wichtige Säulen und das, was in unserem Leben, was du gerade nämlich am Anfang geschildert hast, völlig zu kurz kommt, ist die Entspannung.
6: Mhm. Ja, und das mit Ernährung und Entspannung.

0: überhaupt, was ich da mir reinpfeife? Will ich das überhaupt? Ich komme, gut, auch schon seit einigen Jahren vorher, viel, viel mehr zum Kochen und merke, das, was ich selber koche, das schmeckt mir viel besser als das, was ich mir an der Schnellfresse hole. Und es tut mir auch besser. Zum einen, weil ich dadurch, dass ich mich darauf vorbereite aufs Kochen mit, was will ich, Einkaufszettel, losgehen, einkaufen, herstellen, hinterher auch essen, dem Ganzen mehr Zeit gebe, mich mehr drauf konzentriere und damit esse ich auch weniger. Sieht man zwar noch nicht, aber ich hoffe, das wird auch noch der Fall, aber es schmeckt einfach besser.
1: Also das, also ich finde, das Verrückte ist, es ist eigentlich so einfach und unser Lebensalltag dominiert unser Denken. Also ich weiß, als ich früher aufgestanden bin oder noch im Bett, dachte ich schon an die ersten Termine, also auf die ich mich innerlich vorbereitet habe. Ne? Das ist diese Struktur, von der du sprichst. Ja. Und ich erlebe es ja auch bei meinem Mann, der im Handwerk tätig ist, der dann schon genau den Plan im Kopf hat, wann muss er beim Kunden sein, wo. Und ich habe es jetzt gesehen in seinem Urlaub, also der hat, der passt sich ja immer meinen Frühstücksgewohnheiten an und hat auch morgens immer ein Brei gegessen. Also ich esse grundsätzlich warm, weil mir nett warm gut tut.
0: Hier mal ein Kompliment an Herrn Chapard, der sich den Frühstücksgewohnheiten seiner Frau anpasst.
1: Ja, hat er gemacht. Aber er hat jetzt im Urlaub rausgefunden, er braucht jetzt Müsli. Und das hat er im Urlaub rausgefunden und das nährt ihn. Und der macht ein Müsli, wo ich denke, boah, wenn ich das essen würde, dann würde ich wahrscheinlich erst um 15 Uhr Mittag essen oder so. So gehaltvoll ist das. Aber er ist ja auch im Handwerk. Das heißt, er muss viel körperlich arbeiten. Also hatte er im Urlaub die Ruhe nachzuspüren, was braucht er, also damit er die Gartenarbeit leisten kann und so weiter. Und ja, und da brauchst du ein Gespür für und es geht dir verloren. Also die meisten, denke ich, die frühstücken schnell, last minute. Dann ist es ein Brot oder Marmeladenbrot oder, also ich habe manche erlebt, die eben noch schnell zum Bäcker laufen und sich da ein Croissant holen. Und es ist quasi einen leeren Magen füllen.
0: Ja. Das ist natürlich auch sehr kulturell abhängig. Also Frankreich, der klassische Kaffee und Croissant. In Italien noch schlimmer, der kleine Kaffee und ein Keks. Mehr frühstücken die nicht, sondern eben erst mittags. Das ist kulturell abhängig. Das heißt, wir haben das sehr, sehr gelernt. Wir sind aufgewachsen mit dem, das Frühstück ist die wichtigste Mahlzeit des Tages. Mhm. Das ist in anderen Kulturen nicht so. Das ist das Abendessen. Langes Gelage, langer Tisch, viele Leute, Gemeinschaft.
1: Aber da ist ja auch die Tagesstruktur oft anders. Die haben eine lange Mittagspause, arbeiten abends länger oder eben essen mittags auch. Ich kenne das ein bisschen aus der Türkei, also wie da gegessen wird, dann ist das wirklich so eine Gemeinschaftsgeschichte. Mhm. Also das ist ja auch bei uns oft so, dass das gar nicht möglich ist. Ja. Weil aufgrund der Arbeitszeiten wird oft getrennt gegessen. Ja. Viele Kinder kriegen oft Fast Food, ja, gar nicht die Ernährung, die sie eigentlich bräuchten. Das sieht man ja an dem Übergewicht. Viele Kinder sind übergewichtig. Also das heißt, liebe Hörerinnen und Hörer, man kann quasi an unserem Körper oder am Gewicht oder an unserer Lebensform schon sehen, wie gut wir für uns selbst sorgen.
0: Ja, ich erinnere mich, als ich aufs Gymnasium gekommen bin, der Bus fuhr um 7.13 Uhr. Ich bin um 10 vor 7 aufgetobt, schnell etwas Wasser ins Gesicht, kurz Zähne geputzt, schnell ein irgendwas geschnappt wie Brötchen oder Brot, was da rumlag und dann um exakt 5 nach 7 auf zur Bushaltestelle. Und das ging jeden Tag so. Mit so einer, also weil ich einfach natürlich auch morgens müde war und nicht so früh auch was wirklich essen konnte, dass ich das mit Geschmack, Genuss runtergekriegt hätte. Also dann ab und damit auf zum Bus. Aber was du von deinem Mann noch erzählt hast, ist, da wird für mich sehr deutlich, wie viel das mit Sinnlichkeit

0: sinnlicher Wahrnehmung zu tun hat. Essen lasse ich mir im besten Fall auf der Zunge zergehen. Ich muss es schmecken, fühlen, riechen, wirklich wahrnehmen. Mhm. Und wenn ich, das heißt, es ist wirklich ein sinnliches Erlebnis. Mhm. Und wenn ich das schaffe, werde ich per se langsamer, mhm. weil mir was reinschlingen ist nicht sinnlich. Mhm. Das ist eben füllen.
1: Genau, abfüllen. Und das ist ja auch so, dass oft gesagt wird, wir sollen 40 Mal den Bissen, den wir genommen haben, drauf rumkauen. Das ist jetzt ein bisschen überzogen, aber du hast recht. Also bei den Achtsamkeitsübungen gehört ja auch das Rosinenkauen dazu. Ne? Ich nehme eine Rosine im Mund und spüre erstmal mit der Zunge, wie fühlt sie sich an, wie ist sozusagen die Oberfläche, was ist, wenn sie mit Feuchtigkeit in Berührung kommt, wie verändert sie sich, ich beiß drauf rum und so weiter und so fort. Wir müssen es, liebe Hörerinnen und Hörer, erstmal wieder lernen. Und bevor wir jetzt weiter einsteigen in das Thema, was ich ein sehr spannendes Thema finde, spielen wir den ersten Musikwunsch von den 3 Degrees, Take Good Care of Yourself, weil das wunderschön gerade passt. Ja, viel Vergnügen.

0: hallo liebe Hörerinnen und Hörer, immer noch am Mikrofon hier im Radio RFM, Thekla Rothamund-Schapper im Gespräch mit Ralf Ruhl. Ja, ich auch Rentner wie ich, also Rentnerin und Rentner, noch ein bisschen bei der AWO tätig, im Bereich der Väterarbeit, Männerarbeit ist der Ralf, ich bin freischaffende Künstlerin geworden und ja, wir reden über Selbstfürsorge und auch gleich noch ein bisschen über Fürsorge. Also Achtsamkeit gehört zum Essen.
1: Genau. Du hast die Geschichte mit der Rosine, die wir auf dem Mund, im Mund zergehen lassen, erzählt. Ich habe das mal mit einer Scheibe Salami gemacht, noch dazu billig Salami. Und das hat dann im Nachhinein meinen Wurst- und Fleischkonsum doch deutlich verringert.
0: Ja, genau. Also es fängt quasi damit an, wie ich aufstehe. Also bin ich in Gedanken schon am Arbeitsplatz oder ne? Welche Termine habe ich schon im Kopf oder so? Oder setze ich den ersten Schritt und den zweiten und nehme mir die Zeit, stehe rechtzeitig auf und esse mit Bedacht und das, was mich auch wirklich nährt. Also ich habe jetzt einen Film gesehen, eine Dokumentation über Glücklich, über Glück. Und da wurde unter anderem von einer Frau berichtet, die mit ihren Kindern, haben sie vielleicht auch gesehen, auf einer Insel lebt und die ernähren sich vorrangig von Früchten und allem, was dort gefangen oder was dort wächst. Und die Kinder entscheiden, was sie morgens essen, also worauf sie Lust haben. Und es wird mit Genuss gegessen, also schon beim Zugucken, ne? Habe ich gedacht, wow, ja. Und dann nährt es mich ja auch. Also das heißt, wenn ich schmecke, die Möhren, die ich esse, auch wirklich schmecke oder die Kartoffeln oder wie auch immer, das Frühstück, dann nährt es mich. Und damit fängt für mich Selbstfürsorge an. Und das Nächste, was ich zum Beispiel nie gespürt habe, ich weiß nicht, wie das dir geht oder ging, war dieses Bedürfnis nach Bewegung und Entspannung. Also wann mache ich eine Pause? Also ich habe das verloren an der Arbeit hinzuhören, wann ich eine Pause brauche. Wie war das bei dir oder wie ist das bei dir?
1: Dieses Bedürfnis nach Pause und nach Energie und mich auspowern oder was schaffen, das verändert sich ja auch rhythmisch im Laufe des Lebens. Mhm. Ich erinnere mich noch an Schulausflüge. Wir sind losgedüst, losgerannt und dann boah, ins Gras gefallen, völlig fertig. Aber nach 2 Minuten waren wir schon wieder auf und sind weiter und losgetobt. Die Erwachsenen, auch die Eltern bei Ausflügen, konnten das immer nicht verstehen, weil die sind langsamer gegangen, sie sind bedächtig auch teilweise gegangen, haben sich bedächtig auch hingesetzt und dann länger Pause gemacht. Die waren einfach völlig anders drauf, ganz andere Rhythmisierung. Und wenn die Rhythmisierung einfach nur von außen vorgegeben ist, dass ich zu bestimmten Zeiten Pausen machen muss, weil es sonst einfach nicht geht, dann verliere ich damit natürlich diesen Bezug zu mir selbst. Mhm. Und den sich wieder zu erobern, dafür ist Rente eine gute Zeit und selbstverständlich auch jedes Wochenende und jeder Abend, den man auch mit der Familie vielleicht verbringt.
0: Bei mir fängt das schon früher an. Also was ich gemerkt habe ist, also wie gesagt, diese Zeitseminare, ultradiane Pausen, ich wusste, alle 90 Minuten geht mein Leistungslevel runter und das konnte ich ja auch beobachten und ich habe halt keinen Kaffee mehr getrunken und keinen Tee, aber ich habe dann Süßteil gegessen, ne? Ganz, also habe gemerkt,
1: lecker.
0: Ja, kannst dir meinen Ring angucken, ne? Das ist aber kontra gewesen letztendlich, weil ich dann abends gemerkt habe, wie erschöpft ich bin. Und ich habe dann mal einen Vortrag ausgearbeitet für Landfrauen und der hieß 1 Minute für mich. Und da bin ich mal ein bisschen tiefer in das Thema eingestiegen und habe gemerkt, es braucht ja gar nicht lange. Es braucht genau diese 2 Minuten, von denen du da gerade erzählst, die ich auch mit Bewegung verknüpfen kann. Also letztendlich, und das sagen ja auch Arbeitsmediziner, mal die Haltung wechseln. Also ich merke jetzt, dass ich ein Leben lang eine sitzende Tätigkeit, also vorrangig sitzend ausgeführt habe beim Yoga. Ne? Also wenn es darum geht, Dehnübungen für die Beine, dann denke ich immer, hä? Also aua, ja. die verkürzten Sehnen, Muskeln und so weiter und so fort. Das heißt, wäre ich ab und zu mal aufgestanden, hätte mich gestreckt, ja, vielleicht auch ein paar Schritte gemacht, mal kurz raus und rein, wäre es zuträglich gewesen, was die Bewegung betrifft und auch was die Pause betrifft und die Entspannung betrifft. Das kann man ja wunderbar miteinander verbinden. Und jetzt komme ich nochmal zu unserem Rentendasein. Die Gefahr ist ja also ein Stück weit, das, was ich gelebt habe, fortzuführen. Ja? Das heißt, mich wieder zuzubauen. Ne? Also wir haben ein Haus, wir haben einen Garten. Also es gibt immer was zu tun. Ne? Also die vorrangig Familienarbeit geleistet haben, wissen das. Also es gibt immer was zu tun. Die Fenster müssen geputzt werden und so weiter und so fort. Das heißt,
1: da erinnerst du mich an was?
0: Wir können uns ein straffes Programm schaffen. Oder eben auch nicht. Also wir haben die Chance, das ist wie beim DIA, positiv, negativ. Ich habe jetzt wenig Malen gemacht und da ging es auch so ein bisschen darum, was ist zwischen der Form und der Linie. Mhm. Also wir können diese Felder, die wir nicht ausgefüllt haben, neu füllen. Das heißt, mit Bewegung, Entspannung und Ernährung, also Pausen einbauen, ganz bewusst, also bewusst spazieren gehen, bewusst essen, bewusst entspannen, wenn der Körper hinhört, das ist übrigens auch was, haben wir Körper, können wir den Körper hören? Konntest du deinen Körper hören?
1: Ja, aber meistens nur, wenn er geschrien hat und ich konnte es nicht immer so richtig identifizieren, was er nur eigentlich genau wollte.
0: Ja.
1: Das ist leider oft ein wichtiges Thema. Du hast jetzt angesprochen, wir ignorieren sozusagen Signale unseres Körpers und das Ruhebedürfnis und das überspielen wir damit weitermachen wie bisher und Richtung Workaholic zu gehen. Und gerade als Rentner auch, und das kenne ich von vielen Männern, wenn die Pause machen, wissen die nichts mit sich anzufangen. Ja. Es kommen sofort Gedanken an das nächste, was zu machen ist und so weiter und so weiter. Dieses auf sich selbst hören ist für die eine Gefahr. Mhm. Eine Gefahr, dass eben auch mit der Ruhe verbundene Gefühle auftauchen, Wahrnehmungen auftauchen. Nicht, dass die gefährlich wirklich sind, aber die kennen sie nicht, die sind unbekannt, mit denen können sie wenig anfangen und das ist unangenehm, unruhig und was auch immer. Und da möchte ich wirklich auch zu ermuntern, das auch zu tun, das auch ein bisschen wahrzunehmen. Oft kommen dann tatsächlich, wie du sagst, Bewegungsimpulse auch. Ein Kollege von mir aus einem ganz anderen Bereich, als der aufgehört hat, für Geld zu arbeiten, hat er morgens das Radio angemacht, seinen ersten Kaffee getrunken und dann, wenn ein nettes Stück im Radio lief, hat er dazu getanzt für sich. Ja. Fand ich großartig, ja. Weil einfach er jetzt diese Chance hatte und niemand blöd guckte und er auch nicht mehr diese Wahrnehmung hatte, wie wirke ich nach außen. Mhm. Denn das ist auch etwas, was immer ganz viel damit zu tun hat, wie werde ich angesehen? Muss ich einem Bild entsprechen als Arbeitsmann, Leistungsmann und muss jetzt arbeiten und immer so tun, als müsste ich schwer arbeiten? Alle sprechen ja immer nur von hart arbeitenden Menschen. Nicht hart kann jemand überhaupt nicht arbeiten. Ich verstehe das gar nicht, wieso eigentlich nicht. Man darf doch auch Freude an der Arbeit haben oder Freude haben und trotzdem arbeiten oder was auch immer. In diese Rhythmisierung besser reinkommen, das ist wirklich ein ganz, ganz wichtiges Ziel. Und es hilft auch wirklich dem Vorbeugen von dem üblichen Zipperlein, was einem immer so am Morgen im Rücken quält. Ich brauche inzwischen auch morgens meine Übungen, sonst knarkt's wirklich gewaltig im Rückenmark.
0: Ja, und ich sag ja, also wenn du es übergehst, also wenn du diese... Also Arbeit ist ja, lenkt ab. Ne? Also nach meiner Krebsdiagnose hat mein Hausarzt gesagt, arbeiten gehen, arbeiten gehen, arbeiten gehen. Ja, Aber du kommst nicht drum rum, dich auseinanderzusetzen. Ne? Also Arbeit ist gut, Ablenkung ist gut. Aber man muss natürlich auch mit der Fragestellung durchs Leben gehen, was tut mir denn gut? Und das Erschütternde, also ich weiß nicht, es gibt das Buch von dem Bude-Generation Babyboomer, also die jetzt in Ruhestand gehen. Also wir sind halt die Generation, also das sind die 58 bis 64, 65 Geborenen. Wir sind die Kinder der Kinder, die im Krieg aufgewachsen sind und die Deutschland wieder aufgebaut haben. Das war eine Leistungsgesellschaft, also schaffe Häuslebauer, kommt der Spruch wahrscheinlich auch her. Sehr leistungsorientiert und so bin ich auch erzogen worden. Also das heißt Leistung. Und du hast mich ja erlebt in den Arbeitsgruppen und was nicht geht, gibt's nicht. Also es geht alles. Ne? Man kann alles erreichen, Zähne zusammenbeißen, durch, so hieß es. Da ich aber eigentlich ein Mensch bin, der eben auch Pausen braucht, der eine gute Ernährung braucht, der hochsensibel ist, hat mich das oft krank gemacht. Also ich bin wirklich ein paar Mal auch heftig krank gewesen. Und wer nicht hören will, muss fühlen. Das ist auch so ein Spruch, ne? Hast du ja auch gerade. Ja. Was dann passiert, ist auch nicht gesund. Also das heißt, wenn der Schmerz erst kommen muss, dass ich merke, oder wenn ich, also dass der Schmerz kommen muss, um damit ich eine Pause mache, ja, ist ja eigentlich gut, dass der Körper das macht. Aber was bei mir, das muss ich jetzt auch mal loswerden, war, du gehst dann zum Arzt und sagst, machen Sie mich wieder gesund. Und zwar für was?
1: Ein klassisches männliches Medizinverständnis, Medizin als Reparaturbetrieb und Körper als etwas, was wie eine Maschine zu funktionieren hat, genau. Soll gefälligst wieder so sein wie vorher. Genau. Aber das ist vollkommen unmöglich. Auch Alterungsprozesse kann ich ja nicht einfach ignorieren. Natürlich kann ich es ignorieren, aber die gehen trotzdem weiter. Und wer nicht hören will, muss fühlen, wer nicht auf den Körper hören will, muss ihn endlich mal spüren, ja. Und das können wir uns wirklich gönnen, fühlen dürfen.
0: Genau, das ist der Punkt, also den Körper als eine Gnade zu begreifen, der mich darauf aufmerksam macht, dass irgendetwas in meinem Leben nicht gesund ist für mich. Für mich. Also das können für andere, die vielleicht belastbarer sind an der Stelle, die können vielleicht eine Stunde länger arbeiten, weniger essen und was weiß ich. Aber also für mich war es immer so, das zu begreifen. Ja, ich hatte immer eigentlich Angst um meinen Körper, hypochondrisch veranlagt. Was ich damit gemacht habe, ich habe ein Stück Macht von mir weggegeben, also was mir gar nicht geschmeckt hat. Also bin dann zum Arzt gelaufen und habe gesagt, bitte sagen Sie, dass es nichts Schlimmes ist, retten Sie mich. Ja, Sie müssen mich jetzt retten, ne, weil ich muss doch weiterarbeiten. Und das ist doch wirklich eine schräge Nummer. Also und dann musst du ja Glück haben, dass du zu einem sehr aufrichtigen Arzt kommst, der dir dann erzählt, was wohl eine Ursache sein könnte. Also für dieses Symptom, damit du die Chance bekommst, darüber nachzudenken, ob du das selbst ändern kannst. Also was mich ziemlich gestört hat, war immer, du kriegst Medikamente und schnurrst weiter.
1: Genau, du hast das Thema angesprochen, Selbstverantwortung. Damit retten kann dich nicht der Arzt und nicht die Pillen, sondern die können allerhöchstens das unterstützen, was du selbst erkennst und was du selbst ändern möchtest und wo du selbst weitergehen möchtest. Und das sind wir natürlich auch, wir Männer, sehr gewohnt abzugeben, diese Selbstverantwortung an Mama als Erste, an den Arbeitgeber, weil wir da ja auch in Zwängen sind, und ganz, ganz besonders an die Partnerin, die ja, wenn wir nach Hause kommen, mit dem schönen Essen auf uns wartet.
0: Genau. Also, aber auch Frauen sind natürlich irgendwann an einem Punkt, wo sie es abgeben, beziehungsweise die Zähne zusammenbeißen. Ich habe eine Cousine, die mit mir in Rente gegangen ist quasi, wo der Mann jetzt zunehmend dement wird. Und die beißt die Zähne zusammen und macht im Grunde den Stiefel weiter. Und ich sage immer zu ihr, Hör auf deinen Körper. Also er hat dir schon ein Signal geschickt. Ich will dich davor behüten, dass du die nächste Krebskranke wirst bei uns in der Familie. Halte nicht durch. Also hol dir Hilfe. Also manchmal braucht man ein Gespräch, um zu erkennen, was nicht gut ist für einen selbst, wenn man es selbst aus den Augen verloren hat. Aber okay, bevor wir da weitermachen, passt jetzt der nächste Titel von Zach Williams. Looking for you. Also viel Vergnügen. Nutzen Sie die Pause, um nach innen zu fühlen.
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0: Ja, hallo liebe Hörerinnen und Hörer, immer noch hier am Mikrofon im Radio RFM, Thekla Rotham und Chapa mit ihrer Sendung Alles Ansichtssache. Diesmal zum Thema Fürsorge, Selbstfürsorge, gemeinsam im Gespräch hier mit Ralf Ruhl. Bei der AWO immer noch ein paar Stunden tätig, aber ansonsten Rentner, so wie ich. Also und wir reden, philosophieren über Fürsorge und an welchen Stellen wir die abgeben. Also an die Ehefrauen oder an die Ärzte. Ich meine, die leben davon, das soll ja auch so sein. Aber ich habe, weißt du, Ralf, ich habe ganz am Anfang, als ich hier angefangen habe zu arbeiten, hatte ich eine Referentin da aus NRW und die hat einen Vortrag gehalten über Paternalismus oder ja und Affidamento in der Medizin. Und ich würde mir wünschen, und vielleicht hört ja ein Arzt oder eine Ärztin zu oder egal, dass ich bin die Fachfrau für meinen Körper. Also ich bin da reingeboren, meine Seele ist in diesem Körper und ich will die Verantwortung auch für den Körper tragen, weil das ist mein Körper. Und ein Arzt ist ein Mediziner, der hat das studiert, der weiß fachlich natürlich viel besser Bescheid als ich, wie was zusammenhängt. Und ich würde mir das so wünschen, wie ich jetzt mit Ralf spreche, Fachgespräche führen, also zu philosophieren. Also wo kommt denn dieser Schmerz her und was ist die eigentliche Ursache? Und vielleicht dann sozusagen die Verantwortung wieder zurückbekommen. Was können Sie tun, um das zu verändern, genau an der Stelle? Und das fängt mit einer ganz simplen Erkältung vielleicht an und geht weiter über Rückengeschichten. Natürlich sind Schmerzmittel wichtig und richtig, aber ich erlebe Frauen, die Batterien von Schmerzmittel schlucken und praktisch die Nebenwirkungen von Medikamenten wieder mit Medikamenten irgendwie versuchen wegzubekommen. Und das schmerzt mich. Meine Mutter ist mal abhängig gemacht worden von Medikamenten, weil sie meine Großmutter gepflegt hat und die Nerven einfach blank lagen. Die hätte ein Gespräch gebraucht, also die hätte einfach ein bisschen Fürsorge gebraucht. Und das, ich weiß, dass das in der Medizin, also im Gesundheitswesen nicht vorgesehen ist. Aber man darf ja Wünsche äußern. Also ich wünsche mir, dass wir alle aufmerksamer miteinander umgehen. Also auch vielleicht die Ehefrau, wenn der Mann abends nach Hause kommt, dann, was brauchst du wirklich? Also vielleicht brauchst du jetzt mal 5 Minuten Auszeit oder so. Achtsamkeit. Ich wünsche mir Achtsamkeit. Wie siehst du das, Ralf?
1: Ganz unbedingt. Die Geschichte, die du von Arzt erzählt hast, auch kann ich absolut nachvollziehen. Früher, als ich noch Kind war, bin ich dann zum Hausarzt und der hat gefragt, was fehlt dir? Diese Frage habe ich seit 50 Jahren nicht mehr gehört. Denn darum geht es, was fehlt.
0: Genau.
1: Und das ist das, worauf unsere Körper-Seele-Einheit klingt fürchterlich, aber an der Stelle wollte ich es mal so nennen, weil es da die wesentlichen wechselseitigen Beziehungen und Bezüge gibt, wo Körper und Seele drauf reagieren. Und wenn gerade viele Menschen, wenn sie älter werden, leiden unter Einsamkeit. Wenn ich dann sage, was fehlt mir? Ja, mir fehlt jemand zum Reden, mir fehlt Gesellschaft, mir fehlen soziale Bezüge, die ich vielleicht vorher über Arbeit hatte. Ja, in Rente muss ich darauf aufpassen, dass ich meinen Tag selbst strukturiere, bin ich selbst für verantwortlich, dass ich selbst wirksam arbeite und was schaffe, wo ich auch sage, ja, das tut mir gut, da fühle ich mich wohl mit, bin ich stolz drauf, was ich mit mir und meinem Körper anstelle, aber auch dafür, wie lebe ich in Gemeinschaft? Habe ich Freunde? Sehr viele Männer, mit denen ich in der Beratungsstelle zu tun habe, auf die Frage, zu wem können sie denn gehen, wenn es ihnen wirklich schlecht geht? Ja, wenn sie Glück haben, lebt noch ihre Mutter. Das bedrückt mich immer sehr. Und wenn ich dann Angebote gemacht habe, auch Richtung Männergruppe, offenes Treffen für Männer, Männerpalaver oder wie immer man das nennt, es kam beim ersten Mal einer und beim zweiten Mal schon niemand mehr. Das ist leider so, dass viele dann auch sehen, ja, sie haben Bedürfnis und Bedarf. Es gibt was, was fehlt. Aber der Schritt dazu, das in Handlung umzusetzen und mich damit auch zu outen, insbesondere Männer, mich zu outen als jemand, der bedürftig ist, der was braucht, Das ist unglaublich schwer.
0: Absolut. Ich sehe es bei meinem eigenen Mann. Ich sehe es aber auch bei meiner Cousine, also die das auch nicht schafft. Also es gibt ja auch sehr viele pflegende Angehörige, die es nicht schaffen, sich Hilfe zu holen. Die glauben, sie müssten. Also es gibt viele Frauen, die glauben, sie müssten es durchhalten. Sie wären es ihren Eltern schuldig. Aber liebe Frauen, das heißt nicht, dass sie sich keine Hilfe holen dürfen. Dafür gibt es eben Beratungseinrichtungen oder Seniorenbüro, also Pflegestützen. Stützpunkt bietet immer wieder Entlastungsangebote an für pflegende Angehörige. Dieses, dass wir nicht alleine auf der Welt sind, ja, das finde ich, ich hatte Ralf vorhin gerade davon berichtet, dass ich jetzt einfach auch mit einem weiteren Blick durch die Stadt gehe und dann auch mal wahrnehme, wenn neulich saß ein junges Mädchen da und weinte und Ralf sagte, Liebeskummer, und das wäre auch mein erster Gedanke gewesen. Ich habe aber nachgefragt, ich habe gesagt, warum weinst du? Und sie hatte halt eine Verletzung am Arm und musste operiert werden und wollte ihrem Hobby frönen und weinte darum, dass sie es nicht kann. Und ich konnte sie trösten, weil ich hatte mal einen Trümmerbruch im Oberarm. Dann habe ich gesagt, guck mal, ich habe ganz graue Haare und ich hatte einen Trümmerbruch im Oberarm. Und guck mal, ich kriege meinen Arm wieder bis nach oben. Alles wieder gut. Und das ist, glaube ich, das, was an Gemeinschaft auch eben gut ist, dass wir unsere Erfahrung weitergeben. Und dass wir zusammenkommen und uns austauschen. Ich erinnere mich, wir hatten mal den Olaf Trapp bei uns in der Arbeitsgruppe. Ich weiß nicht, ob du da schon da warst. Der hat diese aus Brasilien kommt, die selbststärkende Gemeinschaft hier mal angeboten. Und die Entstehung war so, die selbststärkende Gemeinschaft, dass in Brasilien waren auch die Ärzte ziemlich überlaufen. Da saßen manchmal 80 Patienten da und haben gewartet. Gleich sage ich noch was zum Warteraum. Passt da wunderbar hin. Und diese beiden Advokaten oder Juristen haben gefragt, dürfen wir mal ins Wartezimmer und mit den Leuten reden. Und mit dem Effekt, dass danach nur noch ein Drittel drin saß. Also der Rest ist gegangen, weil sie sich gegenseitig Tipps gegeben haben und geholfen haben und Worte gefunden haben. Und das ist eine Chance, die nutzen Frauen, glaube ich, noch ein bisschen eher im Dorf, ne, wenn sie sich treffen. Dass die sich sagen, ach, mach doch mal heiße Wickel oder mir hat das geholfen oder jenes geholfen. Wir brauchen die Gemeinschaft, weil die nährt uns auch.
1: Und diese Gespräche, die brauchen wir im Alltag, an Orten, wo wir sowieso sind. Das ist das Problem mit Selbsthilfegruppen und Angeboten. Da muss man extra zu einem bestimmten Zeitpunkt hin. Das ist nicht in dem Moment, wo ich jetzt gerade den Bedarf habe, wenn ich in die Waschküche gehe oder draußen am Gartenzaun stehe. Wenn ich Glück habe, treffe ich da jemanden. Ne? Und vielleicht ist es sogar jemand, dem ich so viel vertraue, dass ich ihm auch erzähle, was gerade los ist. Aber das ist in dieser Gesellschaft wirklich eher selten. Solche Räume, wo man sich einfach so trifft, wo man einfach so langläuft, gibt es wenige.
0: Und ich meine, was ich jetzt als Rentnerin merke, ich kann jetzt solche Angebote wie Yoga wahrnehmen, weil ich jetzt die Zeit habe und ich mache es auch am Nachmittag. Aber weißt du, Ralf, wie viele Männer daran teilnehmen?
1: Ein Freund von mir, der hat sich jetzt den Zeh gebrochen. Ich musste ihn neulich ins Krankenhaus zur OP fahren und dieses beim Sport. Und die Sportart war, ja genau, du grinst, Yoga.
0: Gut, also wir haben einen Mann in der Yoga-Gruppe, ich lüfte es. Aber es gibt natürlich viel mehr Frauen, die in Yoga-Gruppen sind. Und also das sind ja auch Gruppen, die du jetzt aufsuchen könntest als Rentner. Das ist fantastisch. Also ich habe mir natürlich die Gruppen ausgesucht, die meinem Wesen am besten oder die mich am meisten nähern erstmal. Und ich finde das so spannend, was, also ich muss, da muss ich jetzt aufpassen. Du kennst mich ja, Ralf. Ich finde alles so spannend. Ich finde Malen spannend, Schreiben spannend, Hörspiele schreiben spannend. Aber wissen Sie, liebe Hörer und Hörer, was am wunderbarsten dabei ist, dass ich mit Menschen zusammenkomme, die ich überhaupt nicht kenne. Also die auch außerhalb des Landkreises besuche ich natürlich auch Seminare. und ich erlebe so intensive Begegnungen darin. Und die hätte ich früher nicht haben können, weil ich zu flüchtig war, weil ich, obwohl ich schon eine sehr intensive bin in Begegnungen und eine sehr beziehungsstarke bin, hatte ich aber nie die Ohren so weit auf, dass ich wirklich wahrgenommen habe, wer mir da begegnet. Und jetzt schlage ich nochmal den Bogen zum Wartezimmer. Also die Ampel, vor der wir stehen, die rot ist, da regen wir uns ja tierisch auf. 2 Stunden warten beim Warten beim Hausarzt. Aber das sind 2 Stunden für mich.
1: Und wie kann ich die gestalten? Wie kann ich da sitzen und atmen und ummachen oder ein Buch mitnehmen oder ein gutes Hörspiel oder was immer oder vielleicht sogar mit jemand anderem reden.
0: Ja. Genau. Und dann der sagt dann, also mir hat das total geholfen, das kann ich Ihnen sehr empfehlen. Und dann sagen Sie, super. Und dann gehen Sie raus und sagen, ich brauche gar nicht mehr warten. Ich habe schon die Lösung für mein Problem. Auf Wiederhören.
1: Ja. Das wäre wirklich wunderbar, ja.
0: Also was können wir alle tun? Mhm. Ralf, was können wir beide jetzt tun, um ein bisschen, wie soll ich sagen, unsere Schwachstellen nicht noch mehr zu strapazieren, sondern uns zu stärken und ich lese gerade ein Buch, ein ganz schönes, das heißt Trost und Schönheit. Und was ich merke, Ralf, ich habe jetzt endlich die Zeit, die Schönheit des Lebens wieder zu sehen. Also ich gehe mit offenen Augen durch die Natur, durch die Stadt mit dem Auto, wenn ich unterwegs bin. Und verrückterweise, ich bin jetzt, als ich mit dem Auto unterwegs war, und das ist ja alles so schön maigrün. Also, und was mich am meisten fasziniert hat, war die roten Schilder vor dem grünen Hintergrund. Also, das habe ich nie gesehen. Ein Stoppschild oder ein Warnschild oder dann habe ich mal, oh, ist das schön. Dieses satte Grün und dieses Rot davor. Und dann bin ich nach Hause und habe es gemalt. Ich habe ein grünes Bild und mit Rot und dachte, das sieht aus wie die Wiese hinter Fockerode mit dem Klee, der da so knallrot. Und da fahre ich heute hin und mache ein Foto. Also das, liebe Hörer und Hörer, das habe ich überhaupt nicht mehr gesehen.
1: Ich fotografiere Blumen. Und jetzt gerade vor ein paar Tagen habe ich so gemerkt, wie satt, unglaublich üppig so Pfingstrosen, Rhododendron aufblühen, wie die in der Morgensonne duften. Das ist einfach wunderbar. Das sind kleine Freuden am Wegesrand, an denen ich vorbeigehe und deren Wert und ich überhaupt auch erst wahrgenommen habe, nachdem ich vor 6 Jahren in einer Klinik war für ein paar Wochen, danach auch dann gemerkt habe, ja, ich brauche auch jeden Tag nicht nur dran denken, oh, das tut weh, das ist scheiße, das ist blöd, das läuft Mist, sondern was sind die kleinen Freuden am Tag, die ich auch im Moment sehe. Nicht nur die großen, die große Liebe, die große Zuneigung, die große Umarmung, sondern auch das, der kleine Moment, wenn ich jetzt einfach irgendwo lang gehe. Und das sind ganz oft Blumen.
0: Ja, also wo dein Blick hingeht. Und das ist genau das, was ich meine. Es geht um die Schönheit des Lebens zu erkennen. Damit meine ich, also da bin ich noch nicht. Also da schreibt die Frau drüber. Auch ein Regen ist schön. Der muss mir nicht gefallen, aber der ist schön. Also ich bin früher zum Beispiel geritten und ich bin am liebsten geritten bei Regen und bei Schnee. Da haben die anderen abgesagt, aber ich fand das sehr sinnlich. Und ich merke, das ist eine große Herausforderung, aber das zieht mich total an, auch im Hässlichen das Schöne noch zu sehen. Also wirklich den Blick zu öffnen für die Schönheit, das bedeutet auch achtsam zu sein, wie du gerade sagst, die Muße zu haben, das wirklich wahrzunehmen. Und am meisten schmerzt mich, dass ich mein Leben lang daran vorbeigelaufen bin, dass das schon immer da war, ja, also die roten Schilder vor dem grünen Hintergrund. Und ich mich höchstens über das Schild aufgeregt habe oder über das Auto vor mir, weil es so langsam gefahren ist und ich nicht noch schneller ans Ziel gekommen bin. Ja, liebe Hörer und Hörer, was soll ich sagen? Also, was sagen wir zum Abschluss? Fangen wir mit dem Frühstück an, mit dem Aufstehen? Oder ja, leben Sie nicht vom Wochenende zum Wochenende. Leben Sie nicht vom Urlaub zum Urlaub, sondern leben Sie jetzt. Also werfen Sie gerade jetzt einen Blick auf irgendeinen Gegenstand in Ihrer Wohnung, der Sie erfreut, der schön ist. Also gucken Sie aus dem Fenster und was strahlt Ihnen entgegen? Was für ein Bedürfnis haben Sie gerade? Wollen Sie sich hinlegen, hinsetzen? Was essen, was genießen, ein Glas Wein, ein Wasser, was auch immer. Ja, ich wünsche Ihnen Muße und den Blick für das Schöne, weil das ist die beste Selbstfürsorge, die man sich selbst schenken kann. Vertrauen Sie Ihrem Körper mehr, als andere meinen zu wissen, was gut für Sie ist. Und bleiben Sie sich selbst treu. Das wäre mein Appell. Hast du noch einen?
1: Auch wenn Sie aus dem Fenster schauen und es regnet gerade, das kann auch ganz wunderbar sein, so eine leicht melancholische Stimmung. Es sind die leichten Geräusche an der Fensterscheibe und am besten dazu dann eine schöne Ballade und Musik. Und welche hören wir jetzt gleich?
0: Ja, zum Abschied, also zum Abschluss dieser, nicht zum Abschied, wir kommen wieder, also mit Ralf macht das echt Spaß, also wir kommen nochmal, wir gehen nochmal auf Sendung. Zum Abschluss dieser Sendung zum Thema Selbstfürsorge spielen wir jetzt Reinhard May, Zeit zu leben. Ich wünsche Ihnen einen schönen Abend, einen schönen Tag, wie auch immer, und wir hören uns wieder. Auf Wiederhören.
1: Nehmen Sie sich Zeit.
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0: Das ist Journal. Jakob Meyer und wir sind hier bei Rundfunk Meißner. Und wie Sie es vielleicht an dem leichten Wind, die leichte Brise im Hintergrund mitbekommen, sind wir nicht im Studio. Vielleicht zwitschert zwischenzeitlich mal ein Vögelchen oder es knirscht ein bisschen Schotter. Wir sind auf Reisen und zwar vor Ort im Sophiengarten. Den werden die meisten Eschwegerinnen und Eschweger vermutlich kennen. Im Herzen der Altstadt auf dem Schulberg hat man eine schöne grüne Oase und ich bin hier etwas zappelig, hippelig und gestresst reingekommen und habe zwei Menschen hier getroffen, die einen sehr entspannten Eindruck auf mich gemacht haben. Und das war natürlich nicht zufällig, das ist verabredet. Ich bin hier mit Erik Reinhardt und Tanja Lückert, die ein Projekt hier im Werra-Meißner-Kreis machen. Und darum soll es in dieser Sendung gehen. Schön, dass ihr da seid.
1: Hallo, schön.
2: Jakob.
0: Und vielleicht könnt ihr erstmal ganz kurz sagen, was ihr macht und dann vielleicht auch nochmal, wer ihr seid. Aber wir fangen erstmal an, worum es geht.
1: Ladies first.
2: Genau. Also mein Name ist Tanja Lückert, ich bin Entspannungspädagogin. Ich gebe Kurse für Entspannung und Stressbewältigung und freue mich erstmal, dass wir uns heute hier sehen und dass wir uns gemeinsam entspannen dürfen.
3: Ja, hallo, ich bin der Erik Reinhardt und ich bin Psychologe, habe auch Kommunikationswissenschaften studiert und ja, das Projekt Ressourcenwanderung ist so ein Herzensprojekt von mir. Ich bin so froh, dass ich die Tanja gefunden habe, die das Baby auch mit mir so ein bisschen betreut. Und ja, wir sind begeisterte Seelenmenschen, die gerne sozusagen Entspannung und persönliche Weiterentwicklung leben. Und ja, das steckt alles drin in dem Projekt.
0: Ja, du hast es eben gerade schon angesprochen, Erik, Ressourcenwanderung. Das ist jetzt erstmal ein sperriger Begriff, aber was ist denn das eigentlich? Vielleicht stell dir das mal ganz kurz vor.
3: Ja, also Ressourcenwanderung geschrieben ist sehr lang, aber ausgesprochen recht zügig. Das kommt so aus einem vielleicht therapeutischen Ansatz, so der ressourcenorientierten Arbeit. Das ist so ein neuer Ansatz im Bereich der Psychotherapie. So, da ist da Milton Erickson oder die systemische Therapie kennt vielleicht der eine oder andere. Und die Idee ist tatsächlich, die Ressourcen, die ein Mensch hat, zu nutzen für Themen, die vielleicht ein bisschen unterbesetzt sind, wo noch, sagen wir mal, Entwicklungspotenzial besteht. Und ja, daher der Name Ressourcenwanderung. Und ja, die Ressourcen versuchen wir hier sozusagen in unserem Projekt zu nutzen auf einer Wanderung mit uns und um da dann quasi neue Entwicklungspotenziale bei dem, der mitmacht, aufzudecken.
2: Es ist immer die Frage, wie kann ich meine eigenen Ressourcen entdecken? Und das geht meistens nicht unter Stress und unter Druck, sondern in Ruhe und Entspannung. Und in Kombination mit Ruhe und Entspannung bin ich in der Lage, meine eigenen Ressourcen wieder zu entdecken und auf das Positive zu lenken und kritische Situationen besser zu meistern.
0: Geht es dann auch ein Stück darum, vielleicht verlorene Ressourcen wiederherzustellen oder wie kann man sich das vorstellen?
2: Genau. Ich bin ja nicht nur Entspannungspädagogin, sondern ich bin auch Anleiterin in Brain Gym, das heißt Gehirngymnastik. Dabei geht es nicht um Sudoku, sondern es geht tatsächlich um Bewegung des Körpers. Und dadurch ist es eine Art, wie man auch verdeckte Ressourcen wieder hervorrufen kann.
3: Genau. Und sag mal ganz konkret auf solchen Wanderungen, wir haben immer so bestimmte Stationen eingebaut, Übungen, ja, die einerseits entspannen, aktivieren, kreatives Potenzial wecken. Wir haben mobile Leinwände, wo man dann mitten in der Stadt einfach mal so sich fühlen kann wie ein Künstler in Paris und mal Dinge, die entweder in einem stecken, mal auf Leinwand bringt oder mal etwas abzeichnet und so, kann jemand, der vielleicht da ein Potenzial noch nicht gepflegt hat im künstlerischen Bereich, das mal wieder für sich entdecken und vielleicht dann weitergehen. Ja,
0: ja, Tanja, du hast eben auch schon angesprochen, was du noch alles bist. Wie kamt ihr denn eigentlich auf diese Idee? Wo kommt ihr eigentlich her? Was macht ihr beruflich? Macht ihr das hauptberuflich jetzt schon, die Ressourcenwanderung? Oder was ist so eigentlich euer Background?
3: Also aktuell machen wir das nebenberuflich und es ist eher so ein Herzensprojekt mit, sagen wir mal, ja, der Idee, dass das Leute erreicht und mehr Interesse weckt. Und dann wird die Zukunft zeigen, was dann sich daraus entwickelt. Aber aktuell sind wir beide beruflich angestellt. Ich als Psychologe und die Tanja als
2: was? Ich bin Fachwirtin im Gesundheit und Sozialwesen. Genau. Und eigentlich komme ich aus der Unfallchirurgie und da gibt es natürlich sehr viele Patienten, die ganz aufgeregt in die Praxis kommen. Und eigentlich ist da meine Liebe zur Entspannung entstanden, denn genau das muss man ausstrahlen.
3: Ja, und wir arbeiten beide auf der Geriatrie, heißt so, wir arbeiten halt mit Senioren, sagen wir mal 70 plus. Also da ist man, wenn man mit 90 auf die Station kommt, mitnichten der Älteste. Und ich meine, ja, ich bin da jetzt seit 5 Jahren beschäftigt, die Tanja auch schon.
2: Seit ungefähr 15 Jahren.
3: 15 Jahren. Und das ist ja spannend, die Geschichten, die die mitbringt, diese Lebenserfahrung, die die einen natürlich so auch mal mitgeben. Das ist natürlich auch ein Schatz, der sich dann wahrscheinlich auch in der Ressourcenwanderung und in unserem Umgang mit unseren Teilnehmern einfach dann auch wieder niederschlägt. Ne? Also ja, also wir arbeiten beide auf einer Station mit den Senioren und daher hat sich das so bei uns gematcht, ja.
0: Ja, nun habe ich das eben eingangs schon angesprochen. Ihr wart ja schon ein paar Minuten vor mir da. Also ich bin jetzt tatsächlich so ein bisschen von einem Termin zum anderen gehetzt. Ihr habt ja auch einen sehr stressigen Beruf, glaube ich. Also im Krankenhaus, da ist viel Zeitdruck und auch viel Arbeitsdruck und immer neue Patienten. Für die ist das natürlich dann eine besondere Situation. Eine Verletzung hat man nicht jeden Tag. Ihr habt damit jeden Tag zu tun. Also meine private Frage, habt ihr das gemerkt, dass ich direkt gestresst ankam?
2: Ehrlich gesagt, es liegt ja auf der Hand, dass du etwas gestresst angekommen bist, weil ich kenne dich natürlich auch so ein bisschen privat und weiß, dass du von einem Termin zum anderen auch vielleicht mal gehen darfst. Und deswegen habe ich mir was überlegt für dich, Jakob, und machen wir mal eine kleine Übung, dass wir einfach so zusammen auch mal ankommen und zusammen die erste Station matchen können.
0: Das ist, glaube ich, ein super Stichwort. Aber vielleicht können wir ganz vorne nochmal sagen, Erik, du hast das so ein bisschen schon angedeutet, wie läuft denn so eine Ressourcenwanderung vielleicht im Groben und Ganzen ab?
3: Okay, ja, also es gibt ja auf alle Fälle ein Ziel, wo man sich erstmal trifft. Ne? Es gibt einen Start, wo man sich trifft. Und in der Regel geht sozusagen die Bewegung oder die Wanderung direkt los, um sozusagen erstmal sich so auf den Rhythmus einzustimmen, ne? des Laufens. Das ist immer sehr gut so, um Dinge erstmal auf sich zukommen zu lassen, sich zu öffnen. Und dann starten wir meistens mit einem Ankommensritual, ne? Und dann gibt es so einen kleinen Überblick, was so auf der Wanderung auf die Teilnehmer zukommt. Und dann ist das sehr individuell. Also wir schauen schon so ein bisschen auch mit dem Blick der Therapeuten oder der Pädagogen, dass wir die Klienten denen das anbieten, auch was so gerade zu denen passt. Es gibt so feste Stationen, häufig ein Qigong oder ein Ritual des Abschieds oder eine kleine Psychoedukation, heißt also psychologisches Wissen to go, einfach und humorvoll verpackt. Aber ansonsten ist auch viel Überraschendes dabei. Also ja.
0: Wie ist das? Du meintest jetzt eben auch individuell. Also haben die Leute, die zu euch kommen, fragt ihr die auch vorher nach bestimmten Präferenzen oder bestimmten Bedarfen, Präferenzen oder bestimmten Bedarfen ab? Oder habt ihr auch spezielle Angebote oder macht ihr das eher so ein bisschen allgemein und guckt,

0: probiert haben. Es sind ein paar Jüngere mit dabei, ein paar Ältere mit dabei, Anfänger oder
1: Vereinsanfragen,
0: ja, genau.
1: Gruppen aus Verein, wo sich irgendwie ein bisschen die Zusammenarbeit noch mal ein bisschen flüssiger gestalten könnte. Ne? Da können wir sozusagen zum einen da auf das Team einwirken, dass es so ein besseres Miteinander gibt und da die Potenziale quasi auch aufdecken und auf den Weg bringen. Aber für den Einzelnen eben auch. Ne? Also es gibt auch Einzelanfragen bei uns. Genau, da kann man auch individuell einen Termin ausmachen. Aber auch in der Gruppe der Einzelne wird sozusagen auch Potenziale für sich sozusagen da erkennen und die hoffentlich dann auch nutzen.
0: Ja. Manchmal ist es auch so, wenn wir mit einer geschlossenen Gruppe gehen und das Ganze auf das Positive lenken möchten, entstehen dadurch ganz tolle und spirituelle Dinge. Und bei den Teilnehmern werden Dinge entdeckt, die sie vorher gar nicht kannten. Das ist schön zu sehen und das lassen wir dann einfach auch mal laufen.
2: Also ihr habt geschlossene Gruppen, das sind dann Gruppen, die anfragen bei euch, für die ihr dann eine Ressourcenwanderung anbietet, und ihr habt auch offene Termine.
0: Mhm. Genau.
2: Steht dann vorher schon so ein bisschen fest, was gemacht wird, dass sich die Leute da spezifisch drauf anmelden, oder wie kann ich mir das vorstellen?
0: Also wir haben vorher, geben wir den Termin bekannt, und das ist meistens so eine Tour, eine kleine Tour von 2, 2,5 bis 3 Stunden. Es ist keine Wanderung, wie viele denken, also Wanderschuhe müssen nicht mitgebracht werden. Und wir überlegen uns vorher schon so ein paar Stationen, was sich daraus entwickelt manchmal. Ist individuell, es kommt immer drauf an, wie die Gruppe sich zusammensetzt, aber wir haben schon so einen groben Rahmen, haben wir schon ein Ziel für die Gruppe, ja. Und meist oftmals auch entwickelt sich daraus dann ein Thema.
2: Und anmelden kann man sich bei euch wo?
1: Ja, also der Kontakt ist info@green-butterfly.de. Das ist so mein kleines Unternehmen, und genau. Oder über eine Telefonnummer. Man erreicht uns über Instagram, Social Media, Facebook ganz gut. Und es kommt, der wirklich Anfragen hat, der kriegt auch eine Antwort und kriegt dann auch einen passenden Termin. Ja.
2: Gut, Tanja, du hattest eben schon eine Übung für mich angesprochen. Jetzt vielleicht nochmal, Radio ist natürlich, man hört es, aber man sieht es vielleicht nicht. Wir haben ganz am Anfang schon gesagt, dass wir hier im Sophiengarten sind. Der Vorschlag, der kam auch von euch. Wieso haben wir uns hier getroffen?
0: Also erstmal ist der Sophiengarten, das ist ja sowieso meine Liebe, ganz, ist voller Blumen und Insekten und Pflanzen und voller Farbe, gerade jetzt im Frühling. Und ich finde das ein ganz toller Ausgangspunkt und so ein tolles Aufatmen aus dem Alltag für die Teilnehmer. Und das ist unser Start.
2: Ja, vielleicht kann man das auch ganz kurz für die Hörerinnen und Hörer beschreiben. Also wir sind jetzt Anfang Mitte April hier im Sophiengarten. Leichter Wind, aber sehr schöner Sonnenschein. Und was würde ich sagen, 15 Grad vielleicht so. Ne? Also ihr sitzt ohne Jacke, ich sitze mit Jacke. Das Temperaturempfinden ist dann doch unterschiedlich. Genau. Ja,
1: spannend ist natürlich dann auch mit der Tanja. In der Zusammenarbeit hat sich so eine neue Version auch der Ressourcenwanderung entwickelt, und zwar also die Ressourcenwanderung als eine andere Art der Stadtführung. Ja, und das hat so tatsächlich seine Geburtsstunde auch hier in Eschwege. Wir waren aber auch schon in Witzenhausen oder Bad Liebenstein oder Bad Salzungen. Und da geht es mal darum, nochmal eine Stadt anders zu entdecken, halt mit der Idee, wirklich auch Dinge zu nutzen, die einem begegnen. Ja, so viel erstmal dazu, später vielleicht mehr. Ja.
2: Klingt sehr spannend. Wir werden auch nochmal einen Ortswechsel vornehmen hier in Eschwege. Gut, dann schauen wir jetzt, wie wir das machen. Ich würde sagen, du sagst mir, was ich tun soll. Ich behalte das erstmal in der Hand. Wenn ich es nicht mehr in der Hand behalten kann, dann muss es entweder Erik nehmen oder wir stellen es irgendwo hin.
0: Genau, ich würde einfach mal sagen, Erik nimmt das Mikro mal in die Hand. Mhm. Und wir suchen uns den sonnigsten Platz hier in dem Garten aus. Und wir gehen einfach mal dorthin.
2: Mit oder ohne Jacke?
0: Das kannst du machen, wie du möchtest. Wie

0: du dich wohlfühlst. Und was mir sofort auffällt, ist dieser wunderschöne Zwischenraum hier unten. Das Gras ist schon so schön gewachsen, hier sind schon so rote Blüten und ich sehe schon ganz viel Bienchen rumher schwirren. Und da gehen wir jetzt einfach mal hin und machen unsere erste Übung. Es kann immer mal sein, wir sehen Eschwege, wir sehen bekannte Gesichter. Das ist überhaupt nicht schlimm. Meistens laden wir die Teilnehmer ein, mitzumachen. Das ist überhaupt gar kein Problem. In der Regel machen sie auch mit. Und wir machen jetzt auf jeden Fall mal eine Übung und die kommt aus der Kinesiologie. Und das ist eine Übung einfach dafür, dass das Gehirn beide Gehirnhälften einschaltet und du dich entspannen darfst und hier an dem Ort bist, wo wir sind.
1: Okay.
0: Okay, gut.
1: Denk an meine Schulter.
0: So schlimm wird es überhaupt nicht werden. Wir nehmen eine Hand auf den Bauchnabel. Wir nehmen den Zeige- und Mittelfinger zusammen. Wir spreizen den Daumen. Genau. Und jetzt gehen wir mit Daumen und Zeigefinger hier unterhalb des Schlüsselbeins. Da gibt es so Kuhlchen. Da, noch genau. Tiefer. Noch? Ja, genau.
1: Super. Muss ich über den Pullover machen.
0: Genau. Und die führen wir jetzt zusammen. Und wenn wir das tun, werden wir eine wohlige Wärme spüren. Sag mir Bescheid, Jakob, wenn es nicht so ist.
1: Also ich führe die Hände jetzt?
0: Zusammen, oder? Genau, okay. Genau. Sehr gut. Und während wir das machen, dürfen wir mit dem Blick mal über die Wiese schweifen.
1: Also intuitiv würde ich jetzt eher die Augen zumachen.
0: Ja, dann machst du das. Wir dürfen auch den Vögeln lauschen. Und dann öffnen, lösen wir wieder und nehmen beide Hände zum Bauchnabel übereinander und atmen mal tief in den Bauch hinein. Können die Schultern fallen lassen und lassen die Arme fallen. Okay, herzlich willkommen zu unserer Ressourcenwanderung, Station Nummer 1. Und wenn du magst, machen wir noch eine Übung, andernfalls gehen wir einfach weiter.
1: Klar, gerne.
0: Gut.
1: Deswegen sind wir hier.
0: Okay. Wir nehmen die nächste Übung. Wir nehmen die Arme mal nach oben, genau, und wir nehmen den rechten Arm nach hinten, den linken Arm nach vorne. Du schaust über den linken Arm nach vorn und gehst mit deinem Gewicht nach vorn. Das ist die Fechterübung.
1: Ja.
0: Ja, gibt es eine Situation heute, wo du sagst, ach, das hat mir aber nicht so gut gefallen?
1: Noch nicht, aber das könnte noch kommen.
0: Das könnte noch kommen. Heute war es sehr gut.
1: Ich habe gut geschlafen, ich bin relativ gut aufgestanden. Der Bus kam 2 Minuten zu spät, ich kam 1 Minute zu spät. Das hat alles gut geklappt, ja.
0: Gibt es etwas am heutigen Tag, was dir besonders gut gefallen hat?
1: Die Sonne ist schön.
0: Die Sonne ist schön,
1: ja.
0: Okay. Wir gehen mal nach vorne. Dem Gewicht nach vorne und freuen uns, dass die Sonne heute schön ist. Schenken ihr ein Lächeln und gehen wieder zurück. So hast du immer die Möglichkeit, selber in die Situation hineinzugehen, auch wenn sie mal unangenehm sein sollte. Und wenn du wieder zurückgehst, kannst du sie von außen betrachten. Und wieder lösen. Super.
1: Mhm. Ja, also ja. Ich meine, ich schwimme jetzt regelmäßig, aber es zieht auch ein bisschen den Namen, wenn man es so eine Weile macht. Das ist aber auch gar nicht so schlecht. Also das bewegt auch so ein bisschen was.
0: Genau.
1: Schön.
0: Gut.
2: Genau, und wie man sieht, also die Anforderungen, also auf sportliche Fitness oder Mobilität sind relativ gering. Und so soll es auch sein, so die Schwelle, da zu starten ist sozusagen sehr niedrig. Man braucht keine Vorerfahrung, Kletterscheine oder irgendwelche Lizenzen, sondern man bringt sich mit und das reicht.
1: Ja, aber mein erster Eindruck, den ich jetzt hätte, ist, aber es löst auch so ein paar eingerostete Schrauben vielleicht. Also das wäre so ein Weg, der das aufmachen könnte. Ne? Mhm. Heißt jetzt nicht, dass man es nicht braucht, aber es heißt nicht, dass man es nicht braucht, heißt nicht, dass man es nicht irgendwie ins Brauchen bringen kann, ins Tun bringen kann vielleicht.
2: Genau, also natürlich, ne, die Bewegung, sie haben natürlich Traditionen, ne, die kommen aus häufig aus langen erprobten Methoden, ne, teilweise aus alten China kommen die Übungen, die wir hier anwenden. Und also wenn die sich so lange überdauert haben bis hierher, irgendwie scheint die dann dem einen oder anderen doch geholfen zu haben, ne, bis ins 2026.
0: Die Übungen, die wir eben gerade gemacht haben, kommen eigentlich aus der Grundschule. Es soll eigentlich Lernblockaden lösen bei Kindern, aber wir lernen unser Leben lang und warum soll es nicht auch für die Erwachsenen gut sein?
1: Ja, was sind die Reaktionen, die ihr dann meistens bekommt, wenn ihr so die ersten Übungen mit den Leuten macht?
0: Es ist ganz unterschiedlich. Also wir können eine Fragerunde machen nach den Übungen, wir können es aber auch offen lassen, meist entwickelt sich daraus ein Gespräch und jeder gibt die Reaktion seines Körpers oder aus seinem Geist oder Seele nochmal preis. Muss man nicht. Wir können einfach auch ganz still zur nächsten Station gehen.
1: Gut, dann gehen wir vielleicht erstmal weiter zu unserem Sitzplatz.
2: Jetzt gerne, ja, genau. Wunderbar, so machen wir das.
1: Dass ihr das jetzt auch quasi macht, auch wenn da Leute sind.
2: Ja.
1: Ich meine, das ist, glaube ich, für die Teilnehmer, ich bin da jetzt schambefreit, aber das ist vielleicht für den einen oder anderen Teilnehmer sicherlich auch mal so ein bisschen eine Hürde, das dann, wenn das quasi in so dem Raum ist, dann auch vor Leuten zu machen. Die
2: und eins ist ja klar, nichts muss, alles kann. Ne? Also wenn jemand natürlich da das Gefühl hat, okay, das ist jetzt ein bisschen too much, sich so in der Öffentlichkeit zu geben, dann ist das auch okay. Ne? Und wenn er dann einfach sich an den Rand begibt und weiter beobachtet, ja, völlig okay. Wir wollen niemanden in die Überforderung bringen und auch dabei zu bleiben und dann bei der nächsten Station vielleicht etwas zu entdecken, was zu einem besser passt, ist völlig okay.
1: Wie viele Leute habt ihr meistens so dabei? Was sind so die Teilnehmerzahlen? Große Gruppen, kleine Gruppen?
0: Also
1: ihr macht die auch zu zweit?
0: Ja, das machen wir auch. Es ist überhaupt gar kein Problem. Aber meist so zwischen 5 und 10 Personen. Wenn wir eine geschlossene Gruppe haben, die sich gut kennen, kann man auch 15 oder 20 Personen sein. Das ist überhaupt gar kein Problem.
2: Genau. Und weil das Spannende ist natürlich immer auch die Dynamik, die in der Gruppe entsteht. Ne? Wenn wir hatten ein Team aus einem Verwaltungsbüro, da ist dann der Chef mit dabei, die Verwaltungskraft und wie dann sozusagen auch die aufeinander agieren und reagieren und so ein bisschen Hemmungen gelöst werden und dann ist so eine Zahl von zwischen 8 und 15 eigentlich dann eine schöne Sache, wo dann auch Effekte passieren. Ne? Wenn es zu groß wird, klar, dann könnte man auch mal so als Einstieg, mal als Vorstellung die Ressourcenwanderung zeigen, aber um dann wirklich Effekte dann auch langfristig zu haben, dann ist so zwischen 8 und 7 oder bis 15 so eine ganz gute Gruppe.
1: Also mein Eindruck, den ich jetzt von den ersten zwei Übungen gekriegt habe, es ist für verschiedene Geschmäcker, würde ich jetzt mal sagen, was dabei. Also man hat den Bewegungsaspekt, man hat sicherlich auch so ein bisschen eine mentale Entspannung und man hat, also wenn man selbst mit den beiden, wenn man jetzt eine faule Sofakartoffel ist, die auch keinen wirklichen geistigen Zugang zu sowas hat, also selbst dann, dadurch, dass man halt in der Natur ist und sich auf solche ganz grundsätzlichen Sachen einlassen kann, ist das, glaube ich, auch immer noch ein Aspekt, den man kriegen könnte. Und ich bin ja eine leicht faule Sofakartoffel, aber damit habt ihr mich jetzt tatsächlich auch gekriegt. Ja.
0: Unser Motto ist, mit wenig viel zu erreichen. Und hier im Sophiengarten ist eine visuelle Entspannung schon mal sicher. Wir können uns herrlich in diesen Nischen auch einfach mal hinsetzen. Wir können mal ein bisschen tagträumen. Auch das ist wichtig. Und wir leiten an, solche kleine Übungen im Alltag einzubauen. Und das inspiriert sicherlich auch viele Teilnehmer.
2: Ja, und klar ist ja so, wir wollen nicht sozusagen auch mit erhobenem Zeigefinger jemanden da mit seinen vermeintlichen Schwächen konfrontieren. Das ist überhaupt nicht unser Ziel, sondern eigentlich ist die Idee eher, der Teilnehmer entdeckt seine Stärken bei uns, ne? Und mit dem Gefühl dann aus dieser Wanderung herauszugehen. Also uns ist es wichtig, dass jemand aus der Ressourcenwanderung rausgeht und erkennt, okay, wow, das kann ich und das kann ich noch oder das kann ich wieder und da kann ich das wieder vielleicht weiter ausbauen, als mit dem Gefühl zu gehen, okay, ich habe irgendwie an der einen oder anderen Stelle irgendwie was verpasst oder habe da in der Vergangenheit irgendwie das nicht richtig gemacht. Das ist so, wäre zu sagen, das wäre nicht so toll, wenn das passieren würde und das passiert auch in der Regel bei uns nicht.
1: Hattet ihr schon mal tatsächlich jemanden in einer der Gruppen dabei, wo ihr selber ein bisschen überfragt wart? Also der sich da irgendwie auch vielleicht ein bisschen blockiert habt? Das liegt ja dann ja nicht unbedingt an euch, aber...
0: Ja, es gibt schon Situationen, wo vielleicht die Teilnehmer denken, das gefällt mir jetzt eigentlich gar nicht, aber was wir gehen unterstützend mit den Teilnehmern den Weg und wenn es jetzt ein Problem geben sollte, wir sind natürlich auch so empathisch und merken das auch oftmals und sind dann an der Seite und gehen da gemeinsam durch, das geht.
2: Und das ist halt auch das Tolle, wir arbeiten zu zweit, ja, und das ist auch eigentlich eine Besonderheit unserer Arbeit, ja, dann ist immer die Möglichkeit, wenn da jemand so ein bisschen sich überfordert fühlt oder nicht so wohl, ne, man, klar, stößt man auch manchmal so ein bisschen an Punkte, die vielleicht wehtun, ne, und da ist immer dann jemand zur Stelle, der das auffangen kann und der andere kann sozusagen weiter mit der Gruppe arbeiten, aber es ist wirklich die Schwelle so niedrig und ein leichtes Miteinander, also große Krisen gab es tatsächlich jetzt bei uns noch nicht.
1: Ja, das stimmt wirklich. Das hätte ich jetzt auch so wahrgenommen. Ja. Ich ging da jetzt mit dem Gedanken ran, ja, vielleicht denkt sich auch der eine Hörer, die andere Hörerin, das ist jetzt nichts für mich oder so. Oder ich bin nicht so der Typ für so Entspannungstechniken. Das wirkt eher so, das Angebot ist ja so vielfältig, dass man das, glaube ich, auch so ein bisschen aufbrechen kann.
0: Mhm. Gut. Also wir haben noch keine Gruppe erlebt, die so unmotiviert und so gestresst aus unserer Wanderung rausgegangen ist. Also unser Ziel ist es immer, einen harmonischen Abschluss zu bekommen und das Feedback spricht ja für sich und die Teilnehmer geben uns auch immer Feedback. Das möchten wir auch und das ist ja auch wichtig. Und
2: Ja, und inhaltlich, ne, aus psychologischer Sicht, ist es schon, sagen wir mal, auf eine ganz leichte Art und Weise so mal mit seinem Selbst zu arbeiten oder die Gruppe mit sich selbst, ja. Und das hat schon aufgrund der Leichtigkeit, die wir natürlich versuchen auch zu leben, trotzdem Effekte, die tief gehen können und langfristig sind. Und deswegen, also ich denke schon, mit unserem Know-how langjährig sind wir tätig in dem Bereich, ist das schon ganz gut, Dinge im Blick zu haben, die Gruppe im Vorfeld schon mal so ein bisschen zu sondieren. Und dann kann man, glaube ich, unserer Expertise auch ein bisschen vertrauen, dass das sozusagen so angeleitet wird, dass es wirklich am Ende eine schöne Sache ist, die belebend ist und auch einen Unterhaltungsfaktor hat. Ne? Also wenn am Ende am Montag nach so einer Teamwanderung das Thema sozusagen im Büro ist, ja, Mensch, was haben wir da Verrücktes gemacht im Sophiengarten oder diese Übung, die war echt crazy, dann haben wir schon so viel erreicht, dass es eben nicht um Deadlines, Performance oder Arbeitsdruck geht. Also es hat so die Effekte soll es auch haben und auch ein Unterhaltungsfaktor, Unterhaltungsmoment soll es auf alle Fälle haben. Ja.
0: Ja. Wir haben in den Wanderungen meist etwas Entspanntes natürlich, etwas Ruhiges, was Spirituelles. Oftmals so ein kleines Thema, eine Psychologie to go und oft als auch mal was Lustiges. Und diese Mischung macht es eigentlich und das wenn man uns kennt, weiß man, dass wir auch alles mitmachen. Und meist die Teilnehmer auch.
1: Wir haben jetzt ungefähr die Hälfte unserer Sendung durch, so Pi mal Daumen. Wir sind hier bei RFM. Gerade sind wir noch im Sophiengarten. Mein Name ist Jakob Mayer und ich bin hier mit Tanja Lückert und Erik Reinhardt von dem Team Ressourcenwanderung.
2: Genau, ja, perfekt.
1: Und aus Eschwege und Umgebung. Und ich würde sagen, wir machen jetzt mal einen kurzen Cut und vielleicht einen Ortswechsel und dann hören wir uns gleich wieder.
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1: So, wir sind zurück bei RFM. Hier, mein Name ist Jakob Meyer und ich bin heute mit Tanja Lückert und Erik Reinhardt in Eschwege unterwegs. Wir haben uns gerade aus dem Sophiengarten herausbewegt. Jetzt auf den Schulberg gehen wir oben drauf. Und ich würde sagen, wir gehen einfach mal so ein bisschen in die Richtung. Du hast nämlich eben schon angefangen zu erzählen, was besonders in Eschwege ist an der Stelle.
2: Ja, und also das Besondere vor allem an der Ressourcenwanderung, also besondere Stadtführung. Hier in Eschwege ist es so, dass wir sozusagen viele Punkte in engstem Raum haben. Also keiner muss die Befürchtung haben, irgendwie kilometerweit zu laufen, sondern es ist wahrscheinlich gesamtkilometertechnisch kommt man nicht mal auf einen Kilometer. Und die Wanderung findet ja quasi eher so mental statt. Und da haben wir zum Beispiel jetzt hier, nachdem wir den Sophiengarten verlassen haben, haben wir so eine Station, den Kerker der Hexe. Ich weiß gar nicht, wie die heißt. Kann man vielleicht nochmal nachrecherchieren. Aber es ist so ein, glaube ich, bekannter Ort auch hier in Eschwege, wo damals eine Hexe sozusagen natürlich von der Gemeinschaft hier in Eschwege so ein bisschen angeprangert wurde und eingekerkert wurde. Und da bietet sich zum Beispiel an eine Gesprächsgruppe zu dem Thema, ja, innere Gefängnisse. Diese Hexe hatte jetzt keine Wahl, da irgendwie herauszukommen, aber wie viele kommen zu uns und sind in Gefängnissen, wo sie auch nicht rauskommen, obwohl sie grundsätzlich die Möglichkeit hätten. Ja, und dann bieten sich solche Runden Inspiration auch von anderen Gruppenteilnehmern an, die Erfahrung gemacht haben damit, da mal auszubrechen, oder wir geben Impulse, da mal rauszukommen aus seinen Gefängnismustern, guten Entwicklungen oder Lösungsansätzen. Ja, also genau.
1: Gut, dann gehen wir ein Stück weiter.
2: Und dann geht es als nächstes auf dem Schulberg. Da kann vielleicht die Tanja mal uns die Geschichte erzählen, die bei unserer Ressourcenwanderung oder bei der Recherche zur Ressourcenwanderung in Eschwege uns dann sozusagen passiert ist.
3: Genau, wir waren eigentlich hier oben auf dem Schulberg und hatten eine Übung auf der Wiese gemacht, ein Ankommensritual, und haben den Blick so ein bisschen schweifen lassen. Und auf dem Rückweg sind wir ja eigentlich drüber gelaufen, ne? Aber was wir da entdeckt haben, ist ganz, ganz interessant gewesen. Und dann ist das jetzt ein fester Bestandteil unserer Eschwiger Runde.
1: Ich nehme an, ihr führt mich jetzt hin?
3: Genau. Wir führen dich direkt hin, genau. Wir peilen erstmal das Mäuerchen an. Du kennst sicherlich den schönen Blick über Eschwege, den man von da aus nehmen kann.
1: Ich habe hier auch schon diverse Fotos für jedwede Broschüren gemacht.
3: Oh.
1: Also hier oben ist eine tolle Atmosphäre. Man kann in den Bildern ganz viel einfangen und das kann man dann natürlich mit dem Auge auch. Ne? Oder vielleicht mit der Seele auch.
3: Zu jedem, ne? Johannesfest, zu jedem Open Flair wird sich hier oben eingefunden. Und was wir hier entdeckt haben, man kann es erstmal gar nicht sehen. Vielleicht kannst du es schon entdecken, Jakob. Mhm. Mhm. Ist ein Labyrinth im Rasen. Und zwar gehen wir einfach mal das Labyrinth entlang und spüren mal, was es mit uns macht.
1: Hier ist auch so ein Informationsschild gewesen, was, also da stand ja auch was tatsächlich dazu.
2: Genau, also das dabei handelt es sich bei dem Labyrinth um ein ganz besonderes Labyrinth, das sogenannte Sophien-Labyrinth. Das Spannende an diesem Labyrinth ist, dass man sozusagen das Ziel von Anfang an sieht, wo man hin will, nämlich in die Mitte, und sich quasi begeben in das Labyrinth, man sich immer wieder auch mal ein Stück weit entfernt, was natürlich so Emotionen auslöst. Ne? Ärgert man sich darüber? Hat man das Gefühl von Ungeduld in sich, ne, wenn sowas passiert? Ja, also eigentlich ist sozusagen dieses Labyrinth so ein bisschen eine Parabel an das Leben an sich. Ja, wie geht man damit um, ein Ziel zu haben? Kann man sich darauf fokussieren, den Weg zu gehen, das als gut und wertvoll zu beachten. Und ja, so ist das Labyrinth schon ein, ja, hier einfach entdeckt und für uns eine ganz tolle Möglichkeit, schon mal mit einer Gruppe, die bei uns teilnimmt, schon mal loszulegen. Ja.
1: Also ihr habt das auch durch Zufall entdeckt, so wie ich das eben verstanden habe.
3: Ja. Genau. Also. Die Botschaft dabei ist ja auch, Vertrauen in sich selber zu haben und Vertrauen zu haben, auch wenn du mal vom Weg abkommst, und das Ziel trotzdem vor Augen zu haben. Und das lässt sich in diesem Labyrinth ganz gut spüren.
1: Gut, dann
3: gehen wir mal los. Man denkt ja immer, man läuft in die falsche Richtung, aber das kann ja eigentlich gar nicht sein. Und jetzt merken wir schon, dass wir uns von dem Ziel entfernen. Und auch innerhalb der Gruppe ist es ganz unterschiedlich. Die einen laufen schnell, die anderen laufen langsam. Und meistens laufen die, die zu schnell durch das Labyrinth laufen, noch ein zweites Mal durch und dann langsam.
1: Also ich hätte jetzt intuitiv tatsächlich eigentlich erstmal meine Jacke und meine Tasche an die Seite gelegt. Aber das ist doof mit dem Mikrofon. Aber das wäre jetzt, also würde ich jetzt bei euch mitmachen?
3: Ja,
1: quasi
3: alles.
1: Quasi hätte ich tatsächlich meine Jacke einfach erstmal da über den...
3: Es ist erstaunlich, was man eigentlich intuitiv dann doch macht, um sich wohler zu fühlen.
1: Ja, also das hätte dann irgendwie sowas gehabt von so ein bisschen Ballast mal ablegen.
2: Mhm. Die Frage ist ja jetzt so, Jakob, Mensch, was macht das jetzt so mit dir, das Gefühl zu haben, okay, ich habe irgendwie den Start, das ging ein bisschen zügig, jetzt bist du mittendrin. Welche Gefühle kommen so in dir auf? Hast du, ja, sag mal, was
1: also
2: so in dir vorgeht.
1: Meine Intuition ist, wie gesagt, also ich hätte das am liebsten am Anfang erstmal weggelegt. Mhm. Ich habe aber irgendwie so einen gewissen äußeren Zwang empfunden, es erstmal mitzunehmen. Mhm. Aber jetzt möchte ich es auch gerne bis zum Ziel mitnehmen. Ja. Und würde ich es auch wieder, also ich will es da auch nicht liegen lassen, ich will es auch wieder mit rausnehmen.
2: Ja.
1: Okay. Also ich habe dann irgendwie so das Gefühl, es gibt vielleicht äußere Begleitumstände, die manche Wege ein bisschen schwieriger machen. Mhm. Aber das heißt nicht, dass man die Wege nicht gehen kann. Ne? Und es ist ja jetzt auch trotz der Tasche nicht unangenehm, durch den Kreis zu gehen. Ja. Und man wird, denke ich, trotzdem ankommen.
2: Und genau, also das sind solche Dinge, die natürlich dann auch mal so im Gespräch dann aufkommen, in eigene Reflexion zu kommen, Mensch, was ist los mit mir im Moment, ja, und ja, du hast Entscheidungen jetzt für dich getroffen, ne? Also im Bruchteil weniger Minuten, Sekunden sozusagen passiert innerlich recht viel, und das ist für uns natürlich, für unsere Wanderung immer ganz wichtig, ne? Dass man das auch nochmal vielleicht aufgreift und nochmal anspricht, und genau, du bist mittendrin. Ne?
1: Ja, das ist sowas. Ich würde auch sagen, das ist tatsächlich auch nachhaltig, weil ich meine, also das ist jetzt auch genau dieses Schemata ist durchaus auch ein Prozess, den ich schon mal irgendwann so geführt habe. Ne? Also ich finde dann tatsächlich eher spannend, dass das jetzt in dieser Situation wiederkommt, dass ich das auf diese Systemebene tatsächlich wieder zurücklegen kann. Ja, das finde ich ganz spannend.
2: Ja, jetzt stehen wir hier am äußersten Rand.
3: Jetzt gehen wir mal weiter.
2: Ob wir irgendwie weiterkommen.
1: Wobei das natürlich auch sehr spannend ist, dass dieses Gespräch jetzt am äußersten Rand stattgefunden hat. Ne? Das könnte man sicherlich auch, ne? Es ist vielleicht die halbe Strecke. Genau. Wäre es kurz vorm Ende des Ziels gewesen, wäre das vielleicht gar nicht so vorgekommen.
3: Und dabei entwickelt sich so eine Eigendynamik von jedem. Es soll sich niemand genötigt fühlen, im Entenmarsch hier durchzugehen. Und das kommt aber mit der Zeit, und deswegen braucht es auch eine gewisse Zeit an Wanderung, bis sich das so einstellt, dass jeder sein eigenes Tempo findet. In der Mitte befindet sich auch ein Baum. Ich musste ihn immer noch mal anfassen.
1: Jetzt waren wir schon sehr nah an der Mitte.
3: Man hätte denken können, wir sind schon da.
1: Ja.
3: So, jetzt sind wir, glaube ich, gleich in der Mitte. Oder doch nicht? Doch?
1: Doch, ist die Mitte.
3: Jetzt sind wir da. Ja.
2: Genau.
3: Hier in der Mitte geben wir nochmal Gelegenheit, einfach mal innezugehen, was denn unser Ziel ist. Hast du ein Ziel? Hast du ein kleines Ziel, ein großes Ziel, kannst du für dich selber noch mal entscheiden. Und dann gehen wir ja auch schon wieder zurück.
1: Also ich finde auch vom Zielpunkt hier, ist viel, viel angenehmer, natürlich auch mal den Blick schweifen zu lassen, als das jetzt während des Weges gewesen ist. Ne?
2: Mhm. Ja, also es ist natürlich so ein kleiner Erfolg. Ne? Also das ist halt das Spannende. Ne? Also viele Menschen, denen fehlen so Erfolgserlebnisse, wenn die so ein bisschen in der Melancholie stecken und so ein bisschen in so einem leichten Grau, ne? Und hier sieht man so, wie einfach es ist, mal sich so ein kleines Erfolgserlebnis zu schaffen. Ne? Also wir sind jetzt quasi keine 3 Minuten hier gegangen und doch macht das was mit einem. Und hier anzukommen und vielleicht auch wieder nachher zurück den Weg zu machen, löst schon doch auch solche Erfolgserlebnisse aus, wenn man sie dann sozusagen wertschätzt.
1: Wenn man, ne, sie zulässt, würde ich fast sogar sagen.
2: Wenn man, ne, sie zulässt. Ne? Und das ist wirklich auch Thema bei Schlafschwierigkeiten, Dopamin. Man braucht ein gewisses Dopamin, um Schlaf zu induzieren. Also das eigentlich der Neurotransmitter, der so für Freude und Agilität zuständig ist, den brauchen wir natürlich auch, also interessanterweise auch für den Schlaf. Ne? Und das ist so vielleicht auch einmal ein Blick so in Richtung, ja, was sozusagen die Ressourcenwanderung auch so im Blick auf Schlafschwierigkeiten, Melancholien oder so auch helfen könnte. Ne? Genau.
3: Und schon sind wir mitten im Thema und mitten in der Stadt eigentlich. Und hier ist es so schön ruhig und wir haben trotzdem die Möglichkeit gefunden, mal den Blick schweifen zu lassen. Einfach mal den Blick schweifen lassen und mal schauen, wo unsere Augen haften bleiben. Warum bleiben die dort stehen? Mir gefallen immer die Bäume ziemlich gut.
2: Ja, also das ist sozusagen auch spannend, ja. Also wenn man solche offenen Fragen stellt, ne, wo bleibt mein Blick haften bei so einer Vielfalt an Angebot, an Infrastruktur, Häusern, Autos, Bäumen, Berge, Natur? Was sagt das auch der Blick, wo der haftet, was sagt er über einen selber auch aus? Ne? Also ist man gerade so ein bisschen naturbedürftig, ist man bedürftig nach Menschen, ne? Also Sozialkontakt vielleicht auch. Ne? Und da mal schauen, ja, eigentlich gibt einem sozusagen dann so ein bisschen da, wo man auch dran hängen bleibt, also die Intuition, die eigene Intuition, eigentlich die richtigen Hinweise. Und wir fördern halt so tatsächlich auf die eigene Intuition wieder besser zu vertrauen,
1: die
2: zu hören. Intuition, also sozusagen den eigenen Experten bringt man mit, ne? Also, und wenn man den so mit dem vertraut, so der eigenen Intuition wieder lernt, also da treffen sich schon gute Entscheidungen, ne? Also wenn wir uns mal die Evolution des Menschen anschauen, wie unsere Vorfahren, ohne jetzt das Psychowissen, pädagogische Wissen von heute, haben die ja wunderbar sozusagen aus der Intuition gute Entscheidungen getroffen, ne? Dass sozusagen unsere auch Spezies so gut, sagen wir mal, floriert hat. Und genau, so dieses Urwissen, diese Urintention, der zu vertrauen, dem eigenen Experten, also mehr zu vertrauen.
1: Dann mehr ein Selbstbewusstsein, aber nicht im Sinne jetzt des Egos, sondern eher im Sinne des Bewusstseins über das Selbst.
2: Genau, also vor allem ein Vertrauen auf sich selbst, ne? Auf intuitive Entscheidungen. Ja, also vielleicht so ist schon unsere Gesellschaft ein bisschen sehr von Experten von außen geprägt, heißt, also man kann keine Social Media aufmachen, ohne dass einem Experte irgendein etwas erklärt, wie man isst, wie man richtig schläft, wie man richtig läuft, wie man richtig sein Leben gestaltet in den spezifischsten Bereichen. Unsere Intention ist eigentlich so, auf den eigenen Experten auch wieder mehr zu vertrauen, zu wissen, okay, auf was ich sozusagen Appetit habe und sozusagen ohne Stress, ja, dass das mir schon ganz gut tut und auch nicht das Gefühl zu haben, ich mache etwas falsch, ich mache das nicht richtig, eher so das Gefühl, na, ich habe ein Gefühl dafür, was schon mir gut tut und was richtig ist, ne? Und das fördern wir hier mit den Übungen, die wir hier machen. Ne?
1: Ja. Dann würde ich sagen, treten wir den Rückweg aus dem Labyrinth einmal an, haben vielleicht noch ein, zwei Sachen auf dem Weg raus. Also ihr habt ja jetzt eben gefragt, wo der Blick hinschweifen würde. Also worauf würdest du dich von hier oben fokussieren, Erik?
2: Also ja, das ist für mich ist jetzt sozusagen erstmal auf das, was du so mir sagst, so da liegt groß jetzt mein Bewusstsein. Und spannend ist ja immer so, man lässt natürlich auch Fragen offen. Ne? Was hat das für eine Bedeutung? Am Ende kann das sein, dass du für dich in 2 Wochen weißt, warum du das dir angeschaut hast, weil du weißt mit Abstand, in welcher Lebensmoment, in welcher Phase du dich befunden hast. Und dann kommen Antworten sozusagen vielleicht auch erst später nach der Ressourcenplanung. Ja, für mich ist sozusagen, ja, auch immer je nach Stimmungslage, brauche ich ein bisschen mehr Natur, brauche ich ein bisschen mehr auch Urbanik. Ne? Also dieses nur Natur und nur raus ist jetzt auch nicht immer jedermanns Bedürfnis. Ne? Manche haben wirklich auch mal Bedürfnis nach Technik, nach Mitmenschen und nach urbanem Leben. Und dann hat das genauso seinen Platz bei uns. Ja.
1: Du hast gesagt, Tanja, du hast eher so Naturorientierungspunkte, wenn du von hier umguckst.
3: Also ich schaue mir immer gerne die Bäume an. Und das ist eigentlich immer so der Blick, wenn irgendein Baum steht, dann bleibe ich da haften. Aber das liegt vielleicht auch daran, dass ich jeden Baum als Kraft und Stärke ganz besonders betrachte mit seinen Armen. Und ich finde, das erinnert mich immer an eine Übung, stehen wie ein Baum. Ja, und auch dazu stehen, was man fühlt, und das darf man auch äußern. Ganz wertfrei. Das wünsche ich mir für dich, für Erik, ja, für die ganzen Teilnehmer.
1: Wenn wir jetzt hier so übers Werratal gucken, vielleicht auf dem weiteren Weg aus dem Labyrinth nach draußen, vielleicht könnt ihr noch mal so sagen, wo ihr schon überall gewesen seid.
3: Wir waren hier in Eschwege schon an vielen Stationen, Schäferhalle zum Beispiel. Schäferhalle, Erik, das war unsere erste Ressourcenwanderung. Kannst du dich erinnern?
2: Genau.
3: Am Werratalsee. Dann waren wir in Witzenhausen schon gewesen, wir waren in Bischhausen gewesen, haben da schon Ressourcenwanderungen gemacht. Witzenhausen hatten wir schon mehrere gemacht, ganz besonders in der Kirschblüte, fand ich total schön. Dann nochmal ein ganz besonderes Ambiente. In Bad Diebenstein waren wir schon gewesen, also wir haben schon viele, viele Orte im Werra-Meißner-Kreis besucht.
2: Und so tatsächlich hat sich so unser Einzugsgebiet so rund um die Werra so ein bisschen erstreckt. Also ich bin heimisch tatsächlich auch im Werratal. Also das ist aber ein Stück weit flussaufwärts bei Bad Salzungen. Und so ein bisschen fühlen wir uns auch sehr heimatverbunden und schätzen natürlich unsere Gegend hier, der Wartburgkreis, der Werra-Meißner-Kreis und das Umland so. Und kann man den einen oder anderen auch einladen, der jetzt hier nicht aus der Region ist, vielleicht mal diese besondere und für uns natürlich tolle Region mal zu entdecken. Ansonsten auch die hier heimisch sind. Man entdeckt immer wieder Neues und kann vielleicht auch erkennen, wie schön unser Zuhause hier entlang der Werra ist.
1: Wir hatten uns eben auf dem Weg aus dem Sophiengarten auch so ein bisschen drüber unterhalten, auf das Zusammenspiel zwischen Bewegung und mentaler Fitness. Nun sind wir hier diesen Weg gegangen. Da war jetzt der Bewegungsteil mit drin, um drin so eine gewisse Selbstreflexion, Selbstintuition zu machen. Ihr kommt ja jetzt ihr kommt aus dem medizinischen Bereich, ihr kommt aus dem pädagogischen Bereich, ihr kommt auch aus dem psychologischen Bereich. Vielleicht könnt ihr noch mal so 2-3 Sätze zu dem Zusammenspiel von den Sachen sagen.
3: Das lässt sich in 2 bis 3 Sätzen leider nicht zusammenfassen. Ich versuche es aber trotzdem. Welcher Mensch braucht keine Entspannung und Ruhe? Also ich kenne eigentlich keinen Menschen. Und gerade in ganz besonderen stressigen Situationen wie ein Krankenhausbesuch oder bei einem Unfall ist es ganz besonders wichtig, jemanden an seiner Seite zu haben, der ja die Ruhe bewahrt, vielleicht ein nettes Wort sagt, auch den Weg mit dem Patienten oder Patientin geht. Und da ich beruflich auch nicht nur entspannen kann, sondern auch mit ätherischen Ölen arbeiten darf, gelingt mir das beruflich schon mal ganz gut. Und darüber hinaus kann ich als Entspannungspädagogin den Patienten dann begleiten und beruhigen.
2: Ich meine, das Lustige ist natürlich, Du hast uns jetzt eine kleine Aufgabe gestellt, die uns natürlich auch erstmal so ein bisschen herausfordert. Und genau das Gleiche machen wir mit unseren Teilnehmern teilweise. Und klar, wir bringen die ein bisschen in Situationen, die sozusagen vielleicht sogar keine Lösung haben. Ne? Und wir legen es darauf an, dass es gar nicht lösbar ist. Und ja, deswegen, das Witzige ist einfach auch, was entsteht in der Wanderung, auch Gegenfragen können wir manchmal nicht beantworten. Wir sind eben nicht vollkommen, aber wir können wunderbar über unsere Unvollkommenheit auch lachen. Ne? Und auch wenn das jemand mitnimmt, so haben wir schon richtig viel geschafft. Ne? Und,
1: ja. Ja, ihr habt ja auch gesagt, dass ihr zusammenarbeitet. Wie ist denn, ist diese Idee bei der Arbeit eigentlich entstanden?
2: Und vielleicht ja. Zu der Idee. Ja. Die ist eigentlich schon entstanden, so hat in meinem ersten Studium sozusagen begonnen. Also die Grundidee war so, ich war selber in so einem kleinen Blues, vielleicht auch mit Heimweh verbunden. Ich war relativ weit weg von zu Hause in einer Großstadt, wo ich keinen kannte. Und da ist tatsächlich für mich eine Lösung entstanden, wie ich das schaffe. Und zwar, indem ich rausgehe und ganz bewusst das annehme, was mir da angeboten wird. Das Gespräch mit dem Obsthändler, die Wiese, auf die ich mich legen kann, oder die Treppenstufen, von denen ich runterhüpfen kann, oder der Brunnen, in meine Hände halten kann und das Wasser. Und daraus hat sich dann nach und nach weiter so diese Grundidee weiterentwickelt. 2011 wurde dann die erste Ressourcenwanderung in meiner Heimat hat stattgefunden. Und dann ging die Reise weiter und dann mit meinem Umzug hier nach Eschwege, mit dem Treffen mit der Tanja, hat das richtig Fahrt aufgenommen, nochmal, hat sich nochmal verbessert, nochmal mehr, sagen wir mal, Angebot für unsere Teilnehmer entwickelt. Und ja, jetzt mit der Stadtwanderung als besondere Art bin ich natürlich ganz stolz und auch froh, dass die Tanja da so mit das weiterentwickelt und ja. Bin ganz begeistert.
1: Und dadurch, dass ihr das ja auch hier spezifisch auf die Region zurechtgeschnitten macht, ist das natürlich auch was relativ Einzigartiges, was man so sonst woanderswo nicht erleben kann.
3: Das ist durchaus so. Und nicht nur hier in der Stadt Eschwege, sondern der Werra-Meißner-Kreis hat ja auch so wahnsinnig viele Wanderwege. Also neulich war ich auf einem Premium-Wanderweg und habe mit einer Truppe nur ein, zwei kleine Übungen gemacht. Und das war so wertvoll für die, zusätzlich zu der Wanderung. Das hat der Gruppe sehr gut getan und auch sehr gut gefallen. Und ich könnte mir vorstellen, dass wir außerhalb von Eschwege noch ganz viele Wanderungen machen können. Und ganz besonders, aber da sind Erik und ich uns noch nicht so ganz d'accord.
2: Nein.
3: Ich würde es gerne im Winter anbieten wollen.
1: Genau. Und dir ist es im Winter zu kalt?
2: Ja, ich bin so ein so klassischer, ich habe ja auch in Österreich studiert, also der Österreicher, der geht ja auch nur bei schönem Wetter sozusagen Skifahren. Ich mache nur gerne bei schönem Wetter die Ressourcenwanderung, aber bin da auch ganz offen. Also ich habe die Tanja da animiert und auch inspiriert, da auch mal eine Winteredition draus zu entwickeln und bin der Erste, der dann daran auf alle Fälle auch teilnimmt. Ne? Und,
3: ja. Du musst, Erik. Also es bleibt ja nichts anderes übrig.
2: Aber also genau, da sieht man mal auch, ich habe da noch so kleine Blockaden und wir in unserer Zusammenarbeit haben auch gegenseitig uns schon so viel inspiriert und gegenseitig uns was geholfen, da auch über bestimmte Grenzen hinwegzukommen, dass es einfach nur toll ist. Ne? Und vielleicht auch nochmal zu der Einzigartigkeit der Ressourcenwanderung. Tatsächlich ist das dieses Konzept, haben wir entwickelt. Das gibt es nirgendwo anders. Und Ressourcenwanderung ist sozusagen hier quasi, hat im Werra-Meißner-Wartburg-Kreis so seine Ursprünge. Und wir würden uns natürlich vielleicht auch freuen, wenn der eine oder andere da vielleicht das auch erkennt, dass das sozusagen ein Baby sozusagen der Region ist und vielleicht da uns auch unterstützt in unserer Arbeit.
1: Dann sind wir jetzt, glaube ich, auch ganz gut zeitlich hingekommen. Wir sind hier bei RFM. Mein Name ist Jakob Meyer und ich war heute unterwegs mit Erik Reinhardt und Tanja Lückert vom Team Ressourcenwanderung. Zum allerletzten Abschluss, wo können denn die Zuhörerinnen und Zuhörer sich über eure nächsten Termine und eure nächsten Wanderungen informieren?
2: Genau, wir haben so beide unsere Marke entwickelt, die Tanja und ich. Meine ist das ist Green Butterfly, lässt sich auf Facebook, Social Media, Instagram erkennen, aber auf www.green-butterfly.com. Auf meiner Webseite stehen immer aktuelle Themen und aber auch die Kontaktdaten. Also wer uns erreichen will, der kriegt das hin.
3: Oder mich kann man auch erreichen unter Insta Lavendelfeder. Und da sind die Termine immer preisgegeben und dann kann man sich erkundigen. Und auch über Erik, über die E-Mail-Adresse ist das möglich.
2: Und ja, wir wollen auch animieren, wer auch da Interesse hat, ne, und noch jetzt nicht keinen passenden Termin für sich gefunden hat, schreibt uns gerne an. Wir machen einen Pool auf und wenn sich dann genug angemeldet haben, wir ab 8 Personen starten wir so eine Ressourcenwanderung und dann machen wir einen Termin aus. Also es lohnt sich immer, sich bei uns zu melden. Und ja, was auch cool ist, ist natürlich für uns, wenn sich Teams bei uns melden, aus irgendwie aus den Betrieben, aus den Firmen, weil da kann man dann natürlich dann nochmal für das Team einen individuellen Termin ausmachen, wo das dann für alle passt und schon geht die Reise los und ja, die Ressourcenwanderung bleibt auf alle Fälle irgendwie bei den Leuten und bringt auch ein Team richtig gut weiter. Ja.
1: Dann wünsche ich euch, dass ihr im kommenden Jahr und in den kommenden Jahren viele erfolgreiche und erkenntnisreiche Wege hinter euch bringen könnt und auch viele Leute mitnehmen könnt. Und dann bedanke ich mich recht herzlich, dass ihr heute fürs Interview zur Verfügung stand und bedanke mich auch bei den Hörerinnen und Hörern fürs Zuhören.
3: Ja, wir bedanken uns auch und vielen Dank, lieber Jakob, dass du so gut mitgemacht hast.
2: Und ja, Radio FFM, wir freuen uns auch, dass ihr so ein Interesse an uns gefunden habt und ja, bestätigt uns in unserer Arbeit. Und ja, Jakob, sich auch darauf einzulassen, hat immer ein bisschen was auch mit Mut zu tun, über den eigenen Schatten springen. Und deswegen animieren wir vielleicht jetzt auf diesem Wege auch mal den einen oder anderen, da über den kleinen Schatten zu springen, einfach mal mitmachen. Und es wird sich auf alle Fälle lohnen. Es gibt keine Nebenwirkungen.
1: Ja, ich gehe positiv aus dem heutigen Tag und wünsche allen Hörerinnen und Hörern noch einen schönen Tag. Bis dahin. Tschüss.
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1: Ja, hallöchen und herzlich willkommen zum Wannefederradio bei Radio RFM. Im Auge des Open Flair Sturms hier mitten in Eschwege am E-Werk sitze ich hier. Und dieses Mal geht so langsam vorbei mit unserer Sommerpause und wir haben diesmal wieder Sport vom VfL Wanfried dabei, ein Rätsel und diesmal natürlich wie immer viel Musik. Heute deutsche Musik mit dem Schwerpunkt Liedermacher, also deutschsprachige Musik, weil wir fangen nämlich an mit einem Österreicher und zwar Ludwig Hirsch, Gell, du magst mich.
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0: Ja, wunderbar. Was für ein Mörder-Saxophon war das gerade. Das hat mir echt die Ohren weggeblasen. So, als nächstes kommen wir zu Danger Dan, der hier schon ganz oft gelaufen ist. Ein großartiger Künstler. Und der wurde im ZDF ausgeladen wegen diesem Song. Hörten euch selber an. Der heißt nämlich Keine Angst.
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0: Jo, starker Tobak. Lieber Danger Dan, tolles Lied, tolle Ideen, aber Gewalt ist definitiv nicht die Lösung. Weiter geht's mit Reinhard May. Falls sich Leute da angesprochen fühlen und meinen, sie müssten gewalttätig werden gegen Rechte, dann sind wir nicht besser. So, Annabelle, ach Annabelle ist das nächste von Reinhard May.
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0: Was gibt's Neues?
1: Was gibt's Neues? Die Ausgabe von der Wannefredder ist in den Briefkästen und wir haben bereits jede Menge tolle Resonanzen bekommen auf unser Heft. Und in Eschwege, da tut sich auch was. Die Planung für die Nullausgabe von Die Eschweger ist im vollen Gang. Ab dem 2. September könnt ihr in den Stadtladen in der Marktstraße 29a nach Eschwege kommen und euch informieren und in der Nullnummer schmökern. Am Samstag, den 5. September, gibt es denn eine kleine Eröffnungsveranstaltung. Also seid gespannt. So, weiter geht's im Programm und da habe ich was ganz Interessantes gefunden aus den 70ern von einer Sängerin, die heißt Joanna und das Lied heißt Wo ist der Schnee vom vergangenen Jahr?
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Naja, das war fast deutsch. Hermann van Veen mit Hilversum. So, das Wannerfelder Radio ist von Wannfriederinnen für Wannfriederinnen. Und was habt ihr für Themenwünsche für die Radiosendung, für unsere Zeitung? Gern spielen wir eure Musik und senden eure Grüße. Nur Mut, einfach mitmachen. Vielleicht hört uns ja jemand hier auf dem Open Flair. Auch ihr seid herzlich willkommen, euch mal was zu wünschen. Wir spielen hier alles. Hier ist die Nummer der Wannfrieder Radio Schnuddelbox, unser Anrufbeantworter Wannfried 05655 32 000 99 05655 32 000 99. Die Nummer, die wiederholen wir auch nochmal am Ende der Sendung. Weiter geht es mit der unglaublichen Nina Hagen und ihrer Band und unbeschreiblich weiblich.

So eine schöne Geschichte, oder? 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

0: Die Steine sind. Schöne Pause.
1: Ja, wunderbar. Das war Reinhard Grebe, ein Berliner, ganz cooler Typ. Und der Song hieß Der Billiardär. Und weiter geht's mit Extrabreit und Polizisten.

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Ja, die Polizei. So, die Polizei. Kommen wir zu den zu unserer Rätselecke. Die Lösung des letzten Rätsels, was wir hier gesendet haben, war am 21. Juli und es war Jan Karaman. Das ist nämlich der Name vom letzten Schützenkönig in Wanfried. Und gewonnen hat Klaus Weinberger, interessanterweise aus Gremdorf. Glückwunsch, Klaus. Du kannst dir dein Eierlikör in unserem Redaktionsladen in der Marktstraße 19 in Wanfried abholen. Nach dem nächsten Song gibt's das neue Rätsel für diese Woche. Und jetzt lädt euch Geiersturzflug ein, doch mal Europa zu besuchen.

0: Ja, ganz schön weit vorausgeguckt, Geiersturzflug. So, kommen wir nun zum Rätsel dieser Woche. Diesmal müsst ihr eine Frage beantworten und wenn ihr richtig liegt, könnt ihr eine Flasche leckeren Eierlikör von Jakob Spirituosen aus Röhrla gewinnen. Also los geht's. Jetzt gut aufgepasst, ich sag's dir nur einmal. Was lässt sich mit der rechten Hand halten, aber nicht mit der linken? Einsendeschluss der 10. August um 24 Uhr. Einfach die Lösung auf die Wannefreder Radio Schnullbox sprechen. Manfred 05655 32 000 99. Und bitte nicht den Namen vergessen. Hier ist das Wannefreder Radio bei Radio RFM. Und weiter geht's mit Bettina Wegner und Sind so kleine Hände.
1: 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Kinder.

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Wunderbar, das war der großartige Reinhard May mit der Diplomatenjagd und jetzt kommt der großartige Bernd Fricke mit den Sportnews vom VfL.

0: Hallo, liebe Freunde des Sports des VfL Wanfried. Hier ist wieder euer Vorsitzender Bernd Fricke mit dem ersten Sportbericht nach der Sommerpause. Die Fußballer haben also wieder ins Geschehen eingegriffen am Wochenende. Allerdings gab es einen Fehlstart bei beiden Mannschaften. Sie verloren beide ihre Auswärtsspiele 4:2. Die zweite Mannschaft verlor 4:2 in Apterode-Elmshausen. Unter der Führung des neuen Trainerduos Stefan Weise und Sascha Eberlein, die sich pikanterweise beide auch noch selber auf den Platz gestellt haben. Und ein Novum, Stefan Weise konnte sein erstes Spiel mit seinem Sohn Finn vollbringen. Hier ist also noch Luft nach oben. Am Anfang der Saison ist noch nichts passiert. Die erste Mannschaft begann ihr Motto, kompletter, sofortiger Wiederaufstieg in die Gruppenliga bei Kleinhundo 2, Kleinamrode, Hundelshausen, Dornbach 2 und verlor trotz eines guten Endspurts noch mit 4:2. Die Mannschaft um Marco Alzans hat also mitbekommen, dass alle den VfL Wanfried sehr ernst nehmen und sich richtig reinsteigern werden. Das war's für heute. Bis nächste Woche. Tschüssi.
1: Ja, lieben Dank, Bernd Fricke, der großartige, große Vorsitzende vom VfL Wanfried. Weiter geht's mit Tonsteine Scherben und Mensch Meier.

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0: So, nach diesem Anarcho-Song präsentiere ich euch eine wirkliche Perle der deutschen Liedermacher aus den 70er Jahren. Und das ist von Ulrich Roski und heißt »Des Schleusenwärters blindes Töchterlein«.
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Ja, wunderbar. Das war Hannes Wader, heute hier, morgen dort. Und wir sind jetzt fort. Das ist nämlich die Sendung ist zu Ende, das Stündchen ist vorbei. Ich persönlich hatte heute sehr viel Spaß. Und ich sage euch nochmal hier die Nummer der Wannefreder Radio Schnuddelbox. Wanfried 05655 32 000 99. Und ich bedanke mich nochmal bei Bernd Fricke für die schöne Zuarbeit und hoffe, dass ihr vielleicht mal eure Meinung auch auf unsere Schnuddelbox sprecht, damit ich weiß, ob das hier okay ist. So, die Sendung wird am Freitag um 16.05 Uhr wiederholt und ist in der Audiothek von Radio RFM und auf der Homepage vom Wannefreder abrufbar. Und dann bis nächsten Dienstag um 18.05 Uhr. Danke fürs Zuhören. Ich hoffe, wir hören uns wieder und wie immer sagen wir Tschüss mit einem Song, einem speziellen Tschüss-Song und der ist heute von Inga und Wolf und heißt Gute Nacht, Freunde. Bye, bye.

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Deep Purple von Nino Tempo und April Stephens aus dem Jahr 1963 und damit willkommen zu Narration und Schwerkraft im freien Senderkombinat. Das Thema heute lautet im Labyrinth der Identifikation oder herumirren in absoluter Gewissheit. Es dreht sich dabei weniger um das, was wir Identitätspolitik zu nennen pflegen, sondern um ein weiteres Kapitel in dieser Sendereihe, das sich mit dem Zusammenhang von Individuum und Gesellschaft beschäftigt oder mit Abrichtung, wie die kritische Theorie das ganze Manöver bezeichnen würde. Und wir beginnen auch gleich mit einem etwas fiesen Text von Thomas Hobbes aus seinem Leviathan, hören aber vorher noch ein Stück, und zwar Beak mit The Seal aus dem Jahr 2024.

liefern kann, welches ein künstliches Tier genannt werden muss. Denn da Leben doch nichts anderes ist als eine Bewegung der Glieder, die sich innerlich auf irgendeinen vorzüglichen Teil im Körper gründet, warum sollte man nicht sagen können, dass alle Automaten oder Maschinen, welche wie zum Beispiel die Uhren durch Federn oder durch ein im Innern angebrachtes Räderwerk in Bewegung gesetzt werden, gleichfalls ein künstliches Leben haben? Ist das Herz nicht als Springfeder anzusehen? Sind nicht die Nerven ein Netzwerk und der Gliederbau eine Menge von Rädern, die im Körper diejenigen Bewegungen hervorbringen, welche der Künstler beabsichtigte? Doch die Kunst schränkt sich nicht nur auf die Nachahmung der eigentlichen Tiere ein, auch das Edelste darunter, den Menschen, bildet sie nach. Der große Leviathan, so nennen wir den Staat, ist ein Kunstwerk oder ein künstlicher Mensch, obgleich an Umfang und Kraft weit größer als der natürliche Mensch, welcher dadurch geschützt und glücklich gemacht werden soll. Bei dem Leviathan ist derjenige, welcher die höchste Gewalt besitzt, gleichsam die Seele, welche den ganzen Körper belebt und in Bewegung setzt. Die Obrigkeiten und Beamten stellen die künstlichen Glieder vor, die von der höchsten Gewalt abhängenden Belohnung und Bestrafung, wodurch jeder Einzelne zur Erfüllung seiner Obliegenheiten angehalten wird, vertreten die Stelle der Nerven. Das Vermögen einzelner Personen ist hier die Kraft, sowie das Glück des Volkes das allgemeine Geschäft. Die Staatsmänner, von welchen die nötigen Kenntnisse erwartet werden, sind das Gedächtnis, Billigkeit und Recht, eine künstliche Vernunft. Einigkeit ist gesunder, Aufruhr hingegen kranker Zustand und Bürgerkrieg der Tod. Die Verträge endlich, welche die Teile dieses Staatskörpers verbinden, sind jenem bei Erschaffung der Welt von Gott gebrauchten Machtworte gleich: Es werde oder lasst uns Menschen machen. Um die Natur dieses künstlichen Menschen näher zu beschreiben, muss betrachtet werden: erstens der natürliche Mensch, der dessen Inhalt und Künstler zugleich ist. Zweitens, wie und durch welche Verträge jener entstanden, welche Rechte, welche Gewalt und Macht er habe und wem die höchste Gewalt zukomme. Drittens, was ein christlicher Staat sei. Viertens und schließlich, was das Reich der Finsternis genannt werden müsse. In Betreff des Ersteren behaupten zwar viele, man könne die Weisheit nicht sowohl aus Büchern als aus dem Umgange mit dem Menschen selbst erlangen, und natürlich pflichten dieser Meinung diejenigen bei, die von ihrer Weisheit leider keinen anderen Beweis geben können, als dass sie mit vielem Selbstbehagen durch lieblose Urteile über ihre Mitmenschen sichtbar machen, wie wenig sie aus diesem Umgange gelernt haben. Es gibt aber eine andere, bewährtere Anweisung, die sie, wenn sie wollten, zu einer gründlicheren Kenntnis anderer Menschen führen könnte, und diese liegt in den Worten: Lerne dich selbst kennen. Die hierin enthaltene Lehre redet dem übermütigen Stolze Höherer gegen Geringere, der die ungesitteten Frechheit Geringerer gegen Höhere ganz und gar nicht, wie einige wehen, das Wort, sondern sie will sagen, die Gesinnung und Leidenschaften der Menschen, so verschieden sie auch immer sein mögen, haben dennoch eine so große Ähnlichkeit untereinander, dass jeder, sobald er über sich nachdenkt und findet, wie und aus welchen Gründen er selbst handelt, wenn er denkt, urteilt, schließt
hofft, fürchtet und so weiter, auch eben dadurch alle anderen Menschen, Gesinnungen und Leidenschaften, die aus

ähnlichen Quellen entstehen, deutlich kennenlernt. Ähnliche Leidenschaften also, nicht aber ähnliche Gegenstände der Leidenschaften, denn diese sind wegen der innerlichen Beschaffenheit und der Erziehung einzelner Menschen so mannigfaltig und versteckt, dass der wahre Zustand ihres Herzens, welcher durch Verstellung und Irrtümer einem unleserlichen und verworrenen schriftlichen Aufsatze ähnlich geworden ist, nur dem Herzenskundigen allein verständlich bleibt. Obwohl wir zuweilen aus den Handlungen der Menschen ihre wahren Gedanken zu erraten imstande sind, so ist dies doch sehr schwer, wenn wir nicht dabei zugleich auf das achten, was in uns selbst vorgeht, und auf die verschiedenen Nebenumstände Rücksicht nehmen, welche eine Sache sehr verändern können. Kann wohl jemand einen fremden Aufsatz in unbekannten Chiffren lesen, wenn er den Schlüssel dazu nicht hat? Gerade so werden wir auch entweder aus Leichtgläubigkeit oder aus übertriebenem Misstrauen, je nachdem wir gut oder schlecht denkend sind, andere falsch beurteilen. Auch der Erfahrenste kann nur seine vertrauten Freunde, deren es immer nur wenige gibt, recht kennenlernen. Wer hingegen eine ganze Nation leiten will, der muss aus sich selbst nicht diesen und jeden Menschen, sondern die ganze Menschheit kennenlernen. Freilich ist dies schwer, schwerer als das Erlernen einer neuen Sprache oder jeder anderen Wissenschaft. Gelingt es mir aber, meine Gedanken hierüber geordnet und deutlich auseinanderzusetzen, so wird es anderen desto leichter werden, da sie bloß prüfen müssen, ob das, was ich sage, ihren Gedanken entspreche. Denn auf keine andere Weise ist hierin eine überzeugende Erkenntnis möglich. Thomas Hobbes, Leviathan aus dem Jahr 1651.

Das waren natürlich die Beatles mit Ticket to Ride aus dem Jahr 1965. Und nun beschäftigen wir uns mit der Macht der Namensgebung. Names have power. Claude Lévi-Strauss, das Individuum als Art. Aus Claude Lévi-Strauss, das wilde Denken, La Pensée Sauvage, erschien 1962, deutsch 1968. Das Individuum als Art. Das Namenssystem der Penan, die als Nomaden im Innern von Borneo leben, gestattet es, die Beziehung zwischen den Ausdrücken zu präzisieren, denen wir gern die Bezeichnung Eigennamen vorbehalten würden, und anderen, deren Natur auf den ersten Blick verschieden erscheinen könnte. Ein Penan kann je nach seinem Alter und seinen Familienverhältnissen durch drei Arten von Ausdrücken bezeichnet werden: durch einen Personennamen, durch einen Technonym, Vater eines sowieso, Mutter eines sowieso, oder schließlich durch das, was man Nekronym zu nennen versucht ist. Es bringt die Familienbeziehung eines verstorbenen Verwandten mit dem Subjekt zum Ausdruck, Vater tot, Nichte tot und so weiter. Die westlichen Penan besitzen nicht weniger als 26 verschiedene Nekronyme, die dem Verwandtschaftsgrad, dem Alter des Verstorbenen, dem Geschlecht, der Geburtenfolge der Kinder bis zum 9. Kind entsprechen. Die Regeln für die Verwendung dieser Namen sind von überraschender Komplexität. Sehr vereinfacht kann man sagen, dass ein Kind durch seinen Eigennamen bekannt ist, bis einer seiner Vorfahren stirbt. Wenn es sich um einen Großvater handelt, wird das Kind Tupu genannt. Wenn der Bruder seines Vaters stirbt, wird es Ilun und bleibt es so lange, bis ein anderer Verwandter stirbt. Dann bekommt es einen neuen Namen. Bevor ein Penan heiratet und selbst Kinder hat, kann er auf diese Weise eine Reihe von 6, 7 oder mehr Nekronymen durchlaufen. Bei der Geburt des ersten Kindes nehmen Vater und Mutter ein Technonym an, das ihre Beziehung zu diesem namentlich bezeichneten Kind ausdrückt. So Tama Arving, Timen Arving, Vater oder Mutter von Arving. Wenn das Kind stirbt, wird das Technonym durch ein Nekronym ersetzt, erstes Kind totgeboren. Bei der nächsten Geburt verdrängt dann ein neues Technonym das Nekronym und so weiter. Die Situation wird noch kompliziert durch die besonderen Regeln, die zwischen Geschwisterkindern gelten. Ein Kind wird mit seinem Namen gerufen, wenn alle seine Brüder und Schwestern am Leben sind. Stirbt eines von ihnen, so bekommt es ein Nekronym, ältester oder jüngerer Bruder tot. Aber nach der Geburt eines neuen Bruders oder einer Schwester wird das Nekronym aufgegeben und das Kind nimmt wieder seinen alten Namen an. In dieser Beschreibung ist noch manches unklar. Man versteht nicht recht, wie die verschiedenen Regeln aufeinander einwirken, obwohl sie funktionell verbunden zu sein scheinen. Im Großen und Ganzen lässt sich das System durch drei Typen der Periodizität definieren. Gegenüber seinen Vorfahren geht ein Individuum von Nekronym zu Nekronym, gegenüber seinen Geschwistern von Autonym, ein Begriff, mit dem sich in einem solchen System die Eigennamen am besten bezeichnen lassen, zu Nekronym. Gegenüber seinen Kindern schließlich von Technonym zu Nekronym. Aber welches logische Verhältnis besteht zwischen den drei Typen von Namen? Und was ist das logische Verhältnis zwischen den drei Typen der Periodizität? Technonym und Nekronym beziehen sich auf eine Verwandtschaftsbindung. Es sind also Beziehungsausdrücke.
Das Autonym hat diesen Charakter nicht und steht in dieser Hinsicht im Gegensatz zu den beiden anderen Formen. Es bestimmt nur ein Selbst, im Gegensatz zu anderen Selbst. Dieser im Autonym implizierte Gegensatz zwischen dem Selbst und dem anderen ermöglicht es jedoch, das Technonym vom Nekronym zu unterscheiden. Das Erste, das ein Eigennamen, der nicht der des Subjekts ist, einschließt, kann als Ausdruck einer Beziehung zu einem anderen Selbst definiert werden. Das Nekronym, dem jeder Eigenname fehlt, besteht aus dem Hinweis auf eine Verwandtschaftsbeziehung, die die eines anderen, nicht genannten, zu einem gleichfalls nicht genannten Selbst ist. Man kann sie als eine Fremdbeziehung definieren. Schließlich ist diese Beziehung negativ, da das Nekronym sie nur erwähnt, um sie als abgeschafft zu verkünden. Und weiter heißt es: Zugleich lässt sich eine Schlussfolgerung ziehen. Das Autonym, das wir ohne Bedenken als einen Eigennamen ansehen, und das Nekronym, das die Merkmale eines einfachen Klassenkennzeichens trägt, gehören tatsächlich zur selben Gruppe. Man gelangt vom einen zum anderen mittels einer Umwandlung. Wenden wir uns nun dem Technonym zu. In welchem Verhältnis steht es zu den beiden anderen Typen und vor allem zum Nekronym? Man ist versucht zu sagen, das Technonym bezeichne das Eintreten eines anderen Selbst ins Leben. Das Nekronym das Hinübergehen eines anderen Selbst in den Tod. Die Dinge liegen jedoch nicht so einfach, denn diese Interpretation erklärt nicht, warum das Technonym, da ihm ein Autonym einverleibt ist, das Selbst eines anderen erwähnt, während das Nekronym nur eine Negation der Fremdbeziehung ist, ohne auf ein Selbst Bezug zu nehmen. Es gibt also keine formelle Symmetrie zwischen den beiden Typen. In der Untersuchung, die unserer Analyse als Ausgangspunkt dient, macht Needham eine interessante Bemerkung. Zitat Needham: Etwas, das vage an die Todesnamen erinnert, erscheint in dem alten englischen Gebrauch des Wortes Witwe als eines Titels. In dem heutigen Gebrauch des Wortes Veuve in Frankreich und Belgien und analogen Sprachgebräuchen in mehreren Gebieten Europas. Aber all dies ist in fast jeder Hinsicht zu verschieden von den Totennamen, als dass man eine Interpretation vorschlagen könnte. Zitat Needham Ende. So schnell sollte man den Mut nicht sinken lassen. Um die Tragweite seiner Bemerkung erkennen zu können, hätte Needham lediglich in den von ihm angeführten Beispielen auf die Verbindung achten müssen, von der sie Zeugnis geben, nämlich die Verbindung zwischen dem Recht auf das Nekronym und dem vorherigen Tragen eines Namens, der dem eines Technonyms vergleichbar ist. Der traditionelle französische Brauch geht dahin, das Wort Witwe dem Eigennamen einzuverleiben. Die männliche Form Witwer dagegen wird nicht einverleibt und ebenso wenig Waise. Weshalb diese Ausschließlichkeit? Das Patronym gehört rechtmäßig den Kindern. Man kann sagen, dass es in unseren Gesellschaften ein Klassifikator der Linie ist. Die Beziehung der Kinder zum Patronym ändert sich also nicht, wenn die Eltern sterben. Das gilt noch mehr für den Mann, dessen Beziehung zu seinem Patronym unverändert bleibt, mag er nun Junggeselle, verheiratet oder Witwer sein. Bei der Frau ist das anders. Wenn sie durch den Verlust ihres Mannes Witwe sowieso wird, so deshalb, weil sie zu Lebzeiten ihres Mannes Frau sowieso war. Anders ausgedrückt, sie hatte schon ihr Autonym aufgegeben zugunsten eines Terminus, der ihre Beziehung zu einem anderen selbst ausdrückt, was unsere Definition des Technonyms war. Zweifellos wäre dieses Wort in diesem Fall nicht angebracht. Zu
Zur Aufrechterhaltung des Parallelismus könnte man zwar den Ausdruck Andronym prägen, doch scheint dies nicht zweckmäßig zu sein, da die Identität der Struktur auch ohne Zuhilfenahme einer Wortschöpfung unmittelbar einleuchtend ist. Im französischen Gebrauch ist infolgedessen das Recht auf das Nekronym abhängig von dem vorherigen Tragen eines einem Technonym analogen Ausdrucks, da mein Selbst definiert wird durch meine Beziehung zu einem anderen Selbst, ist meine Identität beim Tod dieses anderen nur zu schützen durch diese der Form noch unveränderte, doch von nun an mit dem negativen Zeichen versehene Beziehung. Die Witwe Dumont ist die Frau eines Dumont, der zwar nicht abgeschafft ist, doch nur noch in seiner Beziehung zu diesem anderen Individuum existiert, das sich durch ihn definiert. Man wird einwenden, dass in diesem Beispiel die beiden Ausdrücke auf ähnliche Weise konstruiert sind, indem sie eine Verwandtschaftsbeziehung mit einer patronymen Determinanten verknüpfen, während bei den Penern, wie wir betont haben, der Eigenname bei dem Nekronym fehlt. Wenden wir uns, bevor wir diese Schwierigkeit auflösen, der Reihe der Geschwister zu, wo zwischen Autonym und Nekronym abgewechselt wird. Weshalb das Autonym und nicht ein dem Technonym analoger Ausdruck, sagen wir ein Fratronym des Typs Bruder oder Schwester eines sowieso? Die Antwort ist einfach. Der Personennamen des Kindes, das zur Welt kommt und somit dem Tragen des Nekronyms durch seine Brüder und Schwestern ein Ende setzt, wird von anderswoher bestimmt. Er dient dazu, das Technonym der Eltern zu bilden, die es gewissermaßen an sich gerissen haben, um es dem besonderen System einzuverleiben, nach dem sie sich definieren. Der Name des Letztgeborenen wird also von der Reihe der Geschwister abgetrennt und die anderen Geschwister, die sich nicht durch ihn definieren können, auch nicht durch den Namen ihres verschwundenen Bruders oder ihrer verschwundenen Schwester, da man, wenn man so sagen darf, in der Gewalt des Lebens und nicht mehr in der Gewalt des Todes steht, kommen wieder auf die einzige ihnen verbleibende Möglichkeit zurück, auf das Tragen ihres eigenen Namens, der auch ihr Eigenname ist. Aber nur, das wollen wir unterstreichen, in Ermangelung von Fremdbeziehungen, von denen einige nicht verfügbar sind, weil für eine andere Verwendung bestimmt und andere nicht relevant sind, weil das Zeichen des Systems sich geändert hat. Claude Lévi-Strauss, Das wilde Denken, La Pensée Sauvage aus dem Jahr 1962.

Bo Hansson mit Leaving Shire aus dem Jahr 1972. Und weiter geht's mit Jean Laplanche und G.B. Pontalis, das Vokabular der Psychoanalyse, im Original Vocabulaire de la Psychanalyse aus dem Jahr 1967, Deutsch 1972, der Eintrag zur Identifizierung. Der Begriff der Identifizierung erhielt in Freuds Werk zunehmend zentrale Bedeutung. Dadurch wurde er mehr als nur ein psychischer Mechanismus unter anderen, nämlich der Vorgang, durch den das menschliche Subjekt sich konstituiert. Diese Entwicklung korreliert vor allem mit dem Herausstellen des Ödipus-Komplexes in seinen strukturierenden Wirkungen, sodann mit der Umgestaltung, die durch die zweite Theorie des psychischen Apparats erfolgte. Hier werden die Instanzen, die sich aus dem S differenzieren, durch die Identifizierung unterschieden, aus denen sie sich herleiten. Indessen wurde die Identifizierung von Freud schon sehr bald zitiert, hauptsächlich im Zusammenhang mit hysterischen Symptomen. Sicher, die sogenannte Imitation und die seelische Ansteckung waren seit langem bekannt. Aber Freud geht weiter, indem er sie durch die Existenz eines Unbewussten, diesen Personen gemeinsamen Elements erklärt. Die Identifizierung ist also nicht simple Imitation, sondern Aneignung aufgrund des gleichen etiologischen Anspruches. Sie drückt ein Gleichwie aus und bezieht sich auf ein im Unbewussten verbleibendes Gemeinsames. Dies gemeinsame Element ist eine Fantasie. So identifiziert sich die Agoraphobe unbewusst mit einem Straßenmädchen und ihr Symptom ist eine Abwehr gegen diese Identifizierung und gegen den unbewussten Wunsch, den diese voraussetzt. Schließlich erwähnt Freud sehr früh, dass mehrere Identifizierungen koexistieren können. Mehrheit der psychischen Personen, die Tatsache der Identifizierung gestattet vielleicht, sie wörtlich zu nehmen. Später wird der Begriff der Identifizierung durch verschiedene Beiträge bereichert. Erstens, in den Jahren 1912 bis 1925 wird der Begriff der oralen Einverleibung entwickelt, Totem und Tabu, Trauer und Melancholie. Freud zeigt, wie sich besonders in der Melancholie das Subjekt nach dem oralen Modus durch Regression auf die der oralen Stufe charakteristische Objektbeziehung mit dem verlorenen Objekt identifiziert. Zweitens, überdies wird der Begriff des Narzissmus entwickelt. In Zur Einführung des Narzissmus 1914 verweist Freud erstmals auf die Dialektik zwischen der narzisstischen Objektwahl, das Objekt wird nach dem Vorbild der eigenen Person gewählt, und der Identifizierung, das Subjekt oder eine bestimmte Instanz in ihm wird nach dem Vorbild seiner früheren Objekte gewählt, Eltern, Personen der Umgebung. Drittens. Die Wirkung des Ödipus-Komplexes auf die Strukturierung des Subjekts werden in Ausdrücken der Identifizierung beschrieben. Die Besetzung der Eltern werden aufgegeben und durch Identifizierung ersetzt. Nachdem diese erweiterte Formulierung des Ödipus einmal zustande gekommen war, zeigte Freud, dass die Identifizierung eine komplexe Struktur bilden, insofern Vater und Mutter gleichzeitig Objekt der Liebe und Rivalität sind. Übrigens ist es wahrscheinlich, dass diese Ambivalenz dem Objekt gegenüber für die Bildung jeder Identifizierung wesentlich ist. Viertens. Die Ausarbeitung der zweiten Theorie des psychischen Apparates bezeugt die Bereicherung und wachsende Bedeutung des Identifizierungsbegriffes. Die Instanzen der Person werden nicht mehr in Systemen beschrieben, an die sich Bilder, Erinnerungen, psychische Inhalte heften, sondern als die Relikte verschiedener Formen der Objektbeziehung.
Diese Bereicherung des Identifizierungsbegriffs führt weder bei Freud noch in der psychoanalytischen Theorie zu einer Systematisierung der verschiedenen Modalitäten des Begriffes. Ebenso äußert sich Freud wenig befriedigt über seine Formulierung zu diesem Thema. Die vollständigste Darstellung hierüber findet sich im 7. Kapitel von Massenpsychologie und Ich-Analyse 1921. Er unterscheidet dort schließlich drei Identifizierungsformen. A. Als ursprüngliche Form der affektiven Bindung an ein Objekt. Hierbei handelt es sich um eine präödipale Identifizierung, die von vornherein durch die ambivalente, kannibalische Beziehung gekennzeichnet ist. B. Als regressives Substitut einer aufgegebenen Objektwahl. C. Beim Fehlen jeder sexuellen Besetzung des anderen kann das Subjekt sich nichtsdestoweniger mit diesem identifizieren, soweit sie ein Element gemeinsam haben, zum Beispiel den Wunsch, geliebt zu werden. Durch Verschiebung, hier zeigt sich die Identifizierung an einer anderen Stelle, hysterische Identifizierung. Freud weist auch darauf hin, dass die Identifizierung in bestimmten Fällen nicht das ganze Objekt betrifft, sondern einen einzigen Zug dieses Objekts. Schließlich kommt Freud durch das Studium der Hypnose, der Verliebtheit und der Massenpsychologie dazu, die Identifizierung, die eine Instanz der Persönlichkeit formt oder bereichert, dem umgekehrten Vorgang gegenüberzustellen, bei dem das Objekt an die Stelle einer Instanz tritt, zum Beispiel der Führer, der zum Ich-Ideal der Glieder einer Masse wird. In einem solchen Fall kommt es auch zu einer gegenseitigen Identifizierung der einzelnen Individuen untereinander, aber dies hat ein solches an die Stelle von Treten zur Bedingung. Hier ließen sich unter einer strukturellen Perspektive die Unterscheidungen, die wir oben anführten, wiederfinden. Zentrifugale Identifizierung und umgekehrt. Jean Laplanche und G.B. Pontalis, das Vokabular der Psychoanalyse aus dem Jahr 1967.

Fragile von Sun Kil Moon aus dem Jahr 2016. Und bevor wir uns in die Höhen oder Tiefen, je nach Ansicht der kritischen Theorie wagen, wappnen wir uns mit ein wenig Jazz. Und zwar John Coltrane mit While My Lady Sleeps aus dem Jahr 1964.

Max Horkheimer und Theodor W. Adorno, Dialektik der Aufklärung, Vorrede aus dem Jahr 1944. Die Naturverfallenheit der Menschen heute ist vom gesellschaftlichen Fortschritt nicht abzulösen. Die Steigerung der wirtschaftlichen Produktivität, die einerseits die Bedingungen für eine gerechtere Welt herstellt, verleiht andererseits dem technischen Apparat und den sozialen Gruppen, die über ihn verfügen, eine unmäßige Überlegenheit über den Rest der Bevölkerung. Der Einzelne wird gegenüber den ökonomischen Mächten vollends annulliert. Dabei treiben diese die Gewalt der Gesellschaft über die Natur auf nie geahnte Höhe. Während der Einzelne vor dem Apparat verschwindet, den er bedient, wird er von diesem besser als je versorgt. Im ungerechten Zustand steigt die Ohnmacht und Lenkbarkeit der Masse mit der ihr zugeteilten Gütermenge. Die materiell ansehnliche und sozial klägliche Hebung des Lebensstandards der Unteren spiegelt sich in der gleisnerischen Verbreitung des Geistes. Sein wahres Anliegen ist die Negation der Verdinglichung. Er muss zergehen, wo er zum Kulturgut verfestigt und für Konsumzwecke ausgehändigt wird. Die Flut präziser Information und gestriegelten Amüsements witzigt und verdummt die Menschen zugleich. Max Horkheimer und Theodor W. Adorno, Dialektik der Aufklärung, Vorrede aus dem Jahr 1944. Yeah.

Speaker mit Someone to Watch Over Me aus dem Jahr 1955 und noch einmal Max Horkheimer und Theodor W. Adorno, Kulturindustrie in Dialektik der Aufklärung, philosophische Fragmente aus dem Jahr 1944. In der Kulturindustrie ist das Individuum illusionär, nicht bloß wegen der Standardisierung ihrer Produktionsweise. Es wird nur so weit geduldet, wie seine rückhaltlose Identität mit dem Allgemeinen außer Frage steht. Von der genormten Improvisation im Jazz bis zur originellen Filmpersönlichkeit, der die Locke übers Auge hängen muss, damit man sie als solche erkennt, herrscht Pseudo-Individualität. Das Individuelle reduziert sich auf die Fähigkeit des Allgemeinen, das Zufällige so ohne Rest zu stempeln, dass es als dasselbe festgehalten werden kann. Gerade die trotzige Verschlossenheit oder das gewählte Auftreten des je ausgestellten Individuums werden serienweise hergestellt, wie die Yale-Schlösser, die sich nach Bruchteilen von Millimetern unterscheiden. Die Besonderheit des Selbst ist ein gesellschaftlich bedingtes Monopolgut, das als Natürliches vorgespiegelt wird. Sie ist auf den Schnurrbart reduziert, den französischen Akzent, die tiefe Stimme der Lebefrau, den Lubitsch-Touch, gleichsam Fingerabdrücke auf den sonst gleichen Ausweiskarten, in die Leben und Gesicht aller Einzelnen, vom Filmstar bis zum leiblich Inhaftierten, vor der Macht des Allgemeinen sich verwandelt. Pseudo-Individualität wird für die Erfassung und Entgiftung der Tragik vorausgesetzt. Nur dadurch, dass die Individuen gar keine sind, sondern bloße Verkehrsknotenpunkte der Tendenzen des Allgemeinen, ist es möglich, sie bruchlos in die Allgemeinheit zurückzunehmen. Massenkultur entschleiert damit den fiktiven Charakter, den die Form des Individuums im bürgerlichen Zeitalter seit je aufwies und tut Unrecht nur daran, dass sie mit solcher trüben Harmonie von Allgemeinem und Besonderem sich brüstet. Das Prinzip der Individualität war widerspruchsvoll von Anbeginn. Einmal ist es zur Individuation gar nicht wirklich gekommen. Die klassenmäßige Gestalt der Selbsterhaltung hat alle auf der Stufe bloßer Gattungswesen festgehalten. Jeder bürgerliche Charakter drückte trotz seiner Abweichung und gerade in ihr dasselbe aus. Die Härte der Konkurrenzgesellschaft. Der Einzelne, auf den die Gesellschaft sich stützte, trug ihren Makel an sich. In seiner scheinbaren Freiheit war er das Produkt ihrer ökonomischen und sozialen Apparatur. An die je herrschenden Machtverhältnisse appellierte die Macht, wenn sie den Spruch der von ihr Betroffenen einholte. Zugleich hat in ihrem Gang die bürgerliche Gesellschaft das Individuum auch entfaltet. Wider den Willen ihrer Lenker hat die Technik die Menschen aus Kindern zu Personen gemacht. Jeder solche Fortschritt der Individuation aber ist auf Kosten der Individualität gegangen, in deren Namen er erfolgte, und hat von ihm nichts übrig gelassen als den Entschluss, nichts als den je eigenen Zweck zu verfolgen.
Der Bürger, dessen Leben sich in Geschäft und Privatleben, dessen Privatleben sich in Repräsentation und Intimität, dessen Intimität sich in die mürrische Gemeinschaft der Ehe und den bitteren Trost spaltet, ganz allein zu sein, mit sich und allen zerfallen, ist virtuell schon der Nazi, der zugleich begeistert ist und schimpft, oder der heutige Großstädter, der sich Freundschaft nur noch als Social Contact, als gesellschaftliche Berührung innerlich unberührter vorstellen kann. Nur darum kann die Kulturindustrie so erfolgreich mit der Individualität umspringen, weil in ihr seit je die Brüchigkeit der Gesellschaft sich reproduzierte. In den nach Schnittmustern von Magazinumschlägen konfektionierten Gesichtern der Filmhelden und Privatpersonen zergeht ein Schein, an den ohnehin keiner mehr glaubt, und die Liebe zu jenen Heldenmodellen nährt sich von der geheimen Befriedigung darüber, dass man endlich der Anstrengung der Individuation durch die freilich atemlosere der Nachahmung enthoben sei. Eitel die Hoffnung, dass die in sich widerspruchsvolle, zerfallene Person nicht Generationen überdauern könne, das System an solcher psychologischen Spaltung zerbrechen müsse, den Menschen die lügenhafte Unterschiebung des Stereotypen fürs Individuelle von selber unerträglich werde. Die Einheit der Persönlichkeit war als Schein durchschaut seit Shakespeares Hamlet. In den synthetisch hergestellten Physiognomien heute ist schon vergessen, dass es überhaupt einmal den Begriff des Menschenlebens gab. Jahrhundertelang hat sich die Gesellschaft auf Victor Mature und Mickey Rooney vorbereitet, indem sie auflösen, kommen sie, um zu erfüllen. Max Horkheimer, Theodor W. Adorno, Kulturindustrie in Dialektik der Aufklärung aus dem Jahr 1944.

Blondie mit Hanging on the Telephone aus dem Jahr 1978. Und einmal müssen wir noch. Theodor W. Adorno, Minima Moralia, Reflexionen aus dem beschädigten Leben aus dem Jahr 1951. Fisch im Wasser. Seit der umfassende Verteilungsapparat der hochkonzentrierten Industrie die Sphäre der Zirkulation ablöst, beginnt diese eine wunderliche Postexistenz.

bis zum Prominenten, der sich im nächsten Augenblick dem Zorn jener, deren Investition er darstellt, zuziehen kann, glauben nur durch Einfühlung, Beflissenheit zur Verfügung stehen, durch Schliche und Tücke der als allgegenwärtig vorgestellten Exekutive sich zu empfehlen, durch Händlerqualitäten, und bald gibt es keine Beziehung mehr, die es nicht auf Beziehungen abgesehen hätte, keine Regung, die nicht einer Vorzensur unterstünde, ob man auch nicht vom Genehm abweicht. Der Begriff der Beziehung, eine Kategorie von Vermittlung und Zirkulation, ist nie in der eigentlichen Zirkulationssphäre am besten gediehen, auf dem Markt, sondern in geschlossenen, monopolartigen Hierarchien. Nun die ganze Gesellschaft hierarchisch wird, saugen die trüben Beziehungen auch überall dort sich fest, wo es noch den Schein von Freiheit gab. Die Irrationalität des Systems kommt kaum weniger als im ökonomischen Schicksal des Einzelnen in dessen parasitärer Psychologie zum Ausdruck. Früher, als es noch etwas wie die verrufen bürgerliche Trennung von Beruf und Privatleben gab, der man fast schon nachtrauern möchte, wurde als unmanierlicher Eindringling mit Misstrauen gemustert, wer in der Privatsphäre Zwecke verfolgte. Heute erscheint der als arrogant, fremd und nicht zugehörig, der auf Privates sich einlässt, ohne dass ihm eine Zweckrichtung anzumerken wäre. Beinahe ist verdächtig, wer nichts will. Man traut ihm nicht zu, dass er, ohne durch Gegenforderung sich zu legitimieren, im Schnappen nach dem Bissen einem behilflich sein könnte. Ungezählte machen aus einem Zustand, welcher aus der Liquidation des Berufs folgt, ihren Beruf. Das sind die netten Leute, die Beliebten, die mit allen gut Freund sind, die Gerechten, die human jede Gemeinheit entschuldigen und unbestechlich jede nicht genormte Regung als sentimental verfemen. Sie sind unentbehrlich durch Kenntnis aller Kanäle und Abzugslöcher der Macht, erraten ihre geheimsten Urteilssprüche und leben von deren behender Kommunikation. Sie finden sich in allen politischen Lagern, auch dort, wo die Ablehnung des Systems für selbstverständlich gilt und damit einen laxen und abgefeimten Konformismus eigener Art ausgebildet hat. Oft bestechen sie durch eine gewisse Gutartigkeit, durch mitfühlenden Anteil am Leben der anderen, Selbstlosigkeit auf Spekulation. Sie sind klug, witzig, sensibel und reaktionsfähig. Sie haben den alten Händlergeist mit den Errungenschaften der je vorletzten Psychologie aufpoliert. Zu allem sind sie fähig, selbst zur Liebe, doch stets treulos. Sie betrügen nicht aus Trieb, sondern aus Prinzip. Noch sich selber werten sie als Profit, den sie keinem anderen gönnen. An den Geist bindet sie Wahlverwandtschaft und Hass. Sie sind eine Versuchung für Nachdenkliche, aber auch deren schlimmste Feinde, denn sie sind es, die noch die letzten Schlupfwinkel des Widerstands, die Stunden, welche von den Anforderungen der Maschinerie frei bleiben, subtil ergreifen und verschandeln. Ihr verspäteter Individualismus vergiftet, was vom Individuum etwa noch übrig ist. Theodor W. Adorno, Fisch im Wasser, aus Minima Moralia, Reflexionen aus dem beschädigten Leben, aus dem Jahr 1951.

Nightmare von Artie Shaw aus dem Jahr 1956. Und nun werfen wir uns mit Karacho in den Bereich der Sexualwissenschaft mit einem nicht ganz leichten Text. Volkmar Sigusch, Cissexuelle und ihre Abwehr, aus Volkmar Sigusch, Sexualitäten, eine kritische Theorie in 99 Fragmenten, aus dem Jahr 2015. Apropos Cissexuelle, wenn es Transsexuelle gibt, muss es logischerweise auch Cissexuelle geben. Die einen sind ohne die anderen gar nicht zu denken. Gestattet habe ich mir die Ausdrücke Cissexualismus, Cissexuelle, Cisgender und so weiter einzuführen, um die geschlechtseuphorische Mehrheit, bei der Körpergeschlecht und Geschlechtsidentität scheinbar natural zusammenfallen, in jenes Fallbelicht zu setzen, in dem das Objekt des Geschlechtsbinarismus, in dem nosomorpher Blick und klinischer Jargon die geschlechtsdysphorische Minderheit, namentlich die sogenannten Transsexuellen, ganz sicher erkennen zu können glauben. Das lateinische Cis bedeutet als Vorsilbe diesseits, so meint Cisalpin von Rom aus gesehen, diesseits der Alpen. Das lateinische Trans bedeutet als Vorsilbe hindurch, querdurch, hinüber, jenseits, über, hinaus. So meint Transkutan durch die Haut hindurch. Cissexuelle befinden sich folglich vom Körpergeschlecht und damit vom kulturellen Bigenus ausgesehen diesseits, Transsexuelle jenseits. Und das Neologische am Transsexualismus ist, dass er sein eigentlich immer schon logisches Gegenstück, den Cissexualismus, grundsätzlich ins Zwielicht rückt. Indem der Transsexualismus beweist, dass auch die Geschlechtlichkeit ein kulturell zusammengesetztes und psychosozial vermitteltes ist, fallen Körpergeschlecht und psychosoziale Geschlechtsidentität bei den Normalen, die bisher die einzig Gesunden waren, nicht mehr fraglos zusammen. Das aber geht ans kulturell Eingemachte. Eine fundamentale Gefühlsreaktion auf transsexuelle Patienten, die in klinischen Zusammenhängen als geradezu pathognomonisch für den Transsexualismus angesehen wurde, führte immer wieder zu grundsätzlichen Diskussionen, die in der Frage aller Fragen kulminierten. Stellen wir nun die Indikation zur Operation oder lehnen wir das aus prinzipiellen Gründen ab? Nach meinem heutigen Verständnis ist diese fundamentale Gefühlsreaktion nicht nur auf das Übertragungs- und Gegenübertragungsgeschehen zu beziehen, sondern ebenso auf epistemisch und objektival fundierte Prozesse, die ich als cissexuelle Abwehr bezeichnet habe. Also auf basale, allgemeine Raster, Strukturen und Strategien, die sich in Wissen, Wissenschaft und Erkenntnis ebenso niederschlagen wie in Leib, Gefühl, Wahrnehmung, Verstehen, Interpretation und so weiter. Interne Kehrtwendungen nehmen jedenfalls im Frankfurter Institut für Sexualwissenschaft immer dann ihren Lauf, wenn neue Kolleginnen und Kollegen, die sich auf die Arbeit in einer psychoanalytisch orientierten Ambulanz gefreut hatten, befürchteten, in die Machenschaften einer Frankenstein-Medizin verstrickt zu werden. Selbstverständlich mussten dann diese Kolleginnen und Kollegen weder irgendeinen Therapieplan anwenden, noch überhaupt geschlechtsdysphorische Patienten behandeln. Heute,
sollten wir dank neosexueller Revolution verstanden haben, dass der paläogenerische Transsexualismus mittels der Gegenübertragungsreaktion und die paläogenerische cissexuelle Abwehr mittels des unerschütterten geschlechtlichen Binarismus dazu getrieben haben, Ja oder Nein zu sagen, ohne Kompromisse. Keine Psychotherapie kann das ganze Leben eines Patienten erfassen, verstehen oder gar begreifen. Auch aus diesem Grund muss ein Therapeut mit und ohne sexuelle Revolte bereit sein, abzudanken. Erinnert sei an eine Fußnote, die Freud 1915 den drei Abhandlungen zur Sexualtheorie 1905 hinzufügte. In ihr überschritt Freud die bestehenden Gattungs- und Morbiditätsgrenzen, brach die objektivalen Panzer auf. Er stellte fest, dass auch das ausschließliche Interesse des Mannes für das Weib ein der Aufklärung bedürftiges Problem und keine Selbstverständlichkeit ist. Diese Aufklärung konnte nicht gelingen, weil die Heterosexualität als Chemie genommen wurde, die sich naturgesetzlich durchsetzt. Freud aber widersetzt sich in jener atemberaubenden Fußnote mit aller Entschiedenheit dem Versuche, die Homosexuellen als eine besonders geartete Gruppe von den anderen Menschen abzutrennen. Er widersetzte sich, weil alle Menschen der gleichgeschlechtlichen Objektwahl fähig sind und dieselbe auch im Unbewussten vollzogen haben. Dass Freud nicht in der Lage war, seine eminent humanen Gedanken von der sexuellen Sphäre auf die geschlechtliche zu übertragen, ja, dass er sich als Aufklärer selbst im Stich ließ, sobald es um Männlichkeit und Weiblichkeit ging, schmerzt uns heute, weil das feministische Bewusstsein, von dem Gerda Lerner 1993 handelt, endlich die alte Geschlechtskultur merklich tangiert. Wie beinahe alle großen männlichen Aufklärer war Freud unfähig, das allgemeine Bigenus und den damit verbundenen Sexus sequior Charakter des Weibes als fabrizierte Selbstverständlichkeiten zu durchschauen. Christa Rode-Daxer 1991 zeigte sogar, wie sehr scheinbar geschlechtsneutrale Nuklei der Freudschen Lehre vom kulturellen Patriarchalismus durchdrungen sind. Wirklich kein Vergnügen, solchen Analysen zustimmen zu müssen, umso notwendiger, noch die letzten Ideen innate aufzulösen, noch das letzte Raunen unvermittelter Natürlichkeit zu dechiffrieren. Denken wir also mit dem Freud der Fußnote gegen den Freud der Nuklei, betrachten wir nicht nur den Transsexualismus als Rätsel, als Conundrum, wie ihn Jane Morris 1974 eine Betroffene nannte, sondern auch den Cissexualismus. Dann erfahren wir, indem wir andere als die manifesten geschlechtlichen Empfindungen und Erlebnisse studieren, dass alle Menschen andersgeschlechtlicher Fantasien fähig sind und sie auch haben. Weil es das eigene Geschlecht ohne das andere gar nicht gäbe, haben sie im Seelenleben gewiss keine geringere Bedeutung als die, die sich auf das eigene Geschlecht beziehen. Die männliche und die weibliche Geschlechtsform sind in diesem Sinne Einschränkungen nach der einen oder anderen Seite, mithin die männliche Geschlechtsidentität des Mannes und die weibliche Geschlechtsidentität der Frau ein aufzuklärendes Problem und keine Unmittelbarkeit, die aus einer natural-körperlichen Verursachung à la HY-Antigen folgte. In autochton tiefenpsychologischer Hinsicht sind wir alle transsexuell. Freud würde sagen bisexuell. Transsexueller Wunsch und cissexuelle Abwehr jedenfalls liegen ineinander. Dieser erschütternden und heute erschütterten Einheit entziehen wir uns durch emotionale und soziale Mechanismen, die die kulturelle Bigenus-Normativität festlegt.
Es scheint uns immer noch, als bringe ein Körper die Geschlechtsidentität, ein fabriziertes wie eine Mitgift mit. Erst durch das massenhafte, kulturelle Unbehagen am Geschlecht, durch die Zunahme kultureller Geschlechtsdysphorie sind wir genötigt, die Verknüpfung von Körpergeschlecht und sogenannter Geschlechtsidentität in unseren Gedanken stärker, vielleicht sogar prinzipiell zu lockern. Dem widersetzt sich jene infantilistische Sicht, die die Entscheidung über die Verknüpfung und Auflösung ausschließlich in die frühe Kindheit legt. Weichen werden aber auch nach der Adoleszenz gestellt und die Dispositive oder Objektive ändern ihre Strategie manchmal schneller, als sich das Denken in Universalien und Naturkonstanten vorstellen kann. Nichts gegen die Annahme von sehr frühen Dispositionen. Sie müssen aber erst noch realisiert und formuliert werden. Deshalb kann ein Mensch mit 11 Jahren vorübergehend als transsexuell in Erscheinung treten und erst mit 50 Jahren als homosexuell. Die Verknüpfung von Trieb und Objekt, Trieb und Ziel, um Freuds Entzerrung zu nehmen, wurden im Zuge der neosexuellen Revolution gelockert. Das offenbar immer mehr Frauen von der einen Sexualform zur anderen zumindest partiell hinübergewechselt sind, hat Sonja Düring 1994 bereits vor Jahren berichtet. Ob die Objektwahl hetero- oder homosexuell sei, hänge davon ab, welche Position die Frau im gesellschaftlichen Geschlechterverhältnis einnehme. Die Voraussetzung einer nicht fixen Objektwahl denkt Düring nicht nur kindheitszentriert individuell, sondern ebenso gesellschaftszentriert kollektiv, wobei sie insbesondere Veränderungen der kulturellen Geschlechtsposition würdigt, die die Frauenbewegung bewirkt hat. Fraglos werden im Augenblick die alten Geschlechts- und Sexualformen umgeschrieben, ohne dass schon, wie einige Feministinnen träumen, ein erotisches Kontinuum gelebt werden könnte. Für uns ist hier interessant, die cissexuelle Abwehr ist nicht in erster Hinsicht eine Angelegenheit der Psychologie, sondern der Epistemologie, Kulturtheorie und Soziologie. Patriarchalismus, Geschlechterverhältnis, Geschlechtsidentität und so weiter können womöglich in bedeutsamer Hinsicht psychologisch verstanden werden, Gesellschaft aber nicht. Gewiss spielt bei der Bildung der Geschlechtlichkeit eine nicht übersehbare Reihe von Momenten und Faktoren eine Rolle. Dabei können einzelne psychische und körperliche Faktoren, wie es Freud in einem anderen Zusammenhang sagt, so übergroß ausfallen, dass sie das Resultat in ihrem Sinne beeinflussen. Deshalb gibt es auch in der Literatur über die Psychogenese des Transsexualismus so viele und differente, in sich durchaus überzeugende Erklärungsversuche. Keine psychologische Theorie aber kann die Mannigfaltigkeit des fantasierten und manifestierten Sexogenus auf den Begriff bringen, für sogenannte Männlichkeit und Weiblichkeit nicht und schon gar nicht für den sogenannten Transsexualismus. Denn kein Mensch kann an den allgemeinen Genuierungsobjektiven ganz und gar vorbeileben. Eine freie Geschlechtswahl, von der sich träumen lässt, ist eine Utopie. Vorgängig sind die gesellschaftlichen Geschlechtsformen reale Abstraktionen. Das wäre zu begreifen. Die individuelle Vielfalt der sogenannten Geschlechtsidentitäten und der sogenannten Geschlechtsdysphorien ist unendlich. Gleichzeitig sind die allgemeinen Geschlechtsformen weiterhin binär. Entweder Mann oder Frau, alle anderen so immer noch der allgemeine kulturelle Code und das individuelle Vorurteil sind Kranke oder Gaukler.
Das Problem ist also einerseits das Schablonisieren individueller sexualgeschlechtlicher Phantasmata und Lebensweisen zu vermeiden, also die Diagnose Transsexualismus nach Möglichkeit über Bord zu werfen, weil sie höchst Differentes zusammenzwingt, andererseits aber die Vorgängigkeit des geschlechtlichen Binarismus, der nur zwei Geschlechtsformen kennt, jenem Tribut zu zahlen, den er nun einmal bekommen muss, weil er bis in die letzte Seelenkrypte hineinreicht. Anders können wir das individuelle Leiden nicht ernst nehmen, mit dem uns die glühendsten Verfechter des Bigenerismus, die transsexistischen Transsexuellen konfrontieren. Anders können wir weder Halt finden noch begreifen, dass Transgender und Cisgender, sogenannte Transidente und sogenannte Cisidente, aneinander kleben wie Pech und Schwefel. Volkmar Sigusch, Sexualitäten, eine kritische Theorie in 99 Fragmenten aus dem Jahr 2015.

Noch einmal Beak mit Aye aus dem Jahr 2024 und ein letzter Text mit Ausblick. Albert Camus, der Mensch in der Revolte, L'Homme Révolté aus dem Jahr 1951. Was ist ein Mensch in der Revolte? Ein Mensch, der Nein sagt. Aber wenn er ablehnt, verzichtet er doch nicht. Er ist auch ein Mensch, der Ja sagt, aus erster Regung heraus. Ein Sklave, der sein Leben lang Befehle erhielt, findet plötzlich einen neuen unerträglich. Was ist der Inhalt dieses Nein? Es bedeutet zum Beispiel, das dauert schon zu lange, bis hierher und nicht weiter, sie gehen zu weit und auch, es gibt eine Grenze, die sie nicht überschreiten werden. Im Ganzen erhärtet dieses Nein das Bestehen einer Grenze. Dieselbe Vorstellung einer Grenze findet man in dem Gefühl des Revoltierenden, dass der andere übertreibe, dass er sein Recht über eine Grenze erstrecke, jenseits welcher ein anderes Recht ihm entgegentritt und es beschränkt. So ruht die Bewegung der Revolte zu gleicher Zeit auf der kategorischen Zurückweisung eines unerträglich empfundenen Eindringens wie auf der dunklen Gewissheit eines guten Rechts oder genauer auf dem Eindruck des Revoltierenden, ein Recht zu haben, auf. Die Revolte kommt nicht zustande, ohne das Gefühl, irgendwo und auf irgendeine Art selbst Recht zu haben. Insofern sagt der Sklave im Aufstand zugleich Ja und Nein. Er bestätigt gleichzeitig mit der Grenze alles, was er jenseits von ihr vermutet und schützen will. Er demonstriert hartnäckig, dass es in ihm etwas gibt, das die Mühe lohnt, das beachtet zu werden verlangt. In gewisser Weise stellt er der Ordnung, die ihn bedrückt, eine Art Recht entgegen, nicht bedrückt zu werden über das hinaus, was er zulassen kann. Gleichzeitig mit dem Widerwillen gegen den Eindringling enthält jede Revolte eine völlige und unmittelbare Zustimmung des Menschen zu einem Teil seiner selbst. Er lässt also unausgesprochen ein Werturteil einfließen und so wenig unverpflichtend, dass er mitten in der Gefahr an ihm festhält. Bisher schwieg er zumindest jener Verzweiflung hingegeben, in welcher eine Lebensbedingung, selbst wenn man sie für ungerecht hält, hingenommen wird. Schweigen heißt Glauben machen, dass man über nichts urteilt und nichts begehrt, und in gewissen Fällen heißt es in der Tat nichts wünschen. Die Verzweiflung beurteilt und begehrt wie das Absurde alles im Allgemeinen und nichts im Besonderen. Das Schweigen drückt sie gut aus, doch vom Augenblick an, wo sie spricht, sei es auch verneinend, begehrt und beurteilt sie. Wer revoltiert, im etymologischen Wortsinn, macht kehrt. Er schritt unter der Peitsche des Herrn, nun bietet er ihm die Stirn. Er stellt das Vorzuziehende dem Nicht-Vorzuziehenden gegenüber. Nicht jeder Wert löst die Revolte aus, doch jede revoltierende Bewegung ruft stillschweigend einen Wert an. Handelt es sich zumindest um einen Wert? Eine Bewusstwerdung, sei sie noch so unbestimmt, wächst aus der Bewegung der Revolte. Die plötzlich durchbrechende Erkenntnis, dass im Menschen etwas ist, womit der Mensch sich identifizieren kann, sei es nur eine Zeit lang. Diese Identifizierung wurde bis jetzt nicht wirklich gefühlt. Alle Erpressung vor der Aufstandsbewegung hat der Sklave geduldet. Oft hatte er, ohne zu reagieren, empörendere Befehle erhalten als denjenigen, der seine Weigerung auslöste.
Er nahm sie mit Geduld auf, sträubte sich vielleicht im Innern gegen sie, aber, da er schwieg, mehr um sein unmittelbares Interesse bekümmert als seines Rechtes schon bewusst. Mit dem Verlust der Geduld, mit der Ungeduld, beginnt im Gegenteil eine Bewegung, die sich auf alles erstrecken kann, was vorher hingenommen wurde. Dieser Aufschwung ist fast immer rückwirkend. Im Augenblick, da er den demütigenden Befehl seines Oberen zurückweist, weist der Sklave auch sein Sklavendasein zurück. Die Bewegung der Revolte trägt ihn über den Punkt seiner einfachen Weigerung hinaus. Er überschreitet sogar die Grenze, die er seinem Gegner gezogen, indem er jetzt als Ebenbürtiger behandelt zu werden verlangt. Was zuerst ein unbeugsamer Widerstand des Menschen war, wird nun der ganze Mensch, der sich mit ihm identifiziert und sich darin erfüllt. Diesen Teil seiner selbst, dem er Respekt verschaffen wollte, stellt er nun über den Rest und verkündet laut, ihm allem, selbst dem Leben, vorzuziehen. Er wird für ihn das höchste Gut. Verharrte er zuvor in einem Kompromiss, so wirft sich der Sklave mit einem Schlag jetzt, da es ja so ist, an das Alles oder Nichts. Das Bewusstsein tritt zusammen mit der Revolte an den Tag. Aber man sieht, es ist das Bewusstsein eines noch ziemlich dunklen Alles und zu gleicher Zeit eines Nichts, das die Möglichkeit anzeigt, den Menschen diesem Alles zu opfern. Der Revoltierende will alles sein, sich völlig mit diesem Gut identifizieren, dessen er plötzlich bewusst wurde und von dem er verlangt, dass es in seiner Person anerkannt und begrüßt werde oder nichts. Das heißt, er will sich endgültig herabgedrückt sehen von der Gewalt, die ihn beherrscht. Äußerstenfalls nimmt er den letzten Verfall hin, den Tod. Wenn man ihm jene ausschließliche Anerkennung rauben sollte, die er nun zum Beispiel seine Freiheit nennt, lieber aufrecht sterben, als auf den Knien leben. Albert Camus, Der Mensch in der Revolte, L'Homme Révolté aus dem Jahr 1951. Und das war Narration und Schwerkraft im Labyrinth der Identifikation oder Herumirren in absoluter Gewissheit. Ihr erreicht mich unter narration-schwerkraft@riseup.net. Ihr wolltet immer schon Fördermitglied werden. Tut es und verabschiede mich mit dem Brad Mehldau Trio und ihrer Version des Beatles-Klassikers And I Love Her aus dem Jahr 2016. Gehabt euch wohl.

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1: Ich begrüße euch heute wieder bei Diesmal anders, der Sendung über House und Techno auf Radio RFM. Heute gibt's ein schönes Gast-DJ-Set von Markus Funke, der vor kurzem seinen ersten Track auf dem Label From Terra Records rausgebracht hat. Ja, der gute Markus, der ist mir in Köln ziemlich ans Herz gewachsen, das beruht so ein bisschen auf Gegenseitigkeit, denke ich. Deswegen hat er mir auch dieses Set ohne lange zu warten geschickt. Markus hat in Köln so um die 2010er auch Partys veranstaltet dort und unter anderem auch in einem Bunker mit der Psychotrill-Reihe von Klaus Bacho zusammen, und daraus ist dann wiederum entstanden, dass er mit dem Falco Deichsel die Sektor-Party-Reihe im A-Theater gestartet hat, die jetzt mittlerweile nach, ich glaube, 8 Jahre oder so richtig gut läuft. Mittlerweile hat er sich davon so ein bisschen rausgezogen, was das Organisatorische angeht. Ist auch Familienvater. Und aber die Sektor-Party-Reihen, die laufen richtig gut in Köln. Natürlich jetzt nicht, aber sonst sind die richtig gut angekommen dort in der Domstadt. Und auch mittlerweile spielen die Residenz auch überall mal als Gäste. Ja, aber jetzt wieder zu Markus, der hat mir ein 2-Stunden-Set geschickt. Schöner Techno, ein paar Klassiker dabei, auch direkt schon eine richtig verfrickelte, verspielte Nummer, die aber so groovig ist. Ich liebe das so Plastic Man Style, die dann irgendwie total wenig hat, die Platte, aber ich habe das Set Probe gehört und ich war direkt baff. War geil, was hat der Markus mir da geschickt. Ja, ich glaube, wir hören selbst mal rein, jetzt die nächsten 2 Stunden hier für euch bei Radio RFM. Markus Funke aus Köln,

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0: Jo, das war's wieder. 2 Stunden jetzt hier guten, schönen Techno von Markus Funke aus Köln. Der gute Jung, der Jack, hat ein astreines Set hingelegt. Mir hat's sehr gut gefallen. Eigentlich ist er Mönchengladbach-Fan, aber pssst, darf man ja. Hier im Radio darf man das sagen. Ja, ich hoffe, ihr hattet genauso viel Spaß beim Hören wie ich. Mir hat es sehr gut gefallen und ich freue mich schon auf nächstes Set von Markus, wenn er mir dann wieder eins zukommen lässt. Ich entlasse euch jetzt ins Nachtprogramm hier bei Radio RFM und wünsche euch noch ein schönes Restwochenende und einen guten Start in die Woche. Euer Gustav.
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0: bei Flair FM 99.7 und wir haben Besuch in der Lounge und da gehen wir doch mal ganz schnell rüber zum lieben Tim.
1: Ja, danke Bene. Und jetzt bei mir Michi und Robin von Marathonmann.
2: Hallo.
1: Hallo. Ja, ich kann mir den Namen merken. Und ihr kommt gerade so von der Bühne, habt ordentlich abgehockt, viel los vor der Seebühne. Wie fandet ihr es selber vor euch?
2: Also mega gut. Michi und ich waren noch voll geflasht, weil jetzt zum Ende hin ging noch die Sonne unter und das ist halt dann schon schön, wenn man auf so einer großen Bühne steht, viele Leute da sind, alle haben Bock und man sieht so die Sonne in der Ferne untergehen. Das war schon ein schönes Bild. Also
3: es war echt, also wir haben davor noch gesagt, sagen wir öfter mal, oh Jungs, heute bester Auftritt ever so. Aber es war echt, also auf jeden Fall in den Top 10, auf jeden Fall, also für uns auch vom Sound und so, es war krasser oft. Also ich wüsste nicht, was für uns besser. Wenn es die Leute nicht gut fanden. Nee, aber nee, naja. Es war Wahnsinn. Die haben immer mitgemacht und es war unglaublich. Also unglaublich, ja.
1: Letztes Mal, da war der ja auf der H3-Bühne, es war ja mittags in der prallen Sonne, damals noch. Das war heute dann natürlich etwas entspannter vom Wetter, ja. Da konnten die Leute auch mehr tanzen.
2: Wir hatten die Sonne heute lustigerweise auch im Gesicht.
3: Ja, wir hatten sie auch voll im Gesicht, aber wahrscheinlich für die Leute war es besser. Ja, genau.
2: Stimmt.
1: Vom Wind her. Was macht das Open Flair für euch besonders? Ich sage jetzt das zweite Mal. Darum, was macht das Flair für euch aus?
2: Also gerade bei der Seebühne ist ja irgendwie cool, dass es halt am See ist, wäre jetzt gedacht. Aber also die ganze Organisation ist halt mega cool. Also das Essen ist super, alle Leute sind nett. Also das Ganze drumherum ist echt schön.
3: Auch so in der Stadt so. Also wenn man da so erstmal durchfährt. Und was cool ist, dass wir auf der großen und auf der kleinen jetzt spielen konnten. Und konnten das alles mal sehen. Und auch auf der kleinen hinten ist alles super nett gemacht mit den Zelten. Und mit diesen Chill-Areas und so. Und auch die Hands helfen mega gut. Das muss man ja auch immer sagen. Die darf man immer nicht vergessen, wie die helfen. Und einfach die ganze Technik. Und es läuft einfach reibungslos. Und eben die ganze Atmosphäre hier in der Stadt und so. Jetzt auch gerade herfahren, ist irgendwie geil. Also diese Brücken und diese Häuschen da. Und es hat schon auf jeden Fall einen eigenen Flair hier.
2: Ist ein bisschen was anderes, wie auf von Feld X nach Feld Y zu fahren, ja, genau. Zwischen den Wäldern oder so. Bei einem anderen Festival oder hier, wenn es halt in der Stadt ist, das ist schon ein bisschen anders auf jeden Fall.
1: Und bleibt ihr jetzt noch hier so ein bisschen jetzt beim Festival jetzt noch mal auf Seebühne Matzen gucken oder heißt es ab gleich wieder Bus und
3: Matzen gucken auf jeden Fall und auch noch chillen, was trinken, ein bisschen und unseren Auftritt ein bisschen feiern auf jeden Fall und dann haben wir ein Hotel hier und morgen geht's weiter Richtung Taubertal und dann spielen wir Freitag beim Taubertal, aber heute erstmal nicht Taubertal denken, sondern erstmal Open Flair.
2: Genau, jetzt sind wir erstmal locker und genau, wie Michi schon sagte, Matzen ist auch ein bisschen so Band, die man dann doch kennt, auch wo man jünger war, so, ich weiß gar nicht mehr, aber wie alt war ich da, als ich erst mal einen Song von denen gehört, vielleicht 17, so, ja genau, ne, keine Ahnung, aber es ist dann auch irgendwie so ein bisschen so Kindheitshelden, die Band kennt man dann doch irgendwie so, wow, krass, und jetzt spielen wir mal mit denen, das ist dann auch immer schön, weil man so, hey, cool, man hat so die Möglichkeit, durch die Band dann auch so sowas zu erleben, ist schön.
1: Da wird man selber dann zum Fan.
2: Genau, ein bisschen wieder so, wenn man sich das dann anschaut, dann kommen so die Erinnerungen wieder hoch und dann ist es dann auch irgendwie so,
3: wow. Ich meine, wenn du damals so die erste Single, die Perfektion, das war glaube ich die erste, so Viva und MTV, saß halt vom Fernseher, hast kein Instrument gespielt oder vielleicht ein bisschen Gitarre und dann, okay, krass, da ist eine Band, die haben ein krasses Video und die sind in MTV und jetzt spielt man halt mit denen. Also es ist immer wieder schön und wir sind ja jetzt auch ein bisschen dabei, ein paar Jahre, aber es ist immer wieder super. Sowas, also Bands einfach zu gucken, die man immer mal gehört hat. Jetzt auch am Freitag sehen wir Rise Against. Oder Billy Talent haben wir letzte Woche gesehen. Auch toll.
2: Ja, stimmt. Das vergisst man dann gern wieder. Aber ja, so bei solchen Bands ist es echt cool, wenn man das dann, keine Ahnung, ich hatte Billy Talent auch noch nie gesehen.
3: Ich auch also, irgendwann vor 100
2: Jahren. Auf dem Festival, wo man dann selber spielt. Und dann ist es irgendwie schon cool, wenn irgendwie so ein bisschen so die Kindheitsidole mehr oder weniger neben meinem Essen dann. Das ist halt schon schön irgendwie.
1: Okay, dann habt schon mal vielen Dank. War super cooler Auftritt. Schön, dass ihr hier im Studio Dankeschön. Wart. Wenn ihr noch einen Gruß habt an die Zuhörer oder.
2: Vielen Dank für das Interview, war cool.
3: Ja, und sonst vielen Dank an alle Open Flair-Gänger und Hörer. Und ich hoffe, das Festival gibt es noch ewig. Und immer wieder tolle Bands hier und dass es einfach so bleibt, wie es ist.
2: Ja.
3: Finde ich super. Weiter so. Note 1.
2: Ja. So, es reicht jetzt.
1: Sehr gut. Dann habt vielen Dank Michi und Robin von Marathonmann.

0: Wir haben schon wieder Gäste. Wir freuen uns aber, dass wir wieder Gäste haben. Stellt euch doch mal ganz kurz vor.
1: Ja, moin, wir sind Killstrings aus Hamburg. Haben auf dem Backstrap gespielt. Ich bin Lee.
2: Ich bin Dominik.
3: Und ich bin Finn.
4: Was macht ihr für Musik für all diejenigen, die euch nicht gesehen haben?
3: Dass wir irgendwie da so unseren Stil gefunden haben, vielleicht auch noch nicht, aber es ist halt viel, viel Melodie, Gitarrenkrams und sehr drivige Schlagzeug, relativ laut und ganz am Anfang wurden wir immer mit irgendwelchen Grunge-Sachen assoziiert.
0: Du siehst auch ein bisschen grungy aus, muss man sagen.
3: Das erste Mal.
0: Kurt Cobain hätte ja noch ein paar Jahre überlebt, so ein Bart sich stehen lassen.
3: Sag mal, Julian.
1: Wir hatten ja einige Gigs in Hamburg und alle Leute kamen immer nach dem Auftritt und meinten, Digga, euer Gitarrist hier, der sieht aus wie Kurt Cobain.
4: Tot oder lebendig?
1: Nee, er ist lebendig. Er sieht manchmal ein bisschen tot aus und riecht auch so, aber... Auf jeden Fall, wir sind dann nach dem Gig auch nochmal durch die ganzen Clubs gezogen, auf dem Kiez. Und dann kamen alle anderen und meinten immer so, Kurt! Kurt! Ja, sieht halt echt so aus.
0: Wart ihr schon öfters mal auf dem Flair oder ist das Premiere?
1: Also für mich ist das Open Flair das erste Mal und ich muss sagen, das gefällt mir ziemlich gut.
3: Und mir gefällt es echt mega gut. Die Leute sind total klasse drauf und vor allen Dingen auch, dass es halt mal wirklich ein Rockfestival ist. Und sonst hat man immer alles bandbreit durchgemischt und dann kommen da irgendwelche Leute, die irgendwie nicht wirklich Bock auf das Festival haben. Und hier hat man halt echt das Gefühl, dass es einfach wirklich um die Mucke geht und das macht super Spaß. Also ja.
1: Wir durften ja Backstage gehen.
4: Wo wart ihr?
1: Bei der Seebühne. Ja. Und Matzen, also...
4: Geil, oder?
1: Ich hab die angefangen zu hören, da war ich so klein mit Hut.
4: Er hat gerade 80 cm gezeigt.
1: Ja, ich war ziemlich klein. Ich war wirklich klein. Aber die dann also Backstage zu sehen, das war krass. Und das Konzert war heftig. Und dann kamen die zurück und dann haben wir mit denen noch ziemlich viel Bier getrunken.
0: Super sympathische Jungs auf jeden Fall, oder?
1: Ein bisschen schüchtern, ja, zu sagen, aber, ja. Supergeile Jungs. Im Backstage-Bereich war das Bier schon alle.
0: Alles leer gemacht.

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1: So, und damit willkommen zurück zur Morning Show des Claire FM 99,7. Wir sitzen hier live im Interview mit Premium Verum. Auf jeden Fall coole Jungs. Haben wir da so eine kleine Interview-Tradition, beziehungsweise eher ich. Und zwar haben wir jetzt ein paar Halbsätze für euch und ihr müsst die einfach ausfüllen. Nur für die Zuhörer, die Band kennt die Halbsätze noch nicht. Deswegen hoffen wir, dass wir da ein bisschen...
2: Und es sind keine so schweren Fragen.
1: Genau.
2: Man kann gut drauf antworten.
1: Also die erste Frage, ich will aber, dass ihr auch alle nacheinander antwortet. Ne? Ich will von euch allen was hören.
2: Jeder bekommt hier sein Feedback.
1: Genau. Die erste Frage wäre, das Open Flair bedeutet für mich...
3: Ja, ein paar Tage mit guten Freunden, gut feiern, viel trinken, viel erleben.
1: Das ist ja schön.
2: Nummer zwei.
1: Ja. 10 Jahre.
4: Bedeutet für mich mein Wohnzimmerfestival.
1: Och. Geil. Boah. Das war eine gute Antwort, ja. Das hören wir Mitarbeiter doch gerne.
5: Ja, Tradition mit Freunden, wo ich schon immer ein Jahr lang vorher wieder plane, was wir nächstes Jahr machen.
1: Ja, sehr geil. Ja, die zweite Frage wäre, das peinlichste Bühnenerlebnis von mir war? Es wird überlegt.
4: Also ich singe total gern die zweite Strophe zuerst und das ist dann uncool am Ende. Ja. Und wir wollen an dieser Stelle unseren Gitarristen grüßen, der noch im Auto unterwegs ist und jetzt hoffentlich 99,7 hört, auf dem Weg zum Open Flair.
1: Das hoffe ich doch auch.
4: Ich möchte mal sagen, das damalige Outfit mit Sonnenhut und Badehose ist legendär.
3: Mein peinlichster Moment von recht vielen war, als mein Gitarrengurt abgerutscht ist und ich die Gitarre noch schnell halten musste und mich dann hingekniet habe und noch weiter

0: gespielt habe.
1: Aber ja, sehr souverän.
2: Ja, so bleibt einem ja nichts über, ne? Ja. Wenn die Gitarre auf einmal weg ist,
3: ist ja blöd.
2: Ist irgendwie doof.
3: Was ist das coolste Bühnenerlebnis gewesen?
1: Ist eigentlich niemand von euch mal von der Bühne gefallen so oder noch nicht passiert? Ihr als Punkrocker?
2: Also das hat bis jetzt noch keiner von uns geschafft tatsächlich.
4: Das ist uns einfach nicht peinlich.
3: Das war eine gute Antwort, ja?
4: Das gehört einfach mit zur Show bei uns, das von der Bühne fallen. Ja, ich glaube, wir hoffen, dass das heute um 16 Uhr unser kurzes Erlebnis wird.
1: Ja?
3: Hoffentlich.
1: Das hoffen wir doch auch, mit vielen Leuten und guter Stimmung.
3: Und dass keiner von der Bühne fällt.
5: Ich glaube, das ist einfach bei uns in der Band noch nicht passiert, weil es gab ein Erlebnis, da hat unser Gitarrist, der gerade noch im Auto sitzt, Backstage mit jemandem Geburtstag gefeiert, aber bevor das Konzert war, aber die Bühne war halt so klein, dass er nicht runterfallen konnte. Sonst wäre es, glaube ich, passiert. Ja.
1: So, ein anderes coolstes Erlebnis noch, oder?
2: Ja, also ich glaube, da kann ich, glaube ich, für uns alle sprechen. Eines der coolsten Erlebnisse war natürlich unsere CD-Release-Party, die wir letztes Jahr feiern durften. Oh. Natürlich auch mit geladenen Gästen und mit vielen guten Freunden. Und das war, glaube ich, für alle ein ganz, ganz besonderer Abend.
3: Und dann hätten wir noch eine Frage. Was darf bei keinem Auftritt bzw. Festival für euch fehlen?
1: Passend zu unserem Thema der heutigen Morning Show.
4: Kiste Bier auf der Bühne.
2: Kiste Bier ist immer sehr gut. Ich finde immer wichtig mit unserem Bandfahrzeug, mit unserem Opel Blitz, Baujahr 70, 1970, auf Tour zu gehen, die Sachen reinzustellen, loszufahren. Ja, ist nur ein ganz besonderes Autofahren.
4: Ja, dazu muss man vielleicht sagen, genau, dieser wunderbare alte Opel Blitz Feuerwehrwagen. Wir haben irgendwann mal angefangen zu schreiben, über 40 Jahre alt, wahrscheinlich mittlerweile schon über 50, oder? Du Kopfrechnen, ich bin Sänger, also hör mal auf. Auf jeden Fall, der steht auf P7, also direkt dahinter der Seebühne, den kann man auch sehen, wenn man hergeht, kommt vorbei. Da haben wir so ein bisschen die engsten Freunde versammelt, ihr seid immer herzlich auf ein Bier eingeladen und da haben wir es mit Sicherheit auch noch nach unserem Auftritt 3 Tage Aftershow Party.
1: Sehr cool, ja, auf jeden Fall. Wird denn da so eine Kiste Bier auch mal komplett geleert auf der Bühne? Ist der Durst groß während der Show?
4: Ja, ich glaube schon. Ne?
1: Ich meine, ihr seid ja zu fünft, ne? So eine Kiste Bier zu fünft kann man mal machen, oder?
4: Das geht, ja. Es hängt davon ab, wie viele Leute vorher Backstage mit irgendjemandem anderen Geburtstag gefeiert haben.
1: Wir sitzen hier immer noch mit Premium W rum. Hatten viel Spaß. Ja, und wir wollten.
4: Sehr bequem bei euch, ja.
1: Dankeschön.
4: Wir bleiben gerne.
3: 16 Uhr Seebühne.
4: Und den Pfeffi mitbringen. Das haben wir gesehen.
3: Wenn er bis dahin noch da ist.
1: Auf jeden Fall, das war ein Premium Verum.
3: Vielen Dank, dass ihr da wart.
1: Coole Typen.
4: Wir sagen danke. Ja, ciao.
3: Bis dann.

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1: Ja, wir kommen jetzt hier aus der Lounge und bei mir jetzt, ich freue mich wahnsinnig, genau wie der Albert, der neben mir ist.
2: Ja genau, ich freue mich auch wirklich unheimlich.
3: Ich mich erstmal.
1: Wir freuen uns auch. Genau, Basti und Micha von In Extremo. Einen wunderschönen guten Abend.
3: Hallo,
1: guten Hallo. Abend. Euch gibt es jetzt ja schon seit über 20 Jahren. Ihr habt ja als reine Mittelalterband angefangen und parallel habt ihr dann ja auch eine Rockband gemacht. Ab welchem Zeitpunkt habt ihr dann beschlossen, das Ganze zu kombinieren? Also Rock mit Mittelalter.
3: Das war eigentlich ziemlich gleich am Anfang. Also 1995 haben wir angefangen und 97 stand die Rockband eigentlich schon. Und ja, das war eigentlich auch gar nicht so geplant. Das hat sich einfach so ergeben und irgendwann wurde es eben größer und jetzt sind wir hier beim Open Flair.
4: Michael, das betrifft dich.
3: Oh.
4: Und zwar Michael Robert Rhein, aha, alias das letzte Einhorn. Aha. Wie kam es zu diesem Namen? Also ich habe das gegoogelt, ich habe dann geguckt, das letzte Einhorn. Wie kamst du da drauf?
3: Ganz einfach. Ich habe damals, es war 92 oder 91 auf Mittelaltermärkten, habe ich ja schon gespielt mit irgendwelchen anderen Leuten irgendwie so. Und wir hatten keine Kohle, nichts. Wir haben von der Hand im Mund gelebt. Und über Nacht habe ich mit Kumpels T-Shirts gedruckt. Und da haben wir einfach ein Bild von Klaus Kinski vorne drauf gemacht, auf so graue T-Shirts, und haben den Spruch drüber geschrieben, das letzte Einhorn, weil man nicht, das war ein Zufall. Und viele Leute wussten gar nicht, wie ich heiße auf dem Markt, und haben so, ach, das Einhorn, daher kommt die Story. Also ganz banal.
4: Gut, also ich hatte jetzt, also das ist, okay.
5: Betrug.
4: Nein, das war meine Frage, die habt ihr tatsächlich schon tagelang auf den Herzen gewandt, muss ich zugeben.
3: Tagelang?
4: Ja,
3: oh, hättest du mich angerufen, hättest du auch gesagt.
4: Michael, ich nehme ich mein Wort, wenn es nächste Mal ist, dann, Michael, ich habe eine Frage hier. Sehr schön.
3: Ich hoffe mal, dass das Wetter sich einigermaßen hält.
4: Es gibt kein schlechtes Wetter, es gibt nur schlechte
3: Aber ich glaube, die Leute, die ich bin auch viele Leute gesehen, die haben alle Gummistiefel an, die sind auch, glaube ich, alle vorbereitet.
4: Wir waren bestimmt auf einem Festival, das die letzte Woche, das ich den Namen nicht nennen mag, dass wir jetzt immer dabei haben.
3: Ach, da waren wir schon so oft. Echt? Du meinst Wacken, ne?
4: Ja. Genau. Ja, das
3: war ein Festival. Wir haben da schon Schlammschlachten erlebt, das gehört mittlerweile schon dazu. Wenn es da nicht regnet, ist es schon scheiße mittlerweile.
4: Ja, schon, oder?
3: Aber was die Leute sich manchmal so antun, ist schon Respekt, sage ich mal davor. Aber es ist, macht auch Spaß.
4: Es ist einfach Festival. Das ist eine Woche im Jahr, wo die mal richtig die Sau rauslassen können, auf Deutsch gesagt.
3: Und das in Eschwege.
4: Und das auch in Eschwege, na, natürlich.
3: So, und ihr da draußen, habt gute Laune, viel Spaß. Tschüss.
4: Wir bedanken uns und wir gehen zurück ins Sendestudio.
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0: Jetzt sind Konfetti hier bei uns im Container.
1: Mit DD, man könnte meinen, sie wären aus Hessen, Konfetti.
2: Nee, sehr bremisch.
0: Ihr kommt aus Bremen, ne?
2: Jawohl, aus Bremen sind wir. Fünf Jungs.
3: Wir machen so deutschsprachigen Indie-Pop, glaube ich, um es auf den Punkt zu bringen. Das glaube ich ganz gut.
1: Ja, die wollten uns hier ein paar Lieder spielen und das tun sie jetzt auch. Also viel Spaß erstmal an der Stelle.
4: So, der Song heißt Auf den Dächern.

0: Ja, herzlich willkommen. Ich bin Vanessa, ich sitze gerade hier in der Lounge und sende live ein Interview mit Kind Kaputt. Und erste Frage, wer seid ihr denn? Stellt euch doch mal ganz kurz vor.
1: Hallo, wir sind Kind Kaputt. Ich bin der Connor, ich spiele Gitarre.
2: Ich bin der Johannes, ich singe und spiele auch Gitarre.
3: Ich bin der Mathis und ich spiele Schlagzeug.
0: Wo kommt ihr denn her?
2: Wir kommen aus Mannheim.
0: Von der Popakademie, ne?
2: Genau. Und der Connor ist gebürtiger Eschweger.
1: Ja, ich bin hier aufgewachsen. Ich bin nicht geboren in Eschweger.
0: Nicht geboren hier. Ja, auf jeden Fall, ihr habt gerade das Wärtchen eröffnet durch den Band-Contest, der vor wie vielen Wochen, vor 3-4 Wochen im Jutz stattfand. Wie war's denn? Erzählt mal.
2: Es war sehr schön. Es hat zwar geregnet, aber es waren sehr viele Leute da. Das hat uns überrascht. Und das hat auch gezeigt, dass die Aktion, die wir gestern gemacht haben, richtig viel gebracht hat. Und zwar sind wir gestern mit Akustikgitarre und Akkuverstärker über den Zeltplatz gelaufen und haben irgendwie 7 oder 8 Mini-Konzerte an allen Ecken gespielt, wo viele Leute vorbeigekommen sind und haben den Sticker in die Hand gedrückt und Bier und hatten eine schöne Zeit. Und wir haben viele von den Gesichtern heute wieder gesehen. Das hat uns sehr gefreut.
0: Wie ist es denn Backstage? Ihr seid ja noch nicht so erfahren, gerade so was Festivals angeht.
3: Nass.
0: Schon
3: kalt,
0: ein bisschen gefeiert.
3: Aber yes, auch extrem geil. Also ich meine, es ist wirklich fantastisch, so eine Riesenproduktion mal irgendwie von hinter der Bühne zu sehen. Und also ich meine, klar, Open Flair ist ein Riesenfestival, aber es ist halt einfach top organisiert, wie das hier alles läuft. Und das ist schon auch einfach mal eine Riesenerfahrung und so.
1: Und ist auf jeden Fall cool. Ich habe früher ganz oft auf dem Flair gearbeitet und habe hier morgens mal den Müll aufgesammelt. Schönen Gruß an dieser Stelle an alle, die beim Clean-Team sind. Ihr armen Schweine müsst ihr morgen wieder aufstehen. Ne? Und es war echt schön, mal quasi in den Backstage zu gehen und da das Essen nehmen zu dürfen. Und alle sind so, ja, okay, das ist jetzt normal, weil man ist ja jetzt
3: was
1: Künstler
3: übrigens
1: hier.
3: Extrem lecker war.
0: Ja, ich habe schon gehört, lecker, ja. Künstler Catering soll ganz geil sein. Dann habt ihr euch hoffentlich erstmal vollgestopft und es genutzt.
3: Gegönnt.
1: Jawohl.
0: Richtig gegönnt. Ja, bei Konstantin weiß ich das ja schon. Er ist ja schon ein erfahrener Open Flair-Hase. Wie sieht es denn bei euch eigentlich aus? Schon öfters mal Open Flair gewesen oder ist das auch Premiere bei euch?
2: Es war heute die Flair-Entjungferung für uns.
3: Genau, so sieht's aus.
0: Was? Ja. Und wie findet ihr es so?
3: Ja, Hammer.
2: Wunderschön, ja. Ich finde es vor allem sehr geil, dass es so nah an der Stadt dran ist. Mhm. Also ich war bisher schon auf dem Hurricane Southside. Das war halt alles weit weg von allem. Und ja. Wir haben natürlich noch den Luxus, dass wir ein festes Dach über dem Kopf haben jede Nacht und nicht im Zelt schlafen müssen.
0: Ja, seid ihr dann bei Connor oder was?
1: Genau, Fan alle bei mir. Hotel Mama.
0: Eschweger Bier gefällt euch auch hoffentlich.
1: Klar.
2: Alles wir sind tatsächlich Riesenfans von Eschweger Bier. Irgendwie nehmen wir jedes Mal, wenn wir hier sind, einen Kasten mit. Oder zumindest ja, der Connor.
1: Aber heißt, natürlich trinken wir auf dem Open Flair nur Becks Bier.
0: Tatsächlich 60 sind Euro wir mehr in der Bandkasse.
3: Tatsächlich, da Connor hier wohnt, sind wir schon seit Anfang der Woche hier, proben hier ein bisschen und haben eben diese Zeltplatzaktion gemacht. Und abends waren wir dann schon das eine oder andere Mal in dieser, wie heißt denn diese fantastische Bar?
1: Hemingway?
3: Hemingway, genau.
2: This is no paid advertisement.
3: Haben natürlich nur Eschweger getrunken und das ist wirklich einfach ein gutes Bier, muss man schon sagen.
0: Und die letzte Frage ist, also muss nicht mal unbedingt auf euch als Band bezogen sein, sondern auch als Privatperson. Was darf auf einem Festival wie dem Open Flair nicht fehlen?
2: Aus meiner heutigen Erfahrung sage ich Gummistiefel. Ich muss nämlich nachher nochmal zu Deichmann. Dies ist keine
0: ja, viel
2: bezahlte
0: Erfolg.
2: Werbung. Und,
1: auf dem Weg trinken wir mal ein leckeres Klosterbräu.
0: Ja, ich glaube nicht, dass du erfolgreich sein wirst mit den Gummistiefeln. Also ich wette, die sind
1: ausverkauft.
2: Ja, ja, das glaube ich schon auch. Aber ich habe noch 2 Paar Schuhe mit, die kann ich dann über den Tag verteilt immer heute wechseln und dann immer ein trockenes Paar anziehen.
3: Keine Ahnung, geile Bands, geile Freunde, gute Stimmung, vielleicht Bier. Vielleicht viel Bier.
1: Ja, ich würde eher sagen, also für mich ist es wichtig, verständnisvolle Anwohner und Festivalgänger, die auf sich gegenseitig achten. Ich finde das immer ganz cool, dass in Eschwege, bis auf ein paar Ausnahmen, die sich dann auf Facebook meinen auslassen zu müssen darüber, wie schlecht es ihnen geht während des Open Flairs, finde ich es immer ganz cool, dass die Anwohner also total locker damit umgehen und sich sogar sehr freuen, irgendwie darauf zu freuen.
0: Ja, dem kann ich nur zustimmen. Also in Eschwege ist das sowieso eine spezielle Situation hier. Die Leute der Mangelgasse haben sich langsam echt damit angefreundet, fangen ja auch schon an, hier zu verkaufen. Ja, ich denke mal, das war ein ganz guter Abschluss. Dann bedanke ich mich bei Kind Kaputt und dann wünsche ich euch noch viel Spaß, gerade im Backstage-Bereich und genießt noch den Tag und euren Auftritt und lasst erstmal alles sacken. Und
1: danke, Wanne.
3: Tschüss.
1: Ciao.
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0: jetzt bei mir Sören und Philipp von Smile and Burn, auch bekannt als der Musikantenstadel des Punkrock.
1: Hey, hey, hallo. Ja, okay. Ja, Musikantenstadel, ja.
0: Ja, halb zwei war euer Auftritt. Es war wirklich rappelvoll vor der Bühne, also für das sehr bescheidene Wetter, sage ich jetzt mal, heute. Wie fandet ihr es selber erstmal?
2: Ist toll.
1: Ultra geil. Super Spaß gemacht. Die Leute haben das Heu durch die Gegend geworfen. Es war voll
3: jetzt
1: viel
3: eigentlich
1: los.
3: Heu oder Stroh? Ich wurde direkt schon gemaßregelt danach, dass das eins von den beiden nicht war.
1: Keine Ahnung.
3: Ist das Heu, Stroh? Egal. Klugscheißer. Ja.
0: Ihr habt letztens bei Facebook gepostet, dass Urban Flair war vor 3 Jahren euer erstes größeres Festival, wo ihr aufgetreten seid. Und ich denke mal, ihr wart damals wahnsinnig aufgeregt, bei so einem großen Festival zu spielen. Wie war die Aufregung gleich? War die gleich oder war es anders von vor 3 Jahren und jetzt?
1: Na, relaxed geht man nie auf die Bühne, aber ich bin sehr fokussiert. Also nicht mehr so, gar nicht mehr so aufgeregt wie früher. Früher war ich so richtig, dass ich wirklich kurz vorm Kotzen war. Also da habe ich gedacht, Alter, gleich kommt es mir alles hoch. So, und aber jetzt ist mehr so eine, jetzt hat man mehr die Möglichkeit, Dinge zu genießen und mehr sich zu freuen. Woran man das krasse Adrenalin merkt, also man genießt das Adrenalin so krass, aber man merkt es dann erst einen Tag später oder so, weil dann ist man in so einem richtig krassen Loch drin. Und dann denkst du so, oh, die Welt ist so langweilig. Nur noch Konzerte, ist so ein bisschen so ein Drogenzustand. Nur noch Konzerte können mich irgendwie hochbringen.
3: Oh Gott. Währenddessen die traurige Freundin zu Hause.
1: Ich hab's gewusst.
0: Habt ihr jetzt noch selber so Highlights, die ihr euch heute auf jeden Fall angucken wollt? Dann auf dem Festival jetzt hier.
1: Ja, wir gucken. Ach, Entschuldigung, Philipp.
3: Nee, jetzt mach du, red doch einfach. Du,
1: jeder sagt so. Eine Band. Du sagst eine.
3: Adam Angst.
1: Radio Havana.
3: Eiskalt. Eiskalt.
1: Meckes.
3: Das war's, glaube ich, schon fast, oder? Und all die anderen und großartigen Bands, die da noch spielen heute.
1: Oilers spielen auch noch.
3: Oilers, ja, bin kein Oilers.
0: Euer Merch. Darauf hier zu sprechen bekommen. Ihr bereitet es immer so vor, dass ihr euch auf das Festival vorbereiten wollt. Also ihr habt jetzt Luftmatratzen gemacht. Aber war das so eine gute Entscheidung jetzt, das zu machen?
3: Naja, wir wollten Luftmatratzen machen. Dann haben wir wieder gemerkt, ach, ist doch teuer, wir haben doch kein Geld.
1: Und dann wollten wir eigentlich, ich dachte irgendwie die ganze Zeit, wir wollten Regenjacken machen, damit wären wir jetzt die Könige gewesen.
3: Oh, so gut.
1: Aber im Endeffekt sind es dann nur Windbreaker geworden und die sind krass wasserdurch. Also den Wind halten die super ab, also für den Zweck sind es gut. Aber es windet halt diesen Sommer überhaupt nicht, es regnet einfach nur die ganze Zeit. Und dafür sind wir halt echt scheiße.
3: Wir haben immer großartige Ideen, aber sind immer sehr ein bisschen realitätsfern. Also wir sind da nicht, nee, sind nicht gut.
1: Nächstes Jahr versprechen wir Sonnenbrillen und Regencapes gleichzeitig. Ja.
3: Damit muss keiner mit SPD, SPD Wind,
1: damit keiner mit SPD Windbreaker rumlaufen muss.
3: Danke, Sir.
0: Dann bleibt von mir nur vielen Dank.
1: Aber sehr gerne, wir danken und euch allen noch schöne Tage.
0: Das ist ein schönes Abschlusswort.
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1: Wir haben Besuch bekommen, meine Damen und Herren. Oh, bei Seed hätte es jetzt gehießen aus Berlin, aber das passt nicht, weil die Jungs sind nicht aus Berlin, denn in unserer Lounge sitzen Jungs aus Mannheim und die sind da mit dem Tim. Hier sind Tim und Heißkalt.
2: Ja, aber Heißkalt kommen aus
3: Berlin, Leipzig und Stuttgart.
4: Hallo. Hallo.
3: Nicht aus Mannheim. Unser Bassist, der gerade mit uns live spielt, der Daniel Weber, der kommt aus Mannheim.
2: Haben wir das erklärt? Erstmal stell euch erstmal kurz einzeln vor, was eure Position in der Band ist.
4: Ja, ich bin Marius aus Stuttgart. Meine Position ist das Schlagzeug.
5: Ich bin Matthias aus Leipzig und ich singe und spiele Gitarre.
3: Ich bin der Phil und ich spiele Gitarre. Rechts außen ist meine Position.
5: Ich stehe in der Mitte
2: meistens. Beim Big Day Out Festival, da habt ihr vorher eine Aktion geplant. Da habt ihr aufgerufen, weil das ja so weiter Weg für euch ist, dass eine Band mit euch spielen soll, ein Gartenkonzert machen. Das war dann die Band Kid Dad.
4: Kid Dad, genau.
2: Warum habt ihr dann diese Band ausgesucht? Waren es die einzigen, die sich gemeldet haben oder haben sich noch ein paar mehr gemeldet?
4: Tatsächlich haben sich eine ganze Menge Bands gemeldet. Und Kid Dad hatten dann am Schluss die besten Voraussetzungen. Also sie waren auch am nächsten am Big Day Out dran. Also wir hätten ja so oder so einen Tag vorher anreisen müssen, haben dann gedacht, ja komm, lass uns noch irgendwo spielen. Und der Standort von der Band war dann sehr praktisch für uns. Und außerdem war es eine mega geile Band. Wir haben uns das vorher angehört und fanden sie schon cool. Und dann beim Konzert hat das noch umso mehr Spaß gemacht, weil es echt eine super Band ist. Kann man mal reinhören. Kid Dad.
2: Und würdet ihr so eine Aktion nochmal wiederholen, wenn sich sowas anbieten würde?
5: Voll, wir haben danach auch gesagt, dass es eigentlich viel geiler ist als zu proben. Einfach ein kleines Proberaumkonzert bei irgendeiner Band irgendwo in Deutschland machen, die kennenlernen, noch eine geile Show sehen, ein bisschen Bier trinken, abhängen und dann abends da quasi live proben vor Leuten. Hammer. Ja. Immer wieder. Wir machen das jetzt einmal im Quartal. Hiermit zugesagt.
2: Sozusagen zum Warmspielen dann mal vor einem Auftritt.
5: Genau, so in intimer Atmosphäre, mega laut. Unglaublich laut war es. Ja, war schön.
2: Ist ja nicht euer erster Auftritt hier beim Open Flair. Ihr seid jetzt ich bin mir ganz sicher, zum zweiten oder zum dritten Mal.
4: Zum dritten Mal schon, ja.
2: Was macht das Festival für euch so besonders?
4: Tatsächlich ist es, ich finde es eine wahnsinnig coole Atmosphäre, lässig und also so ein Beispiel, ich glaube, das kennen auch viele, die hier schon mal waren, noch von Bands hört man es immer wieder, sind zum Beispiel die Securities, die einfach total gut mitmachen und eine positive Stimmung verbreiten, im Gegensatz zu anderen großen Festivals, wo vielleicht auch mal eher so böse Blicke von den Sekus rumgeworfen werden, wird hier dann eher so Wasser ins Publikum gespritzt und mitgetanzt. Also zumindest haben wir das jetzt die letzten zwei Male so erlebt und auch so hinter den Kulissen ist das alles immer total nett und easy und unkompliziert.
3: Sehr liebevoll auch. Also ja. Man merkt, dass die meisten Menschen, die hier mitarbeiten, das einfach ehrenamtlich machen. Ne? Und genau, viel Herz, voll schön.
4: Und trotzdem so eine Größe. Also das ist, oft verliert sich das dann ab einer bestimmten Größe so ein bisschen, was auch irgendwie verständlich ist. Aber hier ist es doch ganz gut gehalten.
5: Und auch voll die tolle Auswahl an Musik. Also wir haben eigentlich einen sehr unterschiedlichen Musikgeschmack in der Band auch. Und jeder von uns findet hier was er total abfeiert. Und ja, das ist auf jeden Fall cool. Weil es gibt auch viele Festivals, die mit ganz viel Herz organisiert werden, aber ein bisschen komisches Booking haben. Und das ist beim Open Flair auf jeden Fall gar nicht so. Deswegen voll geil hier zu sein.
2: Habt ihr euch schon die Bühne angeguckt? Wie gefällt es euch da am See?
5: Wir haben vorhin darauf geprobt im Regen, ja. Weil wir länger spielen müssen, als wir, oder länger spielen können und dürfen und sollen, als wir dachten. Und deswegen noch ein paar Songs üben mussten. Und eine geile, große, sehr verregnete, nasse Bühne.
4: Ja, wir haben ja vor 2 Jahren auch schon mal auf der Bühne gespielt, ein bisschen früher, noch bei Tageslicht. Und ich finde das Ambiente sehr schön mit dem See und den Bergen. Und ja, ich erinnere mich dran, dass das eine ziemlich coole Show war das letzte Mal.
2: Dann hab besten Dank. Nachher rock die Bühne.
3: Du auch. Dankeschön.
5: Oh. Yo.
3: Probieren's.
2: Bis nachher auf jeden Fall.
5: Tschüss.
3: Bis später. Ciao.
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0: Ich habe den Jan-Philipp Zimny hier.
1: Ja.
0: Schön, dass du da bist.
1: Danke, dass ich da sein darf. Hallo.
0: Also danke, dass du schon wieder da bist, sagen wir es so, weil du bist, haben wir gerade festgestellt, das dritte Mal jetzt hier.
1: Ja.
0: Wie du gerade schon meintest, das erste Mal in einem Pool, das zweite Mal dann hier in der Lounge, jetzt wieder in der Lounge.
1: Ja, ich vermisse den Pool ein bisschen.
0: Ja, nächstes Jahr
1: wieder. Das war schon ein schönes Ding, so aus dem Pool heraus ein Interview zu führen. Da habe ich mich sehr Rockstar-mäßig gefühlt als kleiner Quatscherzähler.
0: Das ja, Quatscherzählen ist der Stichpunkt. Ich glaube, wir haben auch in diesem Interview wirklich nur Quatsch erzählt.
1: Das kann gut sein, das klingt ja nach mir.
0: Die Menschen hatten nach absolut keine Ahnung, wer du bist. Ja. Aber das ist auch ungefähr deine Persönlichkeit, zumindest die, die du auf der Bühne verkörperst.
1: Das stimmt, meine Persönlichkeit besteht hauptsächlich daraus, dass die meisten Leute nicht wissen, wer ich bin. Das ist, kann man schon so sagen.
0: Du hast gerade vor einer völlig ausverkauft, gut, das Festival ist halt selber ausverkauft, aber du hast vor einer völlig überfüllten Gesundheit.
1: Husten,
0: was immer.
1: Überfüllten. Ja, Husten ist auch ein Zeichen von Krankheit.
0: Ja, ne,
1: ich
0: verstehe nicht, warum Menschen, wenn jemand hustet, nicht Gesundheit sagen dürfen. Ja, Wer hat sich das ausgedacht, dass man beim Niesen, aber nicht beim Husten?
1: Ja, das ist so eine total arbiträre Grenze, die überhaupt keinen Sinn ergibt. Auch wenn jemand hinkt, sollte man sagen Gesundheit.
0: Ja.
1: Oder wenn jemand hinfällt einfach plötzlich und dann sagt man Gesundheit.
0: Ja.
1: Oder wenn jemand ohnmächtig wird. Eigentlich ständig, wenn irgendwas Schlimmes passiert, sollte man den Leuten Gesundheit wünschen.
0: Ich finde, man sollte grundsätzlich den Leuten, auch wenn nichts Schlimmes passiert, halt Gesundheit wünschen, weil es ist ja was man ihnen schon mal, ich glaube, wir kommen vom Thema ab. Worauf ich hinaus wollte, die Halle, in der du gerade performen durftest, war komplett voll und das auch schon letztes Jahr. Das heißt, es haben schon festgestellt, es lag nicht nur am Regen, dass die Menschen gekommen sind und eigentlich gar keinen Bock haben, dich zu sehen und nur halt in die Halle gerannt sind, weil es halt trocken war, sondern
1: mein
0: sie sind wirklich
1: Feind, das Wetter.
0: Sie sind wirklich gekommen, um dich zu sehen. Was soll denn da noch passieren in den nächsten Jahren? Ich meine, du meintest schon, du kannst anscheinend davon leben oder das ist dein wirklich beim Beruf jetzt und
1: es ist
0: nicht
1: Beruf,
0: mehr
1: ja.
0: nur noch, dass du
1: das
0: halt
1: Finanzamt weiß davon, ich zahle Steuern und auch Solidaritätsdingsi und sowas alles und Umsatz und Einkommensteuer und muss Erklärungen machen, so. Ich glaube, professioneller wird's nicht.
0: Macht Spaß, ne? Also
1: ungefähr so sehr, als wenn man so einen rostigen Nagel vorne in den Pillemann reinschiebt. Das ist ziemlich genau die Art und Weise, wie das Spaß macht. Aber es muss ja gemacht werden. Man kommt ja nicht drum rum. Man muss sich rostige Nägel. Oh Gott, es tut mir so leid. Aber auch nicht. Weil es auch manchmal Spaß macht. Krasse, unschöne Dinge zu sagen. Nee, was noch passieren soll, ich möchte noch ganz, ganz viele Solo-Programme schreiben und aufführen. Ich will noch ganz viele Bücher schreiben und aufführen. Vielleicht schaffe ich es ja sogar nächstes Jahr aus dem E-Werk hinaus auf eine etwas größere Bühne. Das entscheiden ja andere, das entscheide ich ja nicht selber. Das würde mir auch Spaß machen.
0: Jetzt probiert die
1: Machst
0: Überleitung.
1: Du eine tolle Überleitung?
0: Ja, ich bin gespannt.
1: Aber es hat nicht funktioniert.
0: Oh, schade. Ich habe sie vergessen in dem Moment, wo ich sie gesagt habe. Das ist scheiße. Kennst du das?
1: Oh ja, das kenne ich total.
0: Das ist eine gute Überleitung. Jetzt passiert dir das bei deinen Texten auf der Bühne auch, dass du ab und zu die Überleitung von einem Text zum nächsten vergisst? Oder was war das Grausamste, was dir auf der Bühne passiert ist, wo du dich nachher in den Grund und Boden geschämt hast?
1: Dass ich manchmal Überleitungen zwischen den Texten vergesse, das kommt vor, ja, aber das finde ich nicht schlimm, weil selbst das, was als Text vor mir steht, begreife ich immer nur als Vorschlag an mich selbst, was ich sagen könnte. Da ist immer noch ein großes Maß Improvisation dabei. Das funktioniert mal besser und mal schlechter. So schwülstig das jetzt auch klingt, aber manchmal muss man halt doofe Fehler einfach auch selber machen, damit man daraus lernen kann.
0: Also an alle Menschen, die heute auf dem Zeltplatz ganz dumme Fehler gemacht haben und in 9 Monaten sich dann denken, das war ein Scheißfehler. Manchmal muss man daran wachsen. Ja. Gut.
1: Ja, oder abtreiben. Dran wachsen oder abtreiben.
0: Ich glaube, damit bin ich auch fast durch mit meinen.
1: Wir können nicht, nachdem ich sowas Schreckliches gesagt habe, einfach rausgehen.
0: Ach, natürlich.
1: Okay, von mir aus. Okay.
0: Nee, aber
1: Uns läuft ja auch die Zeit davon.
0: Ja, ich fürchte, uns läuft die Zeit davon, aber...
1: Nein, wir bekommen gerade ein Signal, es läuft nicht die Zeit davon.
0: Dann...
1: Linus, wie geht es dir so? Was macht super. Dein Leben? Also,
0: mein Job. Leben ist super, ich werde jetzt Politiker, ganz berühmt, echt? Großes Ding. Nein, natürlich nicht, bin ich bescheuert oder was?
1: Kann doch sein.
0: Hast du mal darüber nachgedacht, Politiker zu werden oder in die Politik zu gehen?
1: Und es gibt manchmal Leute, die mir das vorschlagen, dass ich das machen sollte, und ich habe zwischendurch mal mit dem Gedanken gespielt, bei der Partei die Partei mitzumachen, aber die sind mir eigentlich noch nicht absurd genug. Also wenn, müsste ich was Eigenes machen, ich müsste eine eigene Partei gründen und dann nur so, also erstmal dann in Kommunalrat und dann nur so richtig absurde Forderungen stellen, dass wir jetzt unbedingt eine Hochbahn brauchen mit Magneten und die ist nur für Haustiere. Also die Leute tun da ihre Hunde rein und dann fährt das Ding weg und die rennen ganz schnell hinterher und sammeln das Tier dann an der nächsten Haltestelle wieder ein. Nur so völlig absurde Sachen. Damit man endlich mal, wir leben ja, glaube ich, wenn ich das richtig beobachtet habe, in einer Zeit, wo sich so Fakt und Fiktion immer mehr zu vermischen drohen oder auch tun, wo alles durcheinander gerät und wir an allen Ecken und Enden irgendwelche Lügensachen reingeballert bekommen, über Fake News, über selektive Berichterstattung, über all das, was man sich so aus dem Internet da heraussuchen kann. Und dann glaube ich, ist es jetzt wichtig, dass man eine Partei gründet, wo die Leute auf Anhieb merken, so, okay, das ist Bullshit, was da passiert. Das stimmt definitiv nicht, was die erzählen. Damit die Leute wieder so ein Gefühl dafür bekommen, was jetzt richtig und was falsch ist. Ich möchte zum Abschied sagen, dass ich sehr dankbar bin, dass ich jetzt mittlerweile im dritten Jahr hier sein darf und dass ich auch sehr dankbar dafür bin, im E-Werk auftreten zu können und dass die Forderung, eine größere Bühne zu bekommen, keine wirkliche Forderung ist, sondern vielleicht ein Denkanstoß. Dann könnte ich jetzt zum Abschied nochmal arschig sein und dann können wir jetzt auch Schluss machen. Nee, also ich vielen Dank, dass ich hier sein darf.
0: Damen und Herren, Jan-Philipp Zimny hier aus der Lounge und unserem schönen E-Werk.
1: Meine Damen und Herren, Linus Nachname. Ich kenne deinen Nachnamen nicht.
0: Es tut mir leid. Stadler, es ist okay. Ja.
1: Linus Stadler.
0: Ich habe gelogen. Okay, damit zurück ins Studio. Vielen, vielen Dank, dass du hier warst.
1: Danke, dass wir hier sind.
0: Und alles Gute noch.
1: Dir auch. Tschüss.

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1: Jetzt bei uns frisch nach ihrem Auftritt 11 Morgen. Hallo zusammen.
2: Hallo.
1: Ja, ihr habt ja wieder einen neuen Weltrekord gemacht. Zwei stage-divende Fahrer. Das war ja so eine Notlösung, weil für die Schubkarre auf Death war das Wetter halt zu bescheiden. Wie seid ihr auf diese zwei Fahrer gekommen, Anna und Johannes?
2: Ja, wir haben uns halt vorgestern bei der Probe zusammengesetzt, also der Kauz und ich, weil der Raffi hat so verpasst. Und haben uns überlegt, so, was können wir denn machen, und wir wollen es den Leuten echt nicht antun, bei diesem Matsch halt sich hier auf dem Boden rumzukriechen. Und haben uns dann online bei Wikipedia nachgeschaut, ob es denn schon einen Weltrekord gibt von stage-divenden Fahrern auf einem Rockkonzert. Und der Kauz hat da ziemlich viel Ahnung von Internet und hat dann wirklich alles abgesucht, das komplette Internet eigentlich, und hat wirklich gesagt, keinen Eintrag gefunden. Dann haben wir gestern Nacht noch bei der britischen Botschaft angerufen und haben uns jemanden kommen lassen vom Guinness Buch der Rekorde, der war jetzt heute da, hat es offiziell abgenommen. War einfach so eine Schnapsidee halt. Also, das ist echt gut geworden. Und wir haben eigentlich gedacht, okay, mit einem Fahrer kriegen wir das auf jeden Fall hin. Dass es zwei werden, das war wirklich spontan. Wir wussten selber nicht, was wir sagen sollen. Wir sind immer noch völlig aus dem Häuschen. Zwei stage-divende Fahrer. Es war ja ein katholischer Fahrer. Nee, beides evangelische. Ne?
3: Ich glaube, war beide evangelisch.
2: Ich glaube, sie war katholischer Pfarrer.
3: Ist sie Pfarrer?
2: Pfarrerin. Vielleicht war es auch Pfarrer mit Kind. Ach nee, es waren, Entschuldigung, es waren zwei Pfarrer.
3: Busfahrer.
2: Ach so. Ja klar, was, ja also.
3: Warum zählt das denn?
2: Wie immer, Schnapsidee.
1: Wir uns jetzt mal uns getroffen haben, das war ja, da habt ihr im E-Werk gespielt und da hast du, Andi, bemerkt, Eschweg ist so leer und jetzt fühlt es sich für dich wieder normal an, Anführungsstrichen, weil Eschwege wieder ist, wie du es kennst.
2: Nee, Eschwege war nicht leer, sondern hier das Wäldchen war so voll krass, also wenn man hier hinkommt und es ist kein Festival, ist das ein ganz merkwürdiger Platz, der einen zwar an so schöne Sachen erinnert, wie das Flair, und man erlebt ja ganz tolle Sachen, aber es ist irgendwie wie auf dem Mond irgendwie, so ganz komisch irgendwie. Das fand ich total verrückt. Sonst ist es trotzdem, sobald du Eschwege reinfährst, bei einem Open Flair Wochenende, ist das wirklich sofort spontane Erektion, saugeil. Ich fange tierisch an zu schwitzen um den Sack rum und das ist einfach, das ist Open Flair.
3: Wir haben ja jetzt aber auch eine Stammkneipe,
2: ja,
3: in,
2: genau,
3: Eschwege.
2: Wie heißt die nochmal?
3: Am Marktplatz. Ich habe den Namen leider vergessen. Eine wunderbare
4: Bier, irgendwas.
3: Nennen wir sie Bierbar. Haus der Biere.
2: Haus der Biere. Genau. Unsere Stammkneipe in Eschwege besucht dieses Trauma. Da treffen wir uns jetzt auch gleich. Entschuldigung. Wir gehen da gleich hin und werden uns richtig wegrömern. So.
1: Neben dem Kneipenbesuch, was sind eure Highlights noch heute beim Open Flair?
3: Billy Talon.
2: Billy Talon.
3: Ja, ja, ich glaube, aus dem französischsprachigen.
2: Ja, aber die sollte auch gut sein.
3: Ganz neu jetzt, glaube ich.
2: Aber mit deutscher Musik kenne ich mich auch nicht so gut aus.
3: Hier auf dieser Newcomer-Wettbewerb. Emergenza, glaube ich, war die.
2: Ach so.
3: Ja, ich glaube schon.
2: Ja, Billy Talon, ja. Die Gewinner des Emergenza-Hessentags.
3: Ja. Ich finde es auch mega, dass man mittlerweile echt einen Headliner-Slot bekommt, wenn man da gewinnt. Also da hat wirklich das Flair so vorgelegt. Also vielleicht ziehen da ja andere Festivals mit. Also ich finde das super.
2: Es hat auch eine Vorreiterrolle, was das, ja, Flair hat. Also gerade was die Unterstützung von unbekannten Bands betrifft,
3: ja.
2: Finde ich schon geil, dass man sagt, okay, da kommt eine Band aus Frankreich, Billy Talon, und dann lassen wir die einfach mal als Headliner spielen, mal schauen.
3: Ich meine, wir haben gesagt, ich meine,
2: ist ja auch eigentlich unsere, keine Musik.
3: Ist ja auch ein bisschen unsere Schuld. Wir haben ja gesagt, wir tauschen den Slot. Wir hätten ja eigentlich da gespielt. Aber ich finde das super. Also unbekannte Bands muss man immer so ein bisschen supporten. Also,
2: ja. Wobei ich ja
4: unser Bühnenbild.
2: Die Band, auf die wir uns richtig freuen.
1: Schön zu hören.
3: Ja.
1: Ja, dann habt, vielen Dank, es ist immer wieder lustig mit euch. Schön bekloppt.
3: Eine Fake News.
1: Ja.
3: Warum denn lustig?
2: Es ist immer super, wir freuen uns total, dass wir wieder hier sein dürfen, dass wir wieder eingeladen worden sind.
1: Okay, dann bis zum nächsten Mal.
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1: Herzlich willkommen zurück. Wir alle sitzen hier im Container mit zwei wunderbar sympathischen und netten jungen Herren.
2: Wir sollten uns vorstellen. Hallo, ich bin Jonas.
3: Und ich bin Max. Und
2: wir sind von Das Lumpenpack, eine traurige Band.
1: Ja, und ich glaube, bei euch ist das ganz witzig. Das frage ich gern jede Band, aber ich glaube, bei euch gibt es da einen oder anderen Lacher. Was
2: no
1: ist denn?
2: Pressure.
1: Was ist?
2: Okay, ich glaube, die folgende Antwort von euch wird sehr lustig.
1: Alright. Was ist denn euer peinlichstes Bühnenerlebnis? Was ist das Schlimmste, was euch jemals passiert ist?
2: Backstruck. Also dieses Bier trinken müssen und dabei grinsen ist wirklich, es war schwierig. Es war sehr schwierig.
1: Ist keine Backstands.
2: Wir sind da in dem Moment einfach Profis. Wir sind Profis. Wir können dann Backs aus der Dose trinken und so tun, als wäre alles okay.
3: Innerlich zerreißt Jonas hat mir mal mit einer Konfettipistole ins Auge geschossen und es war so doll, dass ich am nächsten Tag zum Augenarzt musste. Das war ganz schlimm.
1: Noch eine Frage, was war denn das coolste Bühnenerlebnis von euch?
2: Wahrscheinlich Backstruck. die Momente, in denen man das Bier nicht trinken musste, die waren traumhaft. Es war wunderschön, wir haben Konfetti geschmissen. Das schönste Bühnenerlebnis ist tatsächlich, jedes Jahr freuen wir uns tierisch auf den Auftritt auf dem Open Flair. Oh.
3: Die haben Flunky Ball gespielt, das war richtig toll. Und jetzt gehen wir auch irgendwo hin und haben wenig Sachen an. Aber ist auch nett. Wenig Sachen und viel Matsch.
1: Das sind die Dinge, die Matschklamotten.
2: Da bezahlen viele Menschen ganz viel Geld einfach für Matschkuren und die gönnen sich das einfach hier. Wellness beim Open Flair. Einfach eine schöne Matsch-Flunkyball-Runde. Toll für die Haut. Jetzt schön kalt abduschen. Bisschen Salzpeeling.
4: Wellness.
1: Eure Wellness-Tipps, nicht Fitness. Von
3: das beste Fitness, das man machen kann. So ein Schlammbad. Richtig ripped danach.
2: Fitness-Tipps. Also Fitness-Tipps ist für mich tatsächlich persönlich morgens erstmal 3-4 Hülsen stemmen. Tatsächlich. Da bin ich tatsächlich auch ein Typ, der mehr, also ich gehe weniger aufs Gewicht und mehr auf die Anzahl der Wiederholungen. Also möglichst viele Wiederholungen beim Hülsenstemmen. Weniger aufs Gewicht, kann in 0,5er, kann in 0,5er.
3: Kein Faxe vor allem. Also eben ein schönes, leichtes 0,3er morgens. Genau. 3,4. Blechbrötchen heißen die, haben wir vorher gelernt.
4: Ja, das haben wir vorhin auch erst gelernt, dass das Blechbrötchen
3: sind. Habt ihr auch mit dem Typen vom Backstruck gesprochen?
1: Ja, genau.
2: Ist der einzige Typ, der das Blechbrötchen nennt. Wir verteilen das jetzt. Meine Damen und Herren, das Bier am Morgen nennt sich Blechbrötchen. Für alle einmal im Umkreis von 7,5 Metern. Das Bier am Morgen nennt sich Blechbrötchen, ersetzt das Frühstück. Und die American Spirit Girls dürfen auch nicht fehlen.
3: Ist auch toll, dass sie sich die Haare blau gefärbt hat. Extra passend zur Jacke und zur Fahne. Und sie holt ein Eis. Ich bin so gespannt, welches Eis sie holt. Eis. Was holt sie? Sie braucht auf jeden Fall ein Schlumpfeis. Das würde farblich passen.
2: Schlumpfeis. Come on. So, ne? Meine Damen und Herren. Wir gucken einmal hier raus. An die Eistheke. Also so läuft das. Die American Spirit Frau verkauft einfach Zigaretten an den Eismann. Das ist ein Deal, der geht in eine Richtung. Oh, Turn of Events. Hallo liebe American Spirit Frau, wir wollten eigentlich wissen, was würdest du für ein Eis essen, wenn du ein Eis essen würdest?
5: Milchreiseis.
2: Milchreiseis. Gut, das war wenig aufschlussreich. Wir haben uns Schlumpfeis gewünscht. Wir schneiden das raus und schneiden Schlumpfeis rein.
1: Also, Schlumpfeis! Anmerkung an die Redaktion, zaubert mal live Schlumpfeis rein.
2: Aber sie hat ihm blaue Kippen verkauft.
3: Ich würde einmal auch gerne im Eiswagen spielen, aber ist das Line-Up immer schon ganz früh voll.
2: Also wir hatten letztes Jahr eigentlich einen Spot hinter Stracciatella und Erdbeer. Dann ist uns aber kurzfristig die Vanille dazwischen gekommen, die wieder reingekommen ist. Wir hoffen ja nächstes Jahr einmal kurz im Eiswagen spielen zu können zwischen Karamell, Strawberry und Cheesecake.
1: Was habt ihr denn eigentlich noch die nächsten Jahre, Tage, erstmal Tage und dann Jahre zuvor?
3: Das sind so zwei geile Maßstäbe. Das ist so, was machst du in der nächsten Minute und was machst du im nächsten Abend?
1: So, ich meinte mit nächsten Tagen eigentlich, ob ihr noch was auf dem Flair macht. Die, also
3: wir spielen heute Abend noch und dann trinken wir danach noch sehr viel Bier. Und morgen reisen wir tatsächlich schon wieder ab. Billy Talent habe ich gehört, junge, aufstrebende Band. Sie haben spielen, glaube ich, tatsächlich auf der Hauptbühne heute. Ist toll, also kann man sich mal anhören.
2: Ihre großen ist Rote Flagge und gefallene Blätter. Einfach poetisch. Poetisch freue ich mich jetzt
1: rote
2: schon drauf.
1: Flagge
2: und freue ich mich heute schon drauf.
1: Chaos-Interview führen wir jetzt mal zu Ende. Die Jungs vom Lumpenpark müssen auch, glaube ich, bald weiter. Die müssen noch ganz viel Konfetti ins Kleinkunstzelt bringen.
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1: Genau, mit der Band Itchy heute, mit neuen Namen. Was ist denn jetzt eigentlich die Antwort auf die Frage Itchy Who, die bei euch auf dem T-Shirt steht?
2: Ja, die Frage ist natürlich ein bisschen hinüber. Das müssen wir natürlich schon zugestehen. Aber die Leute, die dieses T-Shirt gekauft haben, wo dieses vorne dieses Itchy Who draufsteht, die überkleben die Rückseite mittlerweile alle selbstständig mit Gaffertape, was wir eine gute Entscheidung finden. Ja.
1: Dann müsste ich meins ja eigentlich auch noch überkleben.
3: Eigentlich schon. Das ist ja eh schon so ein Sammelsurium an alter Logos, deswegen da passt es ja.
1: Ja. Euer neues Album ist jetzt knapp 3 Wochen draußen, damit dann auch bis nach Australien geschafft. Was sagt ihr denn dazu eigentlich?
3: Ja, ist schön. Also wir haben die letzten Wochen echt ganz viele Interviews für Australien gegeben und mich hat es beeindruckt, wie sehr die Platte so abfeiern, die ganzen Leute, die uns interviewt haben und wie groß das Interesse da dran ist. Und ich glaube, nächste Woche werde ich nochmal 2 Tage Interviews für Australien geben. Also ich hoffe halt, dass wir mal bald auf Tour dort fahren können und dürfen. Das wäre natürlich eine schöne Sache, weil wir noch nie in Australien waren, privat, und könnte man das verbinden.
1: Ja, das wäre natürlich eine gute Gelegenheit. Ja, in dem Song Fall Apart sprecht ihr ja die ganzen Luxusprobleme, die die Welt so beschäftigt, an. Was geht euch denn so richtig auf die Nerven, so diese Luxus?
3: Diese ewigen Interviews, Shows.
2: Ganz schlimm, wirklich.
3: Genau. Dann was noch? Der Regen.
1: Mhm. Vorletzte Woche wart ihr, glaube ich, in Spanien unterwegs, kann das sein?
2: Ja, genau.
1: Genau, für das Projekt Ocean Care, wie ich gesehen habe, könnt ihr da schon irgendwie was zu sagen oder muss das noch geheim bleiben?
3: Da können wir schon so ein paar Infos rausgeben, aber wir haben da ein Musikvideo gedreht zu einer neuen Single von uns.
1: Okay.
3: Und haben ganz viel drumherum noch gedreht, weil wir eine Kampagne mit Ocean Care starten zum Thema Plastikmüll in den Ozeanen. Und da waren wir eben auf Mallorca. Mallorca nicht deshalb, weil es da jetzt so besonders dreckig ist und in anderen Plätzen nicht, sondern weil es ist ein globales Problem. Aber in Mallorca gibt es eben Partner von Ocean Care und Leute, die das für uns organisiert haben. Und da haben wir sehr interessante Sachen gesehen, sehr interessante Sachen gemacht und haben ein schönes Musikvideo gedreht mit aber drastischer Botschaft. Und das wird im September das Licht der Welt erblicken und dann wird es eine schöne große Ocean Care Kampagne geben zusammen mit uns.
4: Ocean Care ist ein gutes Stichwort. Ihr seid nicht nur für Ocean Care aktiv, ihr habt auch schon Sachen mit Amnesty International gemacht und mit Peter. Wie wichtig ist das für euch, neben der Musik auch so politisch Einflüsse machen zu können?
2: Also wir sind ja schon eine Band, die halt auf der Bühne viel Unsinn redet, auch viel Bier trinkt und so, und das ist natürlich ein Teil von uns. Uns geht es auch darum, dass bei unseren Konzerten halt jeder mal auch mal seinen Alltag vergessen kann und alle Party machen und Gas geben. Das ist wirklich ganz wichtig. Aber auf der anderen Seite gibt es halt schon auch Themen, die uns beschäftigen, und auf unserer Welt läuft halt einfach ganz viel schief und das ist einfach ein Fakt. Und als Rockband oder Punkrockband ist es, finden wir es auch wichtig, unsere kleine Popularität, die wir haben, einfach dafür zu nutzen, um ein paar Themen anzusprechen, wo halt gehörig was schief läuft. Und wir freuen uns auch sehr darüber, dass unser Publikum sehr offen diesen Themen gegenüber ist und auch Bock hat, sich unbequem Themen zu stellen. Und ja, wir freuen uns auf die iCare-Kampagne, die jetzt da kommt. Wir hatten sowas in der Vergangenheit ja schon mit, wie du gesagt hast, anderen Organisationen, haben jetzt auch keinen Bock auf Nazis mit auf unserer Tour und so weiter. Und das gehört einfach dazu und ist so, ich glaube, eine wichtige Balance, die wir versuchen zu halten bei unseren Shows.
4: Kommt da auch von Fans dann mal Reaktionen und sagen, hier, coole Sache, mach weiter so?
2: Absolut, ja. Also wir hatten 2010 eine Kampagne auch zum Meeresschutz. Damals ging es um Unterwasserlärm. Da haben so viele Leute mitgemacht aus unserem Publikumskreis und Fotos eingeschickt und so weiter. Und es war krass. Und ja, ich glaube, dass die Leute, die uns unsere Musik hören, schon das auch mit uns in Verbindung bringen. Dass es zwar auf der einen Seite um Spaß geht und um Punkrock und Gas geben, aber halt auch um kritische Inhalte. Wir freuen uns halt gerade auf Festivals und auch mit den anderen Bands, die wir so kennenlernen und treffen, dass es halt auch so viele coole Leute gibt, die ihre Zeit investieren, um was Gutes zu tun oder bei NGOs mitarbeiten und so weiter. Und das gibt einem dann eher Hoffnung und ein gutes Gefühl.
1: Dann hoffentlich sieht man sich dann schneller als 4 Jahre.
2: Okay,
0: hoffen wir auch. Ja. 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

0: jetzt bei mir der Hirscheffekt. Alle drei zusammen. Hallo.
1: Hallo.
2: Hallo.
3: Hi.
0: Ja, um 18.15 Uhr habt ihr schon auf der Seebühne gespielt. Wie fandet ihr es selber für euch?
2: Ja, wir haben ein paar technische Probleme, aber ganz abseits davon war das Publikum super.
4: Nein, du hattest technische Probleme. Bei uns war
2: ich hatte prima. Technische Probleme.
3: Ich hatte auch Riesenspaß.
2: Bei mir war nichts prima, aber die Stimmung war prima, weil das natürlich vom Publikum aus kam. Und klar, es hatte geregnet den ganzen Tag und die hatten trotzdem super Bock und so. Und das ja, war tierisch.
3: Es hat auch, glaube ich, extra für uns mal aufgehört mit Regen, von daher.
4: Genau, hatten wir im Catering-Rider so stehen und haben sich auch dran gehalten. Wie an alle anderen Sachen auch.
2: Danke Gott.
0: vor 2 Jahren wart ihr schon mal hier beim Open Flair, habt ihr drüben im E-Werk gespielt und jetzt halt oben, wirklich oben eher mal auf der Seebühne. Wie ist der Vergleich zwischen den zwei Bühnen? Was hat euch da besser gefallen? Was gefällt euch auf der Seebühne besser oder umgekehrt?
3: Also ich finde die Seebühne, die macht schon von außen irgendwie mehr her, weil die einfach größer ist und das einfach nach... Das sieht irgendwie nach mehr aus. An dem E-Werk, das war halt ganz schön, weil wir viel mit so Stroboskopen und so arbeiten. Wenn es da kann es halt richtig dunkel werden. Da es jetzt ja draußen noch nicht dunkel war, dann ist dieser Effekt vielleicht so ein bisschen, kam nicht so ganz rüber. Aber mir hat es riesen Spaß gemacht.
4: Ja, die Seebühne ist auf jeden Fall riesengroß. Das sieht man eigentlich erst dann, wenn man da mal vorsteht und nicht, wenn man da selber draufsteht. Das ist natürlich schon cool und cool, mal auf so einer großen Bühne zu stehen.
0: Ihr habt ja auch noch eigene Projekte, musikalische, neben der Hirscheffekt. Was macht ihr sonst, wenn jetzt der Hirscheffekt mal Pause hat?
4: Der Hirsch hat nie Pause im Moment, deshalb...
0: Aber wenn etwas Luft, also oder ihr was anderes machen,
4: dann sagen wir so.
3: Oder schlafen. Bei Nils ist das tatsächlich so. Ich habe vor kurzem mit meiner Doktorarbeit angefangen tatsächlich. Also ich bin eigentlich Biologe und habe mit Musik sonst nicht ganz so viel am Hut wie die anderen beiden. Aber
4: du bist eigentlich Musiker und machst nebenbei Biologie.
3: Ja, wie das kann man jetzt so oder so sehen. Ich muss da auch immer so ein bisschen...
4: Was sagen eigentlich deine Eltern? Wenn deine Eltern gefragt werden... Meyers haben wieder gefragt, was macht denn euer Sohn? Ich weiß dann immer gar nicht, was ich sagen soll. Nee, jetzt mal im Ernst, was sagen denn deine Eltern? Was machst du?
3: Für die bin ich, glaube ich, schon so...
2: So ein Biomusiker, wa?
3: Biologischer Musiker, klar.
2: Ja, aber genau, du hast ja auch noch eine, was ist das, Mathcore, Post-Hardcore, whatever, Band nebenher, die Day of the Tentacle heißt.
3: Nur noch Tentacle.
2: Nur noch, sorry.
4: Und
2: nur noch Tentacle heißt.
4: Und Moritz singt auch noch in einem Chor, oder ist er da jetzt rausgeflogen?
3: Unflätigen Benehmens. Nee, ich bin da tatsächlich noch, wobei ich jetzt für diese Saison ausgesetzt habe, weil ich einfach mit den Jungs hier zu viel unterwegs bin.
2: Genau, und ich mache nebenher auch ab und zu so eher in Richtung Ambient Soundtrack-mäßige Sachen, manchmal ein bisschen Solo, aber das habe ich jetzt noch nicht so krass in Angriff genommen. Gerade letzte Zeit ist eigentlich nur Hirsch.
0: Jetzt seid ihr ja schon zum zweiten Mal hier beim Open Flair. Und was macht das Festival für euch so besonders und unterscheidet sich von anderen Festivals?
4: Ich muss jetzt ganz schnell kommen.
3: Ja, dass es einfach so mitten in der Stadt ist. Also das ist für mich so das Augenscheinlichste. Es ist halt cool, dass eine ganze Stadt mehr oder weniger so umgekrempelt wird. Also ich war noch nicht vorher hier, aber ich denke, zu anderen Zeiten sieht es hier ein bisschen anders aus. Das ist schon cool, auf jeden Fall.
4: Also was mich eigentlich an allen Festivals immer wieder, wo die Frage, die ich mir immer wieder stelle, ist, wo kommen diese ganzen Leute her, die das auf die Beine stellen? Und was machen die sonst? Und sehen die sich eigentlich nur einmal im Jahr und machen das dann? Und nehmen die sich Urlaub? Oder das frage ich mich eigentlich bei jedem Mal. Das finde ich immer wieder beeindruckend. So viel organisatorischer Aufwand, so viel Logistik von Leuten, die wahrscheinlich in ihrem sonst beruflichen Alltag was ganz anderes machen. Das finde ich immer wieder beeindruckend.
0: Ja. Alle Helfer sind hier ehrenamtlich.
4: Ja. Cool.
0: Dann war es das soweit. Vielen Dank, dass ihr erstmal hierher gekommen seid.
4: Ja, gerne.
0: Danke für die Einladung. Genau, dann hab vielen Dank. Ich gebe zurück an Kai und vielen Dank.
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1: Wir haben wieder Besuch in unserer Lounge. Wundervollen guten Tag. Und ich gebe dann einfach mal rüber zum lieben Tim. Hallo.
2: Von Van Holzen.
3: Hallo.
4: Hallo.
2: Ja, ihr wart ja vorhin auf der Seebühne. Um 5 habt ihr gespielt, ne?
5: Ja.
2: Wie fandet ihr es? Wie ist das Publikum bei euch abgegangen?
5: Geil, also es ging voll ab. Es hat voll Spaß gemacht und ihr habt ein ganz schönes, tapferes Publikum da am Start. Trotz Regen haben die da echt mitgetanzt. Das war gut.
2: Euch gibt es jetzt noch nicht so lange, jetzt seit 2015.
5: Unternehmen, Namen, ja. Aber also so in der Besetzung machen wir seit 2009 Musik.
2: Und wie habt ihr zusammengefunden?
5: Also den Jonas, den habe ich in der 3. Klasse damals kennengelernt. Und da haben wir halt so ein bisschen erkannt, dass wir gerne zusammen Musik machen und haben uns nachmittags im Proberaum getroffen und so ein bisschen rumgejammt. Und dann irgendwann ist Daniel dazugekommen und daraus ist dann so Schritt für Schritt so eine Band entstanden. Und dann haben wir Konzerte gespielt und jetzt sitzen wir hier bei euch auf der Couch.
2: Sehr schön. Letztes Jahr hatten wir Matzen bei uns im Interview und mit dem wart ihr auf Tour.
5: Ja.
2: Und der Sebastian hat uns nämlich erzählt, von einer von euch, der Papa hat wohl den Sprinter gefahren dann.
5: Ja.
2: Und seid ihr jetzt alle schon volljährig und habt ihr jetzt einen Führerschein oder wer macht das jetzt für euch?
5: Also Jonas und ich sind volljährig jetzt und Dani ist aber noch 17. Aber trotzdem haben wir halt öfters halt unseren Tourmanager dabei oder einen Tontechniker, der halt dann den Sprinter fährt. Und wenn es gar nicht anders geht, so wie jetzt dieses Wochenende, nehmen wir tatsächlich noch unseren Papa mit und der fährt uns dann auf die Konzerte, weil eben, wenn man irgendwie dann ein Konzert spielen muss und davor 6 Stunden fahren muss, dann wird es ganz schön anstrengend. Deshalb kriegen wir da immer noch geile Aushilfe. Ist auch gut so. Immer Papa dabei.
2: Und heute Abend spielen ja auch Billy Talent und mit denen habt ihr ja schon 2 Konzerte als Support gespielt. Wie habt ihr da reagiert, als die Anfrage kam, dass ihr mit Billy Talent spielen dürft?
4: Ich fand's mega krass, weil ich selber in meiner Jugend, wenn man das so sagen kann, oder in meiner Kindheit, ich habe selber ziemlich krass viel Billy Talent gehört und ja, das ist eine krasse Ehre auf jeden Fall. Und ist auch krass, mit denen zu reden, weil die halt auch einfach auf dem Boden geblieben sind. So, die sind komplett nett und man redet mit denen, wie wenn man die schon seit Ewigkeiten kennen würde und wie wenn man so, ja, wie wenn das die Kumpels wären. Und das ist echt schön, schön zu sehen, ja.
2: Und jetzt seid ihr ja erstmal hier beim Open Flair. Wie ist der Eindruck von dem Festival jetzt insgesamt für euch?
5: Gut, es ist sehr groß. Wir wussten gar nicht, dass es so weitläufig ist. Also wir wurden vorher mal so mit dem Auto einmal ums Gelände gefahren. Das war ganz schön beeindruckend. Ansonsten finden wir halt erstmal ein gutes Line-Up. Wir finden es geil, dass es so keine Headliner gibt. Das ist ein gutes Motto. Und die Leute sind irgendwie geil drauf. Also sind alle sehr glücklich und ich glaube, es gibt ja auch wenig Stress irgendwie. Es sind gute Vibes auf jeden Fall. Das wäre so mein Eindruck.
4: Ja.
5: Stimmen Sie mir dazu?
4: Ich stimme dir zu.
5: Danke.
2: Ja, vielen Dank und ich gehe zurück an Ben ins Studio.
5: Dankeschön.
4: Tschüss.
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1: Vielen Dank an Tim in die Lounge und an die Jungs von Van Holzen.

0: und jetzt bei mir Leslie und von der Fall Böse. Hallo.
1: So, moin.
0: Ja, ihr habt Viertel nach drei auf der Freibühne hier gespielt. Wie war's für euch erstmal?
2: Erstmal war es wundervoll, dass es angefangen hat zu regnen, weil das passt genau zu den Inhalten unserer Texte. Es regnet durchweg. Immer regnet es und es ist großartig.
1: Es verfolgte uns Hamburger Wetter, ist halt genau das Ding. Das ist das Thema. Leider. Wir hätten euch auf jeden Fall irgendwie Sonnenschein gewünscht, aber...
2: Für uns war es super.
1: Definitiv. Und wir sind arschfroh, hier spielen zu dürfen. Und scheiß, weil es ist ein sehr geiles Festival.
0: Jetzt habt ihr ja bekannt gegeben, dass ihr erstmal die Band beenden wollt, also nach 21 Jahren. Wie kam der Entschluss erstmal?
2: Das ist natürlich eine schwierige Frage. Wir haben keinen Beef miteinander untereinander, sondern es geht einfach darum, dass wir ein Album gemacht haben, was sehr lange Zeit gebraucht hat. Wir haben 3 Jahre lang ein Album geschrieben und aufgenommen, immer wieder. Und sind sehr zufrieden mit dem Ergebnis, aber man muss halt sehen, irgendwie, um das Album, das Ergebnis angemessen zu pushen, müsste man 50 bis 150 Konzerte im Jahr spielen. Und das können wir als alte Säcke nicht mehr liefern. Und wir haben keinen Bock, das irgendwie langsam auslaufen zu lassen, wie andere Bands das tun, sondern wir sagen so, jetzt sind wir super, jetzt läuft es gut, jetzt hören wir auf.
0: Aber dafür macht ihr ja dann nochmal am 29. September ein großes Abschlusskonzert im Kutschbein in Hamburg. Habt ihr dann noch Freunde, Bands, die euch supporten, oder wird das ein großer XXL der Fall Böse Abend?
2: Das ist noch geheim. Das können wir noch nicht preistun.
1: Da steht noch nichts irgendwie. Letztendlich ist es ein Abend für uns. Irgendwie, das Ding ist halt, der Fall Böse wird diesen Abend irgendwie für sich nutzen, um das Ding abzuschließen. Ganz klar. Und wer auch immer dafür uns reinpasst, weil es gibt eine Menge Bands, die irgendwie uns über den Weg gelaufen sind. Oh, Freunde, die irgendwie...
2: Das Pack, Iggy Pop
1: wäre geil. Ja.
2: Iggy Pop, ja. Queens of the Stone Age, yeah. Metallica, schieß mich dort, nein.
1: Fucking Rolling Stones, aber die
2: Rolling Stones.
1: Nicht,
2: aber Ingo Pohlmann und es gibt so viele Menschen, die uns begleitet haben. Käthe zum Beispiel, und die kriegen wir eigentlich an Laden. Trotzdem gedenken wir derer an diesem Abend.
1: Genau das, absolut. Also wir wollen das auf jeden Fall geheim halten, was auch immer da passiert. Es wird unser Abend. Es kann auch sein, dass kein Mensch da auftritt, der mit uns zusammen war. Kann sehr gut sein, dass ganze Menge von den Leuten auftreten, aber es wird ein der Fall böse Abend. Es wird ein Abend für die Fans. Es wird irgendwie...
2: Ein Abend für uns?
1: Absolut, gar keine Frage, weil es irgendwie eine Band, die es seit 20 Jahren gibt. Und das Ding ist halt, wir werden da nicht nur einfach uns abfeiern, sondern wir werden die Fans abfeiern. Das ist das Wichtige, was daran irgendwie uns irgendwie toucht und was irgendwie das ganz Wichtige ist, weil die haben uns begleitet die ganzen Jahre.
0: Ja, dann habt schon mal besten Dank. War super sympathisch. Geiler Auftritt vorhin.
2: Dankeschön.
0: Habe ich schon ein paar Mal vorher gesehen, aber alles Gute für die Zukunft.
2: Ja, vielen, vielen Dank. Hat Spaß gemacht.
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0: Wer sitzt denn hier?
1: Andi Strauß.
2: Hallo.
1: Und ich habe ausnahmsweise mal Andi und nicht Andy gesagt.
2: Ja,
1: du hast mich die letzten beiden Jahre jedes Mal gesteinigt, wenn ich Andy gesagt habe. Und ich habe es einfach, geflaschigt. Und ich habe es einfach nicht hingekriegt. Du bist fertig? Du hast dein Bild gepostet?
2: Ich habe ein Bild gepostet mit Leoparden-Olga.
1: Heißt die Olga oder
2: nennst du sie? Die heißt Leoparden-Olga. Okay. Im Programm steht sie als Leoparden-Olga.
1: Du hast früher sehr viel Poetry Slam, sehr viel Bullshit gemacht. Du warst
2: Bullshit? Ich habe nie Bullshit gemacht.
1: Nein, nicht Bullshit. Du warst halt, sagen wir mal, nicht so seriös, wie du jetzt bist.
2: Ich bin seriös? Ich bin nie seriös.
1: Ach, wem willst du das erzählen? Also wir haben gelesen, du gehst jetzt in die Politik. Du bist auch jetzt heute mit Anzug hier aufgetaucht, endlich mal. Die letzten Jahre war es ja eher so, ich glaube, du hattest ein iHerz Wave-T-Shirt an letztes Mal. Genau, in Pink. Davon hast du dich ja komplett verabschiedet von diesem Leben. Du bist jetzt seriös, wie ich gelesen habe.
2: Ja, bürgerlich
1: und,
2: auch.
1: Und möchtest bürgerlich tatsächlich in die Politik gehen, ne?
2: Ich bin in der Politik. Ich bin schon Bürgerkanzler von einer Stadt.
1: Von welcher Stadt? Darf man den Namen nennen?
2: Oder ja, ist das Wolkenbüffel. Noch
1: Wolkenbüffel, okay, klar. Ja. Kennt man. Das liegt an der Salze, die schnell so und so.
2: Ja. Nee.
1: Das ist
2: in Bundesland Bremen.
1: Ach, okay, gut. Ja, ich glaube, meine Geografiekenntnisse
2: das
1: sind
2: macht
1: nicht die besten.
2: Du arbeitest ja nur im Radio.
1: Eben, und ich bin auch nur Praktikant.
2: Ja, und da sieht man, warum bist du eigentlich 3 Jahre lang Praktikant? Hast du es nie geschafft aus diesem Praktikumsstatus heraus?
1: Das ist eine gute Frage. Ich glaube, das liegt daran, dass ich halt eigentlich nicht von hier bin. Ich komme aus Trier und habe halt vor 4 Jahren, glaube ich, zum ersten Mal hier ein Praktikum gemacht, weil ich, lustige Geschichte, mit dem Server-Admin hier ein Online-Spiel gespielt habe und daher kennen wir uns. Und er hat mir gesagt, ich könnte hier ein Praktikum machen.
2: Welches Online-Spiel denn?
1: Metin, es ist richtig grausam
2: Mädchen?
1: Schlecht. Metin. Richtig schlecht. Das ist
2: so schlecht, dass ich als so Gaming-Redakteur noch nichts davon gehört habe.
1: Das ist traurig. Ne? Gutes Thema, Gaming-Redakteur. Du bist bei Rocket Beans seit neuestem.
2: Ja.
1: Richtig?
2: Ja.
1: Wie gefällt's dir?
2: Super.
1: Ja, also sie lassen dich machen, was du möchtest und räumst den Laden jetzt dort auf.
2: Ja, so, ich muss natürlich noch meinen Stand checken, ne? Und den Flavor getten, aber ich liebe dort alle und die Leute dort lieben mich auch alle und wir kommen super miteinander klar und ich bin jetzt noch im ersten Jahr, da ist man natürlich noch ein bisschen vorsichtiger.
1: Dann bist du auch Praktikant?
2: Nee, ich habe einen Festangestellter. Es wird meine Krankenkasse wird bezahlt.
1: So. Oh Gott.
2: Eine versicherungspflichtige Beschäftigung.
1: Das ist deine erste?
2: Meine allererste Versicherung. Also nach meinem Zivildienst. Ich glaube, Zivildienst war ich auch versichert über meine Zivildienststelle. Guck mal ganz kurz, ob das schon jemand geliked hat.
1: Och,
2: schmunzeln.
1: Und?
2: Oh ja, ich kann aber immer nicht genau sehen, wie viele Leute. 14 so Leuten gefällt das. Ich mit Leoparden-Olga.
1: Och, schön. Ja. Da freut sich die Leoparden-Olga.
2: Ja.
1: Dann würde ich trotzdem sagen, vielen, vielen Dank, dass du hier warst. Ich hoffe, dann nächstes Jahr wieder, wenn du wieder hier bist.
2: Jo.
1: Und vielen Dank dafür.
2: Danke auch. High five.
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1: Wir sind The Fuckhornistian Orchestra, wir machen komische Musik, also unsere Musik ist erstens komisch, zweitens wollen wir lustig sein. Wir sind zwei Leute, wir benutzen zum Musizieren diverse Kinderspielzeuge, Techno-Instrumente aus den 80ern und außerdem heute das erste Mal auf dem Open Flair ein Klavier. Wir nutzen heute den Flügel, what? Ja.
2: Es ist mir peinlich, mit dir hier zu sehen.
1: mit mir gesehen zu werden?
2: Ja, ich möchte bitte nicht. Obwohl es ist relativ einfach, sich hinter dir zu verstecken, denn Julius ist sehr fett.
3: Ja. Das ist. Ich bin überfordert.
1: Ich auch meistens.
3: Ja. Ihr seid nicht das erste Mal hier. Also ihr wart letztes Jahr schon hier im Interview. Da habt ihr ein Doppeldate quasi mit Milliarden gehabt.
1: Genau.
3: Das heißt, ihr seid auf jeden Fall schon das zweite Mal hier. Zweite Mal, dritte Mal?
1: Wir sind sogar schon das, ich glaube, das neunte Mal hier.
3: Ernsthaft? Das neunte?
1: Seit
2: siebte Mal?
1: Doch.
2: Das neunte. Ja. 2009 waren wir zum ersten Mal.
3: Ja. Aber ihr seid nicht hier aus der Gegend, oder?
1: Nee, wir kommen aus
2: Leipzig. Ja, wir sind aus Mitteleuropa auch. Also wenn man das so sieht, sind wir aus der Gegend.
1: Wir sind auch von der Welt.
2: Ja.
1: Wir sind Erdenbürger und dementsprechend kommen wir im Prinzip auch aus Hessen, denn alle Hessen sind auch Erdenbürger.
2: Ja.
1: Fast alle.
3: Ja. Wäre das irgendwie ein Wunsch von euch, dass die ganze Welt nach, also irgendwann mal wirklich eine Welt, eine Erde, ein Hessen ist? Oder?
1: Ja, genau. Die ganze Welt soll ein Hessen sein und dann ist jeden Tag Flair.
2: One World, One Hessen.
3: Ja. Ich finde, das könnte fast das Wort zum Sonntag sein.
1: Tatsächlich können wir ankündigen, dass wir machen auch Weihnachtsprogramme. Sozusagen, wir machen auch das Gegenteil von Sommer und Sonne. Wir machen auch Winter und Traurigkeit. Und das spielen wir tatsächlich dieses Jahr in Eschwege. Das Weihnachtsprogramm heißt dann Ho, Ho, Ho in the Snow, Snow, Snow.
2: Nein, das stimmt.
1: Doch.
2: Nein.
1: Doch.
2: So nein.
1: Doch. Christian, ich schreibe unsere Texte. Ich weiß, wie es heißt.
2: Das stimmt überhaupt nicht. Du schreibst gar nichts.
1: Christian, wir schreiben nichts. Eigentlich improvisieren wir alles. Außer dieses Interview, das war vorher geskriptet.
2: Ja.
1: Das steht bei uns im Vertrag, deswegen du musst auch die Sachen sagen, die wir vorgegeben haben.
2: Ja, jetzt ist noch die letzte Frage.
3: Ja. Wo man sich über euch noch informieren kann, aber ich glaube, das habt ihr jetzt vorweggenommen.
2: Nee, gibt's also, nichts sonst.
1: Wir haben uns zurückgezogen aus der digitalen Welt.
2: Genau, das Internet setzt sich eh nicht durch, das ist zu anstrengend.
3: Ja, ich glaube auch, das steht langsam aus.
1: Aber ihr könnt Christian Meyer folgen auf Instagram. Christian Meyer mit Y-E-A-H.
2: Oh. Ich bin Influencer, ich wurde jetzt angefragt von
1: Christian
2: einer Firma.
1: Also, deine Mutter ist Influencer.
2: Ja. Hallo, hast du doch mitgekriegt, ich wurde angefragt von einer Firma, dass ich irgendwie so Product Placement mache bei mir, obwohl ich nur 900 Follower habe. Was heißt nur? Ist ja gut.
1: Aber Christian, du wirst Influencer, du wirst der nächste Bibi.
2: Mit 34. Ich werde die neue Bibi. Der neue Bibi.
1: Der neue Bibi. Der Bibo.
2: Der Bibo.
1: Kannst du mal Olli Schulz fragen, ob er dir sein Lied gibt.
2: Ja, stimmt.
3: Ich habe das Gefühl, ich bin hier überflüssig. Aber das war letztes Jahr ja auch so. Da habt ihr ja dann auch Milliarden interviewt.
1: Du hast die Inspiration gegeben. Wir bedanken uns sehr für dieses Interview, denn nur so schreiben wir unsere Texte.
2: Ja, danke. Wunderbar. Über dieses Interview werden wir ein Lied schreiben.
3: Mach das, bitte. Vielen Dank, dass ihr hier wart.
2: Bitte.
3: So kurzfristig.
2: Danke auch.
3: Tschüss.
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1: Und wir haben einen tollen Interviewpartner, nämlich den, stell dich mal selber vor.
2: Joris bis hier. Hallo, servus.
1: Hallo, Joris.
3: Ja, wir kommen dann auch schon zu der ersten Frage, und zwar ist dein Auftritt jetzt schon wieder vorbei. Was sagst du zu dem Publikum und vor allem auch zu der Stimmung?
2: Unfassbar geil. Am Sonntagnachmittag muss man sich mal überlegen. Also ich bin selber früher auch Festivalgänger gewesen. Da ist normalerweise immer die Kraft, zumindest gerade am Nachmittag, so ein bisschen weg. Die Leute waren mega geil drauf. Es gab hier ein unfassbar gutes Konzert, fand ich. Und insofern bin ich zumindest unglaublich glücklich. Ich gebe zu, ich bin auch völlig im Arsch jetzt gerade. Direkt von der Bühne runter. Und ich muss sagen, das Open Flair hat mich komplett weggeflasht.
1: Gibt es noch Künstler, die dich inspirieren, besonders inspirieren? Wen hast du so als Vorbild?
2: Heute Abend ist Biffy Claro hier, Anti-Flag, mega geil. Habe ich das letzte Mal, glaube ich, richtig abgefeiert, als ich Madden gespielt habe auf der Xbox und Anti-Flag gelaufen ist. Rise Against nachher auch noch. Also insofern, es gibt immer, ich glaube, niemand kann sich davon freimachen, inspiriert zu werden, egal von welcher Art von Musik, solange man einigermaßen zuhören kann. Und ich glaube, dass ich viele, viele Vorbilder habe. Auf jeden Fall Damien Rice war früher was, was ich rauf und runter gehört habe. Ich habe aber angefangen, Musik zu machen mit 5 Jahren zur Live-CD von den Blues Brothers. Habe ich Schlagzeug dazu gespielt. Und Green Day, Dookie, die erste Platte, war auch ganz oft mit in meiner Schlagzeug-Playlist, damals auf meinem Walkman. Ich glaube, sogar noch als Kassette überspielt. Insofern muss ich zugeben, gibt es natürlich viele, viele musikalische Vorbilder, die aber gar nicht unbedingt einem Genre angehören, sondern ich glaube, wann immer Musik einen bewegt oder so, wie jetzt gerade da draußen so viele Leute mitsingen, ist es einfach unfassbar geil.
3: Okay, jetzt kommen wir mal zu einer anderen Frage. Und zwar habe ich mitbekommen, dass du mal ein Lied für Emma Watson geschrieben hast. Und da wollte ich dich fragen, für welche Dame du heute ein Lied schreiben würdest.
2: Ja, diese Emma Watson-Geschichte habe ich irgendwann leider mal erzählt. Das hätte ich machen dürfen. Ich glaube, das ist so in jedem Interview ein Muss, ein ungeschriebenes Gesetz, dass ich dazu etwas beantworten darf. Heute würde ich natürlich immer noch für Emma Watson natürlich wieder ein Lied schreiben. Nicht, weil ich so sehr in sie verliebt bin, sondern weil sie eine ganz fantastische Frau ist, die sich bei der UN unter anderem eine tolle Rede gehalten hat für Frauenrechte, sich sehr, sehr viel einsetzt für Dinge in der Welt. Und ich glaube, dass sie eine sehr beachtenswerte Persönlichkeit ist.
1: Joris, vielen Dank für das tolle Interview. Wir wünschen dir noch viel Spaß auf diesem Festival. Ich hoffe, du kannst die Zeit noch ein bisschen genießen. Und ja, danke vielmals.
2: Ja, danke euch für alles. Open Flair, bleib wie du bist. Ich freue mich drauf, dich bald mal wieder zu besuchen. Vielen lieben Dank, dass ich da sein durfte.
3: Vielen Dank.

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1: Flair FM 99,7, jetzt bei uns 2/5 von Roger Zepit.
2: Hi!
3: Hi!
1: Ja, geiler Auftritt vorhin auf jeden Fall auf der Freibühne. Wie fandet ihr es selbst erstmal?
2: Mega geil, spektakulär. Speck vor allen Dingen. Nein, Wetter hat mitgespielt, das war toll. Es waren verdammt viele Leute da, das war auch richtig toll, da haben wir gar nicht mit gerechnet letztendlich. Und,
3: du hast dich wenig verspielt, das hat auch niemand mitgerechnet.
2: Ich habe ja mein Bestes gegeben, wie immer. Nee, also es hat richtig, richtig, richtig Bock gemacht. Und die Leute haben auch mitgemacht vor allem, das war das Coole. Also an der Stelle nochmal vielen, vielen Dank dafür.
3: Ja, Dankeschön auf jeden Fall.
2: Das war mega cool.
1: Auf der Bühne habe ich gesehen, ihr durftet auch unser köstliches Eschwiger Bier probieren. Wie hat es euch geschmeckt?
3: Ganz gut. Also du musst aber jetzt dazu sagen, dass wir natürlich in diesem Moment ein leckeres Becks trinken aus unserer Heimat Bremen. Und wir sind halt natürlich sehr damit verbunden, auch mit dem Becksbier. Alleine grün wegen Werder, rot wegen der SPD, die immer gewählt wird. Die wir natürlich jetzt nicht so wählen. Außer natürlich die Partei, die wir auch mit rot ist, die wir natürlich wählen.
2: Die Partei, sie ist sehr gut.
3: Ja, die ist sehr gut. Sonst, nee, wir klingt jetzt ein bisschen skurril, aber wir versuchen ja immer, obwohl wir viel Alkohol trinken, das wissen ja Leute, dass wir, nee, viel ist falsch, gerne Alkohol trinken. So, dass wir überall versuchen, uns durchzuprobieren. Und man muss sagen, dass das heute schon unter die Top 5 auf jeden Fall gekommen ist.
2: Ja, das war heute ein guter Fang.
3: Das war ein guter Fang.
2: Wir freuen uns immer, wenn da lokale Biermarken auch im Kühlschrank stehen und probieren das dann aus.
3: Wir sagen es mal anders.
2: Ich freue mich darüber, das ist nicht die Meinung der Gesamtband.
3: Ja, aber bei dem heutigen Bier, wenn das nächstes Mal auf dem Open Flair nochmal da ist, das Bier, würden wir kommen. Bei anderem Bier würden wir es uns überlegen.
1: Ich bringe euch was mit, wenn ich euch nächstes Mal auf einem Konzert besuche.
2: Ja, das hoffe ich doch. Das Eschwiger Klosterbräu oder was?
1: Ja.
2: Ja.
3: Ich wusste gar nicht, dass so viele schöne Menschen davon dabei sind. Du natürlich auch.
1: Ja, danke. Ihr natürlich auch.
3: Und auch viele Fotografen haben die hier. Man sieht natürlich meistens nicht das Gesicht. Das ist vielleicht auch bei manchen Fotografen natürlich ein Vorteil. Ja, wenn die Kamera mal davor ist. Aber sonst sehr schöne Menschen. Generell sehr schöne Menschen auf dem Open Flair.
1: Ihr habt auch heute eine Coverversion gespielt, Ellie Goulding's Outside. Was ihr ja öfters mal spielt, plant ihr auch mal eine Cover-EP zu machen oder gibt es da Bedenken wegen so rechtlichen Kram dann?
2: Nein, also na, ich frage mich, wann der Tag kommt, wo wir einen Joris-Song covern. Vielleicht passiert das ja mal. Wer weiß. Joris hat direkt nach uns gespielt, das war echt lustig. Also wir hören so auf und dann hören wir da hinten.
3: Sechsmal denselben Song hintereinander. Das war lustig. An meine Hand!
2: Wir haben bei jedem Song gesagt, wir haben bei jedem zweiten Song gedacht, es wäre Nimm meine Hand und wir haben uns jedes Mal getäuscht. Das stimmte gar nicht.
3: Hat er das vielleicht gar nicht gespielt heute?
2: Das weiß ich nicht.
3: Das weiß ich selber.
2: Aber sind wir alle erfahrene Radiohörer? Keine Ahnung.
3: Man weiß es nicht.
1: Er kommt gleich nach uns.
2: Ehrlich?
1: Ja.
2: Der kommt gleich hier rein?
1: Ja.
2: Will ihn kennenlernen?
1: Ja.
2: Warte, das muss man kurz. War Joris derjenige, der aus Stur kommt, ursprünglich gebürtig? Da wohne ich nämlich.
3: Aus Stur?
2: Ja, ich glaube, das war Joris.
3: Ja,
2: weil ich würde ihn gerne mal kennenlernen.
3: Dann würde ich sagen, wir bleiben einfach sitzen, bis er hier reinkommt. Und dann.
2: Kommt er echt gleich direkt im Anschluss?
3: Ja. Und dann fragen wir ihn selber, wie oft er den Song gespielt hat.
2: Das frage ich den. Der hat bestimmt drauf, war das so ein besoffener Hardcore-Atze, den irgendeine Scheiße fragt. Da hat er den ganzen Tag drauf gewartet.
3: Ja. Das soll man sagen.
2: Okay, weiter geht's.
1: Ihr seid so bekloppt, aber liebenswert. Nee, habt ihr noch Highlights hier beim Rumflair?
3: Ja, dich. Also, Nick, es ist jetzt kein Witz. Es ist immer witzig, Leute zu treffen, die man irgendwo schon mal gesehen hat. Und die man irgendwo erkennt. Das hat immer so ein bisschen Charme. Da merkt man, wie klein die Welt ist. Vor allem klein Deutschland ist. Das ist das, was ich unter Szene verstehe, wenn man sich auf Konzerten wieder trifft.
2: Ja,
3: völlig.
2: Du wirst jetzt lachen,
3: wenn man sagt, ey, ich kenne dich von einem Konzert.
2: Ich war ja.
3: Mich,
2: ja.
3: Das bedeutet für mich Szene.
1: Ja. Ja, hab vielen Dank, immer wieder sehr spaßig mit euch und bis zum nächsten Mal.
3: Danke.
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2: Ben, hey Spencer.
3: Hallo.
2: Hi. Ja, ja, seit um 13 Uhr hattet ihr auch einen Auftritt.
3: Richtig.
2: Auf der HR3-Bühne, auf der großen Bühne. Wie fandet ihr es selber erstmal?
3: Es war ziemlich beeindruckend. Also das ist, ja, das muss kein Geheimnis sein. Das war so ziemlich das dickste Ding, was wir hier gespielt haben. Zumindest von der Bühne her. Und es waren auch Leute da und das war sehr schön. Und die Leute hatten offensichtlich auch sehr viel Spaß. Und dann haben wir immer auch noch mal tausendmal mehr Spaß als so schon. Und es war gewaltig. Es hat unfassbar viel Bock gemacht, ja.
2: Euer Bandname, der heißt Spencer, das erinnert mich an diese alte Kinderserie. Hallo Spencer,
3: nein.
2: Ist das gewollt?
3: Nein!
2: Überhaupt nicht, nein.
3: Damit hat das gar nichts zu tun. Es ist, nein, es ist genau das, was du sagst eigentlich. Es geht um diese Kinderserie, aber eigentlich...
4: Hey, Namen sind Namen.
3: Genau, Namen sind Namen und... Es war einfach irgendwann so, dass wir uns auf den Bandnamen einigen mussten und dann sind wir daran hängen geblieben und fanden das alle irgendwie ganz cool, auch nach wie vor noch.
4: Genau, ja.
2: Das ist auch so ein Name, der dann hängen bleibt, weil man gleich an diese Serie dann denkt und das ist ja, dann so
4: mit
2: ein...
4: mit Quietsch Boys und mit
2: genau,
4: Galactica.
2: Das war Quietsch Boys, genau, das war die
3: also Andromeda kam sie her.
4: Ja, vom Stern Andromeda.
3: Ja, richtig.
4: Ja, ja.
3: Da war die weg.
4: Da war die weg.
2: Heute habt ihr den Open Flair im Instagram-Account übernommen.
4: Yo. Irre. Oh, das gehört uns für immer, glaube ich, jetzt. Also ja. wir haben
3: nicht mehr zurück.
4: Genau, wir haben das Internet ja erst vor kurzem entdeckt, so für unsere Band. Und, aber Instagram haben wir wirklich erst so, ich würde sagen, seit ein paar Monaten, irgendwie so drei, vier Monate. Und als wir das, also wir haben immer gesagt, ja, okay, ihr habt das privat halt genutzt und irgendwas so gesagt, so, ja, jetzt müssen wir einen offiziell mal machen, weil dann ist es explodiert. Also wirklich, dann ist unser Gehirn explodiert, weil wir diese ganzen Smileys und die, das Beste ist die Melone mit der Sonnenbrille auf und ich habe die große Ehre, diesen Instagram-Account betreuen zu dürfen. Ja. Das ist der größte Spaß
3: der Welt.
4: Ich kann mir
3: nicht vorstellen, wer das besser macht als Malte Tiede. Malte weiß sich auch einfach so zu verstecken. Wenn er wenn gerade irgendwelche tollen Momente da sind, dann merkt man gar nicht, dass er das alles gerade festhält in so einem 10 Sekunden Instagram-Story-Ding. Und und wir dürfen das jetzt einen Tag, also heute den ganzen Tag noch machen für den Open Flair Account und
4: haltet euch bereit.
3: Genau, wir sind noch im Kaltstartmodus.
4: Genau.
3: Und dann hagelt es Melonen.
2: Melonen mit Sonnenbrillen überall.
3: Melonen.
4: Melonen.
2: Okay, ich habe kein Instagram.
4: Hashtag
2: okay.
4: Melone.
2: Das interessiert mich überhaupt nicht.
3: Ja, schön, dass ihr drüber geredet habt. Ja.
2: Seit gestern seid ihr schon hier jetzt beim Open Flair. Was habt ihr so alles schon erlebt?
4: Wir sind angekommen nachmittags irgendwie, glaube ich. Da haben wir alles hingestellt. War ganz entspannt irgendwie alles. Dann haben wir, also ich habe Van Holzen angeguckt. Ich glaube, da warst du noch nicht ganz.
3: Doch, war ich auch da.
4: War eine richtig gute Show.
3: Sürle.
4: Und dann haben wir ein bisschen abgehangen, rumgeguckt, irgendwie alle Bühnen mal abgecheckt. Am Ende noch Billy Talent geguckt. Genau, von außen. Das war auch ganz schön. Also irgendwie war es ein rundum guter Abend. Wir haben ja auch ein Zelt im Backstage.
3: Ja.
4: Ein VIP-Camping.
3: Verraten aber nicht, wo das ist.
4: Genau, ja. Und
3: weil sonst ist das ja voll mit
4: Leuten, die uns heute Nacht stören beim Schlafen.
3: Genau.
4: Hallo!
3: Die nur unsere Körper wollen.
4: Ja, nee,
2: ich glaub nicht. Immer diese Kubis.
4: Nee, nie. Ja. Nee, das ist wirklich witzig, weil du kannst hier, das ist ein bisschen selber Festival machen halt als Band, so, ne? Du hängst hier irgendwie ab, guckst dir Bands an und dann hast du matschige, wir sind auch den ganzen Tag nur mit Gummistiefeln rumgelaufen, das ist wirklich die ersten 3 Stunden, die ich normale Schuhe anhabe, weil ich gedacht habe, mit Gummistiefeln kann ich nicht auftreten heute und jetzt sind sie schon fast dreckig.
3: Ich habe Gummistiefel noch an, wie kann ich das jetzt
4: toppen?
3: Hörbar machen, dass ich
4: quietschen.
2: Quietsch mal. Nee,
3: die sind zu dreckig. Ich kann die nicht. Quietsch.
4: Ja, einmal Wasser holen. Glaub es ihm nicht, aber er hat Gummistiefel.
2: Wir können ja einen Eimer Wasser holen oder so, das ist vielleicht ein bisschen.
3: Ach so, ja.
4: Ja, holt mal bitte einen Eimer Wasser. Das ist überhaupt kein Aufwand gerade hier für die Leute.
3: Wie mache ich das denn? Wir sind fertig.
2: Euer aktuelle EP in den Wolken, die ist letztes Jahr im Oktober kam die raus. Ja,
3: korrekt.
2: Plant ihr jetzt auch ein zweites Album? Das erste kam ja 2015 raus. Oder habt ihr schon, seid ihr schon in den Startlöchern für neues Material?
3: Also die High Spencer Musikschmiede ist angefeuert. Ja, sie läuft auf Hochtouren. Ja. Tatsächlich bringen wir im Herbst diesen Jahres 2 neue Songs raus. Ein Album wird es geben. Wann können wir an dieser Stelle leider noch nicht sagen.
4: Genau. Aber wir kommen in den Herbst Single- und B-Seite, genau. Also jetzt nochmal irgendwie 2 Songs, wie Sven schon gesagt hat. Und dann gehen wir auch noch eine kleine Tour damit. So, das wird wirklich schön. Genau.
2: Kommt die dann auch auf Vinyl raus, wie die aktuelle EP?
4: Das war uns sehr wichtig bei der EP, dass wir das Vinyl machen, weil wir darauf Bock hatten so und weil das uns mega wichtig war. Die beiden Songs werden jetzt in einer besonderen Art und Weise veröffentlicht, nicht mit Vinyl, können wir schon mal sagen, aber irgendwie nochmal mit einem anderen Move, der auch irgendwie von Herzen kommt. Seht ihr dann, wenn es raus ist.
3: Wir haben uns da wirklich was sehr, sehr Schönes ausgedacht.
4: Ja, aber ey, alles noch top secret.
2: Ist euch Vinyl selber auch so wichtig? Also seid ihr selber Vinyl-Sammler oder ist das bei euch so gar nicht so jetzt privat
4: sowas? Ja, auf jeden Fall. Also wenn ich Platten kaufe, kaufe ich Vinyl. So, also Platten, ja. Wenn ich CDs kaufe, kaufe ich Vinyl so und höre mir die auch da an. Und ja, das finde ich ein gutes Medium für Musik. Wichtiges Medium für Musik. Sven hat den Mund voll, sagt auch ja.
3: Beschlossen.
2: Zustimmung.
4: Ja. Platten wieder mal hochpushen. Es gibt wirklich, ist wichtig zu sagen.